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1: Die A2 Berlin Richtung Hannover ist zwischen Irxleben und Bornstedt nach einem Unfall gesperrt. Dadurch 2 Kilometer Stau. Die A29 Wilhelmshaven Richtung Ahlhorner Heide ist zwischen Oldenburg-Homstede und Kreuz Oldenburg-Ost wegen Bauarbeiten bis Freitag früh jeweils zwischen 19 Uhr und 5 Uhr gesperrt. Die Umleitung führt über die U26. Die A29 Ahlhorner Heide Richtung Oldenburg ist zwischen Wadenburg und Sandkrug wegen Bauarbeiten bis 5 Uhr gesperrt. Die Umleitung führt über die U7. Die A226 Bad Schwartau Richtung Travemünde ist zwischen Dreieck Bad Schwartau und Lübeck-Siems wegen Reinigungsarbeiten gesperrt.
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2: Mit Ben Streubel, das PPPPP, das ist das fantastisch perfekt polierte Popnacht-Package. Das habe ich heute doppelt hier, neben meinem linken und dem rechten Schuh liegen. Ich würde aber eines gerne jetzt an euch geben, nämlich das Schönste, wo ich also bestimmt 2,5 Stunden gestern auf dem Boden gekniet habe und habe an diesem Teil poliert. Wenn ihr es haben möchtet, 07221 2011 ist die sympathische Ziffernfolge auf dem Smartphone. Zärtlich drücken, ich spüre es, wenn es zu fest ist. 07221 2011, wer möchte denn um ein Popnacht-Package spielen?
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1: Wir rasen zurück an diesem 7.10. Was ist denn da so los gewesen in den Jahren zuvor? In unserem Mini-Rätsel mit Thomas aus Stralsund. Guten Morgen, Thomas.
2: Ein wunderschön.
1: Und Thomas, du bist ein Nachtesser. Ja? Du machst ja immer dann alles aus dem Kühlschrank raus. Was gibt es denn heute?
2: Heute gibt es Seelachs-Apfel-Sandwich.
1: Seelachs-Apfel-Sandwich. Wie muss man sich das vorstellen? Also Seelachs ist dieser Lachsersatz, den man so in so einem kleinen Döschen kaufen kann. Ne? Mit viel Öl und Salz und so, wo man eigentlich danach 4 Liter Wasser trinken muss, wenn man da so einen Löffel gegessen
2: genau
1: hat.
2: Genau, sieht's auch.
1: Und dann Äpfel dazu und gut. Ne? Und auf ein Brötchen oder was?
2: Nee, auf Sandwich. Also auf Toastbrot oder Weißbrotscheiben.
1: Ja, und dann riecht man vor sich hin, ne?
2: Ja.
1: Kommt ja keiner mehr vorbei heute Nacht, oder?
2: Nee, das denke ich auch nicht.
1: Ja, jetzt hat der Ansage sowieso.
2: Ich meine, nichts Genaues weiß man nicht, aber.
1: Ja, aber es ist jetzt, das Gebiet ist sozusagen kontaminiert in diesem Fall, ja?
2: Das denke ich auch, ja.
1: Also, pass auf, wir haben 2 schöne Fragen. Ich sag mal, heute vor 23 Jahren, als wir noch ganz klein waren, also ich fast noch gar nicht auf der Welt, da war ich 3 Jahre alt, da wurde ein Hollywood-Star, ein Schauspieler, zum Governor gewählt, zum Gouverneur von Kalifornien. Welcher Hollywood-Schauspieler war denn das? A. Tom Cruise, B. Arnold Schwarzenegger oder C. Chuck Norris? Arnold Schwarzenegger, so ist es. Vom Hollywood-Star zum Governor und dann zum Werbeträger für Gartengeräte. Alles das geht. Ja, man weiß ja nicht so genau, was ist mehr wert. Das kennen die Deals nicht. Heute vor 48 Jahren, als du auch noch nicht mal auf der Welt warst, da ist ein Soundtrack eines Musicals auf Platz 1 gewesen, für 13 Wochen hintereinander. Und ich möchte von dir wissen, welches Musical dieser Song ist daraus beispielsweise. A. Cats, B. König Cats. Der Löwen, C. Grease.
2: Cats.
1: Sag's doch nochmal.
2: Von Edward Lloyd Webber, Cats.
1: Ist falsch.
2: Was?
1: Willst du es nochmal sagen? Cats ist falsch. Nein, leider, tut mir leid. Es wäre Grease gewesen, mein lieber Thomas.
2: Oh,
1: ist nicht so schlimm. Du wirst bestimmt bald wieder belohnt werden. Und ich wünsche dir eine gute Nacht in Stralsund.
2: Das

Tiffany Harris und Find Me ist der neue Hit von Tiffany Harris. In der Pop, da haben wir es gehört. Oh, da kommt was Kultisches, aber noch eine Gefahrenstelle. In beiden Richtungen auf der A1 aufpassen. Bremen, Osnabrück, da laufen Rehe zwischen Fechter und Lohne-Dinklage.

was Kultisches. Ashley Ray Wilson, eine 33-jährige Sängerin aus Kalifornien, nennt sich Ash, hat einen neuen Hit, der heißt Stop the Wedding. Schluss mit der Hochzeit jetzt hier in der Popnacht.

Neue von Ash, Stop the Wedding. Auf der A59 Bonn Richtung Köln, da ist eine ungesicherte Unfallstelle auf der Autobahn zwischen Flughafen und Dreieck-Heumar. Die Popnacht mit dem Alde Forster sowieso.

0: Shaboozy und der Bar Song. Es ist 2.32 Uhr.
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2: Heute ist es in Deutschland nach Auflösung von Nebelfeldern oft sonnig oder locker bewölkt. Zunächst sind zu den Küsten hin noch einzelne Schauer unterwegs. Am Abend kommt im Westen Regen auf. Die Höchstwerte liegen bei 17 bis 27 Grad. Am Donnerstag insgesamt unbeständig mit vielen Wolken und Regen oder Schauern. Dazu windig und kühler.
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3: Vorsicht bitte in beiden Richtungen auf der A1 Bremen-Osnabrück. Zwischen Vechta und Lohne-Dinklage laufen Rehe. A1 Richtung Lübeck. Die Einfahrt Heiligenhafen-Mitte ist bis Donnerstag 18 Uhr gesperrt. Die A2 Berlin Richtung Hannover ist zwischen Irxleben und Bornstedt nach einem Unfall gesperrt. Dadurch 2 Kilometer Stau. Die A29 Wilhelmshaven Richtung Ahlhorner Heide ist zwischen Oldenburg-Homstede und Kreuz Oldenburg-Ost wegen Bauarbeiten bis Freitag früh jeweils zwischen 19 Uhr und 5 Uhr gesperrt. Die Umleitung führt über die U26. Die A29 Ahlhorner Heide Richtung Oldenburg ist zwischen Wadenburg und Sandkrug wegen Bauarbeiten bis 5 Uhr gesperrt. Die Umleitung führt über die U7.
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0: Und die am meisten unterschätzte Temperatur heute höchstens 17 Grad auf Hiddensee. Hier ist die Popnacht. Mein Name Ben Sträubel.

0: The Bowser.
1: Magnetic in der Popnacht. Den Kreativen gehört die Nacht. Wir haben ja auch Menschen, die singen hier zu großen Hits. Wir machen auch große Hits noch größer. Da haben wir unseren Jürgen in Friedrichshafen. Andreas, der ist in Castrop-Rauxel gerade wach geworden und ist auch ein kleiner Fan des Singens und mag auch Eckhard Holland Kunz, unseren Bäckermeister. Der kommt ja immer nach drei.
2: Und jetzt wann muss der Benny wieder backen?
1: Sehr schön, ne? Der Andreas wieder singt.
2: Er musste ja schon mal bei Ecki stehen.
1: Mhm. Ja, ja.
2: Dann gibt es lecker Brötchen und auch Kuchen.
1: Und was reimt sich auf Kuchen?
2: Und Eckis Personalproblem kann gehen.
1: Ach so, gut. Bin ich mal gespannt, ob das funktionieren sollte, ne? Dass ich also sein Personalproblem löse noch und als Bäcker einsteige in seiner Backstube in Meiningen in Thüringen. Dankeschön, Andreas, für diesen doch akustisch hochwertigen Beitrag. Ich denke mal, dass unser Eckhard, wenn er jetzt gerade wach geworden ist und hat sich zur Seite gedreht, ein bisschen motivierter in die Backstube reingehen wird und dann nach drei unser musikalisches Rätsel. Er spielt einen Song auf einem Instrument seiner Wahl. In der Backstube erkenne ich den Titel, erspiele ich euch die wertvollen Backwaren. Ich hoffe, es wird gelingen und ich muss nicht in dieser Backstube stehen. Hier ist die Popnacht mit Tom Petty. Willst

0: und American Girls in der Popnacht. Oh, Frank hat Geburtstag und braucht hier einen schönen Hit. Frank, hallo.
1: Ich habe allgemein Angst vor Tieren.
0: Ja.
1: Ich habe Angst vor Schlangen, weil die giftig sein können.
0: Naja, ich werde dir keine Schlange schicken. Ich weiß, der hat sich heute ein bisschen geschockt, der Frank, an seinem 37. Geburtstag, weil wir jemanden hatten, der 3 Schlangen zu Hause hat. Okay, muss ja keine Sorgen machen, lieber Frank, ich kümmere mich natürlich um dich. Wir sind hier im Therapiekreis zusammen verwurzelt. Wir kommen nicht mehr auseinander. Wir hängen zusammen wie Schlangen. So, und ich bin aber nicht so giftig. Sind ja immer nicht. Sind ja nicht alle Schlangen giftig. Ne? Ich halte im Zweifel immer zum Tier. Aber heute, weil das dein 37. Geburtstag ist, Frank, kriegst du auch dein Lieblingshit hier von Sienna Spyro. Great Expectation ist der neue Hit von Sienna Spyro. Ein Happy Birthday noch. Auch für alle anderen Geburtstagskinder. Happy Birthday to you.

0: So schön, dieser Song. Habe ich den Flügel extra reinschieben lassen? Vorher noch geputzt, poliert, sogar die schwarzen Tasten glänzen. Sienna Spyro, Great Expectation.
1: Im

0: MGMT Kids, hier ist die Pop-Nacht. Ja, wie gut gelaunt ist man, wenn man 8 Jahre immer Nachtschicht hatte? Und kann man dann noch normal klingen? Oder ist man Zombie geworden? Nein, natürlich. Ja, Nachtmenschen sind dann nicht nur die Kreativen, das sind doch die coolen, entspannten, wie Michaela aus Halle an der Saale. Guten Morgen, Michaela.
1: Guten Morgen.
0: Würdest du sagen, 8 Jahre Nachtschicht hat irgendwas mit dir gemacht? Gibt es Veränderungen am Körper oder in der Seele, die du spürst?
1: Nein, gar nicht. Im Gegenteil. Also ich bin absoluter Nachtmensch. Mir macht das Spaß.
0: Und vom Schlafen her ist es auch kein Problem, ne, dass du zu wenig schläfst. Es gibt ja viele Studien, sagen ja, man muss irgendwie über 7 Stunden schlafen, zwischen 7 und 9 Stunden oder 10 oder 20 Stunden. Brauchen wir nicht, ne?
1: Nee.
0: Wie viel sind es bei dir?
1: 6.
0: Bei mir sind es, glaube ich, 3,5 Stunden oder so. Dann fangen die.
1: Das
0: liegt daran, weil ich werde schikaniert von der katholischen Kirche gegenüber. Die haben da so Powerbelling machen, die weißt du. Und bang, bang, bang. Alle 15 Minuten, bang, bang. Da muss ich irgendjemand darstellen. Und deswegen, vielleicht ist es einfach ein kleiner Anschlag auf mich, aber es tut mir nichts letztendlich. Ne? Ich werde also durchhalten. Allein nur deswegen.
1: Das habe ich nicht, Gott sei Dank.
0: Ja, genau, weil nur deswegen, um zu beweisen, dass es geht. Ja. So, also du fährst jetzt genau wohin mit deinen Apothekenauslieferungen?
1: Ich bin Leipzig gefahren, jetzt bin ich in Merseburg.
0: Gut, dann bist du fertig um wie viel Uhr?
1: Ungefähr eine Stunde.
0: Dann spiele ich dir vorher auf jeden Fall, ich würde mal sagen, in den nächsten 6 Sekunden deinen Lieblingshit, ja? Also, lieber Michaela, komm gut an und halt durch.
1: Ciao, ich danke dir.

Es ist 2.57 Uhr, eine Gefahrenstelle. Vorsicht auf der A7. Da sind Menschen auf der Fahrbahn in beiden Richtungen. Auf der A7 Hamburg-Flensburg in Höhe Hamburg-Bahrenfeld.

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1: Um 3 Uhr mit Wolfgang Berger. Heute vor genau 3 Jahren hat die Hamas Israel überfallen und mehr als 1200 Menschen getötet. Weltweit wird heute an die Opfer erinnert. Auf dem Gelände des Nova Musikfestivals werden am frühen Morgen tausende Teilnehmer zu einer Gedenkveranstaltung erwartet. Dort hatten Hamas-Terroristen mehr als 360 Menschen ermordet und zahlreiche weitere als Geiseln verschleppt. Am Abend findet dann in Tel Aviv die zentrale Gedenkfeier statt, die von Angehörigen organisiert wird. Auch in Deutschland wird der Opfer des Hamas-Terrors gedacht. Das Brandenburger Tor wird am Abend in den Farben der israelischen Flagge beleuchtet. Die Bundesparteien haben sich entsetzt gezeigt von der Wahl des AfD-Politikers Rausch zum Landtagspräsidenten in Sachsen-Anhalt. Am Abend versammelte sich die SPD-Bundestagsfraktion spontan zu einem Protestmarsch. Aus der Nachrichtenredaktion Karen Busche.
2: Der Protestmarsch ging mitten durch Berlin, vom Bundestag durch das Brandenburger Tor zum Bebelplatz, dem Ort der Bücherverbrennung nach der Machtergreifung der Nationalsozialisten 1933. Fraktionschef Mirsch sagte, die SPD spüre die Pflicht, Flagge zu zeigen, wenn die Demokratie unter Druck stehe. Auch die anderen Bundestagsparteien, abgesehen von der AfD, zeigten sich entsetzt. Die Union schaue mit allergrößter Besorgnis auf die Wahl, betonte Fraktionschef Frei. Für linken Fraktionschef Pellmann ist die Wahl mehr als nur ein Dammbruch. Grünen-Fraktionschefin Hasselmann sprach von einem bedrückenden Tag.
1: Wegen der eskalierenden Schülerproteste hat Frankreichs Präsident Macron eine Krisensitzung einberufen. Daran teilnehmen sollten am Abend unter anderem Premierminister Le Cornu, Innenminister Nunes sowie Bildungsminister Geoffrey. Über Ergebnisse der Beratungen ist bislang nichts bekannt. Seit Tagen gibt es in ganz Frankreich Proteste. Die Demonstranten fordern unter anderem eine bessere Ausstattung der Schulen. Dabei kam es teilweise zu Ausschreitungen. In Frankfurt am Main startet heute die größte Buchmesse der Welt, zunächst für das Fachpublikum. Ab Freitag dürfen dann auch Privatbesucher aufs Gelände. Aus Frankfurt, Julia Herzka.
3: Das größte Thema ist die Lesekrise in der jungen Zielgruppe, denn die Verkaufszahlen bei den 10- bis 15-Jährigen sind im letzten Jahr rapide eingebrochen. Die Messe versucht dieses Jahr auch ganz neue Zielgruppen zu erschließen durch Filmadaption, Gaming und vor allem im Hörbuchmarkt. Weiteres Thema beim Fachpublikum: Wie kann die Buchbranche KI gut nutzen? Und welche Regeln braucht es, damit KI der Branche nicht weiter schadet?
1: Das waren die Nachrichten. Das Wetter in Deutschland, viele Wolken und einzelne Schauer möglich. Tiefstwerte 14 Grad auf den Nordseeinseln bis örtlich 4 Grad in der Lausitz. Tagsüber viele Wolken und einzelne Schauer möglich, meist trocken. Höchstwerte 17 bis 26 Grad. Am Donnerstag Regen und Gewitter möglich, später von Westen her freundlicher, 12 bis 22 Grad. Am Freitag wechselhaft und windig, nur im Süden etwas Sonnenschein bei 9 bis 18 Grad. Es ist 3.03 Uhr.
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4: A1 Richtung Lübeck. Die Einfahrt Heiligenhafen-Mitte ist bis Donnerstag 18 Uhr gesperrt. A7 Hamburg Richtung Hannover. Die Einfahrt Egestorf ist wegen Bauarbeiten bis 16. Oktober 17 Uhr gesperrt. A7 Hamburg Richtung Hannover. Die Ausfahrt Egestorf ist wegen Bauarbeiten bis 16. Oktober 17 Uhr gesperrt. Die A29 Wilhelmshaven Richtung Ahlhorner Heide ist zwischen Oldenburg-Homstede und Kreuz Oldenburg-Ost wegen Bauarbeiten bis Freitag früh jeweils zwischen 19 Uhr und 5 Uhr gesperrt. Die Umleitung führt über die U26. Die A29 Ahlhorner Heide Richtung Oldenburg ist zwischen Wadenburg und Sandkrug wegen Bauarbeiten bis 5 Uhr gesperrt. Die Umleitung führt über die U7.
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5: Mit Ben Streubel. Und unser Bäckermeister hat gerade seine Backstube betreten. Das sehe ich an der Fingerkamera. Und am rechten Zeigefinger und am Fingernagel haben wir eine Kamera installiert. Das weiß er nicht, aber vielleicht kriegt das ja jetzt auch so langsam mal mit, aber er wird sie nicht finden. Ja. Und dann in 7 Minuten unser musikalisches Rätsel. Erkenne ich den Song, den er spielt, auf einem Instrument seiner Wahl, erspiele ich euch wertvolle Backwaren.

0: James Arthur in der Popnacht.
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0: Eckart Holland Kunz heißt der Bäcker. Er ist in Meiningen in Thüringen in seiner Backstube gerade und bereitet den Tag vor mit einem Instrument seiner Wahl. Erkenne ich den Song, erspiele ich euch die Backwaren. Lieber Eckart, bist du entspannt?
2: Ja, buongiorno,
0: ja.
2: Dottore Benibero.
0: Ja, si.
2: Ich habe Besuch aus Italien.
0: Schön.
2: Ja, mein Sohn ist für einen Kurztrip nach Thüringen gekommen in meine Backstube.
0: Ah ja, das heißt, er spricht jetzt nur noch Italienisch mit dir, dein Sohn, dann eigentlich.
2: Ja, ich muss jetzt umdisponieren. Schwierig.
0: Ja, hat sich aber gut eingelebt in Italien. So schnell verlässt er uns.
2: Ja, aber ich Benny Bär, ich traue den Frieden nicht. Vielleicht ist er auch gekommen, um zu spionieren.
0: Aha, kann sein. Das ist momentan ja sehr angesagt.
2: Ja, ich sehe das vielleicht schon nächste Woche in der Bäckerzeitung. Die Schlagzeile, die Akte Holland Kunz.
0: So ist es.
2: Spionage in der Backstube.
0: Alte Rezepte an Russland verkauft.
2: Ja, so ungefähr. Ich habe keine Lire und auch keine Papiere.
0: So ist es. Ja, aber jetzt dein Sohn kann doch dann, wenn er italienisches Know-how hat, umgekehrt natürlich auch vielleicht ein paar italienische Backwaren bei dir einführen. Könnte ja auch ein Renner werden. Zum Beispiel gerade in Richtung Weihnachten gibt es auch dieses trockene Brotgedöns. Panettone heißt es, ne? Panettone?
2: Ja, genau. Einen schönen Panettone.
0: Früher hat man das geschenkt bekommen, wenn man also Stammkunde war in einer Pizzeria.
2: Dann genau, das war so eine Pappschachtel.
0: So ist es. Und dann gab es das immer mit so einem Schleifchen in groß. Dann gab es irgendwann in klein und ich glaube jetzt gar nicht mehr.
2: Ja, du hast recht.
0: Naja.
2: Aber ich bin etwas im Zweifel. Meine Kundschaft, die wartet ja, glaube ich, darauf, dass es italienische Spezialitäten gibt.
0: Ja.
2: Aber wenn wir das dann produzieren und er ist dann nicht mehr da, ich muss das dann weiterführen, dann bin ich ja noch mehr in der Bredouille.
0: Ja, dann lässt es schicken oder das kriegst du schon hin. Ich glaube, der wird dir das Rezept dann da lassen. Immerhin ist er ja noch dein Sohn.
2: Und der hat zu machen, was ich sage.
0: Und so weiter. So, welches Instrument hören wir denn gleich?
2: Ja, bevor ich ausspioniert werde, werde ich mal lieber auf der Trumpet was spielen.
0: Sehr schön, die Trumpet. Und dann haben wir noch zwei schöne neue Hits vorher. Mark Amber mit The Proof ist ganz neu und gut riechend. Und Ausstieß mit Angel Eyes. Bis gleich.

0: The Proof, ein neuer Hit von Mark Ember.
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2: Eckart spielt auf der Trumpet einen Song. Erkenne ich den Titel, spiele ich euch die wertvollen Backwaren, und erkenne ich nichts, dann habt ihr die Möglichkeit, also ich meine, ich würde mich freuen, unter 07221 2011 mich als Telefonjoker zu unterstützen, weil sich das einfach in jeder Quizshow so gehört, dass man auch einen Telefonjoker hat. Ja, will man machen, das ist auch eine Hilflosigkeit natürlich, ne? Die ich manchmal empfinde, wenn ich hier so sitze. Eckart!
3: Ja!
2: Bist du bereit?
3: Ich spüre die Angst.
2: Ja, lass hören.
3: Der Ingo aus Mönchengladbach schlägt folgenden Liedanfang vor.
2: Mhm.

0: Ja.
1: Klang ein bisschen nach Kirchenmusik.
0: Wollte ich sagen, großer Gott, wir loben dich, hätte ich fast gedacht. Aber ist es nicht. Ich habe auch eine Idee. Hallo?
2: Ja, hallo?
0: Ja?
2: Guten Morgen, mein lieber Benny Bär.
0: Wer bist denn du?
2: Ja, der Andreas.
0: Andreas, aus?
2: Ich komme nicht mehr, ja? Wo? Aus. Ja, woher wohl, ne?
0: Ja, weiß ich doch nicht, wo du herkommst.
2: Ja, aus Meiningen.
0: Meiningen, ja, glaube ich nicht, dass du aus Meiningen kommst. Aber okay. Andreas, was hast du denn erkannt?
2: Ja.
0: Ja?
2: Tina Turner, Simply the Best.
0: Ja, ruf bitte nie wieder an. Sei nicht so unkreativ, auch mit anderen Dingen im Leben. In diesem Moment geht der Himmel auf, mein Lieber. Marlon Brando kommt mit dem rechten Arm runter, zieht dir dein Smartphone aus der Hand.
1: Ja, die Meininger halten zusammen. Jetzt bin ich ja überrascht.
0: So.
1: Aber du gibst jetzt auf.
0: Nee, das ist von Madonna. Like a Prayer.
1: Ach Mensch.
0: Soll ich das, in welcher Version soll ich das spielen? Da gibt es ganz viele von. Es gibt auch Coverversionen von. Es gibt eine Live-Version, da weiß ich aber nicht genau, wie es klingt. Die würde bis zur Kündigung gespielt werden, sehr lange, ach, oder das Original?
1: Ich spiele lieber das Original.
0: Na gut, was bekommt
1: wir
0: der Erste?
1: Ja auch nicht verlieren.
0: Was bekommt denn der Erste, der in die Backstube reinbrüllt? Popnacht.
1: Es gibt heute ein Ciabatta-Brot mit Oliven.
0: Na wunderbar, da ist doch schon Italien eingezogen bei dir. Bis morgen.
1: Bis morgen.

Hi. I'm good, I'm blue, David Guetta. Es ist 3.27 Uhr in der Popnacht. Vorsicht. Ich hab doch Vorsicht gesagt. In beiden Richtungen auf der A2 Berlin-Hannover, da sind Menschen auf der Fahrbahn im Kreuz Hannover-Buchholz und Menschen sind auch auf der A37 Burgdorf-Hannover-Messe. Auch da sind Menschen auf der Fahrbahn im Kreuz Buchholz. Ihr passt da ein bisschen auf. Falls ihr noch was gesehen habt, das nicht auf die Straße gehört, dann gerne auch hier mir Bescheid geben. Dann warnen wir uns gegenseitig unter 07 221 20 11.

0: 3.31 Uhr.
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2: Heute ist es in Deutschland nach Auflösung von Nebelfeldern oft sonnig oder locker bewölkt. Zunächst sind zu den Küsten hin noch einzelne Schauer unterwegs. Am Abend kommt im Westen Regen auf. Die Höchstwerte liegen bei 17 bis 27 Grad. Am wärmsten wird es im Markgräflerland. Am Donnerstag insgesamt unbeständig mit vielen Wolken und Regen oder Schauern, vereinzelt auch Gewittern. Dazu windig und kühler. Am Freitag anfangs neben Wolkenfeldern auch sonnige Abschnitte, dann von Nordwesten her neue Regenwolken. An den Küsten stürmisch.
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3: A1 Richtung Lübeck. Die Einfahrt Heiligenhafen-Mitte ist bis Donnerstag 18 Uhr gesperrt. Die A29 Wilhelmshaven Richtung Ahlhorner Heide ist zwischen Oldenburg-Homstede und Kreuz Oldenburg-Ost wegen Bauarbeiten bis Freitag früh jeweils zwischen 19 Uhr und 5 Uhr gesperrt. Die Umleitung führt über die U26. Die A29 Ahlhorner Heide Richtung Oldenburg ist zwischen Wadenburg und Sandkrug wegen Bauarbeiten bis 5 Uhr gesperrt. Die Umleitung führt über die U7. A37 Burgdorf Richtung Hannover Messe. Im Kreuz Buchholz ist die Überleitung zur A2 Richtung Hannover Ost gesperrt.
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0: Und die am meisten unterschätzte Höchsttemperatur in Bernburg an der Saale. Da bekommen wir heute 23 Grad. Hier ist die Popnacht. Mein Name, Ben.

0: die Toten Hosen. Hier ist die Popnacht. Sven aus Bad Säckingen, der befindet sich gerade im Zug, ist auch gleich in Hannover. Ein Nachtzug ist das. Hallo Sven, guten Morgen.
1: Ja,
0: ich meine, Verbindung ist natürlich so, wie sie ist. Ich hoffe, dass ich ein paar Fetzen raushöre. Bist du dann in einem Abteil mit jemandem und der schläfst irgendwie auf einer Liege, oder?
1: Nein, das ist einfach nur ganz normal. Das ist ein uralter Zug aus der Schweiz.
0: Ach so,
1: aus der Schweiz. Wo man nicht schlafen kann. Also ich nicht.
0: Ach so, ein Nachtzug, wo man nicht schlafen kann? Was ist das denn für ein Nachtzug? Also gar kein richtiger Nachtzug, sondern mit normalen Sitzen. Also ohne so Liegeabteile, oder?
1: Oder hast du wir sind hier in der Holzklasse, hier ganz vorne, ja. Die ersten drei. Hinten sind die Guten dann.
0: Ach so, du gehörst nicht zu den Guten. Du bist aber
1: die Guten, die Richtigen, mit Matratze und Kaffee morgens früh.
0: Ja, aber da kann ich dir sagen, das habe ich einmal mitgemacht, so doll ist das Frühstück da nicht. Da kommst du in so einen Pappbecher an und dann in so einer Papierschachtel einen Orangensaft in einem Joghurtbecher drin eingeschweißt und dann so ein trockenes Croissant aus der Plastiktüte. So doll ist das nicht, du verpasst da nicht so viel. Ne? Aber mit dem Liegen, das muss man schon sagen, das wäre dann schon ein bisschen besser. Wie ist denn die Fahrt ansonsten gewesen bisher?
1: Ja, wunderbar, gut.
0: Das ist gut. Und du besuchst jetzt deine Tante, deine Lieblingstante?
1: Ja, Tante Erika in Schneverding, genau.
0: Was wird die denn sagen, wenn du da so früh ankommst?
1: Die wartet schon seit Montag mit Hacke und Spaten. Wir wollten was im Garten machen.
0: Ach so, aber wenn du morgens um 6 Uhr da ankommst schon, ist da vielleicht ein bisschen...
1: Ne, da gibt es einen kleinen Jungen. Mein Sohn, der hat kein Stück in Richtung. Ja,
0: jetzt wird die Verbindung ein bisschen schlechter. Ich habe noch Sohn verstanden und so. Ich hoffe, dass das alles funktioniert dann heute im Garten, Hacke und so. Also ich reime mir was zusammen, habe ein schönes Bild auf jeden Fall. Bring Brötchen mit. Das ist wichtig, wenn du dann später kommst, ja, oder sehr früh schon antanzt. Okay? Komm gut an auf den letzten Metern. Sven hört jetzt nicht mehr. Das ist das Leben im Zug. Völlig normal fahren, allen Dingen im runtergekommenen Nachtzug. Er ist wieder da. Also, komm gut an, ja? Ciao, ciao.

0: Gone Wild in Westerohrstedt. Das ist in der Nähe von Husum. Da leuchtet eine einsame Kerze gerade bei Norman. Der ist Busfahrer und wird dann gleich in seinen Bus steigen. Linie 150 Husum-Flensburg. Guten Morgen, Norman.
1: Morgen.
0: Ja, schön, dass du wach bist, weil es geht doch, glaube ich, erst um 6.25 Uhr ab Husum, habe ich gerade nachgeguckt im Fahrplan.
1: Ja,
0: ne?
1: Ja, aber ich muss ja meinen Bus erst fertig machen.
0: Was heißt das, fertig machen?
1: Also ich ziehe mich jetzt an, fahre ins Depot, dann wird der Bus vorbereitet und dann muss ich vom Depot ja noch an den Zopp.
0: Aha.
1: Also in dem Falle beginne ich heute wirklich am Bahnhof.
0: Der Zopp ist der zentrale Omnibusbahnhof für diejenigen, die nicht so mit öffentlichen Verkehrsmitteln unterwegs sind.
1: Ja.
0: So, der Zopp. Und es ist ein schöner Zopp in Husum. Habt ihr da einen guten mit
1: ja,
0: Kaffee
1: der ist eigentlich...
0: So?
1: Aber mit einer sauberen öffentlichen Toilette, das ist ja schon mal viel wert.
0: Ja.
1: Ja, das ist wirklich viel wert.
0: Das muss ich mal sagen, was kostet die öffentliche Toilette da?
1: Gar nichts.
0: Ach, das gibt's doch gar nicht mehr.
1: Ja, so doch. Was. Also sowas gibt es noch.
0: Ja, warte, das müssen ja Freiwillige sein, die das da reinigen. Also, auf jeden Fall ist die Strecke Husum-Flensburg sehr schön, aber nachts, wenn du fährst im Dunkeln, gar nicht so, weil da sind die Lampen ausgeschaltet an den Bussen.
1: Ja, viele. Also die größeren Ortschaften, oder was heißt Ortschaften, es gibt welche beleuchtet, aber es gibt auch unbeleuchtete und das ist natürlich nicht so einfach.
0: Ja,
1: ich kann ja das Fernlicht nicht anmachen, dann freuen sich meine, die mir entgegenkommen.
0: Ja, so, deswegen, das prangern wir an dieser Stelle mal an, das wird eingespart. Das Licht einfach oder was?
1: Ja.
0: Wahrscheinlich. Ne? Also wir prangern das an dieser Stelle an. Höchste Stufe der Anprangerung. Ja, weil, ich meine, das ist auch gefährlich für Menschen, die da stehen. Du siehst sie nicht richtig. Andere sehen die nicht, die an der Bushaltestelle stehen. Sie selbst
1: also
0: sehen sich nicht.
1: So 95% die jungen Leute machen das Smartphone an. Das leuchtet ja. Und wenn eine ältere Person, den haben wir das ja so schon, dass die haben eine Taschenlampe.
0: Ja,
1: also man sieht sie so.
0: Aber ist auch eine Armut, oder? Wenn man da keine Lampen mehr einschaltet. Also ich bin...
1: Naja.
0: Also
1: ja.
0: Norman, es wird hier nichts passieren, wenn irgendeiner da was für diese Anprangerung, die an Negativen zuträgt, dann wendest du dich an mich. Ja.
1: Das ist aber schön, dass es mal angeprangert wird.
0: Ja.
1: Wir mögen das alle nicht so wirklich.
0: Genau, also Petition ist hiermit unterschrieben. Husum, Flensburg, Lampen an.
1: Lampen an.
0: Bei der Linie 150. Ich wünsche dir eine gute Fahrt, ja? Bis bald.
1: Jo, du. Tschüss.

0: Was Kultisches war das.
1: Jo. Es ist jetzt 3.53 Uhr, da piept's nochmal für die A5 Basel in Richtung Karlsruhe. Ein defekter PKW steht zwischen Bühl und Baden-Baden auf der Autobahn. Das ist Somber mit Undressed. Hier ist die Popnacht am Mittwoch.

0: Somber und Undressed in der Popnacht. Ah, da ist noch jemand dazugekommen, der jetzt erst wach wurde.
1: Guten Morgen, lieber Benni. Hier ist dein Therapiekind Thorsten.
0: Sehr gut.
1: Bin auch wach und am Start. Wünsche dir eine schöne Sendung und einen schönen Mittwoch.
0: Das ist tschüss. Gut. Der Thorsten ist endlich dazugekommen. Ich habe schon gedacht, einer fehlt doch noch hier. Happy Birthday. Happy Birthday, liebe Silke. Happy Birthday to you, Silke. Feiert in Berlin den 28. Geburtstag, hat heute aber einen Zahnarzttermin, also Geburtstagstorte vielleicht dann direkt erst nach der Zahnbehandlung. Um 9 Uhr ist das schon, ne? Aber vorher gibt's gute Laune und ihren Lieblingshit von den Black Eyed Peas in der Popnacht.

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1: Um 4 Uhr mit Wolfgang Berger. Heute vor 3 Jahren haben Hamas-Terroristen Israel überfallen, 1200 Menschen getötet und mehr als 200 Geiseln genommen. Weltweit wird heute der Opfer gedacht, auch in Berlin. Bundestagspräsidentin Klöckner eröffnet am Abend eine Ausstellung zu den Hamas-Massakern im Bundestag. Aus Berlin Lissy Kaufmann.
2: Im ARD-Hauptstadtstudio sagte Klöckner, es sei wichtig, an den 7. Oktober zu erinnern. Gerade in einer Zeit, in der der Judenhass weltweit zugenommen habe. Die Ausstellung zeige, dass der Krieg in Gaza eine Ursache gehabt habe, nämlich, wie Klöckner sagt, das furchtbare Massaker und Abschlachten durch die Hamas. Das Leid der Menschen in Gaza werde dadurch aber nicht geleugnet. Beim zentralen Gedenken auf dem Bebelplatz in Berlin am Nachmittag werden Innenminister Dobrindt und Israels Botschafter Prosor sprechen.
1: Die Wahl des AfD-Politikers Rausch zum Landtagspräsidenten in Sachsen-Anhalt sorgt weiter für Empörung im politischen Berlin. Die SPD-Bundestagsfraktion hat sich in Berlin am Abend zu einem Protestmarsch getroffen. Fraktionschef Miersch sagte dabei, es sei alarmierend, dass nun erstmals in der Bundesrepublik Rechtsextreme in ein Landtagspräsidium gewählt wurden.
3: Und deswegen ist der Auftrag jetzt an uns, Flagge zu zeigen, für die Demokratie einzustehen. Wir haben ein Buch, das sehr entscheidend auch für die nächsten Wochen, Monate und Jahre ist. Wir haben die Verfassung der Bundesrepublik Deutschland. Und diese Verfassung ist auf unserer Seite. Und deswegen ist es an uns, jetzt diese Werte zu verteidigen, zu vertreten und alles dafür zu tun, dass diese Werte sich durchsetzen.
1: SPD-Fraktionschef Miersch. Nach dem angeblichen Lungenpest-Todesfall in Russland hat die Weltgesundheitsorganisation ihre Hilfe angeboten. WHO-Chef Tedros sagte, man stehe mit den russischen Behörden in Kontakt, um bei der Aufklärung zu unterstützen. Außerdem habe man um weitere Informationen gebeten. Am Freitag war in Sibirien die Mitarbeiterin eines Pest-Forschungszentrums gestorben, nach offiziellen Angaben an einer Lungenentzündung unbekannter Herkunft. Medienberichten zufolge könnte sie sich im Labor mit der Lungenpest infiziert haben. Auch ein zweiter Mitarbeiter soll erkrankt sein. Die im US-Bundesstaat Tennessee zu Tode verurteilte Christa Pike hat nach ihrer gescheiterten Hinrichtung das Bewusstsein wiedererlangt. Das haben ihre Anwälte mitgeteilt. Pike könne auch sprechen. Wie groß ihre Überlebenschancen sind, sei aber unklar. Die Frau hatte am Mittwoch vergangener Woche 2 Giftspritzen überlebt. Das waren die Nachrichten. Das Wetter in Deutschland. Tagsüber viele Wolken und einzelne Schauer möglich, meist trocken. Höchstwerte 17 Grad auf Sylt bis 26 Grad am Oberrhein. Am Donnerstag Regen und Gewitter möglich, später von Westen her freundlicher. Es ist 4.03 Uhr.
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4: A7 Hamburg Richtung Hannover, die Einfahrt Egestorf ist wegen Bauarbeiten bis 16. Oktober 17 Uhr gesperrt. A7 Hamburg Richtung Hannover, die Ausfahrt Egestorf ist wegen Bauarbeiten bis 16. Oktober 17 Uhr gesperrt. Die A29 Wilhelmshaven Richtung Ahlhorner Heide ist zwischen Oldenburg-Homstede und Kreuz Oldenburg-Ost wegen Bauarbeiten bis Freitag früh jeweils zwischen 19 Uhr und 5 Uhr gesperrt. Die Umleitung führt über die U26. Die A29 Ahlhorner Heide Richtung Oldenburg ist zwischen Wadenburg und Sandkrug wegen Bauarbeiten bis 5 Uhr gesperrt. Die Umleitung führt über die U7. A37 Burgdorf Richtung Hannover Messe. Im Kreuz Buchholz ist die Überleitung zur A2 Richtung Hannover Ost gesperrt.
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5: Mit Ben Streubel. So, ich habe es auch einigermaßen gut überstanden jetzt bis nach 4 Uhr. Eine Motte ist nämlich hier sehr früh schon in diesem Studio aufgetaucht, weil das Fenster offen war und noch bin ich nicht angefressen worden. Ich fasse mich immer noch mal so an, noch keine Löcher im Hemd, das ist gut. Die nächsten Stunden gehören ja auch noch uns. Naja, gut, viele Stunden sind es nicht mehr, aber zumindest 56 Minuten. Da machen wir das Beste draus, unter anderem gleich ein Spielchen. Ihr gewinnt ein Popnacht-Package in 7 Minuten.
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0: Fraser Light und America an der Popnacht.
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0: Die zwei Nummer 1 Hits des heutigen 7.10. in der Musikgeschichte kommen jetzt an euch vorbeigeflogen. Packt sie euch. Welche beiden Hits sind das? Falls ihr beide erkennt, verdient ihr euch ein Popnacht-Package.
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0: 07221 2011. Habt ihr beide Songs erkannt? 07221 2011.
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0: Love So.
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0: Da sind so die zwei Nummer 1 Hits des heutigen 7.10. in der Musikgeschichte. Shine bright like a diamond. Martin, der ist in Hamburg zu Hause, in Wilhelmsburg. Und was hast du erkannt?
2: Ja, moin. Das erste war Over the Rainbow von dem Kamakavivo.
0: Also Israel Kamakavivo Ole. Genau.
2: Genau.
0: Ja, logisch. Der Kamakavivo ist auch okay. Wir grüßen in die Cloud an dieser Stelle. Und das zweite?
2: Das zweite war Shine Bright Like a Diamond von Rihanna.
0: So ist es. Aber bist du in der Badewanne gerade noch? Hört sich so an.
2: Ja, im Badezimmer, genau.
0: Hatte ich mir doch gedacht, weil entweder hast du keine Teppiche da, wo du wohnst, oder du bist im Keller eingesperrt oder eben im Badezimmer. Ist ja auch schön. Heute ist Tag der Badewanne im Übrigen, ne? Da kannst du dich ruhig mal reinlegen.
2: Oh, schön.
0: Wie lange hast du denn noch bis zur Arbeit?
2: Ich muss gleich los. Also 10 Minuten und dann geht's los.
0: Ja, ne? Du arbeitest in einer Lackfabrik sozusagen. Ihr stellt Lacke her für besondere Lacke?
2: Ja, also wir stellen Reparaturlacke für Flugzeuge her.
0: Mhm. Und das Besondere an Flugzeuglacken, wie unterscheiden die sich von denen, die wir uns vielleicht aufs Auto schmieren?
2: Ja, zum Beispiel die man sich an die Wand schmiert oder ans Auto schmieren. Also unsere Lacke für Flugzeuge, die müssen natürlich sehr leicht und sehr robust sein. Das ist so die Besonderheit. Das Robuste ist natürlich, dass man wenig Gramm braucht. Ja. Und in der Flugkraft zählt ja jedes Kilo. Und deswegen sind unsere Reparaturlacke so spannend, weil sie einfach sehr leicht sind, aber dafür sehr robust und stabil und damit produzieren wir das für die Flugzeuge.
0: So stabil, dass das Flugzeug allein am Lack zusammenhängt. Ja, also das
2: kann man so
0: das
2: sagen.
0: Ist
2: ne?
0: Fantastisch. Dann hast du eine Kollegin, du hast geschrieben, eine Kollegin möchtest du unbedingt grüßen, die ist auch auf dem Weg gerade in deine Firma. Das ist Silke. Was ist das Besondere an Silke, dass sie sich jetzt nochmal ein bisschen liebgrüßt fühlt?
2: Ach ja, meine Silke ist meine liebste Kollegin, mit der arbeite ich die ganze Woche zusammen, 40 Stunden die Woche, immer in der Frühschicht und
0: würde ich sagen, wirst du dich für sie jetzt auch noch ein bisschen hübscher machen, ne? Vom Spiegel stehe ich gerade.
2: Das
0: beste Parfum anlegen in diesem Moment und ich spiele euren Lieblingssong und eine gute Zeit, ja? Bis bald.
2: Dankeschön. Jo, bis bald.

4.23 Uhr ist es. Auf der A2, bitte aufpassen, Berlin in Richtung Hannover, da liegen Fahrzeugteile auf der Autobahn, da gehören sie nicht hin, zwischen Peine und Hämelerwald.

0: 4.30 Uhr.
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7: Heute ist es in Deutschland nach Auflösung von Nebelfeldern oft sonnig oder locker bewölkt. Zunächst sind zu den Küsten hin noch einzelne Schauer unterwegs. Am Abend kommt im Westen Regen auf. Die Höchstwerte liegen bei 17 bis 27 Grad. Am Donnerstag insgesamt unbeständig mit vielen Wolken und Regen oder Schauern. Dazu windig und kühler.
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8: Die A2 Berlin Richtung Hannover ist im Kreuz Hannover-Buchholz gesperrt. A7 Hamburg Richtung Hannover. Die Ausfahrt Egestorf ist wegen Bauarbeiten bis 16. Oktober 17 Uhr gesperrt. Die A29 Wilhelmshaven Richtung Ahlhorner Heide ist zwischen Oldenburg-Homstede und Kreuz Oldenburg-Ost wegen Bauarbeiten bis Freitag früh jeweils zwischen 19 Uhr und 5 Uhr gesperrt. Die Umleitung führt über die U26. Die A29 Ahlhorner Heide Richtung Oldenburg ist zwischen Wadenburg und Sandkrug wegen Bauarbeiten bis 5 Uhr gesperrt. Die Umleitung führt über die U7. Die A37 Burgdorf Richtung Hannover Messe ist im Kreuz Buchholz gesperrt.
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0: Und die am meisten unterschätzte Höchsttemperatur heute in Gütersloh. Da werden es 23 Grad. Die Popnacht ist hier.

0: B in der Popnacht und den spaßigen, kreativen gehört die Nacht. Elvira aus Bleialf in der Eifel ist eine von Ihnen. Guten Morgen, Elvira.
1: Guten Morgen, Ben.
0: Und du hast geschrieben, dass du dich jetzt gleich mit deinem Nachbarn in die Badewanne begibst.
1: Ja, aber in Badeklamotten, weil meine Eckbadewanne wird eingeweiht. Wir wollen da heute Morgen die Eckbadewanne mit dem Frühstück einweihen.
0: Ach so, okay. Also ihr kommt euch da nicht unbedingt näher in der Badewanne,
1: nein,
0: sondern viel Schaum dazwischen, dann Klamotten an und so. Und dann funktioniert das auch mit dem Nachbarn, ne?
1: Mhm.
0: Sehr gut. Heute ist ja auch Tag der Badewanne. Ich habe es am Anfang dieser Show, da warst du wahrscheinlich noch geschlafen, habe ich es erwähnt, deswegen passt das eigentlich auch ganz gut. Was man mit so einer, so, hast du eine Badewanne vorher schon drin gehabt oder ist das jetzt die erste?
1: Nee, das ist jetzt die erste.
0: Ah, okay, weil wenn du noch eine alte gehabt hättest, da gibt es ja, ich glaube, alle 2 Jahre gibt es ein Badewannen- und Sautrogrennen in Deutschland. Ich weiß nicht mehr genau, in welchem Ort war es, in der Oberpfalz irgendwo auf jeden Fall, gibt es einen Ort, wo man dann in der Badewanne mit Paddeln irgendwo über den Fluss dann durchgepaddelt wird und wer dann gewinnt, der hat dann bekommt irgendwie auch was Schönes. Ich weiß es nicht, aber ich habe es irgendwo mal gehört. Ja, Sautrogrennen und Badewannenrennen. So, also hast du es mal gehört, aber du bleibst jetzt erstmal schön mit deinem Nachbarn in dieser tollen Badewanne, in deiner neuen Eckbadewanne. Was wird denn geboten an Frühstück?
1: Ich hatte mir gedacht, ich mache Rührei, habe die Kaffeemaschine schon zurechtgestellt.
0: Ja.
1: Und
0: steht alles neben der Eckbadewanne.
1: Genau.
0: So, Quietscherähnchen nicht vergessen, ne? Viel Schaum ist wichtig. Ne?
1: Ja.
0: Dass immer was dazwischen ist, immer eine sozusagen eine Schaummauer. Brandmauer ist ja out, aber eine Schaummauer, ne, baust du auf. Dann wünsche ich dir mal sehr viel Spaß und du hast geschrieben, dass du Martin Garrix und Ed Sheeran hören möchtest. Ne?
1: Ja, das wäre
0: dann mache ich das jetzt mit Repeated. Bis bald.

ist ja schon fast romantisch, ne? Typico Romantico, as long as you love me. Es ist 4.47 Uhr, Vorsicht auf der A1, Osnabrück in Richtung Bremen, da liegen Gegenstände im Dreieck Stur, in der Überleitung zur A28 in Richtung Oldenburg. Hier ist die Popnacht.

Bam. So, jetzt haben wir noch ein bisschen Zeit hier zusammen. Ne? Es ist ja 10 vor 5, aber nicht mehr so viel. Weil ich ja ganz langsam zusammenpacke. Ihr dürft gerne noch ein paar Vorschläge machen für die letzte Amtshandlung. Also vielleicht habt ihr eine Erfindung erlangt heute Nacht. Einen geistigen Höhenflug, den ich vielleicht weitergeben kann beim Patentamt in Form eines schönen Patents auf meinen Namen. 07221 2011, vielleicht auch einen Hit, den ihr gerne hören möchtet, oder die Weltgrößen, alles das geht dann noch gleich. Und da ist noch eine Gefahrenstelle gerade, will ich euch auch nicht vorenthalten, und zwar auf der B107 Pritzwalk in Richtung Gentin zwischen Klietznick und Schafteuke. Da laufen Pferde auf der Bundesstraße, da gehören die auch nicht hin. Hier ist die Popnacht.

0: Bargeld von Carte Blanche und DJ Topic Lucky Ones haben wir gerade gehört hier, ne? Ja, also jetzt ist es ja auch 5 vor 5, da habe ich zusammengepackt und die letzte Amtshandlung für Sven aus Bad Säckingen, der ist die ganze Nacht durchgefahren mit dem Nachtzug von Basel Richtung Hannover, kommt gleich bei seiner Lieblingstante an, hat sich auch schon mal gemeldet gehabt hier und ist jetzt ziemlich ermüdet, würde aber gerne diesen Song hier noch hören, ein bisschen lauter von Kiss God Gave Rock'n'Roll to You bis zur Kündigung in der super langen Version, machen wir doch. Die geht bis morgen Nacht. Ich habe die Schuhe angezogen, Notaus-Taste abgeklemmt. Und was macht die KI?
1: Nach Hause.
0: Okay.
1: Nach Hause.
0: Ich komme mit. Das war die Popnacht. Mein Name ist Ben Sträubel. Schönes Leben in Deutschland.

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1: Um 5 Uhr mit Wolfgang Berger. Am 7. Oktober vor 3 Jahren haben Terroristen aus dem Gazastreifen israelische Orte und Armeestützpunkte entlang der Grenze angegriffen. Mehr als 1200 Menschen wurden getötet. Aus Tel Aviv, Felicitas Böselager.
2: Vor 3 Jahren um 6.29 Uhr schrillten in ganz Israel die Sirenen. Die groß angelegte Terrorattacke der Hamas überraschte das Land. Die Hamas-Kämpfer töteten mehr als 1200 Menschen und verschleppten 251 Geiseln in den Gazastreifen. Kurz nach dem Angriff begann die israelische Armee ihre Offensive gegen die Hamas im Gazastreifen, die auch tausenden Zivilisten das Leben kostete. Dieses Jahr gedenkt Israel dem Terror zum ersten Mal, nachdem alle Geiseln befreit wurden. Sie kamen kurz nach dem vergangenen Jahrestag frei. Seitdem herrscht im Gazastreifen eine, wenn auch brüchige, Waffenruhe.
1: Nach der Wahl des AfD-Politikers Rausch zum Landtagspräsidenten in Sachsen-Anhalt hat sich in Berlin die SPD-Bundestagsfraktion spontan zu einem Protestmarsch versammelt. Er führte vom Bundestag durch das Brandenburger Tor zum Bebelplatz, dem Ort der Bücherverbrennung nach der Machtergreifung der Nationalsozialisten 1933. Fraktionschef Miersch sagte, die SPD spüre die Pflicht, Flagge zu zeigen, wenn die Demokratie unter Druck stehe. Unionsfraktionschef Frei sagte, man schaue mit allergrößter Besorgnis auf die Wahl in Sachsen-Anhalt. Bundeswirtschaftsministerin Reiche sieht in diesem Winter keinen Gasmangel auf Deutschland zukommen, trotz vergleichsweise niedriger Speicherstände. Entsprechend äußerte sie sich im Gespräch mit der Süddeutschen Zeitung. Aus der Nachrichtenredaktion David Rühl.
3: Schon heute liege mehr Gas in den deutschen Speichern, als selbst im bislang kältesten Jahr verbraucht worden sei, heißt es von der Wirtschaftsministerin. Tatsache ist aber, Deutschland verfehlt dieses Jahr mit Abstand die eigenen gesetzlichen Vorgaben. Demnach müssen die Speicher nächsten Monat zu 80% gefüllt sein. Das wird Experten zufolge allein aus technischen Gründen nicht mehr erreicht werden können. Derzeit liegt der Füllstand etwas unter 60%. Das hat Sorgen über die Gasversorgung im Winter und Kritik an Ministerin Reiche ausgelöst.
1: In Frankfurt am Main ist zum 78. Mal die Buchmesse eröffnet worden. Gastland ist in diesem Jahr Tschechien. Neben Themen wie Urheberrecht oder Leseschwäche liegt der Fokus auch auf künstlicher Intelligenz. Der Börsenverein des deutschen Buchhandels fordert strengere Regeln beim Umgang mit KI. Bis Sonntag werden mehr als 250.000 Besucher erwartet.
4: 3 Minuten nach 5. Auf geht's in den Mittwoch. Und heute Morgen kriegst du wirklich Herbst-Vibes, wenn du jetzt schon draußen bist. Ich bin durch so eine Kleingartensiedlung geradelt bei uns. Da ist richtig neblig. Und dann haben die da so Straßenlaternen, also so Laternen am Wegesrand. Du, das ist so, wenn du, ich sag mal...
5: Kannst du einen Horrorfilm drehen?
4: Da kannst du einen Horrorfilm drehen.
5: Wenn so ein bisschen Musik kommt, dann kriegst du aber Angst auf
4: mal. Hatten wir Gott sei Dank nicht heute Morgen, aber aber die Kulisse stimmt.
5: Ja, das ist so. Es geht auch mit vielen Wolken los, also nicht nur mit Nebel. Und es geht aber noch was in Sachen Sonne im Laufe des Tages. Also da könnt ihr euch freuen, da wird es wieder ein schöner Herbsttag. Aber bis es soweit ist, gibt es noch ein paar Wolken. Vor allem an den Küsten auch der eine oder andere Schauer heute. Und da ist die Sonne auch nicht ganz so freigebig und spendabel. Aber bis zu 9 Stunden Sonne gibt es auch heute wieder im südlichen Niedersachsen. Also da sieht es ganz schön aus. Dazu heute höchstens 17 Grad in Olpenitz, 20 in Neumünster und Warnemünde, 21 in Hamburg und 23 Grad werden es in Göttingen.
4: Der Inlandsverkehrsservice für den ganz Norden. Eine Info. Die A29 Wilhelmshaven Richtung Ahlhorner Heide ist zwischen Oldenburg-Umstede und dem Kreuz Oldenburg-Ost. Wegen Bauarbeiten gesperrt bis Freitag früh, jeweils zwischen 19 und 5 Uhr. Die NDR2-Umleitung in diesem Fall führt über die U26.
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5: So. Und jetzt einmal alle mitsingen. Happy Birthday to you. Happy Birthday to you. Einer von uns beiden hat heute Geburtstag.
4: Ja, wer hat Geburtstag?
5: Und ich bin es nicht.
4: Bin ich das denn etwa?
5: Glückwunsch zum Geburtstag.
4: Vielen Dank.
5: Ich finde es so schön, dass du trotzdem zur Arbeit kommst.
4: Ja, jetzt muss ich dir ganz ehrlich sagen, wenn du das jetzt nicht gesagt hättest. Also
5: mit Geburtstag?
4: Hätte ich gar nicht gewusst.
5: Ach, jetzt hör doch mal auf.
4: Nein, das ist natürlich ein Spaß.
5: Du bist extra
4: aber wäre ich zu Hause geblieben.
5: Damit du mehr vom Tag hast, ne?
4: Das ist richtig.
5: So, der längste Geburtstag aller Zeiten, wenn man so früh schon anfängt.
4: Ja, vielen Dank.
5: Schön, dass du den mit uns allen verbringst.
4: Ja, ehrlich gesagt freue ich mich da auch und vielen Dank für die vielen, vielen Gäste und Kuchen gab es schon heute Morgen.
5: Ja, gibt's gleich noch mehr.
4: Ach, herrlich. Freue ich mich. Kommt alle gut rein.

0: Du, neulich habe ich eine Rechnung gekriegt von einer Zeitschrift, die ich abonniert habe, von der ich dachte, verdammt, warum habe ich die eigentlich immer noch abonniert?
1: Und?
0: Habe ich gleich mal gekündigt dann leider.
1: Ja.
0: Ja, weil ich die einfach nicht mehr lese. Es gibt so Abos, die laufen irgendwie weiter. Manchmal merkst du es gar nicht. Vielleicht irgendwelche App-Abos, die du gar nicht mehr benutzt. Oder das Fitnessstudio, das du vielleicht auch schon länger nicht mehr von innen gesehen hast. Ja, kennt man ja. Und dann gibt es Abos und Mitgliedschaften, die sind im Ernstfall Gold wert. Und ich möchte gar nicht zählen, wie oft der ADAC beispielsweise mich schon gerettet hat.
1: Aber wie gut ist der ADAC eigentlich wirklich? Das wollten unsere Kollegen aus der ARD-Verbraucherredaktion mal genauer wissen und haben darum mal in drei Kategorien getestet. Preise, Pannenhilfe und Beratung zu Versicherungen. Juliane Zeissler, was hat euch am meisten überrascht?
2: Also am meisten überrascht hat mich tatsächlich das Ergebnis der Pannenhilfetests. Wir haben mit dem Mobilitätsexperten Andreas Kessler, der wird einigen auch bekannt sein als Autopapst, überlegt, welche Fehler bauen wir in klassischen Pkw und in E-Auto ein, um so testen zu können, ob die Pannenhelfer vor Ort die wirklich finden. Und mich hat wirklich überrascht, dass keiner der Fehler gefunden wurde von keinem der getesteten Automobilclubs. Also wir haben nicht nur den ADAC getestet, sondern auch den ACE und den AVD. Und keiner dieser Automobilclubs konnte eigentlich die eingebauten Fehler finden. Positiv überrascht hat mich dagegen auf jeden Fall die Geschwindigkeit des ADAC. Enttäuschend war für mich auf der anderen Seite die Versicherungsberatung. Die war in unserem Test teilweise sehr unprofessionell und teilweise auch fachlich falsch. Unser Experte hat sie am Ende mit einer Schulnote 6 bewertet.
0: Oh, das tut mir, ja.
1: Also ich muss sagen, ich habe
0: schon diverse Batterien mal gewechselt gekriegt an diversen Autos in meinem Leben. Ich bin auch mal mitten in der Nacht auf der Autobahn liegen geblieben.
1: Ja.
0: Kam auch jemand,
1: ja,
0: hat festgestellt, genau. Stein zwischen Bremse und irgendeinem anderen Teil, hat ihn rausgemacht und ich bin weitergefahren.
1: Ja.
0: Und ich habe mich da schon nirgendwo in der Werkstatt gesehen. Also ich persönlich habe ganz gute Erfahrungen. Und ich finde, das muss man vielleicht auch mal dazu sagen.
1: Muss man vielleicht dazu sagen.
0: Ja.
1: Oder sich den gesamten Test mal angucken. Und zwar in Marktcheck ADAC in der ARD Mediathek. Danach

0: In den Gärten verlieren immer mehr Blätter, die Bäume ziehen nach und auch die Temperaturen gehen vor allem in der Nacht immer weiter runter. Da kriegst du als Hobbygärtner so langsam, aber sicher Puls, würde ich sagen, oder?
1: Ja, gut, dass ich kein Hobbygärtner bin. Ey, gut, Jens hier, der Nerz war morgen am Mittwoch. Aber viele stellen sich die Frage, und ihr vielleicht auch, wie sieht's denn im Garten aus? Ist denn eigentlich alles schon winterfest?
2: Das macht ehrlich gesagt mein Mann überwiegend. Also den Rasen auf jeden Fall nicht zu kurz, sondern ein bisschen länger. Und ansonsten darf das Laub liegen bleiben, wo es liegt.
3: Das, was überwintern kann, das schneide ich zurück und decke das ein bisschen ab außen, die Töpfe. Und ansonsten ist es Glück.
4: Der Rasen wird nochmal gemäht im Oktober und dann ist bis irgendwann im April, März, April.
0: Ja, dann ist Ruhe. Aber gestern war auf gar keinen Fall Ruhe. Ich bin mit Skippy durch den Kleingartenverein Maiglöckchen gewandelt gestern. Ja. Du, da wurde aber, ich sage, Hecke wurde geschnitten. Es wurden nochmal Beete geputzt. Also da war nochmal richtig, so. Ich hatte ein bisschen schlechtes Gewissen, muss ich sagen.
1: Ja, naja, vielleicht hast du ja am Wochenende ein bisschen Zeit. Ja. Da kannst du ja nachziehen.
0: Natürlich.
1: Und ihr vielleicht auch.
0: Natürlich,
1: ne?
0: Ja, sicher.

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1: Um gleich 5.30 Uhr am Mittwochmorgen. Hier kommen die NDR2-Schlagzeilen von Jessica Liedke.
2: Guten Morgen. Heute vor genau 3 Jahren hat die Hamas Israel überfallen und mehr als 1200 Menschen getötet. Weltweit wird heute an die Opfer erinnert. Auch in Deutschland zum Beispiel wird das Brandenburger Tor in Berlin heute Abend in den Farben der israelischen Flagge beleuchtet. Weniger Vorschriften und mehr Digitalisierung. Die Bundesregierung hat sich vorgenommen, Behördengänge und Ähnliches für uns einfacher zu machen. Dadurch soll auch viel Geld gespart werden. Heute wird darauf geguckt, wie weit die Modernisierung da schon vorangekommen ist. Und zwischen Hannover und Hamburg soll ja die Bahnstrecke größtenteils neu gebaut werden. Dadurch soll sich die Fahrzeit verringern. Niedersachsen kritisiert aber die Pläne. Der Verkehrsausschuss des Bundestags will dazu heute noch einmal beraten.
0: Gleich 6:01. Es ist Mittwoch, es ist duster, vor allem ist es neblig. Ja. Wir saßen gerade im NDR2-Morgenteam kurz zusammen und haben uns alle berichtet, wie neblig das draußen ist gerade. Und dass das ja schon ganz schön unheimlich sein kann.
1: Dann hängen manchmal vor meiner Garageneinfahrt noch so ein paar Spinnennetze rum. Aber je nachdem, wo ihr seid, wird das heute alles ein bisschen weggeregnet. Denn im Laufe des Morgens gibt es heute mal ein paar Schauer. Wir hatten ja die letzten Tage größtenteils trockenes Wetter. Aber heute kann es den einen oder anderen Schauer auch geben, vor allem an den Küsten. Dann kommt aber schöneres Wetter nach. Also der Nebel verzieht sich, die Wolken verziehen sich, die Sonne kommt raus und scheint dann auch im Laufe des Tages. Und dazu schaffen wir heute 17 Grad in Kappeln an der Schlei, 19 Grad auf Jüst und bis zu 23 Grad in Bad Bentheim.
0: Der NDR2-Verkehrsservice für den ganzen Norden. Straßen sind alle frei. Habt eine gute Fahrt.
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1: Ja, wenn man den beherrscht, ist es ganz schön. Wenn nicht, ist manchmal auch ein bisschen unangenehm. Es geht um Smalltalk. Und jetzt überlegen wir mal gemeinsam, wie sieht das eigentlich bei den Promis in unserer Comedy in der Kuroase aus? Smalltalk-Meister oder ist da eher noch Luft nach oben?
4: Ich war gestern bei meiner Freundin Karin in Morsum.
5: Ganz in Morsum? Welche Karin?
4: Ja, die aus Morsum. Kennst du nicht?
5: Was kaufst du essen?
4: Ja, Hacksuppe.
5: Hacksuppe. Ah, schön.
4: Auch schön mal. Was bringt dir denn jetzt, Bockel?
0: Was bringt dir denn jetzt? Ja, das werden wir gleich erfahren. Neue Folge der Kuroase für euch in 6 Minuten.
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0: kann noch nicht anfangen zu essen, ich muss das erst fotografieren. Ne? Und dann wird das schön geteilt. Bei Facebook, Insta oder sonst was. Urlaubsfotos gehen natürlich auch immer. Oder die eigenen Haustiere, die niedlichsten der Welt sind. Der Ändertsmann-Morgen ist hier für euch mit Elke und Jens.
1: Ja, warum macht man das eigentlich? Und warum interessieren sich vor allem andere Menschen ja auch tatsächlich dafür? Ne? Die Promis in unserer Comedy in der Kur-Oase gehen diesem Mysterium heute mal auf den Grund.

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1: Und wie sind Sie heute da?
2: Ich war gestern bei meiner Freundin Karin in Morsum.
3: Ganz in Morsum? Welche Karin?
2: Ja, die aus Morsum. Kennst du nicht?
3: Was gab's zu essen?
2: Hacksuppe.
1: Hacksuppe. Schön.
3: Auch schön, Mann.
4: Was bringt dir denn jetzt, Bockel?
3: Wieso was?
4: Hatte da zu fressen, ja, bei irgendeiner Karin in Morsum, die du überhaupt nicht kennst. Und wo du wahrscheinlich auch niemals eingeladen sein wirst.
1: Herr Sprenzel.
3: Ja, nee, das fragt man doch mal.
4: Ja, warum?
3: Ja, was?
1: Herr Sprenzel, wir werden jetzt nicht bewerten, warum Herr Deinhardt Interesse daran hat, zu erfahren, was es bei der Freundin von Frau Voss zu essen gab.
2: Hack-Käse-Lauchsuppe.
1: Ja, gut.
4: Immer diese Frage. Wir waren in der Eisdiele. Und? War was los? Hm. Wir waren im Spanischkurs. Hm. Und? War was los?
2: Aha.
4: Wir waren auf der Beerdigung von meinem Onkel Walter.
3: Was gab das zu essen?
2: War was los?
4: Leute! Ja,
1: warum interessieren wir uns für das Alltagsgeschehen anderer?
3: Smalltalk, ja.
4: Oder? Ja, sehr small.
1: Also, oh, ja, oder aus einem Servicegedanken heraus, was gab es zu essen, sollte ich das vielleicht auch einmal probieren?
4: Er kennt die Leute ja nicht mal.
3: Wieso nicht? Ich kenne ja auch noch Leute, nicht?
4: Ja.
3: Ich habe ja Einblicke und habe ich auch noch mit Gerald Asamoah geschrieben, weil er hatte in Hannover einen Crepe gegessen.
2: Ja.
3: Das war bei Insta.
1: Ja.
3: Und dann habe ich ihm Daumen da gelassen und gefragt. War was los?
1: Hm.
4: Also,
1: und das ist vielleicht der wichtigste Aspekt von allem, das Gefühl der Teilhabe. Ich weiß, was du gestern gegessen hast. Ich
2: Pocke, dann bin ich also eine Art Avatar für dich und lasse dich teilhaben.
1: Ja.
2: Bin ein Fenster für dich in eine andere.
4: Es geht um Hacksuppe.
2: Ja, was?
1: Zugehörigkeit ist ein psychologisches Grundbedürfnis.
4: Ja, das ist ja auch in Ordnung, wenn du einen schönen Abend hattest. Ja.
1: Und bei Nachfragen nach vermeintlichen Belanglosigkeiten, geht es ja vielleicht einfach auch um ganz schlichte Teilhabe.
2: Ja,
1: manchmal auch aus einer gefühlten Einsamkeit heraus.
2: Ach so, Frau Doktor, was wollen Sie wissen?
1: Ja, wie sind Sie heute da?
3: Ja, ich war im Kino, ganz alleine.
1: Und, war was los?
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0: Auf geht's in den Mittwoch, der in der 2 Morgen ist hier für euch mit Elke und mit Jens und mit dem Nebel heute Morgen. Also ich habe den Weg noch gefunden, so schlimm war es nicht heute. Aber man merkt, das sind doch schon Herbst-Vibes heute
1: Absolut.
0: Morgen. Ne?
1: Ja, ja, es geht auch ein bisschen wolkig los. Der Nebel hält sich auch unter Umständen ein bisschen länger. Dann kommt aber auch heute die Sonne durch. Das machen wir genau wie gestern. Wir hatten ja in den vergangenen beiden Tagen Sonnengewinne. Einmal südliches Niedersachsen, Harz, Region Braunschweig. Das wird heute auch wieder sein. Bis zu 9 Stunden Sonne gibt es auch heute nochmal für euch. Ansonsten immerhin 3 bis 6 Stunden Sonne, die sich über den Tag verteilen, ist also gar nicht so schlecht. Der schönere Teil ist der Nachmittag, da gibt's eigentlich Sonne für alle. Und dann kommen aber auch irgendwann vielleicht so ein paar kleinere Schauer dazu, muss aber nicht unbedingt sein. Temperaturen dann im Laufe des Tages maximal 17 Grad in Olpenitz, 20 in Wacken und Rostock und bis zu 23 Grad werden's in der Grafschaft Bentheim.
0: Ja, habt alle einen schönen Mittwoch mit dem NDR 2 Morgen.

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0: Einen schönen guten Morgen. Der NDR2-Morgen ist hier für euch mit Elke und mit Jens.
1: Ja, diese Bilder werden wir nicht so schnell vergessen. Hamas-Terroristen, die Feiernde in Israel töten und verschleppen. Das ist jetzt 3 Jahre her.
0: Mittwoch ist heute der 7. Oktober, 6 Uhr gleich.
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3: Heute vor 3 Jahren haben Hamas-Terroristen Israel überfallen. Sie haben mehr als 1200 Menschen getötet und über 200 als Geiseln genommen. Weltweit wird heute an die Opfer erinnert. Felicitas Böselager, NDR2, Tel Aviv.
4: Vor 3 Jahren um 6.29 Uhr schrillten in ganz Israel die Sirenen. Die groß angelegte Terrorattacke der Hamas überraschte das Land. Kurz nach dem Angriff begann die israelische Armee ihre Offensive gegen die Hamas im Gazastreifen, die auch tausenden Zivilisten das Leben kostete. Dieses Jahr gedenkt Israel dem Terror zum ersten Mal, nachdem alle Geiseln befreit wurden. Sie kamen kurz nach dem vergangenen Jahrestag frei. Seitdem herrscht im Gazastreifen eine, wenn auch brüchige, Waffenruhe.
3: Weniger Vorschriften und mehr Digitalisierung. Vor einem Jahr hat die Bundesregierung beschlossen, die Bürokratie hier abzubauen und hat dafür rund 100 Maßnahmen festgelegt. Digitalminister Wildberger will heute eine Zwischenbilanz ziehen, wie gut die schon umgesetzt wurden. Markus Sambale, NDR2 Berlin, was steht denn in seinem Bericht? Was hat schon geklappt?
5: Etwa der sogenannte Bauturbo, da gibt es dann Ausnahmen vom Planungsrecht, damit mehr bezahlbare Wohnungen gebaut werden. Ein anderes Beispiel, ganz konkret, das betrifft viele, eine digitale App für die Autopapiere, den digitalen Fahrzeugschein, den gibt's darin schon. Zum Jahreswechsel etwa soll auch der digitale Führerschein dazukommen. Und in der Wirtschaft soll einiges schneller laufen und unbürokratischer, weniger Vorschriften, sodass zum Beispiel kleinere Betriebe keine Sicherheitsbeauftragten mehr haben müssen.
3: Damit wir schneller zwischen Hannover und Hamburg pendeln können, möchte die Bahn die Strecke am liebsten neu bauen. An diesen Plänen gibt es aber viel Kritik, vor allem aus Niedersachsen. Es könnten dadurch zum Beispiel Ortschaften isoliert werden, sagt die Landesregierung. Heute befasst sich noch einmal der Verkehrsausschuss mit dem Projekt. Morgen soll dann der gesamte Bundestag entscheiden. Raphael Hein, NDR2 Lüneburg.
6: Wenn der Verkehrsausschuss sich heute für den Bau der Trasse ausspricht, wird morgen sehr wahrscheinlich auch der Bundestag dafür stimmen. Allerdings geht es bei dem Beschluss ja schon lange nicht mehr nur um die Neubaustrecke. Auch Verbesserungen auf der Bestandsstrecke von Hamburg über Lüneburg nach Hannover gehören dazu, etwa neue Weichen und mehr Lärmschutz. Und da könnte auf Druck der niedersächsischen Landesregierung und Abgeordneten aus der Region auch noch mehr dazu kommen. Schon vor 2 Wochen sollte der Bundestag ja eigentlich über die Strecke abstimmen. Dann wurde das Thema aber kurzfristig wieder von der Tagesordnung des Verkehrsausschusses runtergenommen, auf Bestreben von Abgeordneten aus Nordostniedersachsen.
3: Gestern Abend hat Fußball-Superstar Lionel Messi sich aus der argentinischen Nationalmannschaft verabschiedet. Argentinien hat mit 3:0 gegen Benin gewonnen und einen Treffer hat Messi per Elfmeter gemacht. In seiner Karriere ist Messi unter anderem Weltmeister geworden. Er ist Rekordnationalspieler und Rekordtorjäger für Argentinien.
0: 6:03 gleich. Draußen ist noch ziemlich düster, aber gar nicht so richtig kalt heute Morgen.
7: Ja.
0: Also es ist ganz anständig, aber sehr neblig.
7: Ja,
0: also,
7: sehr neblig, ne? Und es gibt diese kuschelige Wolkendecke, die es heute Morgen ein bisschen wärmer macht. Also Temperaturen größtenteils schon zweistellig. Daraus werden dann im Laufe des Tages 17 Grad in Kappeln, an der Schlei 21 in Dömitz, 23 Grad in Bad Bentheim. Und das ist nochmal relativ warm, denn morgen wird es ein bisschen weniger und dann nur noch 12 bis 17 Grad. Also dann gehen die Temperaturen in den Keller. Heute nochmal alles auftragen, was ihr so T-Shirt-mäßig irgendwie am Start hat, aber heute Morgen eine Jacke mitnehmen. Ein paar Wolken gibt's noch. Später kommt die Sonne raus, vor allem heute Nachmittag. Und dann bleibt's auch trocken, bis es soweit ist, kann es aber vor allem an den Küsten den ein oder anderen Schauer geben.
0: Der NDR2-Verkehrsservice für den ganzen Norden. Straßen sind frei. Habt eine gute Fahrt.
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7: Happy Birthday, ja, Jens!
0: Dankeschön!
7: Ich finde das so schön, dass wir heute Morgen hier Kindergeburtstag feiern können. Nachher werden noch Geschenke ausgepackt und ihr seid alle mit dabei. Und ich freue mich auch sehr, dass du ganz viele Glückwünsche kriegst. Du wirst heute ein bisschen länger bleiben müssen, um die alle persönlich
0: zu beantworten. Ja, aber so ist das nun mal. Das ist ja gut.
7: Stefan zum Beispiel. Hallo Jens, ich habe gerade gehört, dass du Geburtstag hast und wollte bei der Gelegenheit gratulieren, alles Gute wünschen. Und Gabi meldet sich aus Köln. Die ist nämlich im vergangenen Jahr, wo ist sie, auch aus Geesthacht nach Köln gezogen und hört uns jetzt immer. Und sie sagt, sie wünscht dir alles Gute. Runde. Bleib gesund, munter, hab weiterhin so lockere Sprüche auf den Lippen.
0: Ich versuch's mal.
7: Schlagfertig, gute Laune. Das wünscht dir deine treue Zuhörerin, Gabi. Jetzt weißt du, was zu tun ist.
0: Vielen, vielen Dank. Ja, ich wäre nirgends lieber als hier. Ich habe heute Morgen schon Kuchen bekommen. Es wurde schon gesungen und wir haben verbotenerweise sogar Kerzen ausgepustet.
7: Ja, ich habe ein bisschen Angst gehabt, die Sprinkleranlage geht an, aber es ist nichts passiert.
0: Aber für den Löschzug hätten wir auch noch ein bisschen Kuchen da gehabt. Das ist kein Problem.

0: Also man kann es ja fast schon so sagen, selbst eine Fahrgemeinschaft gründen, weißt du, mit den Kollegen, so viele Leute kriegst du den kleinen Polo ja gar nicht rein, dass sich das an der Tankstelle dann einigermaßen rechnet, muss ja schon irgendwie 20 Leute sein. Also ihr, ne, und dann wird es vielleicht gerade gehen, aber zum Glück kennt ihr ja uns.
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3: Stahlberg.
2: Hallo, einen schönen guten Morgen. Hier sind Elke und Jens von NDR 2. Hallo Michael.
3: Hallo, das gibt's nicht.
2: Haben wir dich geweckt seit Nacht?
3: Ja, tatsächlich.
2: Oh nein, wirklich? Oh, das tut uns leid. Das wollten wir eigentlich gar nicht.
0: Naja, wobei, so richtig leid tut uns nicht. Du hast uns ja deine Nummer geschickt.
3: ja, ganz genau. Ich habe euch gestern gehört und ich habe gedacht, ich versuche das einfach mal.
0: Ja, na klar. Warum
2: ja,
0: denn
2: sicher,
0: auch nicht?
2: Ja, sicher, sicher. Denn es geht ja um die 200 Euro für deine nächste Fahrt, möglicherweise. Ja. Erzähl mal, wie und wo du immer so unterwegs bist.
3: Also ich wohne in Marienhafe und fahre tatsächlich ins Klinikum nach Emden. Mhm. Das sind so 25 Kilometer mit dem Fahrrad.
0: Ja.
3: Und da fahre ich dann eine Tour und dann wieder zurück, sind dann 50 Kilometer.
0: Das richtig.
3: Und das mache ich so von O bis O.
2: Also ja,
3: von Ostern bis Oktober.
2: Ja.
3: Mittlerweile habe ich 6.600 Kilometer. Alter. Ich habe extra nochmal geguckt.
0: So, und jetzt hast du uns gesagt, da muss ein bisschen was gemacht werden am Fahrrad. Was ist los?
3: Ja, also so die typische Verschleißerscheinung. Ne? Die Reifen müssten mal neu, Kettensatz müssten neu. Und da kann ich das gut gebrauchen.
0: Und machst du das selber?
3: Das würde ich tatsächlich selber machen.
0: Ja, okay.
3: Genau.
0: Aber trotzdem können wir dir sagen, deine nächste Fahrt geht auf uns, Michael.
3: Das ist ja der Hammer.
0: 200 Euro gewonnen.
3: Das ist ja der Hammer. Mega. Super. Vielen, vielen Dank.
0: Bitte gerne.
2: Glückwunsch! Oh Mensch, da kannst du jetzt erstmal einen Kaffee drauf gönnen, du. Oder ja, legst dich jetzt nochmal hin. Sagst du einfach, weißt du was, Telefon wieder zur Seite und lädst dich wieder.
3: Ich wecke jetzt gleich die Kinder und dann geht's ab in die Schule.
0: Ja,
3: und
0: genau.
2: Ja, Michael, dann wünschen wir dir einen schönen Tag. Ne?
3: Ja,
2: und nochmal, sorry, dass wir so früh, aber wir sind halt auch früh da. Für uns ist das schon humane Zeit. Da haben wir gedacht, da können wir es mal versuchen bei dir.
3: Ich kenne das, ich bin Krankenpfleger, also ja. Schichtdienst und früh aufstehen.
0: Ja, dann weißt du das.
2: Ja, dann erzählen wir den nächsten.
3: Ja, sehr schön. Prima, ja. Klasse.

0: Ich sag einfach mal, Achtung Herbst. Es ist nicht so einfach, durch diese Jahreszeit zu kommen, wie man möglicherweise glaubt. Katrin aus dem NDR2-Morgen-Team hat schon erzählt, ist angegriffen worden von Kastanien.
1: Ja, das passiert mir auch jeden Tag.
0: Marco aus dem NDR2-Morgen-Team wurde morgens überrascht von einer verfrüht aufgestellten Halloween-Dekoration vom übereifrigen Nachbarn. Die ihn hat quasi zu einer Salzsäule gefrieren lassen.
1: Ja.
0: Weil irgendwann, weißt du, du gehst morgens um drei aus dem... Ja, genau. Alter, das sackt dir doch alles in die Knie.
1: Weißt du, wenn du so richtig aufrüsten willst, dann musst du natürlich bis 31. Oktober ein bisschen Gas geben. Ja, dann fängst du am 7. Oktober auch schon mal an.
0: Mhm.
1: Und ich sag mal so, heute ist das Wetter wenigstens ganz gut. Da kannst du noch so ein paar Spinnweben in den Sträuchern verteilen. Es gibt ja relativ wenige Schauer, vielleicht an den Küsten, der ein oder andere Regenschauer. Aber später, wenn der Nebel sich verzogen hat, wenn die Wolken sich verzogen haben, dann kommt auch wieder die Sonne durch. Und dann bleibt es später auch trocken. Temperaturen heute im Laufe des Tages nochmal relativ mild. 17 Grad auf Usedom, 19 auf Jüst, 20 in Rostock, 21 in Norderstedt und Hamburg und 23 Grad in Bramsche. Morgen geht es ein bisschen abwärts mit den Temperaturen.
0: Ja.
1: Also heute nochmal Deko aufstellen.
0: Alles klar. Kommt alle gut rein in den Mittwoch, denn der 2 Morgen ist hier für euch.

0: Bon Jovi für euren romantischen Moment an diesem Mittwochmorgen. Bed of Roses um 6.20 Uhr. Elke und Jens hier, der Ender zwar morgen. Und ich weiß gar nicht, ob der argentinische Fußball jetzt dicht macht, wenn Lionel Messi aufhört. Man weiß es nicht. Mhm. Aber er ist einer der ganz Großen. Und er hat Schluss gemacht gestern und die Fußballwelt hat sich vor ihm verneigt.
1: Er stand das letzte Mal für Argentinien auf dem Platz. Trotz 3:0 Sieg gab es im Publikum und bei den Fans Tränen.
2: Choro. Literal.
3: Ich weine eigentlich schon, seit wir die Tickets bekommen haben und kann gar nicht mehr aufhören. Es ist etwas, was man kaum in Worte fassen kann. Und jetzt hier zu sehen, da denke ich, das war's. Mehr kann ich vom Leben gar nicht verlangen. Ich bin wunschlos glücklich. Ich liebe ihn wirklich. Es ist ein Traum, ein Lebenstraum. Jetzt kann ich in Frieden sterben. Das ist das Allerbeste. Ich kann vor lauter Tränen gar nicht mehr aufhören zu weinen.
1: Das ist wirklich Wahnsinn. Das sind die ganz großen Gefühle.
0: Also das, meine Güte. Also gut, jetzt hat der Mann natürlich in seiner Karriere wirklich alles erreicht. Also wie oft der Weltfußballer des Jahres war, kann man gar nicht mehr zählen. 4-mal die Champions League gewonnen, 1-mal dann Weltmeister geworden. Ich sag mal, ich glaube so bei uns, ein paar Körnchen hat er natürlich verloren nach diesem, sag ich mal, doch unsäglichen Endspiel gegen Spanien. Also das war, fand ich so ein bisschen schwierig. Aber er ist natürlich für die Argentinier ein Held. Und das soll er auch sein. Zumindest mit der Nationalmannschaft ist jetzt Schluss.
1: Bei Miami spielt er noch bis 2028. Ja. Können wir alle nochmal rüberfliegen?

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0: alle Songs, die so ein Wuh in der Mitte haben, finde ich meistens gut. Baby Rexha und Your Religion. Schöner Song für euren Start in den Mittwoch, der Ende. Zwar morgen ist hier für euch mit Elke und Jens.
1: Ja, heute wird das Brandenburger Tor angestrahlt und zwar in den Farben Israels, denn heute jährt sich der Hamas-Überfall zum dritten Mal.
0: Es ist jetzt ganz genau 6:30.
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3: Heute vor 3 Jahren haben Terroristen der Hamas Israel überfallen. Weltweit wird heute an die mehr als 1000 Opfer erinnert, auch in Deutschland. Kanzler Merz hat nochmal die Solidarität mit Israel bekräftigt. Mario Kubina, NDR 2 Berlin.
4: Ein Punkt ist dem Kanzler besonders wichtig. Deutschland steht fest an der Seite Israels, wie es Friedrich Merz ausdrückt. Die Bundesregierung werde ihren Beitrag leisten, damit sich so etwas wie die Hamas-Attacke vor 3 Jahren nicht wiederhole. Der Kanzler wörtlich: Wir stehen für die Sicherheit und Existenz Israels ein, als Lehrer aus dem Holocaust. Jüdischen Menschen in Deutschland verspricht Merz, dass die Bundesregierung alles tun werde, um Antisemitismus zu bekämpfen. Bei der islamistischen Attacke auf Israel vor 3 Jahren wurden rund 1200 Menschen getötet und 250 verschleppt.
3: Kurz nach dem Hamas-Angriff hatte Israel seine Offensive im Gazastreifen gestartet. Dort sind dadurch seitdem auch tausende Zivilisten ums Leben gekommen. In Zukunft sollen wir nicht mehr für alles aufs Amt müssen. Vor einem Jahr hat die Bundesregierung deshalb rund 100 Maßnahmen festgelegt, wie Bürokratie abgebaut werden soll. Heute gibt Digitalminister Wildberger mal einen Zwischenstand durch, wie es in Sachen Staatsmodernisierung so läuft. Nils Hansen, NDR 2 aktuell.
5: Konkret gibt es zum Beispiel schon eine App für Fahrzeugpapiere. In ein paar Monaten soll es da dann auch möglich sein, den Führerschein hochzuladen, sodass man den nicht mehr physisch dabei haben muss. Und beim Bauen gelten mittlerweile weniger Vorschriften mit dem Ziel, dass mehr bezahlbare Wohnungen entstehen. Die Bundesregierung wird sich heute aber auch mit neuen Gesetzen beschäftigen. Opfer von Gewalt in der Partnerschaft sollen sich künftig schneller scheiden lassen können. Außerdem soll es strafbar werden, gefälschte Nacktbilder oder Sexvideos zu erstellen und zu verbreiten, um Frauen besser vor sexualisierter Gewalt zu schützen.
3: Es ist ein riesiger Geheimdienstskandal. Der Ex-Chef vom Bundesnachrichtendienst, August Hanig, wurde gestern festgenommen. Und zwar wegen des Verdachts der Spionage. Er soll geheime Infos ins Ausland weitergegeben haben. Laut Spiegel möglicherweise nach Aserbaidschan. Heute wird Hanig in Karlsruhe einem Ermittlungsrichter am Bundesgerichtshof vorgeführt. Vor einer Woche sollte die zum Tode verurteilte US-Amerikanerin Krista Pike hingerichtet werden. Sie hat aber 2 Giftspritzen überlebt. Sie kam daraufhin in ein Krankenhaus. Jetzt ist sie wieder bei Bewusstsein, das haben ihre Anwälte mitgeteilt. Demnach kann sie auch wieder sprechen. Wie groß ihre Überlebenschancen sind, das ist aber unklar. Viele Wälder, auch im Norden, leiden in den letzten Jahren immer mehr unter Trockenheit und Schädlingen. Besonders im Harz in Niedersachsen ist das ein Problem. Jetzt sollen die Wälder da aufgeforstet werden. Dafür stellt die niedersächsische Landesregierung 130 Millionen Euro zur Verfügung. Die Wälder sollen mit dem Geld umgestaltet werden, heißt weniger Nadelhölzer, mehr Laubbäume. Denn die können unter anderem mehr Wasser speichern in Trockenphasen.
1: 6:53, auf geht's in den Mittwoch. Wir drücken euch die Daumen, dass den Weg zur Arbeit findet heute Morgen. Es ist ein bisschen neblig.
0: Ja, es geht neblig los und auch oft mit vielen Wolken, aber da geht noch was in Sachen Sonne im Laufe des Tages. Die kommt und scheint auch heute besonders lange im südlichen Niedersachsen. Bis zu 9 Stunden Sonne gibt's wieder bei euch. Weiter nördlich, vor allem an den Küsten, halten sich die Wolken länger und es kann am Vormittag auch mal kurze Schauer geben und dazu heute höchstens 17 Grad in Olpenitz, 20 in Neumünster und Warnemünde, 21 in Hamburg und 23 Grad in Göttingen.
1: Der NDR2-Verkehrsservice für den ganzen Norden mit der A2 Hannover Richtung Berlin. Zwischen Allerengersleben und Eilsleben 3 Kilometer stockender Verkehr in der Baustelle dort. Die A14 Schwerin Richtung Wismar, die wird im Kreuz Schwerin wegen Markierungsarbeiten von 7 bis 18 Uhr gesperrt. Und die A24 Hamburg Richtung Berlin, die wird im Kreuz Schwerin wegen Markierungsarbeiten ebenfalls von 7 bis 18 Uhr gesperrt.
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0: In knapp 2,5 Wochen ist es wieder soweit, dann werden die Uhren wieder von Sommerzeit auf Winterzeit umgestellt. Das finde ich persönlich eigentlich die bessere Umstellung, weil dann hast du eine Stunde mehr. Ja. Aber so ein bisschen gerädert, gerade als Schichtarbeiter ist man ja immer. Mhm. Und da wird ja immer wieder diskutiert, soll die nun abgeschafft werden? Die große Streitfrage bis dahin, ja, wenn man die jetzt abschaffen würde, auf welche Zeit einigt man sich dann eigentlich?
1: Schwierig, schwierig. Jetzt mischt sich Kanada ein. Was haben die denn dazu zu sagen? Ja, aber die haben was rausgefunden. Eine permanente Winterzeit Wäre wohl gesünder, sagen die, als die Sommerzeit. Das liegt vor allem an dem Licht morgens. Das ist wichtig für die innere Uhr, für den Schlaf und eben auch für die Stimmung. Und deswegen ist es besser, wenn es morgens früher hell ist. Elke und ich, wir haben schon gerade gesprochen, egal was sie machen.
0: Die
1: wenn wir um 3 aufstehen, ist immer früh.
0: Ist immer dunkel
1: ist
0: auch.
1: Dunkel und früh.
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0: Guten Morgen, 6.40 Uhr, 20 vor 7, Elke und Jens hier, der Andacht war morgen. Heute ist ein besonderer Tag.
1: Happy Birthday to you, happy Birthday to you, happy Birthday, lieber Jens, happy Birthday to you. Jens, ich wünsche dir alles Gute zum Geburtstag. Wirklich, mach weiter so mit deinem tollen Morgenprogramm, jeden Morgen vor der Schule.
2: Ach, Phil Ole. Also ehrlich gesagt, ich bin ganz gerührt gerade. Ja. Das finde ich aber ganz süß. Vielen Dank, Phil Ole, dir einen schönen Tag in der Schule.
0: Ja, also finde ich richtig schön. Hat er geschickt die Sprache. Nachricht über die ARD Sounds App. Jens hat heute Geburtstag, hat schon Kerzen ausgepustet, darfst ja nicht sagen, was du dir wünschst.
2: Nee.
0: Weil sonst geht der Wunsch nicht in Erfüllung.
2: Nee, das ist richtig. Nee, das
0: genau, den Kuchen schneiden wir gleich
2: das
0: an.
2: Das machen wir gleich.
0: Das ist der früheste Kuchen der Welt hier.
2: Das stimmt.
0: Und du kriegst ja auch noch ein paar Geschenke. Wie wär's denn, wenn du das erste jetzt mal auspackst?
2: Soll ich das mal auspacken?
0: Ja, mach mal.
2: Also es ist eingepackt wie ein großer Bonbon. Also an den Seiten so hier so ein Papier.
0: Kannst du einfach aufreißen.
2: Ich kann es einfach
0: aufreißen. Einfach aufreißen.
2: Ich mach das jetzt.
0: Mach mal. Guck mal, was da drin ist. Ob du überhaupt weißt, was das ist.
2: Was ist das denn?
0: Ja, das ist jetzt die Frage.
2: Ah, warte mal ganz kurz. Es ist eine elektrische Klingel.
0: Für dein Fahrrad, weil du ja immer mit dem Fahrrad zur Arbeit fährst. Und gerade in der dunklen Jahreszeit möchte ich, dass du sicher bist. Das heißt, die Leute müssen hören, dass du kommst.
2: Okay.
0: Und das ist nicht eine normale Klingel, sondern das ist eine Klingel, die vier verschiedene Geräusche kann. Und du kannst vielleicht mal draufdrücken.
2: Soll ich das jetzt wirklich machen?
0: Ja, natürlich. Das ist dann
2: laut. Hast du das zu Hause probiert?
0: Ich habe das ausprobiert. Das ist das dein Auto. Achtung. Dann denken alle, was hat er denn für Fahrrad?
2: Wie geil ist das denn? Warte, ich mache doch das andere. Warte. Ja.
0: Jetzt drück nochmal drauf, sonst denken die Leute, Sirene
2: das
0: kommt. Genau,
2: sehr
0: wenn man nochmal drauf hört, auf. So, dann gibt's aber noch einen. Achtung.
2: Ja, das ist mehr meiner Geschwindigkeit angepasst.
0: Wenn du
2: das
0: morgens ein bisschen müde bist und ein bisschen langsam unterwegs bist. Und einen haben wir noch.
2: Einen habe ich noch. Ja. Das ist, wenn ich nach Hause fahre.
0: Wenn du mit dem UFO nach Hause fährst, ja.
2: Ey, das ist ja richtig geil. Vielen, vielen Dank. Wo hast du das her? Aus dem Darknet, da gibt es solche Sachen, ne?
0: Oder? Das sind meine Geheimnisse. Alter, das kann ich leider nicht verraten.
2: Ey, das ist ja richtig. Das ist ja richtig geil.
0: Damit möchte ich, dass du hier auf den Hof fährst morgen früh. Dann hören alle, oh, Jens kommt hier. Komm, setz schon mal einen Kaffee
2: das,
0: auf.
2: Das ist fest versprochen, das mache ich auf jeden Fall. Vielen Dank, was für eine großartige Idee. Das war immer mein Traum, dass man meine unglaubliche Geschwindigkeit, dass man die quasi auch, dass man die untermauert
0: und jetzt
2: mit Sound. Das ist so geil.
0: Echt.

0: Moin ihr Lieben, der Ender 2 Morgen ist hier für euch mit Elke und Jens. Es ist Mittwoch, es ist gleich 10 vor 7. Wir sprechen jetzt über ein Thema, das also an Elke und an mir eigentlich komplett vorbeigeht, weil wir können euch jetzt schon sagen, dass wir die neue Serie Carrie bei Amazon Prime auf jeden Fall nicht sehen werden. Carrie, da wird der ein oder andere Gruselfan sagen, Moment mal, da gab es doch diesen Roman aus dem Jahr 1974 von Stephen King. Und wer sich da noch nicht genug gegruselt hat, der kriegt jetzt noch die Serie dazu.
1: Oh, ich fand den Film so schlimm. Ich kann sowas auch echt gar nicht aushalten. Also ich habe zum Beispiel damals Schweigen der Lämmer geguckt, ohne zu wissen, was das für ein Film ist. Weißt du, nach dem Motto, ja, wir gehen ins Kino, ja, ich komme mit. Und dann kam ich raus, maximal verstört, ja, möchte ich sagen. Und dann gibt's ja, ich will es jetzt nicht im Detail erklären, aber es gibt eine Fahrstuhlszene, wo Blut aus Gründen von oben nach unten tropft.
0: Ja.
1: Und ich sag's, wie es ist, mein Freund wohnte damals im vierten Stock.
0: Ja.
1: Ich bin nicht mehr Fahrstuhl gefahren. Ich bin immer die Treppen gelaufen, über Wochen. Und im Grunde habe ich auch nie mehr damit aufgehört. Ich laufe ja hier auch immer Treppen.
0: Das ist richtig.
1: Der Fahrstuhl ist für mich gelaufen.
0: Und ich habe immer gedacht, du machst das aus gesundheitlichen
1: Gründen. Ja, doch, mache ich auch inzwischen. Ach so. Ja. Inzwischen bin ich drüber weg. Aber ich sag mal so, Horrorfilme verfolgen mich relativ lange.
0: Naja, man braucht eine Anti-Grusel-Strategie. Und wir wollten mal wissen, wie ihr das dann anstellt.
2: Ich glaube, das Normalste ist ja, die Füße unter die Bettdecke zu verstecken. Ne?
0: Ja. Wirklich? Die dürfen nicht rausgucken? Ich? Warum nicht?
2: Ja, nicht, dass die bösen Monster kommen und die in die Füße beißen. Ne?
3: Atmen, meditieren.

0: Sollte ich vielleicht nach einem Horrorfilm gucken auch mal versuchen.
1: Ja.
0: Vielleicht gruselt es mich dann auch noch mehr, wer weiß. Was bei dir?
2: Ich würde Licht anmachen.
0: Und mit Licht anschlafen?
2: Ja.
0: Meinst du, das hält einen Serienkiller ab?
2: Selbstverständlich.
0: Auf jeden Fall, alles klar.
2: Sieht, läuft er weg.
3: Tatsächlich habe ich immer so einen Stuhl tatsächlich gegen meine Türklinke, dass niemand die Türklinke runter machen kann. Fenster verriegelt, alles zu.
0: Und wenn du dann nachts pinkeln musst, dann ist Essig.
3: Dann mache ich einen Eimer oder so.
4: Wenn, dann würde ich das Licht anmachen, ja.
5: Die Tür abschließen.
0: Auch eine gute Idee, ja. Hält das die Geister fern?
5: Ja.
0: Was hast du schon mal gemacht, nachdem du einen Horrorfilm geguckt hast, um den Grusel so ein bisschen wegzukriegen?
1: Laut Musik angemacht und getanzt, um die schlimmen Gedanken zu vergessen.
0: Genau. Und hat das funktioniert?
1: Nein.
6: Guter Tipp.
7: So ist es ja meistens. Ich möchte eine kritische Frage stellen.
6: Bitte
7: wenn
6: gerne.
7: Du jetzt also die Tür von innen verriegelt hast, Stuhl davor und so, und das Gespenst ist innen.
6: Ja gut, dann hast du verloren. Das ist ja jeder, das weiß ja jeder. So, wir würden gerne mit euch über Anti-Grusel-Strategien sprechen.
7: Ich habe jetzt schon Angst.
6: Habt ihr welche? Ich fange zum Beispiel immer an zu reden, während des Films. Quatsche ich immer alle zu. Und dann Jens halt die Klappe. So, das wäre zum Beispiel was. Wenn ihr eine Strategie habt, immer her damit über die HD-Sounds-App. Wir freuen uns von euch zu hören.

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0: Einen schönen guten Morgen. Der NDR 2 Morgen ist hier für euch mit Elke und mit Jens.
1: In Hamburg, Kiel, Berlin und an vielen anderen Orten wird heute an die Opfer des Hamas-Überfalls gedacht.
0: Mittwoch ist heute der 7. Oktober, 7 Uhr.
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3: Heute vor 3 Jahren haben Hamas-Terroristen Israel überfallen. Sie haben mehr als 1200 Menschen getötet und über 200 als Geiseln genommen. Weltweit wird heute an die Opfer erinnert. Felicitas Böselager, NDR 2, Tel Aviv.
4: Vor 3 Jahren um 6.29 Uhr schrillten in ganz Israel die Sirenen. Die groß angelegte Terrorattacke der Hamas überraschte das Land. Kurz nach dem Angriff begann die israelische Armee ihre Offensive gegen die Hamas im Gazastreifen, die auch tausenden Zivilisten das Leben kostete. Dieses Jahr gedenkt Israel dem Terror zum ersten Mal, nachdem alle Geiseln befreit wurden. Sie kamen kurz nach dem vergangenen Jahrestag frei. Seitdem herrscht im Gazastreifen eine, wenn auch brüchige, Waffenruhe.
3: Weniger Vorschriften und mehr Digitalisierung. Vor einem Jahr hat die Bundesregierung beschlossen, die Bürokratie abzubauen und hat dafür rund 100 Maßnahmen festgelegt. Digitalminister Wildberger will heute eine Zwischenbilanz ziehen, wie gut die schon umgesetzt wurden. Markus Sambale, NDR 2 Berlin, was steht denn in seinem Bericht? Was hat schon geklappt?
5: Etwa der sogenannte Bauturbo, da gibt es dann Ausnahmen vom Planungsrecht, damit mehr bezahlbare Wohnungen gebaut werden. Ein anderes Beispiel, ganz konkret, das betrifft viele, digitale App für die Autopapiere, den digitalen Fahrzeugschein, den gibt's darin schon. Zum Jahreswechsel etwa soll auch der digitale Führerschein dazukommen. Und in der Wirtschaft soll einiges schneller laufen und unbürokratischer, weniger Vorschriften, sodass zum Beispiel kleinere Betriebe keine Sicherheitsbeauftragten mehr haben müssen.
3: Damit wir schneller zwischen Hannover und Hamburg pendeln können, möchte die Bahn die Strecke am liebsten neu bauen. An den Plänen gibt es aber viel Kritik, vor allem aus Niedersachsen. Es könnten dadurch zum Beispiel Ortschaften isoliert werden, sagt die Landesregierung. Heute befasst sich noch einmal der Verkehrsausschuss mit dem Projekt. Morgen soll dann der gesamte Bundestag entscheiden. Raphael Hein, NDR 2 Lüneburg.
6: Wenn der Verkehrsausschuss sich heute für den Bau der Trasse ausspricht, wird morgen sehr wahrscheinlich auch der Bundestag dafür stimmen. Allerdings geht es bei dem Beschluss ja schon lange nicht mehr nur um die Neubaustrecke. Auch Verbesserungen auf der Bestandsstrecke von Hamburg über Lüneburg nach Hannover gehören dazu, etwa neue Weichen und mehr Lärmschutz. Und da könnte auf Druck der niedersächsischen Landesregierung und Abgeordneten aus der Region auch noch mehr dazu kommen. Schon vor 2 Wochen sollte der Bundestag ja eigentlich über die Strecke abstimmen. Dann wurde das Thema aber kurzfristig wieder von der Tagesordnung des Verkehrsausschusses runtergenommen, auf Bestreben von Abgeordneten aus Nordostniedersachsen.
3: Apropos Bahn, wer gerade in Schleswig-Holstein mit dem Zug reist, muss sich auch heute früh bis mindestens 9 Uhr noch auf Verspätungen und Ausfälle einstellen. Betroffen sind die Strecken von Kiel oder Flensburg aus Richtung Hamburg in beiden Richtungen. Auch der Fernverkehr Richtung Dänemark ist betroffen. Grund ist, dass bei Gleisbauarbeiten ein Kabel durchtrennt worden ist.
0: 7:03, auf geht's in den Mittwoch. Vor unserem kleinen NDR2-Studiofenster wird es tatsächlich, also so ansatzweise hell.
7: Ja, was man so hell nennt.
0: Aber gräulich dann doch.
7: Ja, also heute Morgen ist noch ein bisschen Nebel unterwegs und auch viele Wolken. Der schönere Teil des Tages wird der Nachmittag, denn bis die Sonne rauskommt, dauert es teilweise noch ein bisschen. An den Küsten kann es auch einzelne Schauer geben, aber dann 1 Stunde Sonne nur in Nordfriesland. 3 Stunden an der Küste Niedersachsens, 6 an der Elbe und bis zu 9 Stunden heute nochmal rund um Braunschweig. Und Temperaturen dazu am Tag höchstens 17 bis 23 Grad.
0: Der NDR2-Verkehrsservice für den ganzen Norden mit der A1 Osnabrück Richtung Bremen zwischen dem Dreieck Stur und Bremen-Asten 5 Kilometer Stau. Die A2 Hannover Richtung Berlin zwischen Allerengersleben und Altleben 3 Kilometer stockend in der Baustelle und die A14 Schwerin Richtung Wismar und die A24 Hamburg Richtung Berlin sind jeweils im Kreuz Schwerin wegen Markierungsarbeiten gesperrt. Das dauert bis 18 Uhr heute Abend.
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7: Es gibt Dinge, die einfach nerven, zum Beispiel, wenn Leute richtig laut telefonieren mitten im Bus. Und alle kriegen es irgendwie mit. Und wenn wir Jackie Sprenzler aus unserer Comedy aus der Kurhause fragen, dann sind das für seinen Geschmack auch dumme Fragen.
8: 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Wir waren in der Eisdiele und war was los? 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Wir waren auf der Beerdigung von meinem Onkel Walter.
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8: Leute!
0: Was ihn genau stört und ob er einen Gegenvorschlag hat, das hören wir uns gleich an. 7:17 Uhr, die neue Folge der Kur-Oase für euch.

0: Einen schönen guten Morgen, der Andaz war. Morgen ist er für euch mit Elke und Jens. Es ist 7 Uhr und 12 Minuten. Und wenn ihr sagt, ich muss weinen, wenn ich an die Tankstelle fahre, ich weiß gar nicht, wie ich mein Busticket jeden Monat bezahlen soll, dann, liebe Freunde, kommen wir für euch ins Spiel.
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0: Und dann rufen wir euch zurück.
3: Markus.
0: Hallo, einen schönen guten Morgen. Hier sind Elke und Jens von NDR 2.
3: Hallo.
0: Wir wollten sagen, dass wir durch Kerzen die Sprinkleranlage angemacht haben und dachten, du könntest uns vielleicht helfen.
3: Als Haustechniker.
0: Ja, als Haustechniker. Ja, bist du doch, oder nicht?
3: Genau dafür bin ich da.
2: Siehste? So. Marc, du bist ein bisschen schwer zu hören. Hörst du uns über den Lautsprecher?
4: So, jetzt nicht mehr.
0: Ja, wunderbar.
2: Es ist, als würdest du neben uns stehen. Es ist ein reiner Traum.
4: Marc,
2: du
4: bist alles Gute zum Geburtstag.
2: Ach, vielen Dank, Marc. Dankeschön. Da freue ich mich.
0: So, also Dankeschön. Das heißt, wenn ich hier mit den Geburtstagskerzen und Jens beim nicht schnell genug auspusten, wenn wir hier irgendwie die Sprinkleranlage angemacht haben und kriegen die nicht mehr aus, dann können wir dich doch anrufen, ne?
4: Dann bin ich genau der richtige Mann.
0: Ja.
2: Du bist aber nicht einfach nur einfach so ein Haustechniker. Du bist an einem besonderen Ort Haustechniker, oder?
4: Ein Klosterstift.
0: Ach.
4: In Obernkirchen, genau.
2: Was ist so deine Hauptaufgabe? Womit bist du am meisten beschäftigt, so am Tag?
4: Im Garten.
2: Sehr gut.
4: So 15 Hektar Garten.
2: Oh. Ja, mein lieber Mann.
0: Da hast du zu tun, ja. Und wie kommst du dahin jeden Morgen?
4: Mit dem Fahrrad.
2: Gibt es irgendein Wetter, was dich stoppen könnte?
4: Nein. Also, wenn das Fahrrad nicht funktioniert, kann ich auch zu Fuß gehen. So weit ist es nicht. Aber mit dem Fahrrad ist doch schon einfacher, ja.
2: Ja, das stimmt. So, nehmen wir mal an, wenn wir dir jetzt sagen, dass deine nächste Fahrt auf uns geht, wie würdest du die 200 Euro verwenden?
4: Vielleicht mal in ein E-Bike. Wir sind ja sehr bergig gelegen. Wäre schon einfacher.
2: Steigst du ab zwischendurch? Nee, ne?
4: Nein.
2: Marc zieht durch.
4: Ich zieh voll durch.
2: Marc, wir überreichen dir hiermit 200 Euro, denn deine nächste Fahrt, die geht auf uns. Und dann wünschen wir dir alles Gute und einen schönen Tag.
4: Das wünsche ich euch auch noch. Vor allem dir.
2: Danke dir.

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1: Und wie sind Sie heute da?
2: Ich war gestern bei meiner Freundin Karin in Morsum.
3: Ganz in Morsum? Welche Karin?
2: Ja, die aus Morsum. Kennst du nicht?
3: Was gab's zu essen?
2: Ja, Hacksuppe.
1: Ah, oh, Hacksuppe. Schön.
3: Auch schön, Mann.
4: Was bringt dir denn jetzt, Pockel?
3: Wieso was?
4: Hatte da zu fressen, ja, bei irgendeiner Karin in Morsum, die du überhaupt nicht kennst. Also. Und wo du wahrscheinlich auch niemals eingeladen sein wirst.
1: Herr Sprenzel.
3: Ja, nee, das fragt man doch mal.
4: Ja, warum?
3: Ja, was?
1: Herr Sprenzel, wir werden jetzt nicht bewerten, warum Herr Deinhardt Interesse daran hat, zu erfahren, das was es bei der Freundin von Frau Voss zu essen gab.
2: Hack-Käse-Lauchsuppe.
1: Ja, gut.
4: Immer diese Frage. Wir waren in der Eisdiele. Und? War was los? Hm. Wir waren im Spanischkurs. Hm. Und? War was los? Aha. Wir waren auf der Beerdigung von meinem Onkel Walter.
3: Was gab das zu essen?
2: Das war was los?
4: Leute! Ja,
1: warum interessieren wir uns für das Alltagsgeschehen anderer?
3: Smalltalk, ja.
4: Oder? Ja, sehr small.
1: Also, ja, oder aus einem Servicegedanken heraus, was gab es zu essen, sollte ich das vielleicht auch einmal probieren?
4: Er kennt die Leute ja nicht mal.
3: Wieso nicht? Ich kenne ja auch noch Leute, nicht?
4: Ja.
3: Ich habe ja Einblicke und habe ich auch noch mit Gerald Asamoah geschrieben, weil er hätte in Hannover einen Crepe gegessen.
2: Ja.
3: Das war bei Insta.
1: Ja.
3: Und dann habe ich ihm einen Daumen da gelassen und gefragt. Und war was los?
1: Also. Und das ist vielleicht der wichtigste Aspekt von allem. Das Gefühl der Teilhabe. Ich weiß, was du gestern gegessen hast. Ich.
2: Pocke, dann bin ich also eine Art Avatar für dich und lasse dich teilhaben.
1: Ja.
2: Bin ein Fenster für dich in eine andere.
4: Es geht um Hacksuppe.
2: Ja, was?
1: Zugehörigkeit ist ein psychologisches Grundbedürfnis.
4: Ja, das ist ja auch in Ordnung, wenn du einen schönen Abend hattest. Ja.
1: Und bei Nachfragen nach vermeintlichen Belanglosigkeiten, geht es ja vielleicht einfach auch um ganz schlichte Teilhabe.
2: Ja,
1: manchmal auch aus einer gefühlten Einsamkeit heraus.
2: Ach so, Frau Doktor, was wollen Sie wissen?
1: Ja, wie sind Sie heute da?
3: Ja, ich war im Kino, ganz alleine.
1: Und, war was los?
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0: Wir wieder, der Endarzt von morgen mit Ilka und Jens.
1: Bei einer Schweigeminute haben heute früh die Menschen in Israel innegehalten. Es ist der dritte Jahrestag des Hamas-Überfalls.
0: Mittwoch, 7:30 ist es jetzt.
2: NDR 2 Nachrichten mit Jessica Liedtke.
3: Heute, vor 3 Jahren, haben Terroristen der Hamas Israel attackiert. Weltweit wird heute an die mehr als 1000 Opfer erinnert, auch in Deutschland. Kanzler Merz hat nochmal die Solidarität mit Israel betont. Mario Kubina, NDR 2 Berlin.
4: Deutschland steht fest an der Seite Israels, wie es Friedrich Merz ausdrückt. Die Bundesregierung werde ihren Beitrag leisten, damit sich so etwas wie die Hamas-Attacke vor 3 Jahren nicht wiederhole. Der Kanzler wörtlich: Wir stehen für die Sicherheit und Existenz Israels ein, als Lehrer aus dem Holocaust. Jüdischen Menschen in Deutschland verspricht Merz, dass die Bundesregierung alles tun werde, um Antisemitismus zu bekämpfen. Bei der islamistischen Attacke auf Israel vor 3 Jahren wurden rund 1200 Menschen getötet und 250 verschleppt.
3: Und kurz nach dem Hamas-Angriff hatte Israel eine Offensive im Gazastreifen gestartet. Dort sind dadurch seitdem auch tausende Zivilisten ums Leben gekommen. Und Sekunde, ja, haben wir es. In Zukunft sollen wir nicht mehr für alles aufs Amt müssen. Vor einem Jahr hat die Bundesregierung deshalb rund 100 Maßnahmen festgelegt, wie Bürokratie abgebaut werden soll. Heute gibt Digitalminister Wildberger mal einen Zwischenstand durch, wie es in Sachen Staatsmodernisierung so läuft. Nils Hansen, NDR 2 aktuell.
5: Konkret gibt es zum Beispiel schon eine App für Fahrzeugpapiere. In ein paar Monaten soll es da dann auch möglich sein, den Führerschein hochzuladen, sodass man den nicht mehr physisch dabei haben muss. Und beim Bauen gelten mittlerweile weniger Vorschriften mit dem Ziel, dass mehr bezahlbare Wohnungen entstehen. Die Bundesregierung wird sich heute aber auch mit neuen Gesetzen beschäftigen. Opfer von Gewalt in der Partnerschaft sollen sich künftig schneller scheiden lassen können. Außerdem soll es strafbar werden, gefälschte Nacktbilder oder Sexvideos zu erstellen und zu verbreiten, um Frauen besser vor sexualisierter Gewalt zu schützen.
3: Den Pflegekassen fehlt Geld, weil immer mehr Menschen Leistungen der Pflegeversicherung erhalten, es aber gleichzeitig immer weniger Beitragszahler gibt. Deshalb hatte die Bundesregierung schon vor einer knappen Woche beschlossen, dass zum Beispiel Kinderlose und Gutverdiener mehr einzahlen sollen. Weil das nicht reicht, soll ab heute eine Pflegekommission noch mehr Vorschläge machen und die bis Ende Januar vorlegen. Wird unser Gas knapp, das wir ja im Winter vor allem zum Heizen brauchen? Bundeswirtschaftsministerin Reiche sagt nein. Der Süddeutschen Zeitung hat sie gesagt, dass die Speicher zu knapp 60% gefüllt sind. Das ist vergleichsweise wenig. Reiche meint aber, in den Speichern liegt mehr Gas, als selbst im kältesten Jahr verbraucht wurde. Gestern Abend hat Fußball-Superstar Lionel Messi sich aus der argentinischen Nationalmannschaft verabschiedet. Bei seinem letzten Spiel für Argentinien hat Messi einen Treffer per Elfmeter gemacht. Argentinien hat mit 3:0 gegen Benin gewonnen. In der 10. Spielminute hatte der Schiedsrichter übrigens das Spiel extra unterbrochen. Es gab Standing Ovations für den Rekordspieler.
1: 4 Minuten nach 7:30, auf geht's in den Mittwoch, der wirklich sehr, sehr schön aussieht. Wir haben ein Foto bekommen von Alexandra aus der Nähe von Hannover. Nehme nicht an, es ist die Innenstadt, sondern es ist eine Wiese mit Nebel, mit einem orangenen Sonnenaufgang. Das sieht ganz schön.
0: Ja.
1: Romantic, würde ich sagen.
0: Vielen Dank dafür. Haben wir uns sehr gefreut. Es wird Sonne geben für alle, aber nicht überall gleich verteilt. Also 1 Stunde Sonne heute in Nordfriesland, 3 an der Küste Niedersachsen, 6 Stunden an der Elbe und bis zu 9 Stunden rund um Braunschweig. Der schönere Teil des Tages wird der Nachmittag, denn bis die Sonne für alle rauskommt, gibt es noch Nebel und viele Wolken und an den Küsten noch einzelne Schauer. Später bleibt es aber trocken und dazu am Tag höchstens 17 bis 23 Grad.
1: Der NDR2-Verkehrsservice für den ganzen Norden mit der A1 Osnabrück Richtung Bremen. Zwischen dem Dreieck Stur und Bremen-Arsten 5 Kilometer Stau. Die A2 Hannover Richtung Berlin. Zwischen Marienborn-Helmstedt und Alsleben 6 Kilometer stockend in der Baustelle. A7 Hannover Richtung Flensburg. Zwischen Heimfeld und dem Elbtunnel 5 Kilometer Stau. Und die A14 Schwerin Richtung Wismar. Und die A24 Hamburg Richtung Berlin sind im Kreuz Schwerin wegen Markierungsarbeiten bis 18 Uhr heute Abend gesperrt.
0: Wo auch immer ihr unterwegs seid, wir wünschen gute Fahrt, denn das war morgen ist hier für euch mit Elke und Jens.

0: Jackson.
1: Und Man in the Mirror. An diesem besonderen Mittwoch, es ist der 7. Oktober, 7.43 Uhr, Elke und Jens hier, der NDR zwar morgen und einer von uns beiden hat Geburtstag.
2: Guten Morgen, lieber Jens, happy birthday, alles Liebe und Gute für dich. Und ja, bleib so lustig und fröhlich, wie du bist. Du bringst jeden Morgen, wenn ich mit dem Auto zur Arbeit fahre, ein Lächeln ins Gesicht.
1: Oh.
2: Alles Liebe, die Andrea.
3: Auch Andrea, vielen Dank. Ich bin ganz gerührt, das finde ich ganz schön.
1: Ja,
3: ganz schön.
1: Ich finde es auch schön, dass du den Geburtstag hier mit uns verbringst in der NDR 2
3: Familie. Ja, ich wäre ja verrückt, wenn nicht. Also so viel Liebe und so viel Geschenk. Guck mal, ich habe Geschenke gekriegt. Ich habe ja heute Morgen schon von dir eine Fahrradklinge geschenkt gekriegt. Ja. Und wenn ihr jetzt denkt, eine Fahrradklinge, ja, tolles Geschenk. Ich werde sie einmal betätigen für euch.
1: Ja, die kann vier verschiedene Geräusche. Mach mal mein Lieblingsgeräusch.
3: Dein Lieblingsgeräusch wäre meiner Fahrgeschwindigkeit angepasst. Dieses hier.
1: Aber schlecht finde ich auch nicht den Rennwagen, den man da hat.
3: Warte, den haben wir hier noch. Achtung. Damit könnte ich immerhin vortäuschen, dass ich schnell unterwegs bin.
1: Genau, also schön, dass du dich darüber freust. Ich werde mich jetzt immer freuen, wenn du damit auf den Hof rollst.
3: Vor allen Dingen mein Stadtteil freut sich darüber.
1: Genau. Aber es gibt auch noch ein Teamgeschenk. Pass auf, wir haben das NDR 2 Morgen-Team hat gegrübelt, was man dir schenken könnte.
3: Ja.
1: Du kannst das einfach mal aufreißen.
3: Ich mach das jetzt.
1: Das Ganze hat eine Vorgeschichte.
3: Ich sehe Knisterfolie. Ja. Ich sehe Knisterfolie.
1: Na, das ist, weil es zerbrechlich ist.
3: Ah, guck mal, warte mal.
1: Und weil ich ja gehört habe, dass du relativ häufig auch Dinge einfach mal fallen lässt und die dir dann kaputt gehen.
3: Das bringt das Alter so mit sich. Ihr seid ja verrückt. Ach, guck mal.
1: Du sag mal, was es ist.
3: Es ist eine Tasse vom FC Bayern.
1: So, und jetzt,
3: guck mal, warte, ich zeig dir.
1: Kannst du dir vorstellen,
3: schwarz,
1: wie viel Liebe ich für dich aufbringe?
3: Dass du die bestellt hast, ne?
1: So. Ich meine, was sollen jetzt die Leute von mir denken? Auch vom NDR 2 Morgen-Team, von Katrin und von Marco.
3: Ich danke euch sehr.
1: Die beteiligt werden. Weil Katrin hat ja letzte Woche hier mit dir den NDR 2 Morgen moderiert.
3: Ja. Und da hat der alte Mann die Tasse fallen lassen.
1: So, dann hat sie mir ein Foto geschickt, wie die zerbrochen.
3: Wirklich?
1: Im Mülleimer liegt.
3: Katrin, sag mal.
1: Und hat gesagt, sie war ja nicht schuld. Und ich war sehr froh, dass ich nicht da war, weil sonst hättest du wahrscheinlich gedacht, ich hätte da irgendwie meine Hände im Spiel gehabt.
3: Stimmt,
1: aber
3: ja.
1: Ich war ja gar nicht dabei.
3: Oh, ihr seid
1: jetzt
3: so
1: muss
3: süß.
1: Ich aber eine Sache muss ich jetzt aber kritisch anmerken.
3: Was denn jetzt?
1: Du hast die ganze Woche aus der Roxy-Tasse getrunken.
3: Ja.
1: Wir haben dir also jetzt diese FC Bayern-Tasse besorgt. Und heute Morgen sitzen wir hier und du hast ja schon eine neue FC Bayern-Tasse.
3: Die war noch im Stock. Ich hatte tatsächlich noch. Aber diese ist ja viel schöner. Guck mal, die ist ja schwarz mit dem Symbol, mit den fünf Sternen drauf. Es ist einfach, die ist wirklich schön.
1: Ja gut, okay, du hattest sie
3: und
1: noch. Wir haben schon gedacht, jetzt ist der losgelaufen, hat sich vor seinem Geburtstag eine Tasse gekauft.
3: Hat er nicht.
1: Na gut.
3: Und das größte und das wirklich allergrößte Geschenk ist ja, dass es dir schön den Algorithmus versaut hat jetzt. Und dass du, und dass du jetzt ständig Post vom FC Bayern bekommst.
1: Jetzt, wo du sagst. Oh nein.

0: 80 Millionen.
1: Es ist 8:11. Einen schönen guten Morgen. Der NDR2-Morgen ist hier für euch mit Elke und Jens. Und immer wenn ihr diese Musik hört, dann wisst ihr, ach du Schreck, jetzt haben sie irgendeine Gruselgeschichte. Ja, heute gibt's die Serie von Carrie. Carrie kennt ja wahrscheinlich die Stephen King-Geschichte. Ich werde nie die Szene vergessen, als ich dachte, jetzt ist dieser Horrorfilm endlich vorbei und am Ende kommt dann noch ihre Hand aus dem Grab.
2: Ja, das war ja ein Spoiler jetzt schön.
1: Also wenn du den, der kam wie den 70ern, der Film. Also weißt du. So, und heute kommt diese Serie, ich werde sie mir nicht angucken.
2: Ja, bei Amazon Prime startet das Ganze. Carrie, also wer sich noch nicht genug gegruselt hat, der kann das machen. Also ohne uns. Wir sind nicht dabei.
1: Nein.
2: Und deswegen wollen wir heute Morgen mal von euch wissen, was ihr so für Strategien entwickelt habt, um gegen den Grusel quasi anzukämpfen. Also Uwe aus Düttenberg zum Beispiel schreibt, eine Frau muss bei Gruselfilmen immer lachen, wahrscheinlich meine Frau muss bei Gruselfilmen immer lachen. Sie stellt sich vermutlich vor, wie der Film gedreht wurde. Ich halte es wie Elke, ich bin nach Wochen nach solchen Filmen verstört, darum schaue ich mir keine Gruselfilme mehr an.
1: Ja.
2: Ich war schon bei Bernhard und Bianca, die Mäusepolizei, fix und fertig. Und ich kann es nachvollziehen.
1: So, ich gucke eigentlich nur Filme mit Altersfreigabe ab 6. Alles andere
2: da
1: halte
2: kann
1: ich nicht aus.
2: Das stimmt.
1: Sigrid, aus Itzehoe hat sich auch gemeldet.
3: Mein Vater hat mir das als kleines Kind mal geraten. Wenn ich mich zu sehr grusel bei einem Film, soll ich mir einfach vorstellen, derjenige, der da gerade Angst hat, ist ja gar nicht alleine, weil mindestens der Kameramann muss eigentlich mit dabei sein. Demzufolge hat das fast jeden Film für mich entgruselt.
2: Also das ist das Wort des Tages, entgruseln.
1: Ja.
2: Was ich mir jetzt natürlich vorstelle, ist dann, wenn der Kameramann auch Schiss gekriegt hat und die Kamera auf so ein Stativ geklemmt hat und einfach abgehauen ist, was macht man dann?
1: Das kannst du doch Sigrid jetzt nicht sagen.
2: Das habe ich dir jetzt gesagt.
1: Aber dann bist du natürlich im Eimer. Dann

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0: Einen schönen guten Morgen. Der NDR 2 Morgen ist hier für euch mit Elke und mit Jens.
1: Die Bilder vergessen wir nicht mehr. Es ist 3 Jahre her, dass Terroristen ein Festival in Israel brutal überfallen haben.
0: Mittwoch ist heute 7. Oktober, 8 Uhr.
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3: Heute vor 3 Jahren haben Hamas-Terroristen Israel angegriffen. Sie haben mehr als 1200 Menschen getötet und über 200 als Geiseln genommen. Weltweit wird heute an die Opfer erinnert. Felicitas Böselager, NDR 2, Tel Aviv.
4: Vor 3 Jahren um 6.29 Uhr schrillten in ganz Israel die Sirenen. Die groß angelegte Terrorattacke der Hamas überraschte das Land. Kurz nach dem Angriff begann die israelische Armee ihre Offensive gegen die Hamas im Gazastreifen, die auch tausenden Zivilisten das Leben kostete. Dieses Jahr gedenkt Israel dem Terror zum ersten Mal, nachdem alle Geiseln befreit wurden. Sie kamen kurz nach dem vergangenen Jahrestag frei. Seitdem herrscht im Gazastreifen eine, wenn auch brüchige, Waffenruhe.
3: Weniger Vorschriften und mehr Digitalisierung. Vor einem Jahr hat die Bundesregierung beschlossen, die Bürokratie abzubauen. Und sie hat dafür rund 100 Maßnahmen festgelegt. Digitalminister Wildberger will heute eine Zwischenbilanz ziehen, wie gut die schon umgesetzt wurden. Markus Sambale, NDR 2 Berlin. Was steht denn in seinem Bericht? Was hat schon gut geklappt?
5: Etwa der sogenannte Bauturbo. Da gibt es dann Ausnahmen vom Planungsrecht, damit mehr bezahlbare Wohnungen gebaut werden. Ein anderes Beispiel, ganz konkret, das betrifft viele, eine digitale App für die Autopapiere. Den digitalen Fahrzeugschein, den gibt's darin schon. Zum Jahreswechsel etwa soll auch der digitale Führerschein dazukommen. Und in der Wirtschaft soll einiges schneller laufen und unbürokratischer, weniger Vorschriften, sodass zum Beispiel kleinere Betriebe keine Sicherheitsbeauftragten mehr haben müssen.
3: Es wird schon seit Jahren diskutiert. Wird die vielbefahrene Bahnstrecke zwischen Hannover und Hamburg aus- oder gleich neu gebaut? CDU und SPD im Bund wollen, dass es eine neue Trasse gibt. Das kritisiert aber das Land Niedersachsen. Heute soll nun eine Vorentscheidung fallen im Verkehrsausschuss vom Bundestag. Raphael Hein, NDR 2 Lüneburg.
6: Wenn der Verkehrsausschuss sich heute für den Bau der Trasse ausspricht, wird morgen sehr wahrscheinlich auch der Bundestag dafür stimmen. Allerdings geht es bei dem Beschluss ja schon lange nicht mehr nur um die Neubaustrecke. Auch Verbesserungen auf der Bestandsstrecke von Hamburg über Lüneburg nach Hannover gehören dazu. Etwa neue Weichen und mehr Lärmschutz. Und da könnte auf Druck der niedersächsischen Landesregierung und Abgeordneten aus der Region auch noch mehr dazu kommen. Schon vor 2 Wochen sollte der Bundestag ja eigentlich über die Strecke abstimmen. Dann wurde das Thema aber kurzfristig wieder von der Tagesordnung des Verkehrsausschusses runtergenommen, auf Bestreben von Abgeordneten aus Nordostniedersachsen.
3: Apropos Bahn, in Schleswig-Holstein gibt es noch immer Probleme beim Zugverkehr. Bei Gleisbauarbeiten wurde gestern ein Kabel durchtrennt. Deshalb gibt es noch bis mindestens 9 Uhr Verspätungen und Ausfälle. Betroffen sind die Strecken von Kiel und Flensburg aus Richtung Hamburg. Auch der Fernverkehr Richtung Dänemark ist betroffen.
0: 7:58 haben wir es. Es geht rein in den Mittwoch. Und der wird herbstlich, kann man
1: sagen.
0: Das
1: stimmt, aber es gibt auch ein bisschen Sonne. 1 Stunde Sonne schaffen wir auf Sylt, 3 auf Borkum und auf Hiddensee, 6 Stunden in Ratzeburg, Lübtheen und Hamburg und 9 Stunden sogar in Salzgitter. Damit seid ihr unsere Sonnengewinner. Bis es soweit ist, also habt ihr auch schon gesehen, so an den Küsten ist halt auch nicht ganz so freundlich. Da gibt es dann doch noch ein paar Wolken, ein bisschen Nebel und an den Küsten auch einzelne Schauer. Die hören dann aber auf zu regnen. Im Laufe des Tages bleibt es immerhin überall trocken bei 17 bis 23 Grad.
0: Der NDR2-Verkehrsservice für den ganzen Norden mit der A1 Lübeck Richtung Hamburg. Zwischen Hamburg-Billstedt und der Norderelbbrücke 4 Kilometer Stau. A1 Osnabrück Richtung Bremen zwischen dem Dreieck Stur und Bremen-Arsten 5 Kilometer Stau. Eine knappe halbe Stunde kommt dazu. A2 Hannover Richtung Berlin zwischen Marienborn-Helmstedt und Alsleben 6 Kilometer stockend. In der Baustelle knappe 3/4 Stunde länger dauert's. A7 Hannover Richtung Flensburg zwischen Heimfeld und dem Elbtunnel 5 Kilometer Stau. 20 Minuten kommen dazu. Die A14 Schwerin Richtung Wismar und die A24 Hamburg Richtung Berlin. Die sind jeweils im Kreuz Schwerin wegen Markierungsarbeiten bis 18 Uhr gesperrt. Und die A23 Hamburg Richtung Heidel zwischen Pinneberg Mitte und Tornesch 3 Kilometer Stau.
1: 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Der NDR 2 Morgen ist hier für euch mit Elke und Jens.

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0: Moin ihr Lieben, der Ender 2 Morgen ist hier für euch mit Elke und mit Jens. Es ist Mittwoch, es ist der 7. Oktober und wir haben da was für euch.
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2: 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Hallo, einen schönen guten Morgen. Hier sind Elke und Jens von NDR2. Ist da Kerstin?
3: Ja.
2: Wir wollten mal fragen, ob wir uns dein Auto mal ausleihen dürfen und den Tank leer fahren.
3: Ja, aber bitte nicht bis nach Antwerpen. So weit reicht der Schritt nicht mehr.
2: Ja. Aha. Erzähl mal, wer sich immer dein Auto ausleiht und dann den Tank schön leer fährt.
3: Ja, meine Tochter fährt sehr gerne.
0: Und Rechnungen werden dann immer bei dir eingereicht oder hast du die Karte, die Tankkarte schon im Auto direkt?
3: Ja, es kommt immer nur eine kurze Nachricht, der Tank ist leer.
0: Oh, krass.
3: Oder ich steige ein und sehe, der Tank ist leer. Ja.
2: Das ist immer besonders gern genommen. Mhm.
0: So ein bisschen unterschwellig wird das dann gemacht.
3: Ja, genau.
0: Vielleicht kommen wir gar nicht mehr so weit, Mama. Ja, das ist natürlich eine ganz gute Taktik eigentlich.
2: Weißt du, dann denkt man sich, Mensch, super, die Kinder haben endlich einen Führerschein, können sie dann auch mal abholen. Und daran hat man dann irgendwie gar nicht gedacht, ne?
3: Ja, ganz ja. Genau.
2: Und dann, ich sag mal so, Melle und Antwerpen, das ist ja jetzt nicht so weit entfernt, aber für einen leeren Tank hat es dann am Ende gereicht, wenn sie dahin gegurkt ist, ne?
3: Ja, auf jeden Fall. Also es hätte auch die nächste größere Stadt sein können oder Hamburg oder so, aber nein, es musste so weit sein.
0: So, und deswegen, Kerstin, können wir dir heute Morgen sagen, deine nächste Fahrt geht auf uns. 200 Euro, die sind für dich.
3: Perfekt. Ich freue mich riesig.
2: Du, das würde ich deiner Tochter aber nicht sagen. Das behältst du alles schön für dich. Weil du fährst ja eigentlich nur, wie man das eben so macht, zur Arbeit hin und zurück, ne?
3: Ganz genau, ja.
2: Also,
3: bin ich gerade auf dem Weg.
0: So, wie heißt deine Tochter?
3: Isabel.
0: Kann Isabel mal gucken, wie das so ist, das Gefühl, wenn man an der Zapfsäule steht?
3: Mein Gefühl wird sehr gut, was das nächste Mal an der Tanksäule.
0: Genau.
2: Da freuen wir uns. Denkst du an uns und wir sagen nochmal ganz herzlichen Glückwunsch.
3: Ja, danke.

0: ist immer ein schönes Wiederhören mit Everlast und What It's Like am Mittwochmorgen um 16 nach 8. Einmal aus dem Fenster geguckt, macht Laune.
1: Ja.
0: Es gibt einen dramatischen Himmel, das kann man schon mal sagen. Viele Wolken zu sehen, aber hier im Vordergrund auch schön Sonne.
1: Ja, du hast ja ein schönes Geburtstagswetter ausgesucht. Matthias übrigens hat sich noch gemeldet. Glückwunsch, lieber Jens, zum Geburtstag. Oktober ist ein super Geburtstagsmonat.
0: Hat er recht.
1: Findest du das? Hast du immer draußen feiern können früher?
0: Nee, aber bei uns gab es früher immer Kartoffelfeuer. Mein Vater hat immer, oh Gott. Erzählt vom Krieg.
1: Ja,
0: aber das war immer, also wir haben immer Kindergeburtstag gefeiert und zum Ende gab es immer Feuer im Garten.
1: Siehst du?
0: Und das fanden immer alle cool. Siehste? Also wir haben alle wie die Räuchermännchen nach Hause gebracht, ja, aber es war alles gut.
1: Genau. Beate hat sich auch gemeldet. Moin, lieber Jens, herzlichen Glückwunsch zum Geburtstag. Ich habe heute auch Geburtstag.
0: Ja,
1: bestes Datum ever. Liebe Grüße auch an dich, Beate, herzlichen Glückwunsch. Also ich muss sagen, ihr habt heute wirklich einen guten Tag, weil heute wird es ja nochmal richtig warm, 17 bis 23 Grad. Morgen wird es frischer, 12 bis 17 Grad. Dann wird es auch regnerisch und windig, aber heute kommen nochmal die Sonne raus. Kleinere Schauer vielleicht heute Morgen noch an der Küste. Aber insgesamt ein schöner Tag. Kannst du heute Abend noch mal ein Kartoffelfeuer machen? Sag Bescheid, wenn es soweit ist.
0: Ich so ich vorbei. Denn Kartoffeln im Garten hätte.
1: Ach so.
0: Verstehst du?
1: Da ist ja wohl dran zu kommen.
0: Irgendwas ist ja immer.

0: So, heute ist der 7. Oktober, es ist 20 nach 8. Ja, ihr kennt schon an die Musik. Es ist Mittwoch, Elke und Jens hier, der Anders war morgen. Aha. Und in 77 Tagen ist schon Weihnachten.
1: Weiß Bescheid.
0: Und was kommt vor Weihnachten, damit man sich drauf freut?
1: Nikolausi? Der Adventskalender. Ach so, der auch noch.
0: Muss man den Adventskalender, da werden wir alle wieder im Schweiß unseres Angesichts hier Päckchen packen und so weiter im November. Oder du nimmst einfach den Adventskalender und verschenkst den zum Beispiel an deine Lieben von Herzogin Meghan.
1: Natürlich, daran hatte ich gedacht.
0: Der Frau von Prinz Harry, die hat nämlich jetzt einen Adventskalender rausgegeben.
1: Und über den wird ordentlich debattiert, wo im Internet. Warum? Weil 24 Pralinen drin sind.
0: Ist eigentlich soweit ganz gut.
1: Ehrlich gesagt finde ich das schon mal eine ganz gute Idee. Hat so auch noch nicht gegeben. Kostet in diesem Fall allerdings 130 Euro.
0: Was ist denn das für Pralinen?
1: Alter, ey.
0: Hat sie die selbst gegossen, mit Gold überzogen?
1: Keine Ahnung. Der Buckingham Palace hat schon auf seine eigene Art und Weise reagiert. Man hat einen eigenen Adventskalender rausgebracht, also der Buckingham Palace, für 14 Euro.
0: Das finde ich ehrlich gesagt sehr lustig.
1: Sind natürlich keine Pralinen.
0: Nimm das, Meghan.

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0: Der NDR2-Morgen ist hier für euch mit Elke und Jens.
1: Er gilt als der schlimmste Massenmord an Juden seit der Nazizeit. Heute jährt sich der Hamas-Überfall zum dritten Mal.
0: Es ist Mittwoch, ganz genau, 8:30.
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3: Heute vor 3 Jahren haben Terroristen der Hamas Israel angegriffen. Weltweit wird heute an die mehr als 1000 Opfer erinnert, auch in Deutschland. Kanzler Merz hat nochmal die Solidarität mit Israel betont. Mario Kubina, NDR2 Berlin.
4: Deutschland steht fest an der Seite Israels, wie es Friedrich Merz ausdrückt. Die Bundesregierung werde ihren Beitrag leisten, damit sich so etwas wie die Hamas-Attacke vor 3 Jahren nicht wiederhole. Der Kanzler wörtlich: Wir stehen für die Sicherheit und Existenz Israels ein, als Lehrer aus dem Holocaust. Jüdischen Menschen in Deutschland verspricht Merz, dass die Bundesregierung alles tun werde, um Antisemitismus zu bekämpfen. Bei der islamistischen Attacke auf Israel vor 3 Jahren wurden rund 1200 Menschen getötet und 250 verschleppt.
3: Und kurz nach dem Hamas-Angriff hatte Israel seine Offensive im Gazastreifen gestartet. Dort sind dadurch seitdem auch tausende Zivilisten ums Leben gekommen. In Zukunft sollen wir nicht mehr für alles aufs Amt müssen. Vor einem Jahr hat die Bundesregierung deshalb rund 100 Maßnahmen festgelegt, wie Bürokratie abgebaut werden soll. Heute gibt Digitalminister Wildberger mal einen Zwischenstand durch, wie es in Sachen Staatsmodernisierung so läuft. Nils Hansen, NDR2 aktuell.
5: Konkret gibt es zum Beispiel schon eine App für Fahrzeugpapiere. In ein paar Monaten soll es da dann auch möglich sein, den Führerschein hochzuladen, sodass man den nicht mehr physisch dabei haben muss. Und beim Bauen gelten mittlerweile weniger Vorschriften mit dem Ziel, dass mehr bezahlbare Wohnungen entstehen. Die Bundesregierung wird sich heute aber auch mit neuen Gesetzen beschäftigen. Opfer von Gewalt in der Partnerschaft sollen sich künftig schneller scheiden lassen können. Außerdem soll es strafbar werden, gefälschte Nacktbilder oder Sexvideos zu erstellen und zu verbreiten, um Frauen besser vor sexualisierter Gewalt zu schützen.
3: Es ist ein riesiger Geheimdienstskandal. Der Ex-Chef vom Bundesnachrichtendienst, August Hanning, wurde gestern festgenommen. Und zwar wegen des Verdachts der Spionage. Er soll geheime Infos ins Ausland weitergegeben haben. Laut Spiegel möglicherweise nach Aserbaidschan. Heute wird Hanning in Karlsruhe einem Ermittlungsrichter am Bundesgerichtshof vorgeführt. Vor einer Woche sollte die zum Tode verurteilte US-Amerikanerin Krista Pike hingerichtet werden. Sie hat aber 2 Giftspritzen überlebt. Seitdem liegt sie in einem Krankenhaus. Jetzt ist sie wohl wieder bei Bewusstsein, das haben ihre Anwälte mitgeteilt. Demnach kann sie auch wieder sprechen. Ob sie wieder richtig gesund wird, ist aber unklar. Wegen Trockenheit, Stürmen und Borkenkäfern. Viele Wälder im Norden leiden unter massiven Schäden. Besonders im Harz in Niedersachsen. Jetzt sollen die Wälder da aufgeforstet werden. Dafür stellt die niedersächsische Landesregierung 130 Millionen Euro zur Verfügung. Die Wälder sollen mit dem Geld umgestaltet werden. Heißt, weniger Nadelhölzer, mehr Laubbäume. Denn die können unter anderem mehr Wasser speichern in Trockenphasen.
1: 8:03. Es geht rein in den Mittwoch und wir gucken mal aufs Wetter. Mhm. Ist natürlich Herbst draußen, ja. Und man merkt so ein bisschen am Wetter, es ist noch nicht ganz die B-Variante, aber so richtig A Variante ist auch nicht, ne?
6: Nö, also ich sag mal so, heute wird's aber nochmal relativ warm im Laufe des Tages. Also 17 Grad zum Beispiel in Kappeln an der Schlei, 21 in Dömitz und 23 Grad mit viel Sonne nochmal in Bad Bentheim. Mhm. So warm wird's am Tag. Morgen nämlich windig, nur noch 12 bis 17 Grad. Also da geht's ein bisschen nach unten. Dazu heute Morgen noch Wolken, Nebel an den Küsten, eventuell kurze Schauer, später aber sonnig und auch trocken und besonders viel Sonne. Auch heute wieder im südlichen Niedersachsen.
1: Der NDR2-Verkehrsservice für den ganzen Norden mit Stau oder stockendem Verkehr ab 3 Kilometern Länge. A1 Osnabrück Richtung Bremen. Zwischen dem Dreieck Sturm Bremen-Asten 5 Kilometer Stau, braucht ihr 20 Minuten länger. A2 Dortmund Richtung Hannover. Zwischen Wunstorf-Kohlenfeld und Herrenhausen 5 Kilometer stockend, es gab einen Unfall. A2 Hannover Richtung Berlin. Zwischen Marienborn-Helmstedt und Alsleben 6 Kilometer stockend, in der Baustelle dort. Knappe 3/4 Stunde kommt dazu. A7 Hannover Richtung Flensburg. Zwischen Heimfeld und dem Elbtunnel 4 Kilometer stockend. 20 Minuten seid ihr dadurch. Dann die A14 Schwerin Richtung Wismar und die A24 Hamburg Richtung Berlin sind im Kreuz Schwerin wegen Markierungsarbeiten bis 18 Uhr gesperrt. Und zum Schluss die A23 Hamburg Richtung Heide zwischen Pinneberg Mitte und Tornesch 3 Kilometer Stau.
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6: Na, fällt euch Smalltalk manchmal ein bisschen schwer? Achtung, hier gibt's Inspiration.
7: Ich war gestern bei meiner Freundin Karin in Morsum.
8: Kennst du in Morsum? Welche Karin?
7: Ja, die aus Morsum. Kennst du nicht?
8: Was gab's zu essen?
7: Hacksuppe.
8: Hacksuppe. Schön.
7: Auch schön mal. Was bringt dir denn jetzt Bockel?
1: Ja, das werden wir gleich mal genau nachforschen in der neuen Folge der Kuroase für euch in 8 Minuten.

0: 8.41 Uhr, wir sind Standards von morgen, geht für euch mit Elke und Jens. Wenn ich jetzt zum Beispiel heute Abend im Restaurant beschließe, mein Essen zu fotografieren und das dann irgendwo poste über Facebook, Insta, würdest du, ne?
1: Na klar.
0: Und würdest du sagen, ah, das ist ja interessant, sag mal, liegt da noch eine Möhre auf dem Teller? Würdest du auch machen,
1: was
0: oder?
1: Was ist denn das da oben rechts?
0: Wer guckt sich denn sowas eigentlich an, ist doch oft die Frage, ne?
1: Ja, und die versuchen wir jetzt mal zu beantworten.

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1: Und wie sind Sie heute da?
2: Ich war gestern bei meiner Freundin Karin in Morsum.
3: Ganz in Morsum? Welche Karin?
2: Ja, die aus Morsum. Kennst du nicht?
3: Was kaufst du essen?
2: Hacksuppe.
1: Hacksuppe. Schön.
3: Auch schön, Mann.
4: Was bringt dir denn jetzt, Pockel?
3: Wieso was?
4: Hatte da zu fressen, ja, bei irgendeiner Karin in Morsum, die du überhaupt nicht kennst. Und wo du wahrscheinlich auch niemals eingeladen sein wirst.
1: Herr Sprenzel.
3: Ja, nee, das fragt man doch mal.
4: Ja, warum?
3: Ja, was?
1: Herr Sprenzel, wir werden jetzt nicht bewerten, warum Herr Deinhardt Interesse daran hat, zu erfahren, was es bei der Freundin von Frau Voss zu essen gab.
2: Hack, Käse, Lauchsuppe.
1: Ja, gut.
4: Immer diese Frage. Wir waren in der Eisdiele. Und? War was los? Hm. Wir waren im Spanischkurs. Hm. Und? War was los? Aha. Wir waren auf der Beerdigung von meinem Onkel Walter.
3: Was gab das zu essen?
2: War was los?
4: Leute! Ja,
1: warum interessieren wir uns für das Alltagsgeschehen anderer?
3: Smalltalk, ja.
4: Oder? Ja, sehr small.
1: Also, oh, ja, oder aus einem Servicegedanken heraus, was gab es zu essen? Sollte ich das vielleicht auch einmal probieren?
4: Er kennt die Leute ja nicht mal.
3: Wieso nicht? Ich kenne ja auch noch Leute, nicht?
4: Ja.
3: Ich habe ja Einblicke und habe ich auch noch mit Gerald Asamoah geschrieben, weil er hätte in Hannover einen Crepe gegessen.
2: Ja.
3: Das war bei Insta.
1: Ja.
3: Und dann habe ich ihm einen Daumen da gelassen und gefragt. War was los?
1: Hm.
4: Also,
1: und das ist vielleicht der wichtigste Aspekt von allem, das Gefühl der Teilhabe. Ich weiß, was du gestern gegessen hast.
2: Pocke, dann bin ich also eine Art Avatar für dich und lasse dich teilhaben.
1: Ja.
2: Bin ein Fenster für dich in eine andere.
4: Es geht um Hacksuppe.
2: Ja, was?
1: Zugehörigkeit ist ein psychologisches Grundbedürfnis.
4: Ja, das ist ja auch in Ordnung, wenn du einen schönen Abend hattest. Ja.
1: Und bei Nachfragen nach vermeintlichen Belanglosigkeiten, geht es ja vielleicht einfach auch um ganz schlichte Teilhabe.
2: Ja,
1: manchmal auch aus einer gefühlten Einsamkeit heraus.
2: Ach so, Frau Doktor, was wollen Sie wissen?
1: Ja, wie sind Sie heute da?
3: Ja, ich war im Kino, ganz alleine.
1: Und, war was los?
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0: Jens, der Anders von morgen hier mit Elke und Jens. Und Jens hat heute Geburtstag. Happy Birthday.
1: Dankeschön.
0: Hier sind so viele schöne Glückwünsche gekommen über die ARD Sounds App. Und Jens freut sich wirklich über jeden Einzelnen. Also wenn ihr sein strahlendes Gesicht hier sehen könntet, dann würdet ihr wissen, was ich meine.
1: Nein, das ist ganz schön. Es gibt so viel Liebe heute Morgen. Auch für unsere Sendung übrigens hier. Das macht ganz viel Spaß.
0: Ja.
1: Dankeschön dafür.
0: Zum Beispiel hat sich Scully gemeldet. Mhm. Wobei, ich glaube, Scully wurde gemeldet von seinem Herrchen oder Frauchen. Scully ist ein Hund, guckt so ein bisschen unter der Tischdecke. Mhm. Ich habe gehört, hier wird heute Geburtstag
1: gefeiert. Natürlich.
0: Ich glaube, Scully wird auch gerne ein Stück vom Schokokuchen nehmen, aber er ist gar nicht gesund für ihn, ne?
1: Nee, aber würde, glaube ich, schon sehr gerne nehmen. Borgi hat sich noch gemeldet. Moin aus Ratzeburg.
0: Jo.
1: Mein Jens hat heute seinen 60. Geburtstag. Es haben sich nämlich
0: jeder
1: auch
0: hat seinen eigenen Jens.
1: Ja, genau. Sollte. Jeder sollte ja. seinen eigenen Jens
0: ja,
1: haben.
0: Ich auch.
1: Und es haben sich ganz viele gemeldet übrigens, die heute auch Geburtstag haben. Also herzliche Glückwünsche auch hier aus dem NDR2-Studio.
0: So, jetzt hast du ja letzte Woche deine Bayern-Tasse kaputtgeschmissen.
1: Ja.
0: Und wir haben dir im NDR2-Morgen-Team eine neue gekauft.
1: Finde ich gut.
0: Knöle zum Beispiel schreibt, und Elke, du hast es wirklich geschafft, eine FC Bayern-Tasse für Jens zu kaufen, das ist echte Kollegenliebe.
1: So ist es.
0: Ja, ehrlich gesagt, das hat mich auch ein bisschen Nerven gekostet.
1: Ja, war spannend. Also auf jeden Fall habe ich ja nicht nur
0: Ich habe verstörende Dinge im Internet gesehen.
1: Ich habe ja nicht nur die Tasse bekommen, sondern am allerbesten ist meine Fahrradklingel, die elektrische. Pass auf, eine elektrische Fahrrad, die so klingt.
0: So. Mach nochmal den Rennwagen.
1: Ich glaube, alle in meinem Stadtteil sind jetzt schon, Achtung.
0: Ey, wenn du damit kommst,
1: das ist
0: mega, richtig cool.
1: Es wird mega. Wobei meinem Fahrtempo angepasst ist eher dieses hier.
0: Ja, ich sag mal, Happy Birthday, man wird nicht jung.
1: Ja, ich würde sagen, ist die nächste Fahrt auf jeden Fall ein Mega-Entertainment-Programm. Das könnt ihr schon mal, also für alle, für mich und für euch auch alle.

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0: Wenn ich so daran denke, kann ich's eigentlich kaum erwarten.
1: Einen schönen guten Morgen. Der NDR 2 Morgen ist hier für euch mit Elke und mit Jens.
2: Heute wird das Brandenburger Tor angestrahlt und zwar in den Farben Israels, denn heute jährt sich der Hamas-Überfall zum dritten Mal.
1: Mittwoch ist heute, 7. Oktober, 9 Uhr.
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4: Es ist der schlimmste Terrorangriff in der Geschichte Israels, der Hamas-Überfall, genau heute vor 3 Jahren. 1200 Menschen wurden von den Terroristen damals getötet, mehr als 250 verschleppt. Weltweit wird heute an die Opfer erinnert, auch in Berlin, unter anderem mit einer Ausstellung im Bundestag. Lissi Kaufmann, NDR 2 Berlin.
5: 733 Tage, 2 Stunden und 35 Minuten. So lange befanden sich die letzten israelischen Geiseln in den Händen der Hamas. Die Zahlen sind der Titel der Ausstellung zum 7. Oktober im Bundestag, organisiert von der Deutsch-Israelischen Gesellschaft. Am Abend wird Bundestagspräsidentin Julia Klöckner die Ausstellung eröffnen. Dem ARD-Hauptstadtstudio sagte Klöckner, es sei wichtig, an den 7. Oktober zu erinnern. Gerade in einer Zeit, in der der Judenhass weltweit zugenommen habe. Das Leid der Menschen in Gaza werde dadurch aber nicht geleugnet.
4: Die Bundesregierung hat heute viele wichtige Themen auf dem Zettel. Bürokratieabbau oder auch Nachhaltigkeit zum Beispiel. Außerdem will sie ein Gesetz zum besseren Schutz vor digitaler Gewalt auf den Weg bringen. Gisela Former, NDR 2 aktuell.
6: Digitale Gewalt, das können zum Beispiel pornografische Deepfake-Videos oder mit KI gefälschte Nacktbilder von Frauen sein. Wer so etwas herstellt oder im Internet verbreitet, muss künftig mit Strafen rechnen. Justizministerin Hubig will auch gegen heimlich gemachte Aufnahmen vorgehen, die gegen den Willen der Betroffenen an öffentlichen Orten entstanden sind, etwa in einer Sauna. Weiteres Thema im Kabinett ist die Staatsmodernisierung. Weniger Vorschriften und Bürokratie, mehr Digitalisierung, das hatte sich die Regierung vor einem Jahr vorgenommen. Nun will sie eine Zwischenbilanz ziehen.
4: Seit rund einer Woche ist Tanken wieder günstiger. Die Bundesregierung hatte ja den Tankrabatt wieder eingeführt. Und Wirtschaftsforscher vom IFO-Institut sagen jetzt, der kommt auch größtenteils bei den Kunden an. Die Mineralölkonzerne geben die Steuersenkung aber nicht vollständig weiter. Laut IFO-Institut wurden bei Diesel und Super E10 von den 17 Cent Steuererleichterung durchschnittlich 15 Cent weitergegeben. Die Experten kritisieren, dass die Entlastung zu wenig zielgenau ist. Wer wenig Geld hat oder ein kleines Auto profitiert wenig. Die Bahnstrecke zwischen Hannover und Hamburg zählt zu den wichtigsten Deutschlands. Weil sie überlastet ist, wollen CDU und SPD im Bund, dass die Strecke neu gebaut wird. Heute soll eine Vorentscheidung fallen im Verkehrsausschuss vom Bundestag. Bitte, Sarikaya, NDR 2 aktuell.
7: Schon seit vielen Jahren gibt es einen Streit über eine Bahnneubaustrecke zwischen Hannover und Hamburg. Besonders in Niedersachsen ist der Plan umstritten. Mit dem Neubau will die schwarz-rote Koalition im Bund die Fahrzeit verkürzen und zusätzliche Kapazitäten im Nah- und Fernverkehr schaffen. Wenn sich der Verkehrsausschuss heute für den Beschluss ausspricht, dann könnte auch der Bundestag morgen dafür stimmen. Neben dem Neubau geht es bei dem Vorhaben auch um Verbesserungen bei der Bestandsstrecke, zum Beispiel mit Blick auf mehr Lärmschutz.
1: 9:04, auf geht's in den Mittwoch. Vor unserem kleinen NDR2-Studiofenster sieht das alles sehr schön aus, aber sehr schön herbstlich, muss man sagen. Auch. Was noch fehlt, ist ordentlich Wind. Ne? Der gehört ja auch zum Herbst dazu.
2: Der kommt
1: dazu.
2: Morgen. Also morgen wird's windig, regnerisch und kühler mit nur noch 12 bis 17 Grad. Da freue ich mich, dass ich das Wetter für heute noch mal verkünden darf, denn das sieht ein bisschen besser aus. Da gibt's bis zu 9 Stunden Sonne in Salzgitter, 6 in Ratzeburg, Lübtheen und Hamburg, 3 auf Borkum und da finden Sie eine immerhin auf Sylt. Da gibt's ein paar mehr Wolken, bisschen Nebel auch. Temperaturen heute 17 bis 23 Grad.
1: Der NDR2-Verkehrsservice für den ganzen Norden mit Stau oder stockendem Verkehr ab 3 Kilometern Länge. A1 Lübeck Richtung Hamburg zwischen Billstedt und der Norderelbbrücke 4 Kilometer stockend. A1 Osnabrück Richtung Bremen zwischen dem Dreieck Stur und Bremen-Asten 5 Kilometer Stau seid ihr in 20 Minuten durch. A1 Hamburg Richtung Lübeck zwischen Stillhorn und dem Dreieck Norderelbe 3 Kilometer stockend. A2 Hannover Richtung Berlin zwischen Marienborn-Helmstedt und Alsleben 4 Kilometer stockender Verkehr in der Baustelle. 20 Minuten kommen dazu. A7 Hannover Richtung Flensburg, zwischen Heimfeld und dem Elbtunnel 4 Kilometer stockender Verkehr. Knappe halbe Stunde mehr Zeit einplanen. Und die A14 Schwerin Richtung Wismar und die A24 Hamburg Richtung Berlin sind jeweils im Kreuz Schwerin wegen Markierungsarbeiten gesperrt bis 18 Uhr.
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0: So, einmal kurz Frage an die Runde. Nee, in die Runde. Wer war auf dem Weg zur Arbeit heute schon an der Tanke? Und wer hat dabei richtig gute Laune gehabt?
1: Ja, der Tankwart vielleicht.
0: Ich sehe schon. Also zumindest Kerstin, Michael und Marc, die haben gute Laune gehabt. Die haben nämlich heute Morgen schon abgeräumt.
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1: Das ist der Deal hier im NDR 2 Morgen. Ihr schickt uns ein Emoji, womit seid ihr unterwegs. Dazu eure Nummer, gerne auch einen Namen. Und mit ein bisschen Glück, wenn wir euch auslosen, rufen wir zurück. Und dann geht eure nächste Fahrt an euch oder eure nächste Fahrt auf uns. So muss es heißen. Und Andrea aus Melle, die hatte heute früh unter anderem Glück. Das war schön, weil sie nicht nur für sich selbst tankt, sondern vor allem für ihre Tochter.
3: Ja, es kommt immer nur eine kurze Nachricht. Der Tank ist leer.
0: Oh, krass.
3: Oder ich steige ein und sehe, der Tank ist leer. Ja,
0: so ein bisschen unterschwellig wird das dann gemacht.
3: Ja, genau.
0: Vielleicht kommen wir gar nicht mehr so weit, Mama. Und deswegen, Kerstin, können wir dir heute Morgen sagen, deine nächste Fahrt geht auf uns. 200 Euro, die sind für dich.
3: Ich freue mich riesig.
0: Genau.
4: Ja, also so die typische Verschleißerscheinung. Ne? Die Reifen müssten mal neu, Kettensatz müsste neu. Ja. Und da kann ich das gut gebrauchen.
0: Und machst du das selber?
4: Das würde ich tatsächlich selber machen.
0: Ja, okay.
4: Genau.
0: Aber trotzdem können wir dir sagen, deine nächste Fahrt geht auf uns, Michael.
4: Das ist ja der Hammer.
0: 200 Euro gewonnen.
4: Das ist ja der Hammer. Mega. Super. Vielen, vielen Dank.
0: Bitte gerne.
1: Glückwunsch. Und ihr macht's morgen früh genauso. Ihr sahnt eure 200 Euro ab für eure nächste Fahrt. Jetzt schon mal bewerben über die ARD Sounds App. Emoji schicken, Telefonnummer dazu und vielleicht losen wir euch ja morgen früh aus.

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0: um kurz vor 9:30. Der NDR2-Verkehrsservice für den ganzen Norden mit Stau oder stockendem Verkehr. 3 Kilometer in Länge, A1 Lübeck Richtung Hamburg. Zwischen Billstedt und der Norderelbbrücke 3 Kilometer stockend. A1 Osnabrück Richtung Bremen. Zwischen dem Dreieck Stur und Bremen-Asten 4 Kilometer Stau. Da dauert es eine knappe halbe Stunde länger. A2 Hannover Richtung Berlin. Zwischen Allerengersleben und Alsleben 5 Kilometer stockend. In der Baustelle dort dauert 20 Minuten länger. A7 Hamburg Richtung Hannover. Der Elbtunnel ist nach Auslösung der Höhenkontrolle gesperrt. Und die A7 Hannover Richtung Flensburg zwischen Heimfeld und dem Elbtunnel 4 Kilometer stockender Verkehr. Da dauert 20 Minuten länger.
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0: Ich möchte es vielleicht mal so formulieren. Wem das reale Leben noch nicht gruselig genug ist, der guckt heute auf Amazon Prime die Serie Carrie. Stephen King kennt man, hat 1974 ein Buch rausgebracht. Carrie hieß das damals. Ich kann leider gar nicht mehr dazu sagen, weil ich den Film und das Buch nie gesehen oder gelesen habe. Viel zu gruselig.
1: Ja. Also ich erinnere mich an den Film, der mich nachhaltig verstört hat. Ich bin jetzt allerdings auch relativ zart beseitet, was sowas anbelangt. Also ich muss dann wochenlang mit Licht schlafen, gucke unter das Bett, bevor ich einschlafe und so weiter. Und wir haben ja heute nach euren Anti-Grusel-Strategien gefragt. Und die sind tatsächlich der Hammer. Hier ist eine Nachricht ohne Namen gekommen. Als ich klein war, bin ich nachts wach geworden und ins Wohnzimmer gegangen. Da haben meine Eltern vorm Fernseher geschlafen. Es lief Dracula.
0: Oh nein.
1: Ja, das ist hart. Ich habe mir das angesehen und festgestellt, dass er immer auf derselben Seite in den Hals gebissen hat. Die folgenden Monate habe ich immer auf der Seite geschlafen, sicherheitshalber noch die Hände auf der anderen Seite vom Hals.
0: Ja.
1: Das machen solche Filme mit uns.
0: Man weiß ja nie. Herbst ist ja mit Halloween und Horrorfilmen auch die absolute Gruseljahreszeit. Und darum suchen wir eure Tipps und Tricks, damit man das Ganze so ein bisschen entgruselt. Hier kommen sie.
2: Ich glaube, das Normalste ist ja, die Füße unter die Bettdecke zu verstecken, ne?
3: Wirklich? Die dürfen nicht rausgucken? Warum nicht?
2: Ja, nicht, dass die bösen Monster kommen und in die Füße beißen, ne?
4: Atmen, meditieren.
3: Sollte ich vielleicht nach dem Horrorfilm gucken auch mal versuchen?
4: Ja.
3: Vielleicht gruselt es mich dann auch noch mehr, wer weiß. Was bei dir?
5: Ich würde Licht anmachen.
3: Und mit Licht anschlafen?
5: Ja.
3: Meinst du, das hält einen Serienkiller ab?
5: Selbstverständlich.
3: Auf jeden Fall, alles klar.
5: Sieht, läuft er weg.
6: Tatsächlich habe ich immer so einen Stuhl tatsächlich gegen meine Türklinke, dass niemand die Türklinke runtermachen kann. Fenster verriegelt, alles zu.
3: Und wenn du dann nachts pinkeln musst, dann ist Essig.
6: Dann mache ich einen Eimer oder so.
7: Wenn, dann würde ich das Licht anmachen, ja.
8: Die Tür abschließen.
3: Auch eine gute Idee, ja. Hält das die Geister fern?
8: Ja.
3: Was hast du schon mal gemacht, nachdem du einen Horrorfilm geguckt hast, um den Grusel so ein bisschen wegzukriegen?
9: Laut Musik angemacht und getanzt, um die schlimmen Gedanken zu vergessen.
3: Und hat das funktioniert?
9: Nein.
1: Das ist nämlich meistens das Problem. Und ich habe jetzt noch eine Frage. Also wenn du jetzt die Tür verriegelt und verrammelt hast und den Stuhl davor, und der Geist ist dann unterm Bett.
0: Ja, dann bist du im Eimer.
1: Ja, das, jetzt wo du es sagst.
0: Also selbst wenn der Angst vor dir hätte, er käme ja gar nicht mehr raus.
1: Ja, ja.

0: Das war für euch denn. Das war morgen mit Elke und mit Jens am Mittwoch.
1: Wir wünschen dir einen ganz schönen Geburtstag.
0: Dankeschön.
1: Ich frage mich, wessen Geburtstag wir morgen eigentlich feiern. Kann sich einer von euch melden oder so. Ich finde das herrlich. Ich finde, wir sollten jeden Tag hier Kindergeburtstag feiern.
0: Aber wirklich
1: feiern.
0: Wahr.
1: Das ist richtig
0: das
1: schön.
0: Genau. Aber hat mir sehr viel Spaß gemacht. Vielen, vielen Dank an die an alle Menschen, die Glückwünsche geschickt haben. Ich habe mich wirklich sehr gefreut.
1: Jens bleibt noch bis 22
0: Uhr. Ich bin auch ganz gerührt. Das war ganz schön.
1: Dankeschön. Ja, freue ich mich auch. Also wir haben ganz liebe Nachrichten von euch. Vielen, vielen Dank. Gleich kommt Holger. Ist ab 10 für euch am Start. Und morgen ab 5 machen wir wieder einen normalen Morgen hier.
0: Bis morgen.

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0: 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Es ist 10 Uhr und ich wünsche euch einen guten Morgen. Erst haben sie getanzt, dann war plötzlich Chaos. Vor 3 Jahren wurde das Nova Musikfestival in Israel von Terroristen angegriffen. Ein Tag, der die Welt verändert hat.
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2: Es ist heute genau 3 Jahre her, dass Terroristen der Hamas Israel überfallen haben. Sie haben insgesamt mehr als 1200 Menschen getötet und Hunderte verschleppt. Weltweit wird heute an die Opfer erinnert. In Israel ging der Tag mit einer Schweigeminute los. Julio Segador, NDR2, Tel Aviv.
3: Es ist ein stilles, ein zutiefst emotionales Gedenken, das Israel am heutigen 3. Jahrestag des Hamas-Überfalls erlebt. In zahlreichen Kibbuzim entlang der Grenze zum Gazastreifen, vor allem aber in Reim auf dem Gelände des Nova Musikfestivals, wo mehr als 350 Menschen von den Hamas-Terroristen getötet wurden, versammelten sich Familienangehörige der Opfer und auch ehemalige Geiseln. Sie legten Kränze nieder, auch persönliche Gegenstände der dort getöteten, meist jungen Menschen. Manche weinten, sprachen Gebete.
2: In Zukunft sollen wir nicht mehr für alles aufs Amt müssen. Die Bundesregierung will die Bürokratie abbauen und hat vor einem Jahr dafür rund 100 Maßnahmen festgelegt. Heute stellt Digitalminister Wildberger seinen Bericht vor, wie weit es mit der Staatsmodernisierung schon geklappt hat. Markus Zambale, NDR2, Berlin.
4: Der Bericht nennt Positivbeispiele. So ist der sogenannte Bauturbo in Kraft, der mit weniger Vorschriften den Wohnungsbau fördern soll. Wer Auto fährt, kann jetzt seinen Fahrzeugschein digital in einer App speichern. Von den insgesamt 103 angekündigten Maßnahmen sind nach einem Jahr aber erst 12 komplett abgeschlossen. Die meisten stecken noch in der Umsetzung. Minister Wildberger spricht von 10 Milliarden Euro Entlastung für Unternehmen, Bürger und Verwaltung.
2: Das ist ein riesengroßer Geheimdienstskandal. Der Ex-Chef vom Bundesnachrichtendienst Hanning wurde gestern festgenommen. Und zwar wegen des Verdachts der Spionage. Er soll geheime Infos ins Ausland weitergegeben haben. Heute kommt er vor den Haftrichter. Christoph Tietz, NDR2 aktuell.
5: Die Bundesanwaltschaft geht davon aus, es ging dem Ex-BND-Chef ums Geld. 2000 Dokumente soll er sich nach seinem Ausscheiden im Jahr 2005 beschafft und gehortet haben. Einige davon Verschlusssachen des Geheimdienstes. Die habe er, so der Vorwurf, als Berater versucht, zu Geld zu machen. Laut Spiegel könnte ein aserbaidschanischer Geheimdienstler ein Auftraggeber des Ex-BND-Chefs gewesen sein. Heute wird Hanning in Karlsruhe einem Ermittlungsrichter am Bundesgerichtshof vorgeführt. Auf die Verbrechen gegen den deutschen Staat, die dem früheren BND-Chef vorgeworfen werden, stehen bis zu 10 Jahre Gefängnis. Vom Reputationsschaden für den Bundesnachrichtendienst ganz zu schweigen.
2: In Schleswig-Holstein gibt es seit gestern Probleme im Zugverkehr. Bei Bauarbeiten im Kreis Pinneberg wurde ein Kabel durchtrennt. Deswegen sind von Kiel und Flensburg aus in Richtung Hamburg zeitweise keine Züge gefahren. Seit kurz nach 7 Uhr läuft der Verkehr wieder, sagt die Bahn. Sie sagt aber auch, bis alle Züge wieder nach Plan fahren, kann es noch dauern.
0: Soweit die NDR2-Nachrichten. Und jetzt gibt es Wetterchen. Stell dir mal vor, du sitzt in einer Seifenkiste, die über eine Solarzelle mit einem Propeller angetrieben wird. Dann wirst du auf dem Weg von Norden nach Süden immer schneller heute, immer schneller Propeller, denn es wird immer sonniger. 5 Stunden Sonne in Rendsburg, 6 in Kiel, 9 in Hamburg, 10 in Wildeshausen, 11 in Hannover und Göttingen. Also da kommst du so richtig auf Touren. Das heißt also, im Süden mehr Sonne als im Norden. Da gibt es am Anfang auch noch so ein paar Schauer vielleicht hier und da, aber es lockert da auch noch auf. Und die Temperaturen heute bis 21, 22 Grad in Nordhorn. In Soltau kommen wir auf 20, in Schwerin auf 19 und Wittdün auf Amrum. Da sind wir heute bei rund 18 Grad. Jetzt der NDR2-Verkehrsservice für den ganzen Norden mit Stau oder stockendem Verkehr ab 3 Kilometer Länge. A1 Osnabrück Richtung Bremen zwischen Dreieck Stur und Bremen-Arsten 3 Kilometer Stau und rund 20 Minuten, die es länger dauert. Und 2 habe ich noch, einmal A2 Hannover Richtung Berlin zwischen Allengersleben und Alsleben 5 Kilometer stockender Verkehr im Baustellenbereich. Knappe halbe Stunde dauert es länger. Und A7 Hannover Richtung Flensburg zwischen Hamburg-Heimfeld und dem Elbtunnel 4 Kilometer stockender Verkehr und Verzögerung rund 20 Minuten.
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0: Na, ich wünsche euch einen schönen Morgen. Und egal, ob ihr auf dem Weg zur Packstation seid oder zum Kunden oder einfach nur ins Badezimmer oder in die Küche oder zum Bäcker, ins Büro, in die Werkstatt, zum Supermarkt, Baumarkt oder Wochenmarkt oder was für ein Markt auch immer. Schöner ist der Weg mit der besten Musik. Und ob ihr es glaubt oder nicht, ich hab sie da, nur für euch. Gleich Kim Wilde und Kids in America und vorher noch kurz der Wellerman.

Ich mal kurz. 10.13 Uhr, der NDR 2, Verkehrsservice ganz aktuell. Achtung, Falschfahrer auf der A39 Salzgitter, Braunschweig. Zwischen Salzgitter, Lebenstedt Nord und Tiede. Kommt euch ein Falschfahrer entgegen. Bitte äußerst rechts fahren, nicht überholen. A39 Salzgitter, Braunschweig. Zwischen Salzgitter, Lebenstedt Nord und Tiede ist ein Falschfahrer unterwegs. Vorsicht in beiden Richtungen. Sobald die Gefahr vorüber ist, sag ich Bescheid.

0: Das war ja wohl gruselig heute Morgen bei Ilk und Jens im NDR 2 Morgen. Da ging es nämlich um den Gruselmonat Oktober. Wir sind ja mittendrin. Es wird nebliger, es wird früher dunkel, die Spinnen kommen raus, Kürbisse leuchten, dazu auch noch die ganzen Gruselfilme, Halloween und so weiter. Ja, genau deshalb haben wir euch nach euren Anti-Grusel-Tipps gefragt. Und NDR2-Hörerin Andrea aus Großpampau, die macht's bei Gruselfilmen immer folgendermaßen.
1: Ich halte mir im Kino dann immer die Ohren zu und zu Hause mache ich den Ton weg, weil das Gruseligste an all diesen Filmen ist die Musik. Stellt euch doch mal den weißen Hai ohne das Cello vor.
0: Da ist das Cello. Das macht wirklich fast schon Panik, wenn man es hört, wenn der weiße Hai sich seinen nächsten Snack ausgesucht hat. Aber nun nehmen wir mal diese furchtbare Musik weg und es blubbert nur noch das Wasser. Ja? Und alles ist in Ordnung. Fast schon entspannt. Da hat Andrea vollkommen recht. Ja? Noch entspannter wird es mit Kobe Calais und Bubbly. Die beste Musik hier bei NDR 2.

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0: Moin, kurz nach 11:30. Hier kommt der NDR2 Verkehrsservice für den ganzen Norden. Wir haben noch den Falschfahrer, die Meldung. Falschfahrer auf der A39. Salzgitter-Braunschweig, zwischen Salzgitter-Leben steht Nord und Hiede. Da kommt euch ein Falschfahrer entgegen. Bitte äußerst rechts fahren, nicht überholen. Und in beiden Richtungen bitte aufpassen. Ne? Und ich sage euch Bescheid, sobald die Gefahr vorüber ist. Stau oder stockender Verkehr ab 3 Kilometer. A1 Hamburg Richtung Lübeck, zwischen Hamburg-Stillhorn und Dreieck Nordelbe 3 Kilometer stockend. A2 Hannover Richtung Berlin, zwischen Allerengersleben und Alsleben 4 Kilometer stockender Verkehr im Baustellenbereich. 20 Minuten dauert es dort länger. Und A23 Heide Richtung Hamburg, zwischen Tornesch und Pinneberg Nord 3 Kilometer Stau.
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0: Und der ist auch für alle da im Norden. Auch an das kleine Örtchen Sandbek in Schleswig-Holstein. Ist ja sowieso schon ein kleines, nettes Fleckchen Erde da. Aber seit 2 Jahren ist es noch kleiner, als es sein sollte. Denn die Ortsschilder stehen an der falschen Stelle. Zu weit Richtung Dorfmitte. Und deshalb fahren die Autos auch oftmals mit mehr als 50 km/h durch den Ort. Denn offiziell sind sie ja noch gar nicht in Sandbek. Aber man kann es ja ändern. Nicht? Werden die Ortsschilder einfach an die richtige Stelle gestellt. Das hat Sandbek auch so beantragt, vor 2 Jahren allerdings. Und jetzt stehen zumindest schon mal die neuen Pfeiler auch an den richtigen Stellen. Aber die Ortsschilder selbst, die fehlen immer noch. Nicht? Das meint man wahrscheinlich, wenn man sagt, auf dem Lande, da laufen die Uhren ein klein wenig langsamer. Ja, also nur noch 2 Jahre, denke ich mal, dann sollten auch die Schilder ankommen. Ihr hört den NDR 2 Vormittag mit der besten Musik.

0: worauf verzichtet ihr, wenn ihr verpennt habt? Ihr hört den NDR 2 Vormittag mit Holger und ja, ich habe heute Morgen verpennt. 40 Minuten. Und ich wollte eigentlich um 20 nach 5 aufstehen, habe die beiden Wecker einfach mal nicht gehört und bin um 6 Uhr von allein wach geworden. Guckst du auf die Uhr, denkst, shit, jetzt aber schnell. Und dann bin ich auch mega fokussiert. Ne? Nur das Wichtigste und ab unter die Dusche und zack, zack, zack, 15 Minuten später bin ich im Auto. Ja. Aber auf irgendwas verzichtet man da ja trotzdem. Und das ist die Frage. Auf welche Sache verzichtet ihr, wenn ihr verschlafen habt und euch beeilen müsst? Schreibt gern über die ARD Sounds App. Bei mir war es heute Morgen das Lüften, denn dann hätte ich ja das Fenster nicht nur auf, sondern auch noch zumachen müssen. Das dauerte einfach zu lang. Aber halb so schlimm, bin ja eh Frischluftfanatiker. Bei mir ist das Fenster eigentlich immer auf. Aber meine Kollegin Ronja, die hat was anderes, auf was sie verzichtet.
1: Ich verzichte auf mein Outfit sozusagen. Also ich gucke morgens eigentlich immer, worauf habe ich heute Lust, was will ich heute anziehen? Und wenn ich verpennt habe, dann wird einfach knallhart das vom Vortag angezogen.
0: Okay.
1: Ist mir dann egal.
0: Ja,
1: also,
0: verstehe.
1: Ja, Socken und Schlüppi wechsle ich noch. Das kriege ich noch ganz schnell rausgesucht aus dem Schrank. Gut. Aber der Rest einfach kommt, einfach nochmal anziehen.
0: Okay, alles klar. Ja, vielleicht habt ihr auch was, wo ihr sagt, ja, darauf verzichte ich dann am ehesten, wenn es sehr, sehr eilig ist am Morgen und ich verpennt habe. Immer her damit.

an. Ich habe eine Entwarnung, denn ich sagte ja schon, kündigte bereits an. Sobald die Gefahr vorüber ist, sage ich Bescheid. Also Entwarnung auf der A39 Salzgitter-Braunschweig ist kein Falschfahrer mehr unterwegs zwischen Salzgitter-Liebenstedt-Nord und Tiede.

0: Moin! Also ich hätte ja hier zum zweiten Frühstück noch fettes Brot immer geboten, ne? Gibt's gleich die beste Musik bei NDR 2 an Tagen wie diesen. Jetzt haben wir es 10:55, nur so für eure Planung.
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0: 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Es ist 11 Uhr und wird Zeit für die Nachrichten. In Israel ging heute bei Sonnenaufgang der Tag mit einer Schweigeminute los. Heute jährt sich das Hamas-Massaker zum dritten Mal.
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2: Es war der schlimmste Terrorangriff in der Geschichte Israels, der Hamas-Überfall, genau heute vor 3 Jahren. 1200 Menschen wurden von den Terroristen damals getötet und mehr als 250 Menschen wurden verschleppt. Weltweit wird heute an die Opfer erinnert, auch in Berlin, dort unter anderem mit einer Ausstellung im Bundestag. Lissi Kaufmann, NDR2 Berlin.
3: 733 Tage, 2 Stunden und 35 Minuten. So lange befanden sich die letzten israelischen Geiseln in den Händen der Hamas. Die Zahlen sind der Titel der Ausstellung zum 7. Oktober im Bundestag, organisiert von der Deutsch-Israelischen Gesellschaft. Am Abend wird Bundestagspräsidentin Julia Klöckner die Ausstellung eröffnen. Dem ARD-Hauptstadtstudio sagte Klöckner, es sei wichtig, an den 7. Oktober zu erinnern. Gerade in einer Zeit, in der der Judenhass weltweit zugenommen habe. Das Leid der Menschen in Gaza werde dadurch aber nicht geleugnet.
2: Die Bundesregierung hat sich heute viel vorgenommen. Bürokratieabbau oder auch Nachhaltigkeit sind die Themen im Kabinett zum Beispiel. Außerdem will sie ein Gesetz zum besseren Schutz vor digitaler Gewalt auf den Weg bringen. Gisela Former, NDR2 aktuell.
4: Digitale Gewalt, das können zum Beispiel pornografische Deepfake-Videos oder mit KI gefälschte Nacktbilder von Frauen sein. Wer so etwas herstellt oder im Internet verbreitet, muss künftig mit Strafen rechnen. Justizministerin Hubich will auch gegen heimlich gemachte Aufnahmen vorgehen, die gegen den Willen der Betroffenen an öffentlichen Orten entstanden sind, etwa in einer Sauna. Weiteres Thema im Kabinett ist die Staatsmodernisierung. Weniger Vorschriften und Bürokratie, mehr Digitalisierung, das hatte sich die Regierung vor einem Jahr vorgenommen. Nun will sie eine Zwischenbilanz ziehen.
2: Seit rund einer Woche ist Tanken ja wieder günstiger geworden. Die Bundesregierung hat den Tankrabatt wieder eingeführt. Wirtschaftsforscher vom IFO-Institut sagen jetzt, die Mineralölkonzerne geben die Steuersenkung nicht vollständig weiter. Laut IFO-Institut wurden bei Diesel und Super E10 von den 17 Cent Steuererleichterung im Schnitt nur 15 Cent weitergegeben an die Kunden. Die Experten kritisieren außerdem, dass die Entlastung zu wenig zielgenau ist und wer wenig Geld hat oder ein kleines Auto, profitiert wenig. Die Bahn will die Strecke zwischen Hamburg und Hannover neu bauen. Dagegen hatte sich Niedersachsen gewehrt. Die Landesregierung befürchtet, dass durch eine neue Trasse Ortschaften abgeschnitten werden könnten. Jetzt aber hat der Verkehrsausschuss des Bundestages grünes Licht für den Neubau gegeben. Betül Sarikaya, NDR2 aktuell.
5: Die Strecke Hannover-Hamburg gilt als eine der wichtigsten Verkehrsachsen in Deutschland. Mit dem Neubau will die schwarz-rote Koalition im Bund die Fahrzeit verkürzen und zusätzliche Kapazitäten im Nah- und Fernverkehr schaffen. Neben dem Neubauprojekt sollen zudem rund 250 Millionen Euro zusätzlich in die bestehende Strecke investiert werden. Morgen wird sich der gesamte Bundestag damit befassen und eine endgültige Entscheidung treffen. Über eine Neubaustrecke wird bereits seit vielen Jahren diskutiert. In Niedersachsen ist das Projekt umstritten.
0: Ein letzter Hauch von Sommer. Das könnte ein Rosamunde-Pilcher-Roman sein, oder? Das könnte aber auch dieser Mittwoch sein heute. Ich weiß nicht, ob es nochmal so warm wird in diesem Jahr. Aber auf jeden Fall haben wir heute so bis 22 Grad. Das ist die Top-Temperatur. Die bekommen wir in Holzminden. Hamburg-Blankenese 20 Grad, im Malente 19. Auf Jüst haben wir auch immerhin noch 18 Grad. Und es gibt einiges an Sonne, vor allem im südlichen Niedersachsen. Aber je weiter wir in den Norden kommen, desto mehr Wolken haben wir dann auch. Da kann es vielleicht ganz im Norden noch den einen oder anderen kleinen Schauer geben momentan. Aber das soll es auch noch im Laufe des Tages auflockern. Jetzt der NDR2-Verkehrsservice für den ganzen Norden mit Stau oder stockendem Verkehr. Ich habe 4 Meldungen für euch. A1 Hamburg Richtung Lübeck zwischen Hamburg-Stillhorn und Dreieck Nordelbe 3 Kilometer stockend. A2 Hannover Richtung Berlin zwischen Marienborn-Helmstedt und Alsleben 4 Kilometer stockend. Halbe Stunde länger dauert es dort. Dann die A7 Hamburg Richtung Hannover zwischen Thieshope und Egesdorf 3 Kilometer Stau vor der Baustelle. Knappe halbe Stunde Verzögerung. Und die A23 Heide Richtung Hamburg. Zwischen Tornisch und Pinneberg Nord haben wir 3 Kilometer Stau. Da wird auch gebaut.
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6: Manchmal wird man sich gern beamen, zum Beispiel wenn man morgens verpennt hat. Ne? Aber beamen ist nicht, daher muss man sich dann beeilen. Vor allem, wenn man zum Beispiel Kunden hat bei der Arbeit, die da warten oder so. Oder man den Schlüssel hat für die Praxis oder das Büro oder so. Und die anderen warten auf dich. Da muss natürlich schnell gehen. Da muss man morgens was aus seiner Morgenroutine streichen. Mir ist das heute Morgen passiert. Ich habe verpennt, da habe ich einfach mal aufs Lüften verzichtet. Ne? Da habe ich jetzt keine Zeit, so habe ich gedacht, zack, unter die Dusche und so weiter. Und lüften kann ich dann, wenn ich nach Hause komme. Aber worauf würdet ihr denn verzichten, wenn ihr morgens mal so richtig verpennt? Meldet euch gern über die ARD Sounds App. Stefan aus Minden hat es auch gemacht. Verzichten würde er aufs Duschen. Wozu gibt es denn Deo? Meint er, ja, sehr gut. Worauf er nicht verzichten könnte, ist Kaffee morgens auf der Terrasse und seine Zigaretten. Ansonsten einfach im Büro anrufen, meint er, und sagen, ich komme später. Mike hatte sie auch gemeldet. Er würde auf die ersten 2-3 Stunden Arbeit verzichten. Sehr gut, Mike. Daumen hoch. Aber ist natürlich so, wenn man da wirklich gebraucht wird, erwartet wird und so weiter und auch anpacken muss, helfen muss. Es kommen irgendwelche Leute, die da in der Werkstatt zum Beispiel sind und die haben ihre Termine und wollen, dass ihr Auto heil gemacht wird. Dann kann man nicht einfach sagen, ich komme mal 2-3 Stunden später, dann muss man sich beeilen. Das ist ja auch klar. Habt ihr gemerkt, die Musik ist ausgefallen? Ja, egal. Ich habe noch viel mehr Musik. Aber meldet euch gern über die ARD Sounds App. Und hier kommt Duffy und Mercy bei NDR 2 im Vormittag. Ich wünsche euch allen zusammen einen richtig schönen Mittwoch.

0: Ja, dann der 2. Den Vormittag mit Holger. Hallihallo, es ist genau 11 Uhr und 18 Minuten. Und manchmal verwirren wir unsere lieben Hörerinnen und Hörer.
1: Ist ein Witz?
2: Nee.
1: Ist das jetzt im Ernst?
0: Mhm. Aber meistens hat es einen schönen Hintergrund. An einer Tankstelle in Elmshorn zum Beispiel, da war diese Woche plötzlich kurz vor Weihnachten.
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0: Ja, da war plötzlich kurz Weihnachten, egal ob ihr euer Auto tanken wollt, volltanken, Tickets für Bus und Bahn braucht oder das Fahrrad für den Herbst fit machen wollt. Es gibt Geld und zwar auf die Hand, Kohle. Und zwar plötzlich persönlich von Jens aus eurem NDR 2 Morgen. Der war diese Woche an einer Tankstelle in Elmshorn und wollte ein bisschen die Stimmung heben.
1: Ich bin Uli.
2: Hallo Uli, na? Wie sehr tut's gerade weh?
1: Sehr weh.
2: Ja?
1: Ja. Ich tanke nur noch für 10 Euro.
2: Wirklich?
1: Ja, weil es teuer ist.
2: Wir haben eine neue Aktion, die heißt, deine nächste Fahrt geht auf uns. Kannst du dir vorstellen, was das bedeutet?
1: Dass ich ein bisschen tanken darf. 10 Euro oder?
2: Oder 20? Oder vielleicht für 200 Euro?
1: Nee. Ist das jetzt im Ernst?
2: Mhm.
1: Oh, danke schön. Und ist auch kein Witz?
2: Kein Witz.
1: Oh, vielen, vielen Dank.
2: Wir machen manchmal Witze, aber damit nicht.
0: Ja. Da hat sie die Richtige getroffen, auf jeden Fall. Und ihr könnt euch auch mitfreuen, auch wenn ihr nicht in Elmshorn wohnt, denn alle können mitmachen. Schickt uns über den Messenger in der ARD Sounds App einfach ein Emoji, das zu eurer Verkehrssituation passt. Ob ihr mit dem Auto fahrt oder Mountainbike, es gibt ja auch Bus-Emojis oder E-Roller-Emojis oder Longboard-Emojis oder Rennrad oder Wohnmobil oder sonst was. Und dazu auch noch eure Telefonnummer, damit Jens und Elke, Elke und Jens aus dem NDR 2 Morgen euch dann zurückrufen können. Ja, das wäre eure Aufgabe. Vielleicht schreibt ihr euren Namen auch noch dazu. Es kann ja nicht schaden. Und jetzt gibt's hier bei NDR 2 was Neues. Die beste Musik nämlich von Taylor Swift. Hier ist Patient Zero.

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0: 11.30 Uhr, der NDR 2 Vormittag mit der besten Musik, gleich Take That, aber dazu kommen wir gleich. Jetzt erstmal mit dem NDR 2 Verkehrsservice für den ganzen Norden. Stau oder stockender Verkehr ab 3 Kilometer. A2 Hannover Richtung Berlin zwischen Marienborn-Helmstedt und Alsleben 4 Kilometer stockend. Halbe Stunde länger dauert es dort. A7 Hamburg Richtung Hannover zwischen Thies-Hope und Egesdorf 3 Kilometer Stau vor der Baustelle, 20 Minuten Verzögerung. Und A23 Heide Richtung Hamburg zwischen Tornesch und Pinneberg Nord, da haben wir 3 Kilometer Stau.
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0: Patience, Take That von 2006 ist natürlich die beste Musik bei NDR 2. Der Song war schließlich auf der 1 der Charts. Nicht nur in Deutschland, sondern auch in Großbritannien, in Spanien und in der Schweiz. Ja. Außerdem gehört der Song zum Soundtrack vom Bergdoktor. Ja, ich meine, wenn der Bergdoktor kommt, ja, da läuft sowieso. Also, wird Zeit für Take That gleich nach Kygo hier bei uns und Whatever.

0: Wenn man seine 60 Minuten Morgenroutine einfach mal in 20 Minuten schaffen muss, dann hat das wahrscheinlich einen Grund. Man hat verpennt, man hat verschlafen. Mist. Und genau das ist mir heute Morgen passiert. Ihr hört den NDR 2 Vormittag mit Holger. Da muss man fix überlegen, worauf kann ich verzichten? Und da habe ich mir gedacht, ich verzichte aufs Lüften. Ja, es war einfach so ein Impuls. So, nee, Fenster aufmachen, mach jetzt nichts mehr. Zack, zack, zack, zack, zack. Carsten hat sich gemeldet über die ARD Sounds App. Er würde am ehesten verzichten auf Kaffee trinken und Zeitung lesen. A70 schreibt, wenn ich verschlafen habe, wird nicht mehr lange mit den Hunden trainiert und gekuschelt, bevor ich losfahre. Schnell alle abfüttern, einen Espresso trinken und dann los. Und Hans hat sich auch gemeldet, der würde aufs Rasieren verzichten, denn so schreibt er, ich zelebriere ansonsten mit Rasierschaum und allem, was dazugehört. Ja. Und was ist bei euch? Worauf würdet ihr verzichten, wenn ihr es morgens ganz eilig habt plötzlich, weil ihr vielleicht einfach verpennt habt? Meldet euch gern über den Messenger in der ARD Sounds App und eins ist mal klar.
1: Ohne Kaffee fahre ich gar nicht erst weg. Nein. Und mindestens eine halbe Stunde Ruhe, bevor ich anfange zu arbeiten.
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0: Soft Loft.
1: Klingt auch irgendwie so ein bisschen soft, ne? So ein bisschen weichgespült, sag ich mal. Ganz schön, ne? Beste Musik hier bei NDR 2. So ein bisschen laid back. Nette Geschichte. Und genauso machen wir gleich weiter. Auch mit Dido und Here With Me. Das ist ja auch so ein Song, der ein bisschen relaxter daherkommt. Es ist 11.52 Uhr und wir haben noch viel mehr davon.
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0: Meldung mit der besten Musik hier bei NDR 2. So, es ist 12 Uhr und wird Zeit für André.
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2: Neubau statt Ausbau. Der Bundestag entscheidet über die Bahnstrecke Hannover-Hamburg. Und 3 Jahre danach, Angehörige erinnern an Opfer des Hamas-Überfalls auf Israel. Die Bahnstrecke zwischen Hannover und Hamburg ist eine der wichtigsten Deutschlands. Jedes Mal, wenn dort Baustelle ist oder ein kaputter Zug liegen bleibt, dann herrscht quasi bundesweit Chaos bei der Bahn. Deshalb war die große Frage, wird die Strecke dort modernisiert oder baut die Bahn nochmal komplett neu zwischen Hamburg und Hannover? Jahrelang wurde gestritten. Heute nun hat der Verkehrsausschuss des Bundestages sich für den Neubau entschieden. Morgen geht das dann ziemlich sicher durch den Bundestag. Katharina Seiler, NDR 2 Berlin. Warum jetzt also Neubau statt Ausbau der alten Strecke?
3: Der ausschlaggebende Grund war, dass alle Berechnungen und Prognosen gezeigt hatten, dass nur eine neue zusätzliche Trasse zwischen Hannover und Hamburg in der Lage ist, die benötigten Kapazitäten auf der Strecke zu bewältigen. Und das gilt für den Personen- wie für den Güterverkehr. Deshalb hatten die Verkehrspolitiker auch gar nicht mehr darüber zu entscheiden, ob sie für einen Neubau oder für einen Ausbau der Bestandsstrecke sein sollten. Die Alternative wäre gewesen, Neubaustrecke oder gar nichts. Und dass gar nichts passieren sollte, das aber wollten die Verkehrspolitiker von Union und SPD aus den Bundestagsfraktionen, die ja mehrheitlich nicht aus Niedersachsen kommen, auf keinen Fall. Denn die Bahnverbindung Hannover-Hamburg hat eben auch eine deutschlandweite und sogar eine europäische Bedeutung für den Waren- und Personenverkehr.
2: Entlang der geplanten Streckenführung stehen ja schon ganz lange überall Protestplakate. Menschen machen sich zum Teil Sorgen, dass ihr Ort vielleicht durch die neue Strecke ja durchschnitten wird. Hat der Ausschuss diese Kritik überhaupt berücksichtigt?
3: Zumindest hat er sich alle Mühe gegeben, denn das war ja schließlich auch der Grund für die monatelangen Beratungen. Die Abgeordneten haben viele Gespräche mit den Betroffenen vor Ort geführt. Und das Ergebnis ist, dass sie sich in ihrer Beschlussempfehlung jetzt nicht nur für die Neubaustrecke ausgesprochen haben, sondern unter anderem auch viele Lärmschutzmaßnahmen und zusätzliche Regionalhaltestellen im Landkreis Harburg und im Heidekreis zugesagt haben. Hinzu kommt die verpflichtende Forderung, dass die Bestandsstrecke bis spätestens 2034 ausgebaut sein soll.
2: Und wann starten jetzt die Bauarbeiten? Und wann rollt der erste ICE?
3: Ja, so schnell wird das nicht gehen. Wenn der Bundestag morgen Nacht entschieden haben wird, der Punkt Neubaustrecke steht nämlich für 23 Uhr auf der Tagesordnung, werden erstmal die Planungs- und Genehmigungsverfahren weitergehen. Die erforderlichen finanziellen Mittel dafür sind jedenfalls im nächsten Haushalt schon eingeplant. Und dann wird man sehen, inwieweit Klagen das Vorhaben noch verzögern werden. Stand jetzt hofft man, dass auf der Neubaustrecke so um 2050 die ersten Züge rollen könnten.
2: Ist also noch ein bisschen hin. Katharina Seiler, Dankeschön nach Berlin. Warum hat Israels Regierung ihre Bürger nicht geschützt? Warum gab es keinerlei Warnung? Das sind auch heute, 3 Jahre nach dem Überfall der Hamas auf Israel, die großen Fragen. Bei dem Massaker wurden 1200 Menschen ermordet und 251 Geiseln in den Gazastreifen verschleppt. Viele waren hunderte Tage in der Hand der Terroristen. Und die Freilassung der Geiseln, die hat die Hamas dann immer wieder medienwirksam inszeniert. 3 Jahre später gibt es heute in Israel viele Demonstrationen und Gedenkveranstaltungen. Bettina Meyer ist heute auf dem Gelände des Nova Musikfestivals, das damals auch von Terroristen überfallen wurde. Vor allem junge Menschen starben damals oder wurden verschleppt. Bettina, wie haben die Angehörigen denn heute an diesen furchtbaren Tag damals erinnert?
4: Sehr bewegende Momente hier. Viele der Angehörigen haben sich hier in diesem Schilderwald versammelt, wo man die Bilder der jungen Leute sieht, die auf dem Nova-Festival getötet wurden. Viele haben persönliche Dinge mitgebracht. Manche haben Lautsprecher mitgebracht, wo sie nochmal die Musik abgespielt haben, die Trance-Musik, die damals gelaufen ist, und haben sie dann ausgestellt um 6.29 Uhr, als hier die Sonne aufging. Das war ein sehr bewegender Moment, und dann sind sich wirklich viele in Tränen ausgebrochen, sich auch in die Arme gefallen. Und hier den ganzen Tag über finden kleine private Zeremonien einzelner Familien statt. Manche mit Musik, manche mit Schweigeminuten. Alles individuell. Manche haben sogar Picknickstühle mitgebracht. Es geht darum, die Geschichten zu erzählen der jungen Menschen, die hier gestorben sind, auch wie sie gestorben sind, versucht jeder hier für sich aufzuarbeiten, herauszufinden. Es gibt auch Familien, die nicht wissen überhaupt, was die letzten Minuten oder Stunden waren, was sie ihre Kinder durchleben mussten. Und es lässt sie nicht los. Man sieht also, dieses Trauma sitzt sehr tief, und auch die Wut auf die Regierung, die ja versagt hat am 7. Oktober.
2: Die israelische Regierung um Ministerpräsident Netanyahu hat ja auf den Hamas-Überfall damals reagiert mit der Militäraktion im Gazastreifen mit Zehntausenden Toten, die bisher schon gegeben hat und auch viel internationaler Kritik an der israelischen Regierung. Wie schauen die Menschen, mit denen du da sprechen konntest beim Nova Musik Festival darauf?
4: Also hier überwiegt heute die Trauer und natürlich die Erinnerung, aber es ist eben auch die Wut da, wie ich gerade gesagt habe, auf die Regierung. Vor allen Dingen, dass Benjamin Netanyahu hier immer noch keine Verantwortung für sein Versagen am 7. Oktober übernommen hat und dass es auch bis jetzt kaum eine Aufarbeitung gibt, was damals passiert ist. Es gibt immer noch keine staatliche unabhängige und eine unabhängige Untersuchungskommission. Das fordern viele Familien. Ich konnte eben mit einem Vater sprechen, dessen Sohn in einem Müllcontainer hier umgekommen ist, brutal ermordet wurde und der musste alleine versuchen, die ganze Geschichte aufzuarbeiten. Er hat in monatelanger Arbeit versucht, diesen Müllcontainer wiederzufinden. Niemand hat ihm dabei geholfen und er ist jetzt einer dieser Familienmitglieder, die sich in einem Council zusammengeschlossen haben, dem sogenannten Oktober Council, der eben nicht nur einen Wechsel der Regierung fordert, sondern auch eine unabhängige Untersuchungskommission für den 7. Oktober.
2: Dankeschön, Bettina Meyer nach Reim im Süden Israels. Zum ersten Mal seit 1945 ist in Deutschland ein rechtsextremistischer Politiker Präsident eines Parlaments, des Landtags von Sachsen-Anhalt nämlich. Mit 4 Stimmen mehr als AfD und BSW zusammen haben, wurde Tobias Rausch dort ja gestern gewählt. Viele vermuten nun, dass auch Abgeordnete der CDU für den AfD-Politiker gestimmt haben könnten. Und nicht nur in Magdeburg wird jetzt gerätselt, wer es war. Georg Schwarte, NDR 2 Berlin. Was ist da gerade hinter den Kulissen los? Wird jetzt jeder einzelne Abgeordnete aus Berlin angerufen und gefragt, wie er oder sie abgestimmt hat?
5: Na klar wird da jetzt gesucht, wird gefragt, wer war es hinter den Kulissen. Aber was vor den Kulissen gestern Abend passierte, das war eigentlich noch viel dramatischer. 93 Jahre, nachdem hier in Berlin auf dem Bebelplatz die Nazis Bücher verbrannten, da steht ein SPD-Mann Pistorius mit der SPD-Bundestagsfraktion da und spricht von einem Tag der Wut, von einem einzigartigen Tabubruch und sagt dann das hier.
6: Nämlich, dass Demokratinnen und Demokraten, Rechtsextremisten und Faschisten als Steigbügelhalter gedient haben, liebe Freunde. Wer das zugelassen hat, hat sich an der Demokratie unseres großartigen Landes vergangen.
5: Steigbügelhalter. Damit erinnert er an die Machtergreifung Hitlers, an die Rolle der Nationalkonservativen damals. Also diese SPD ist tief erschüttert und diese SPD sitzt heute Abend im Kanzleramt beim Koalitionsausschuss, wo sie eigentlich über Reformen reden wollten. Sie werden darüber reden, über die Rolle der CDU und über die Funktion des Steigbügelhalters.
2: Nun ist ja auch die Wahrscheinlichkeit gestiegen, dass Ulrich Siegmund von der AfD genug Stimmen bekommen wird und dann Ministerpräsident von Sachsen-Anhalt wird. Haben die Bundesparteien da noch irgendwelchen Einfluss auf ihre Leute in Sachsen-Anhalt, insbesondere vielleicht bei der CDU?
5: Naja, also die Linke, die SPD und die Grünen, die scheinen zu stehen, zumindest in Sachsen-Anhalt und auch hier im Bund. Die CDU hat ein handfestes Problem, denn es liegt sehr nahe, dass die Stimmen für diesen Landtagspräsidenten Rausch von der CDU kamen. Und Friedrich Merz, der ist Parteichef dieser CDU. Ein Friedrich Merz, der sehr klar gesagt hat, wer mit dieser AfD kooperiert, der hat ein Parteiausschlussverfahren an der Hacke. Aber der hat als Kanzler ein großes Autoritätsproblem und jetzt eben auch als Parteichef ein handfestes Autoritätsproblem. Die CDU muss sich jetzt klar positionieren und auch darum wird es heute Abend im Koalitionsausschuss gehen. Die SPD hat viele Fragen und der Kanzler hat sich bisher noch nirgendwo öffentlich zu den Vorgängen in Sachsen-Anhalt geäußert.
2: Dann gucken wir noch mal kurz nach vorne. Was würde es denn heißen, zum Beispiel für die Arbeit im Bundesrat, wenn ein Land von der AfD geführt wird?
5: Es macht alles schwieriger im Bundesrat. Einige haben schon Vorsorge getroffen, auch im Bundesrat. Beispielsweise wäre der Vorsitz in diesem Bundesrat eigentlich an Sachsen-Anhalt gegangen. Da hat man jetzt Rheinland-Pfalz weiter den Vorsitz gegeben für die absehbare Zeit, weil einfach noch nicht klar war und ist, wie geht's eigentlich weiter in Sachsen-Anhalt. Aber natürlich, die Mehrheitsverhältnisse ändern sich. Die AfD wird Einsicht bekommen in sehr sensitive Daten, in Vorgänge im Innenministerien dieses Landes. Das macht das Regieren auch im Bundesrat dann schwieriger, wenn es so käme.
2: Über die politischen Ereignisse in Sachsen-Anhalt und die Auswirkungen auf den Bund war das Georg Schwarte, NDR 2 Berlin.
0: Und das wiederum war André Schönke mit dem NDR 2 Update. Und was machen wir nun? Nun machen wir Wetter. Der Wetterfrosch erhüpft ab jetzt täglich eine Stufe runter, bis er dann am Sonntag bei 15 Grad ankommt. Aber heute ist er da oben mit Sonnenbrille auf der Nase, besonders wenn er Richtung Süden schaut. Es sind 22 Grad drin, zum Beispiel in Hildesheim, Bremervörde 20, Wacke 19, Grimmen 18. Und im Süden gibt es mehr Sonne als im Norden, aber im Norden soll es auch noch so ein bisschen auflockern. Ja? Und es ist relativ trocken. Es kann den einen oder anderen Schauer geben, sag ich jetzt mal bummelig nördlich der Elbe. Ja. Ich bin ja nebenberuflich Hobby-Meteorologe. Aber es soll also noch auflockern und ist einiges drin an Sonne heute. Und nun kommen wir auch schon zum NDR2-Verkehrsservice. Das ist der für den ganzen Norden. Stau oder stockender Verkehr ab 3 Kilometer. A1 Osnabrück Richtung Bremen zwischen Dreieck Stur und Bremen-Arsten 3 Kilometer stockender Verkehr. A2 Hannover Richtung Berlin zwischen Marienborn-Helmstedt und Alsleben 8 Kilometer stockend. Verzögerung halbe Stunde. A7 Hamburg Richtung Hannover zwischen Thies-Hope und Igelsdorf 3 Kilometer Stau vor der Baustelle. Und A23 Heide Richtung Hamburg zwischen Tornisch und Pinneberg Nord 3 Kilometer Stau. 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
0: Und mit Michael Schulte, neu mit Cover You gibt's gleich. Außerdem Mike and the Mechanics, Everybody Gets a Second Chance. Sarah Connor, wie schön du bist. Und Temper City, Self-Aware. Das alles die beste Musik jetzt für euch. Und ich wünsche euch eine schöne Mittagspause.

ein echter Schulte, ja. Michael Schulte bei NDR 2, neu, gerade eben gehört, Cover You. All American Rejects Gives You Hell, jetzt bei NDR 2, beste Musik für euch. 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

Geschichten, gute Nachrichten gibt's hier im NDR 2 Vormittag um 12 Uhr und 27 bei uns im Norden, genauer gesagt in Niedersachsen, in Nordhorn. Da gibt's jetzt für die Leute, die möchten neue Gartenmitbewohner, die bleiben aber auch gut 40 Jahre. Die Stadt verschenkt nämlich Bäume, 19 Sorten vom Apfelbaum bis zur Winterlinde. Pro Grundstück kannst du dir einen Baum sichern, einzige Bedingung, der muss dann auch im eigenen Garten angepflanzt werden. Und warum macht man das? Na, Nordhorn will mehr Grün in die Gärten bringen für ein besseres Klima in der Stadt und größere Artenvielfalt. Ich finde eine tolle Idee. Da kann man eigentlich auch anderswo machen im Norden. Nicht? Vielleicht sogar im ganzen Norden, finde ich. Und unter uns ein Geschenk, das von allein jedes Jahr ein bisschen größer wird, das bekommen wir ja auch nicht alle Tage.

0: Moin zusammen, ihr hört NDR 2 und jetzt wird Zeit für den NDR 2 Verkehrsservice für den ganzen Norden mit Stau oder stockendem Verkehr ab 3 Kilometer Länge. A1 Osnabrück Richtung Bremen zwischen Dreieck Stur und Bremen Arsten 3 Kilometer stockend. A2 Hannover Richtung Berlin zwischen Marienborn, Helmstedt und Alsleben 8 Kilometer stockender Verkehr und eine halbe Stunde, die es länger dauert. A7 Hamburg Richtung Hannover zwischen Tieshope und Egestorf 3 Kilometer Stau vor der Baustelle. Und die A23 Heide Richtung Hamburg zwischen Tornesch und Pinneberg Nord 3 Kilometer Stau.
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0: Und dem 45-Sekunden-Quiz. Es geht um Allgemeinwissen, Allgemeinbildung gleich hier bei uns. Vorher noch eine Spezialfrage natürlich für euch. Kennt ihr ja. Warum wurden 10 Tage des Jahres 1582 einfach mal gestrichen? Ja? Weil sie von einem schwarzen Loch verschluckt wurden? Oder weil das Wetter zum Vergessen war? Nein, ich erzähl's euch. Also, das war folgendermaßen. Es fehlt ein Stück Oktober aus dem Jahr 1582, nämlich auf den 5. Oktober kommt direkt der 15. Oktober. Was ist passiert? Also bis dahin wurde nach dem julianischen Kalender gerechnet und der war jedes Jahr ungefähr 11 Minuten zu lang. Klingt nicht nach viel, summiert sich aber über die Jahrhunderte. Also hat Papst Gregor der 13. im Jahr 1582 einfach gesagt, wir korrigieren das jetzt und streichen knallhart 10 Tage. So, ja. Und da war halt gleich nach dem 5. Oktober der 15. Zacki, schicki, lucky. Ja. Das nur mal so zum Weiterzählen angeben oder beim Günther Jauch gewinnen. Und die anderen Fragen, die man wirklich beantworten kann, na, die gibt's natürlich gleich.

0: 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Tickets für Grönemeyer? Na gut, dann macht mit hier beim 45-Sekunden-Quiz bei NDR 2. Und wenn ihr gewinnt, dann steht schon mal ein Highlight im nächsten Sommerfest. 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Und dass ihr gewinnt, ist gar nicht mal so unwahrscheinlich. Ne? Zumal, wenn man die gleiche Punktzahl macht, zum Beispiel, und die beste Punktzahl sind 6 Punkte, hat jemand gemacht, und ihr macht auch 6 Punkte, dann haben halt beide gewonnen. Also die Chancen sind nicht so schlecht. Wir spielen ja jede Woche auch diese. Anmelden unter ndr2.de. Lothar aus Holzminden und Kerstin aus Barkum, Landkreis Vechta, haben es auch gemacht und haben beide schon mal jeweils 5 Punkte vorgelegt. Also liegen beide vorne momentan. Und heute spielen wir mit Ingo aus Gifhorn. Grüß dich. Ich dachte, ich klinge mal durch, Ingo.
1: Ja, sehr freundlich. Vielen Dank dafür.
0: Ja, sehr gerne. Wie geht's dir heute?
1: Ja, wunderbar. Wetter ist gut. Ein bisschen arbeiten müssen wir auch, aber das müssen ja ganz viele Leute in Deutschland.
0: Das stimmt wohl. Dann würde ich sagen, starten wir mal voll durch, oder?
1: Das machen wir.
2: 45 Sekunden ab jetzt.
0: We Will Rock You und Radio Gaga sind Songs welcher Band?
1: Queen.
0: Was sind der Fliegende Hamburger und der TGW?
1: Das sind Züge.
0: Wer hat den Roman 1984 geschrieben?
1: George Orwell.
0: In welchem Märchen treten die Figuren Brummbär, Seppel und Hatschi auf?
1: In den Sieben Zwergen. Sind Schwitt und die Sieben Zwerge.
0: Tanzfrage: Welches ist das Ursprungsland des Tangos?
1: Argentinien.
0: Vervollständige den Heinz-Rudolf-Kunze-Songtext. Dein ist mein ganzes Herz.
1: Hier ist mein Reisungsschmerz.
0: Bei welchem Körperteil bei den Babys findet man die Fontanelle?
1: An der Stirn.
0: Wie heißt, und da waren wir durch, also Stirn, absolut richtig, super gemacht. Der Heinz-Rudolf-Kunze-Songtext, dein ist mein ganzes Herz, du bist mein Reim auf Schmerz.
1: Okay, ja, nicht ganz richtig.
0: Nee, dann haben wir Argentinien, ja super, tanzt du?
1: Ja, nur wenn ich mal irgendwo auf einer Schützenfestveranstaltung bin.
0: Das hast du dir auf jeden Fall irgendwie gemerkt irgendwo, ist absolut richtig. Tango Argentinien, Uruguay gilt übrigens auch, aber das ist super. Dann haben wir Schnibbelchen, jawohl. Brummbär, Seppel und Hatschi sind 3 von den Zwergen. George Orwell ist richtig. TGW, fliegende Hamburger Züge, jawohl. Und Queen, natürlich. Und wir kommen auf 6 Punkte.
1: Ja, ist ganz ordentlich.
0: Also liegst du auf jeden Fall vorn. Ja. Und dann drücke ich dir die Daumen, dass es klappt mit den Tickets für Gröni.
1: Ja, das wäre super.
0: Dir noch einen richtig schönen Tag, ne?
1: Dankeschön, ebenso. Und an die Kollegen Marholt nochmal einen herzlichen Glückwunsch zum Geburtstag.
0: Ah, das ist sehr freundlich. Werde ich ausrichten. Ingo.
1: Vielen Dank. Bis dann.
0: Bis dann. Ciao.

Clock Clock Skeletons war das gerade eben, die beste Musik hier bei NDR 2. Und neu natürlich von Clock Clock. Hier kommt Michael Jackson, Dirty Diana, euch zusammen. Einen schönen Mittag. 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

0: 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Und jetzt haben wir es genau 13 Uhr. André ist für uns da.
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2: Jahrelang wurde über die Frage gestritten, wird die Bahnstrecke zwischen Hannover und Hamburg ausgebaut bzw. modernisiert oder baut die Bahn dort komplett neu? Entlang der geplanten Streckenführung gibt es Proteste, denn viele Menschen machen sich Sorgen, dass ihr Ort von einer neuen Strecke durchschnitten werden könnte. Jetzt hat der Verkehrsausschuss des Bundestages für einen Neubau gestimmt. Die Abstimmung morgen dazu im Plenum gilt als Formsache. Katharina Seiler, NDR 2 Berlin. Warum jetzt also Neubau statt Ausbau?
3: Der ausschlaggebende Grund war, dass alle Berechnungen und Prognosen gezeigt hatten, dass nur eine neue zusätzliche Trasse zwischen Hannover und Hamburg in der Lage ist, die benötigten Kapazitäten auf der Strecke zu bewältigen. Deshalb hatten die Verkehrspolitiker auch gar nicht mehr darüber zu entscheiden, ob sie für einen Neubau oder für einen Ausbau der Bestandsstrecke sein sollten. Die Alternative wäre gewesen, Neubaustrecke oder gar nichts. Und dass gar nichts passieren sollte, das aber wollten die Verkehrspolitiker auf keinen Fall. Denn die Bahnverbindung Hannover-Hamburg hat eben auch eine deutschlandweite und sogar eine europäische Bedeutung für den Waren- und Personenverkehr.
2: 3 Jahre nach dem Überfall der Hamas auf Israel gedenkt das Land heute der Opfer des Terrorangriffs. Am 7. Oktober 2023 hatten Extremisten der radikal-islamischen Hamas ja etwa 1200 Menschen ermordet und 250 weitere als Geiseln genommen. In der Folge hat Israel den Gazastreifen attackiert. Bei dem Krieg dort sind nach Hamas-Angaben bisher mehr als 70.000 Palästinenser ums Leben gekommen. Julio Segador, NDR 2 Tel Aviv.
4: Der heutige Jahrestag legt die tiefen Risse im Land schonungslos offen. Nur 20 Tage vor der Parlamentswahl ist das Gedenken komplett politisiert. Während die Netanjahu-Regierung den Tag als militärischen Triumph inszeniert, werfen Kritiker der Führung schweres Versagen vor. Bei vielen Opferfamilien herrscht bittere Wut. Sie fordern, dass Regierungschef Netanjahu Verantwortung übernehmen soll für die Sicherheitspannen, die es am 7. Oktober vor 3 Jahren gab und die den Terrorüberfall mit diesen Folgen möglich machten.
2: Digitale Gewalt kann sich ja ganz unterschiedlich äußern, zum Beispiel in Form von Belästigung, von Voyeurismus oder auch sexualisierten Deepfakes. Vor allem Frauen sind davon betroffen. Heute hat das Bundeskabinett einen Gesetzentwurf dazu gebilligt, dem der Bundestag jetzt noch zustimmen muss. Welche Lücken die Regierung schließen will, erklärt Mario Kubina, NDR 2 Berlin.
5: Das betrifft zum Beispiel sexualisierte Deepfakes, also manipulierte Bilder, die den Anschein erwecken, einen Menschen nackt oder beim Sex zu zeigen. Außerdem soll digitaler Voyeurismus unter Strafe gestellt werden. Und auch wer Vergewaltigungsvideos im Netz verbreitet oder sich solche Videos privat anschaut, macht sich den Plänen zufolge in Zukunft strafbar. Ein anderer wichtiger Punkt: Opfer von digitaler Gewalt sollen mehr Möglichkeiten bekommen, gegen Täter vorzugehen. Wenn die sich hinter anonymen Accounts verstecken, soll es ein neues Auskunftsverfahren geben.
2: Wegen Trockenheit, Stürmen oder auch wegen des Borkenkäfers. Viele Wälder im Norden leiden unter massiven Schäden. Ganz besonders im Harz, im Niedersachsen. Dort kann man es ganz einfach mit bloßem Auge schon erkennen. Jetzt sollen die Wälder dort aufgeforstet werden. Dafür stellt die niedersächsische Landesregierung 130 Millionen Euro zur Verfügung. Die Wälder sollen mithilfe dieses Geldes umgestaltet werden. Heißt weniger Nadelhölzer, mehr Laubbäume. Denn die können unter anderem mehr Wasser speichern in Trockenphasen.
0: Soweit die NDR 2 Nachrichten. Und jetzt wird Zeit fürs Wetterchen. Ich finde ja, dass es abends jetzt so ein bisschen kühler wird langsam, ne? Aber beim Italiener bei mir um die Ecke, da sitzen die Leute immer noch draußen abends und essen da. Und was ich schön finde, ich finde es schön. Und heute ist bestimmt auch nochmal so ein Tag. Denn heute ist es ja auch noch, zumindest tagsüber, relativ warm. Wir haben nochmal bis 22 Grad, zum Beispiel so Richtung Hameln. In Farmsen kommen wir auf 20, also Hamburg-Farmsen, dann Vechta 20 und in Heiligenhafen auf rund 19 Grad. Es gibt einiges an Sonnenschein. Vom Süden her lockert es auf in Richtung Norden, wo die Wolken in der ersten Tageshälfte auf jeden Fall noch ein bisschen dicker waren. Aber jetzt langsam lockert es nach und nach mehr auf. Und da gibt es noch ein bisschen Sonnenschein. Und jetzt für euch der NDR 2 Verkehrsservice. Für den ganzen Norden Stau, der Stockner Verkehr ab 3 Kilometer mit der A1. Osnabrück Richtung Bremen zwischen Dreieckstur und Bremen-Arsten. 3 Kilometer stockender Verkehr. A2 Hannover Richtung Berlin zwischen Marienborn, Helmstedt und Alsleben 8 Kilometer stockend. A7 Hamburg Richtung Hannover zwischen Thieshope und Igelsdorf 3 Kilometer stockender Verkehr. Und dann haben wir noch die A391. Das ist Richtung Braunschweig Südwest zwischen Kreuz Braunschweig Nord und Weststadt. 4 Kilometer starten auf Verkehr. Die beste Musik hier bei NDR 2 kommt jetzt von Weekend und Blinding Lights. Euch allen einen schönen Mittwoch.

0: Schönen Mittwoch, moin. Ihr hört an der 2, 13 Uhr und 14 Minuten. Und jetzt gibt's den einzig wahren Gartentipp für den Herbst von Peter. Genauer, NDR-Gartenprofi Peter Rasch. Und der legt jetzt mal richtig los.
1: Wenn ich nochmal jemanden sehe, der im Herbst seinen Garten so richtig schön aufräumt, dann raste ich aus.
0: Oh Gott, sofort Hake und Laubbläser fallen lassen. Peter gibt uns nämlich die offizielle Lizenz zum unordentlich sein im Garten. Und das ist der Grund.
1: Ihr lebt nicht allein in eurem Garten. Kleinsttiere wie Igel, Mäuse oder auch Vögel, Insekten, Nützlinge. Und ihr seid dafür verantwortlich, dass die Kleinen auch einen schönen Winterunterstand oder Unterschlupf finden.
0: Ja, die sollen sich doch einkuscheln können, ne? Und daher hier noch eine kleine Anleitung zum unordentlich sein.
1: Einen schönen Steinhaufen liegen lassen, euer ganzes Schnittgut, das Ganze, was ihr jetzt im Herbst abschneiden wollt, einfach mal liegen lassen, oder hier, unser geliebtes Laub, einfach liegen lassen, könnt ihr auch im Frühjahr wegräumen. Dann ist auf jeden Fall für jeden was dabei.
0: Was gibt's Besseres als die Erlaubnis zum alles liegen lassen? Und wenn sich der Nachbar beschwert, dann kannst du sagen, weißt du was? Gartenprofis machen das so. Du Dödel. Na gut, den Dödel könnt ihr weglassen. 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

0: Es ist schon wieder 13:30 oder besser gesagt kurz nach halb sogar schon. Deswegen geht es jetzt direkt rein in den NDR2-Verkehrsservice für den ganzen Norden mit Stau oder stockendem Verkehr ab 3 Kilometer. A1 Osnabrück Richtung Bremen zwischen Dreieck Stur und Bremen-Arsten 4 Kilometer stockend vor der Baustelle, Verzögerung rund 20 Minuten. A2 Hannover Richtung Berlin zwischen Marienborn-Helmstedt-Alsleben. Da haben wir 8 Kilometer stockenden Verkehr, also zwischen Marienborn-Helmstedt und Alsleben. A7 Hamburg Richtung Hannover zwischen Tieshope und Egestorf 4 Kilometer stockender Verkehr, das Ganze im Baustellenbereich. A23 Heide Richtung Hamburg zwischen Pinneberg-Mitte und Tornasch 3 Kilometer stockender Verkehr und die 391 Richtung Braunschweig Südwest zwischen Kreuz Braunschweig Nord und Weststadt 4 Kilometer stockend.
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0: Und über die ARD Sounds App könnt ihr uns natürlich immer erreichen, hier direkt im Studio. Sophia hat sich auch gemeldet, Sophia. Und sie schreibt, angesichts der aktuellen Spritpreise überlegt man doch mehr als zweimal, ob man das Auto bewegt. Gut, dass ich sowieso mit meinem normalen Fahrrad unterwegs bin. Dennoch könnte ich das Geld ganz gut gebrauchen, da auch dort Verschleißkosten anfallen. Mantel, Kette, Co., Fahrradschlauche und so weiter, ne? Klar. Ja, also da, Sophia, bist du genau richtig bei unserer Aktion. Eure nächste Fahrt geht auf uns, denn da könnt ihr Kohle bekommen und die könnt ihr ausgeben für das Vehikel eurer Wahl, also mit dem ihr halt unterwegs seid, ne? Egal, mit dem Fahrrad oder mit dem Auto, von mir aus auch mit dem E-Roller, ja, oder vielleicht auch mit der Bahn. 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

0: Hallo. Ihr hört den NDR 2 Vormittag. Hallo. 13.42 Uhr. Herbst, das ist die beste Jahreszeit für lange Spaziergänge, für Gerichte mit Rotkohl und Klößen, für Serien gucken, für Bücher, fürs Lesen natürlich, unter der Wolldecke am besten, und für Spiele mit der Familie oder mit Freunden zu Hause. Meine Kollegin Claudi, die war am Wochenende auf einer Brettspielmesse bei uns im Norden, genauer in Hamburg, und hat Tag und Nacht Brettspiele ausprobiert für uns. Und ich wollte mal fragen, welche kannst du denn empfehlen für den Herbst? Mit der Familie oder mit Freunden?
1: Ja, wenn man erstmal so in die Brettspielwelt reinkommen möchte, ja, und ja, außerhalb von Monopoly und Co. gucken will, kann ich Flossenschlag sehr empfehlen. Mhm. Das ist ein Spiel, in dem man Fische sammelt und auch Fische fressen muss. Also große Fische fressen kleine Fische, man taucht, man hat verschiedene Aktionen, muss Punkte sammeln.
0: Ja.
1: Und das kann man total, ist auch wirklich schön gemacht. Man hat den weißen Hai dabei, der gibt 10 Punkte übrigens, also da lohnt sich's. Und das kann man super zu zweit spielen, das kann man aber auch mit der Familie spielen. Das ist ein einfacher Modus, das heißt auch ein 8-jähriges Kind, also meine Tochter spielt das auch mit und das ist echt total schön.
0: Sehr gut, ja, hört sich unkompliziert an.
1: Ja.
0: Und was hast du noch am Start?
1: Ich habe noch ein schönes Partyspiel am Start und zwar Turbo Flitzpiepen 2000,
0: also,
1: heißt
0: das. Also da ist ja schon der Titel super.
1: Das heißt, es ist ein Rennspiel, das ist so ein bisschen im 90er Retro-Design, das sieht total cool aus und das macht wirklich erst Spaß, wenn man so 4-5 Leute hat, dann hat man so eine Rennstrecke und muss durch Würfeln versuchen halt als erstes ins Ziel zu kommen. Es gibt aber Schwierigkeiten, weil jeder Charakter bekommt nochmal immer eine Special-Aufgabe. Das heißt, ich kann sagen, Holgi, wenn du mich jetzt überholen willst, habe ich eine Karte, in der draufsteht, immer wenn du mich überholst, fällst du hin und musst eine Runde aussetzen.
0: Ah,
1: so.
0: Okay.
1: Oder, und jeder hat so spezielle Rollen. Der eine kriegt mal irgendwie, wenn der eine 6 wirft, oder ich kann mich woanders hin teleportieren. Also es ist ein total witziges Rennen. Es gibt immer verschiedene Strecken und verschiedene Aufgaben in jeder Runde und es macht mega Spaß und so einfach kommt man da nicht ins Ziel, kann ich nur sagen.
0: Ich höre schon, also die Begeisterung mit deiner Stimme, das scheint wirklich gut zu sein.
1: Turbo Flitzpiepen 2000 ist auch ein wunderschöner Name.

Nico Santos bei NDR 2 mit der besten Musik. Why Don't You Stay heißt die. So, und jetzt gibt's die beste Nachmittagssendung, die ihr euch vorstellen könnt. Denn hier am Start im wenigen Augenblick sind Jessica und Hadeland. Und Christina Stürmer, die kommt schon jetzt. Millionen Lichter. Wir hören uns morgen um 10. Also ich bin doch auf jeden Fall.

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0: NDR2 Nachmittag ist hier. Und die Bahnstrecke zwischen Hannover und Hamburg ist eine der wichtigsten, nicht nur im Norden, sondern für ganz Deutschland. Und jetzt soll es da einen kompletten Neubau geben.
1: Es ist 14 Uhr.
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3: Jahrelang wurde über die Frage gestritten, wird die Bahnstrecke zwischen Hannover und Hamburg ausgebaut oder modernisiert? Oder baut die Bahn dort komplett neu? Entlang der geplanten Streckenführung gibt es Proteste, denn viele Menschen machen sich Sorgen, dass ihr Ort von einer neuen Strecke durchschnitten wird. Jetzt hat der Verkehrsausschuss des Bundestages für einen Neubau gestimmt. Katharina Seiler, NDR2 Berlin. Mit welcher Begründung?
4: Der ausschlaggebende Grund war, dass alle Berechnungen und Prognosen gezeigt hatten, dass nur eine neue zusätzliche Trasse zwischen Hannover und Hamburg in der Lage ist, die benötigten Kapazitäten auf der Strecke zu bewältigen. Deshalb hatten die Verkehrspolitiker auch gar nicht mehr darüber zu entscheiden, ob sie für einen Neubau oder für einen Ausbau der Bestandsstrecke sein sollten. Die Alternative wäre gewesen, Neubaustrecke oder gar nichts. Und dass gar nichts passieren sollte, das aber wollten die Verkehrspolitiker auf keinen Fall. Denn die Bahnverbindung Hannover-Hamburg hat eben auch eine deutschlandweite und sogar eine europäische Bedeutung für den Waren- und Personenverkehr.
3: Wer Vergewaltigungsvideos herstellt, verbreitet oder auch nur besitzt, muss künftig grundsätzlich mit einer Strafe rechnen. Das steht in einem Gesetzentwurf von Justizministerin Hubich, den hat das Kabinett heute beschlossen. Außerdem sind Strafen für Menschen vorgesehen, die sogenannte Deepfakes herstellen. Also manipulierte Bilder oder Videos, die Personen in Situationen zeigen, in denen sie tatsächlich nicht waren. Mit einer Strafe muss demnach auch rechnen, wer ohne Erlaubnis intime Aufnahmen von unbekleideten Menschen macht oder verbreitet, etwa am FKK-Strand oder in der Sauna. Die Bundesregierung hat den Verkauf des Hamburger Logistikunternehmers Zippel an den chinesischen Staatskonzern Costco gestoppt. Grund sind Sicherheitsbedenken. Christina Nagel, NDR2 Berlin.
5: Der chinesische Staatskonzern Costco wollte einen Anteil von 80% der Stimmrechte an dem Logistikunternehmen aus Hamburg kaufen. Aus Sicht der Bundesregierung würde das bestehende Abhängigkeiten vertiefen. Wichtige Lieferketten in Deutschland und der Europäischen Union müssten geschützt werden, argumentiert das Wirtschaftsministerium. Das Hamburger Unternehmen ist spezialisiert darauf, Containerfracht von Nordseehäfen wie Hamburg und Bremerhaven per Lkw und Bahn nach Ostdeutschland zu transportieren.
3: Die Mineralölkonzerne geben den Tankrabatt der Bundesregierung offenbar nur teilweise weiter. Das geht aus Schätzungen des IFO-Institutes hervor. Christoph Johansen, NDR2 aktuell.
6: Das Institut hat sich die Entwicklung in den ersten 5 Tagen nach Inkrafttreten der Steuersenkung angeschaut. Demnach wurden von den knapp 17 Cent pro Liter bei Diesel und Super E10 im Durchschnitt jeweils 15 Cent an die Kunden weitergegeben. Vergangenes Jahr wurden pro Monat in Deutschland durchschnittlich 3,65 Milliarden Liter Diesel und E10 versteuert. Auf den Monat hochgerechnet würden die Daten des IFO-Instituts damit bedeuten, dass die Mineralölkonzerne einen mittleren zweistelligen Millionenbetrag nicht weitergeben. Basis der Berechnungen des IFO-Instituts ist ein Vergleich zwischen den Preisen in Deutschland und denen im Ausland.
0: Das NDR2-Wetter macht heute im Herbst auf sympathisch. Genau das macht mich ein bisschen misstrauisch. Das dicke Ende kommt ja noch.
1: Morgen.
0: Aber heute nochmal ganz schön.
1: Heute ist nochmal richtig schön. Der vorerst letzte Spätsommertag. Heute haben wir nochmal viel Sonne dabei. Höchstens mal so ein paar Schleierwolken, die rüberziehen und Topwerte von sehr angenehmen 17 Grad auf Rügen, 20 Grad in Lübeck, 21 Grad in Schwerin und bis 23 Grad heute nochmal in Braunschweig.
0: Der NDR2-Verkehrsservice für den ganzen Norden staunt auch stockend ab 3 Kilometer Länge A1 Bremen Richtung Osnabrück zwischen Holdorf und Neunkirchenförden. 3 Kilometer Stau nach einem Unfall. Plant hier 20 Minuten mehr ein. A1 Osnabrück Richtung Bremen zwischen dem Dreieck Stur und Bremen-Asten. 4 Kilometer Stop and Go vor der Baustelle. 20 Minuten kommen da oben drauf. A2 Hannover Richtung Berlin zwischen Marienborn-Helmstedt und Eilsleben. 8 Kilometer Stop and Go.
5: Die A7 Hamburg Richtung Hannover zwischen Thieshope und Egesdorf. 4 Kilometer stockend in der Baustelle. Die A23 Hamburg Richtung Heide zwischen Pinneberg-Mitte und Tornisch 3 Kilometer stockend und die A391 in Richtung Braunschweig-Südwest zwischen dem Kreuz Braunschweig-Nord und Weststadt 4 Kilometer stockender Verkehr. Und das war's. Gute und sichere Fahrt für euch.
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1: Schönen Mittwochnachmittag für euch.
0: Es gibt ja Bücher und Filme aus unserer Kindheit, da dachte offenbar irgendwann mal ein Erwachsener, ach, da sind Tiere drin, das ist bestimmt was für Kinder. Und 40 Jahre später sitzen wir da und sagen, nee, das war definitiv nichts für Kinder.
1: Ja, welche Filme und auch Bücher euch als Kind komplett fertig gemacht haben, wir reden gleich drüber.

0: Der NR2-Nachmittag ist hier mit Jessica und Hadeland. Schön, dass ihr mit dabei seid. Und ja, wir können uns dabei entspannen, in andere Welten abtauchen, einfach eine gute Zeit haben. Oder aber, sie können uns auch ein bisschen fertig machen. Es geht um Bücher.
1: Heute startet in Frankfurt die große Buchmesse und es gibt so Bücher, da steht zwar Jugendbuch drauf, aber ob da wirklich Jugendbuch drin ist, würde ich jetzt mal an dieser Stelle in Frage stellen. Die Tribute von Panem ist so ein Beispiel. Die Bücher sind wirklich heftig. Ich habe die als Erwachsene gelesen und nur gedacht, nie im Leben würde ich die einem Jugendlichen zum Lesen geben.
0: Ja, Kinder- und Jugendbücher sind das eine. Es gibt ja auch so Kinderfilme, so meistens so Zeichentrick, wo man denkt so, ich weiß nämlich noch ganz genau, als ich damals 101 Dalmatiner als Kind geguckt habe, da war ich glaube ich so 7 oder 8 und diese, wie heißt der, Cruella de Vil oder so, diese Böse da, ne, die mit den zweifarbigen Haaren und so, die hat mich so fertig gemacht damals, wirklich. Das Aussehen, diese Stimme und die war so gemein, es war so gruselig, ich habe den Film danach nie wieder gesehen.
1: Ja, ich habe mich ganz fürchterlich vor einem Mitglied der Sesamstraße gefürchtet.
0: Was? Also,
1: ja, Graf Zahl.
0: Vor dem Graf Zahl hier?
2: Gestatten, Graf Zahl. Wissen Sie auch, warum ich so heiße? Weil ich es liebe zu zählen. Darum.
1: Gottes Willen. Oh, macht das aus. Und ihr, gibt es vielleicht ein Jugendbuch oder einen Film, der euch damals wirklich nicht gut getan hat? Meldet euch gerne mal rein über die ARD Sounds App, am besten per Sprachnachricht.
0: Und erzählt uns die Geschichte dazu. Und wenn ihr aus unserer Generation kommt, reicht wahrscheinlich auch ein einziges Wort. Artax. Danke für nichts unendliche Geschichte, ne?

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0: 14.30 Uhr. Der NR2 Verkehrsservice für den ganzen Norden stau und auch stockend. A 3 Kilometer Länge. A1 Bremen Richtung Osnabrück zwischen Holdorf und Neunkirchen-Förden. 3 Kilometer Stau nach einem Unfall. Verzögerung hier 20 Minuten. A1 Osnabrück Richtung Bremen zwischen dem Dreieck Stur und Bremen-Arsten. Zwischen dem, habe ich schon erzählt, 4 Kilometer Stop-and-Go vor der Baustelle, Verzögerung hier eine halbe Stunde.
1: Die A23 Hamburg Richtung Heide zwischen Pinneberg-Mitte und Tornisch, 3 Kilometer stockend. Und die A24 Berlin Richtung Hamburg ist zwischen Witzhafen und Rheinweg nach einem Unfall aktuell gesperrt. Das war's. Jessica und Hadeland hier, der NDR 2 Nachmittag. Wir wünschen euch eine gute und sichere Fahrt.

0: Anna Del Rey im NDR 2 Nachmittag. Hier sind Jessica und Hadeland. Die Frankfurter Buchmesse geht los und wir reden über die krassesten Bücher oder auch Filme, die euch nicht mehr losgelassen haben, als ihr jugendlich oder Kind wart. Ganz im Gegenteil, die euch richtig fertig gemacht haben.
1: Ich habe es ja eben schon gesagt, also 101 Dalmatiner mit der furchtbaren Frau da, also Cruella. Oder auch unendliche Geschichte, wenn Artax da einfach so im Moor versinkt, das Pferd. Nee. Kollege Jonas hat gerade noch mal reingerufen, der Struffelpeter hat ihn als Kind völlig fertig gemacht. Der schneidet sich doch die Hände, die Finger
0: ab. Die Daumen werden abgeschnitten. Oh,
1: richtige
0: Horrornächte.
1: Ja, also Jonas hatte richtige Horrornächte.
0: Ja, das glaube ich auch. Susanne aus Halsenbek kennt das. Die hat uns eine Sprachnachricht über ARD Sounds geschickt.
2: Ich habe mit 17 ungefähr S gelesen und bin danach bestimmt 2 Jahre nicht mehr auf einen Gullideckel getreten. Und ich werde nie wieder S lesen oder schauen. Das war so gruselig, das ist hängen geblieben.
0: Kann ich total gut verstehen. Ein roter Luftballon reicht völlig aus, um einmal komplett zu eskalieren. Angst hatte, genau wie ich auch, Angst vor Graf Zahl aus der Sesamstraße. Und genau wie ich auch, später nur 2 Punkte in Mathe.
1: Gibt es da einen Zusammenhang?
0: Vielleicht. So.
1: Und wenn ihr auch ein Buch oder einen Film habt, der euch komplett fertig gemacht hat früher, schickt doch gerne mal eine Sprachnachricht über die ARD Sounds App.

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0: wir sterben.
1: Die Ärzte bei NDR 2. Bis da der erste ICE rollt, wird es wohl noch viele Jahre dauern. Aber der Neubau der Bahnstrecke Hannover-Hamburg ist beschlossene Sache.
2: Es ist genau 15 Uhr.
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4: Jahrelang wurde diskutiert und viele Anwohner haben nach wie vor große Bedenken. Aber der Verkehrsausschuss des Bundestages hat jetzt entschieden, dass die Bahnstrecke zwischen Hamburg und Hannover komplett neu gebaut wird. Moritz Zacho, NDR 2 Hannover, wie geht's da denn jetzt weiter?
5: Ja, nach dem Verkehrsausschuss kommt das Projekt in den Bundestag. Und die Abgeordneten werden morgen Abend dann darüber abstimmen und sehr wahrscheinlich auch zustimmen. Damit hat die Bahn dann Planungssicherheit und kann an der Neubautrasse zwischen Hannover und Hamburg weiterarbeiten. Dass das Projekt nun so sicher ist, das war vor wenigen Wochen noch nicht abzusehen, weil die schwarz-rote Koalition die Abstimmung zuletzt verschoben hatte. Nach viel Streit vor Ort hatten Abgeordnete aus Niedersachsen nämlich gefordert, auch die bestehende Strecke zu verbessern. Und zusätzlich soll es dann eben die neue Trasse geben, um die Fahrzeit zwischen Hamburg und Hannover zu verkürzen und um auch mehr Kapazitäten für Güterzüge zu schaffen.
4: Belästigung, Voyeurismus oder sexualisierte Deepfakes, digitale Gewalt ist ein großes Problem. Millionen Menschen sind davon betroffen, vor allem Frauen. Die Bundesregierung hat jetzt einen Gesetzentwurf auf den Weg gebracht. Zum Beispiel sollen alle, die Vergewaltigungsvideos herstellen, verbreiten oder auch nur besitzen, grundsätzlich bestraft werden. Auch für Deepfakes soll es härtere Strafen geben und Opfer digitaler Gewalt sollen sich in Zukunft besser wehren können. Mario Kubina, NDR 2 Berlin.
6: Das Problem ist ja oft, dass sich Täter hinter anonymen Accounts verstecken. Deshalb soll es in Zukunft ein neues Auskunftsverfahren geben. Und das heißt, Opfer von digitaler Gewalt, die sollen es eben leichter haben, herauszufinden, wer steckt eigentlich dahinter. Dafür sollen sie einen rechtlichen Anspruch bekommen und den können sie dann an Online-Plattformen richten oder an Messenger-Dienste eben dort, wo das Material veröffentlicht wurde.
4: Und ebenfalls im Bundeskabinett hat Digitalminister Wildberger eine Zwischenbilanz der sogenannten Modernisierungsagenda gezogen. Der CDU-Politiker zeigte sich damit zufrieden, dass Firmengründungen vereinfacht und Baugenehmigungen beschleunigt wurden. Kosten konnten demnach um mehr als 10 Milliarden Euro gesenkt werden. Gleichzeitig sieht Wildberger aber noch viel Arbeit auf dem Weg zu einem modernen Staat. Die Bundesregierung hat den Verkauf des Hamburger Logistikunternehmens Zippel an den chinesischen Staatskonzern Costco gestoppt. Grund sind Sicherheitsbedenken. Christina Nagel, NDR 2 Berlin.
7: Der chinesische Staatskonzern Costco wollte einen Anteil von 80% der Stimmrechte an dem Logistikunternehmen aus Hamburg kaufen. Aus Sicht der Bundesregierung würde das bestehende Abhängigkeiten vertiefen. Wichtige Lieferketten in Deutschland und der Europäischen Union müssten geschützt werden, argumentiert das Wirtschaftsministerium. Das Hamburger Unternehmen ist spezialisiert darauf, Containerfracht von Nordseehäfen wie Hamburg und Bremerhaven per Lkw und Bahn nach Ostdeutschland zu transportieren.
2: Das NDR2-Wetter, der Sommer ist eigentlich vorbei, kommt aber gerade jeden Tag nochmal ins Büro, weil er angeblich irgendwas vergessen hat, habe ich das Gefühl.
8: Ja, aber ich glaube, heute hat er dann wirklich alles mitgenommen, denn es ist der vorerst letzte Spätsommertag, ab morgen wird's herbstlich, aber heute haben wir nochmal viel Sonne, höchstens so ein paar Schleierwolken, die rüberziehen. Die Topwerte auch sehr angenehm, 17 Grad auf Sylt, 20 Grad in Güstrow, 21 Grad in Geesthacht bis 23 Grad in Nordhorn.
2: Der NDR2-Verkehrsservice für den ganzen Norden. Stau und auch stockender Verkehr ab 3 Kilometer Länge. A1 Bremen Richtung Osnabrück zwischen Holdorf und Neunkirchenförden. 3 Kilometer Stau nach einem Unfall. Plant hier bitte 20 Minuten mehr ein. A1 Osnabrück Richtung Bremen zwischen dem Dreieck Stur und Bremen-Arsten. 4 Kilometer stocken vor der Baustelle. Verzögerung knappe halbe Stunde. Die A7 Kassel Richtung Hannover ist zwischen Nordheim-Nord und Echte nach einem LKW-Unfall gesperrt. A7 Hannover Richtung Flensburg zwischen Hamburghausbruch und Othmarschen 6 Kilometer. Stop and Go, 20 Minuten Zeitverzug.
8: Die A23 Hamburg Richtung Heidenoch zwischen Pinneberg-Mitte und Tornisch 3 Kilometer stockend und die A24 Berlin Richtung Hamburg ist zwischen Witzhafe und Rheinweg nach einem Unfall gesperrt. Und das war's. Gute und sichere Fahrt wünschen wir euch.
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8: Einen schönen Mittwoch für euch und manche Songs, die hörst du und plötzlich weißt du wieder genau, wo du damals warst. Jahr 2000, Melanie C, Never Be The Same Again.
2: Oh ja, Wahnsinn. 26 Jahre her.
8: Ja, 26 Jahre. Wahnsinn. Damals hatten Handys noch Tasten, SMS noch 160 Zeichen und wenn du ins Internet wolltest, dann durfte zu Hause aber keiner telefonieren.
2: Ja, und wir waren alle jung.
8: Sehr jung. Das Verrückte ist ja, der Song ist gealtert und wir nicht?
2: Natürlich nicht, obwohl früher haben wir die Nächte dazu durchgetanzt. Heute freue ich mich, wenn ich mal eine Nacht durchschlafe, um ehrlich zu sein.

0: Der NDR2-Nachmittag ist hier am Mittwoch für euch, Jessica und Hadeland. Und in Frankfurt geht die Buchmesse los und wir reden über Bücher, die euch als Kind so richtig fertig gemacht haben. Also nicht die schönen, die romantischen oder lustigen, die abgefahrenen, über die man jahrelang nachgedacht hat oder von denen man auch richtig Schiss hatte. Oder auch Filme. Da sind wir nicht so.
1: Ja, und ihr schreibt richtig viel über die ARD Sounds App. Vielen Dank dafür. Daniel hat sich zum Beispiel per Sprachnachricht gemeldet.
2: Ich fand immer Ratz und Rübe aus der Rappelkiste recht unheimlich.
1: Okay.
2: Die waren immer irgendwie so latent aggressiv und haben sich gegenseitig angeschrien. Und deshalb haben die eigentlich mich mehr eingeschüchtert, als dass sie pädagogischen Nutzen erbracht haben.
1: Alles klar. Und auch hier erschließt sich der pädagogische Nutzen für mich nicht so ganz. Dörte schreibt nämlich, wir haben damals in der 11. Klasse Der Todesmarsch von Stephen King gelesen. War für mich damals ein hartes Brot.
0: Ich glaube, das würde ich heute noch nicht mal lesen.
1: Gibt's auch den Film dazu?
0: Ja, fürchterlich. Also 11. Klasse, wirklich viel zu früh. Und auch Sabine hatte in den 90ern vor einem Film ganz dolle Angst.
3: Jurassic Park, der erste Teil. Ich hatte so viel Adrenalin im Blut. Mein Mann und ich wollten nach dem Kino essen gehen, haben wir auch gemacht, aber mir hat das Essen nicht geschmeckt. Ich bin überhaupt nicht runtergekommen. Heute lache ich bei Jurassic Park, aber damals war es halt echt gruselig.
0: Vielleicht haben sie mich deshalb mit 11 nicht ins Kino gelassen. Das werde ich nie vergessen. Mein Vater war dabei, aber sie haben gesagt, nein, der Film ist erst ab 12, deswegen darf die Kleine nicht rein. Aber es war doch ein Erziehungsberechtigter dabei.
1: Oh Mist. Und dein Vater ist dann alleine ins Kino gegangen? Du hast 2,5 Stunden gewartet,
0: ja,
1: oder?
0: Ja, wie immer.

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0: Wir wünschen euch einen schönen Mittwochnachmittag. NR2 ist hier mit dem Verkehrsservice. Für den ganzen Norden staut auch stockender Verkehr ab 3 Kilometer Länge. A1 Hamburg Richtung Osnabrück zwischen Euthen und Bremen-Hemmeling. 6 Kilometer stockender Verkehr vor der Baustelle. Ihr braucht eine halbe Stunde mehr. A1 Bremen Richtung Osnabrück zwischen Holdorf und Neunkirchenförden. 3 Kilometer Stau nach einem Unfall. Verzögerung hier 20 Minuten. A1 Osnabrück Richtung Bremen, also die Gegenrichtung zwischen dem Dreieck Stur und Bremen-Asten, 4 Kilometer Stop-and-Go vor der Baustelle, eine halbe Stunde dauert's länger. Die A7 Kassel Richtung Hannover ist zwischen Nordheim-Nord und Echte nach einem LKW-Unfall jetzt gesperrt. A7 Hannover Richtung Flensburg zwischen Hamburghausen-Bruch und Othmarschen, 6 Kilometer Stop-and-Go, 20 Minuten kommen da oben drauf.
1: Die A23 Hamburg Richtung Heide zwischen Pinneberg-Mitte und Zornisch, 3 Kilometer stockend. Und die A24 Berlin Richtung Hamburg ist zwischen Witzhafe und Rheinweg nach einem Unfall gesperrt. Und das war's. Gute und sichere Fahrt in Richtung Mittwoch Feierabend. Jetzt mit der Purple Disco.

0: haben wir dazu früher getanzt. Aber früher meine ich gestern. Der NR2-Nachmittag ist hier. Whitney Houston war das. I wanna dance with somebody. Der NR2-Nachmittag ist hier mit Jessica und Hadland. Schön, dass ihr dabei seid.
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3: Also ich wohne in Marienhafen und fahre tatsächlich ins Klinikum nach Emden. Mhm. Das sind so 25 Kilometer mit dem Fahrrad. Da fahre ich dann eine Tour und dann wieder zurück, sind dann 50 Kilometer. Und das mache ich so von O bis O. Mittlerweile habe ich 6.600 Kilometer. Ich habe extra nochmal geguckt.
4: Da muss ein bisschen was gemacht werden am Fahrrad. Was ist los?
3: So die typischen Verschleißerscheinungen. Ne? Die Reifen müssten mal neu, Kette, ja. Das müsste ja neu. Und da kann ich das gut gebrauchen.
4: Deine nächste Fahrt geht auf uns, Michael.
3: Das ist ja der Hammer.
4: 200 € gewonnen.
3: Das ist ja der Hammer. Mega. Super. Vielen, vielen Dank.
4: Bitte gerne.
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0: Einen schönen Nachmittag, ihr seid bei NDR 2. Was ist heute? Mittwoch, der 7. Oktober, ne?
1: Ganz genau.
0: Und wie spät ist es?
1: 16 Uhr. Noch Fragen?
0: Nee.
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3: Es geht einen entscheidenden Schritt weiter, nachdem jahrelang diskutiert wurde und viele Anwohner nach wie vor Bedenken haben. Der Verkehrsausschuss des Bundestages hat entschieden, dass die Bahnstrecke zwischen Hamburg und Hannover komplett neu gebaut wird. Moritz Zacho, NDR 2 Hannover. Und wie geht's jetzt weiter?
4: Ja, nach dem Verkehrsausschuss kommt das Projekt in den Bundestag. Und die Abgeordneten werden morgen Abend dann darüber abstimmen und sehr wahrscheinlich auch zustimmen. Damit hat die Bahn dann Planungssicherheit und kann an der Neubautrasse zwischen Hannover und Hamburg weiterarbeiten. Dass das Projekt nun so sicher ist, das war vor wenigen Wochen noch nicht abzusehen, weil die schwarz-rote Koalition die Abstimmung zuletzt verschoben hatte. Nach viel Streit vor Ort hatten Abgeordnete aus Niedersachsen nämlich gefordert, auch die bestehende Strecke zu verbessern. Und zusätzlich soll es dann eben die neue Trasse geben, um die Fahrzeit zwischen Hamburg und Hannover zu verkürzen und um auch mehr Kapazitäten für Güterzüge zu schaffen.
3: Belästigung, Voyeurismus oder sexualisierte Deepfakes, digitale Gewalt ist ein großes Problem. Millionen Menschen sind betroffen, vor allem Frauen. Die Bundesregierung hat jetzt einen Gesetzentwurf dazu auf den Weg gebracht. Zum Beispiel sollen alle, die Vergewaltigungsvideos herstellen, verbreiten oder besitzen, grundsätzlich bestraft werden. Und auch für Deepfakes soll es härtere Strafen geben. Opfer digitaler Gewalt wiederum sollen sich künftig besser wehren können. Mario Kubina, NDR 2 Berlin.
5: Das Problem ist ja oft, dass sich Täter hinter anonymen Accounts verstecken. Deshalb soll es in Zukunft ein neues Auskunftsverfahren geben. Und das heißt, Opfer von digitaler Gewalt, die sollen es eben leichter haben, herauszufinden, wer steckt eigentlich dahinter. Dafür sollen sie einen rechtlichen Anspruch bekommen und den können sie dann an Online-Plattformen richten oder an Messenger-Dienste eben dort, wo das Material veröffentlicht wurde.
3: Und ebenfalls im Bundeskabinett hat Digitalminister Wildberger eine Zwischenbilanz der sogenannten Modernisierungsagenda gezogen. Die Bundesregierung will unter anderem erreichen, dass mit Behörden mehr online geklärt werden kann. Sie hat dafür letztes Jahr einen Plan erstellt. Und laut einer ersten Bilanz klappt dieser Plan auch ganz gut, sagt Digitalminister Wildberger. Laut ihm wurden in der letzten Zeit die Firmengründungen vereinfacht und Baugenehmigungen beschleunigt. Insgesamt wurden von den rund 100 geplanten Maßnahmen aber erst 12 ganz umgesetzt. Die Mineralölkonzerne geben den Tankrabatt der Bundesregierung offenbar nur teilweise weiter. Das geht aus Schätzungen des IFO-Instituts hervor. Christoph Johansen, NDR 2 aktuell.
6: Das Institut hat sich die Entwicklung in den ersten 5 Tagen nach Inkrafttreten der Steuersenkung angeschaut. Demnach wurden von den knapp 17 Cent pro Liter bei Diesel und Super E10 im Durchschnitt jeweils 15 Cent an die Kunden weitergegeben. Vergangenes Jahr wurden pro Monat in Deutschland durchschnittlich 3,65 Milliarden Liter Diesel und E10 versteuert. Auf den Monat hochgerechnet würden die Daten des IFO-Instituts damit bedeuten, dass die Mineralölkonzerne einen mittleren zweistelligen Millionenbetrag nicht weitergeben. Basis der Berechnungen des IFO-Instituts ist ein Vergleich zwischen den Preisen in Deutschland und denen im Ausland.
0: So, kommen wir zum NDR 2 Wetter. Also ich sehe, André Schünke hat noch sein Ringel-T-Shirt an. Sieht gut aus.
7: Ich wollte gerade sagen, gefällt dir das nicht? Oder
0: doch, ab morgen das Ganze aber ein bisschen imprägniert, weil wahrscheinlich es morgen richtig nass und kalt wird. Ne? Oh,
7: muss ich den Schirm wieder suchen, herrlich.
0: Ah, Jessica hat einen, die nutzt ihn immer zum Pilates.
7: Dann nimmst du den Schirm zum Pilates?
8: Ja, jetzt tatsächlich, bin ich neugierig. Weil ich keinen Schwingstab besitze, noch nicht, musst du ja irgendwas stattdessen in der Hand haben. Und da sagt meine liebe Pilateslehrerin Aurelie immer, dann nimm halt einen Regenschirm.
7: Ich habe gerade richtiges Kino im Kopf.
8: Ja, das freut mich.
0: Jetzt stellt ihr vor, André, stellt euch mal vor, der Regenschirm ist die ganze Zeit beim Pilates auf.
7: Ich würde auch gerade sagen, ist er auf oder zu?
8: So, das NDR 2 Wetter.
7: Für Social Media zu, oder?
8: Wetter ist heute. Das ist voll schön heute, das Wetter. Also viel Sonne ist dabei, kein Regen in Sicht. Erst in der kommenden Nacht von Westen, da kommen Regenwolken zu uns, mit denen auch das nächste Tief kommt. Und das bringt uns ab morgen eben den Herbst. Vormittags gibt's ordentlich Regen und ab dem Mittag lockert es dann auch mal wieder auf. Geht aber mit Schauern weiter. Die Temperaturen, die machen einen richtigen Downer morgen. 12 Grad maximal in Holzminden, 14 Grad in Schwerin, 16 in Papenburg und bis 18 Grad in Prenzlau morgen.
0: Der NDR2-Verkehrsservice für den ganzen Norden. Stau und auch stockend ab 3 Kilometer Länge. A1 Hamburg Richtung Osnabrück zwischen Euthen und Bremen-Hemelingen. 6 Kilometer Stop and Go vor der Baustelle. Verzögerung hier eine halbe Stunde. A1 Osnabrück Richtung Bremen zwischen dem Dreieck Stur und Bremen-Asten. 4 Kilometer Stop and Go vor der Baustelle. Auch eine halbe Stunde Verzögerung. A2 Hannover Richtung Berlin zwischen Bornstedt und dem Kreuz Magdeburg. 6 Kilometer Stop and Go. Halbe Stunde Verzögerung. A7 Hannover Richtung Flensburg zwischen Hamburg-Hausbruch und Othmarschen. 6 Kilometer stockender Verkehr.
8: Die A23 Hamburg Richtung Heide zwischen Pinneberg-Mitte und Tornisch 3 Kilometer stockend. A24 Hamburg Richtung Berlin zwischen Rheinbeek und Schwarzenbeek-Rande 3 Kilometer stockend. Und die A24 nach Berlin in Richtung Hamburg, die ist zwischen Witzhafe und Rheinbeek nach einem Unfall aktuell gesperrt. Und das war's. Gute und sichere Fahrt für euch.
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8: Wir wünschen euch einen guten Mittwoch. Wenn euer Leben heute einen Soundtrack hätte, was würde gerade laufen?
0: Oh, das ist eine spannende Frage. Bei mir vermutlich Fahrstuhlmusik und so gelegentlich so ein Warnton.
8: Aber das können wir ändern.
0: Oh, jetzt bin ich gespannt.
8: Pass auf, Gorillaz Feel Good Inc.
0: Oh, gleich schon viel besser. Siehst Dankeschön. Du?

0: unverkennbar U2, Silencio. Hier im NDR 2 Nachmittag mit Jessica und Hadeland. Ist beeindruckt, wie ich gerade Silencio gesagt habe.
1: Ja.
0: Gut. Das Gemeine am Herbst, in dem wir ja drinstecken, irgendwann machst du Sachen zum letzten Mal, ohne es so richtig zu wissen.
1: Ah ja, das letzte Eis, das letzte Mal ohne Jacke raus, das letzte Mal abends draußen sitzen und sagen, geht doch noch.
0: Ja, und plötzlich ist dann Oktober und der Garten sagt dann, so, jetzt kümmere dich auch endlich mal um mich.
1: Ja, ja, und wie wir den Garten jetzt Herbst- und Winterfest machen, das weiß Gärtnermeister Maxi Bosse aus Sickte. Maxi, du bist erst 26 und schon Meistergärtner, bist im Geschäft von deinem Papa eingestiegen. Warum ist Gärtner der geilste Job der Welt?
2: Was ich daran so geil finde, ist einfach diese Vielfalt. Also wir sind jetzt gerade in Schleswig-Holstein und jetzt bin ich hier und wir haben heute 4000 Jungpflanzen in die Erde gebracht und nächste Woche fahre ich dann wieder weiter auf eine Baustelle und baue eine Terrasse und dann ist wieder das und dann macht man Staudenpflanzung und dann geht man wieder in ein Gartencenter zu uns und verkauft dann wieder und ich könnte zum Beispiel, tut mir leid für euch, aber ich könnte niemals 40 Jahre ins gleiche Büro fahren, mich an den gleichen PC setzen, an den gleichen Schreibtisch, da würde ich einfach durchdrehen. Mein Opa hat das 1980 angefangen und das ist einfach geil zu sehen, wie das wächst und was man schafft und was man dann, was da so bleibt.
0: So, und das finden wir ganz toll, dass du heute ein bisschen dein Wissen teilst, denn wir wollen jetzt einfach mal informieren, wir sind ja jetzt in der neuen Jahreszeit, haben wir ja gelernt, wir sind im Herbst. Was ist der größte Fehler, den man jetzt im Garten im Herbst machen kann?
2: Laub aus den Beeten nehmen, auf jeden Fall. Also ich kenne, ja, also das ist ja irgendwie noch so bei den Leuten irgendwie so drin, ja, wenn das Laub kommt, alles weg und sowas. Ne? Also vom Rasen runter, das ist richtig, weil sonst schimmelt der Rasen, aber auf jeden Fall, das, ich sage mal, runter vom Rasen und rein in die Beete pusten, weil die Pflanzen brauchen das als Frostschutz, ne? Wenn wir jetzt zum Beispiel so einen kalten Winter wie dieses Jahr hatten mit minus 15 Grad und so, dann ist das wie so eine Decke für die Pflanzen.
1: Was müssen wir denn im Herbst alles noch machen? Also der Kollege hat zum Beispiel vorhin gefragt, ob er jetzt seine Bäume schneiden kann.
2: Ja, Bäume schneiden würde ich noch auf jeden Fall warten, bis das Laub richtig runter ist. Sonst Herbstdünger, immer eine gute Idee.
0: Maxi, ich frage jetzt mal aus persönlichem Interesse, was ist dein Lieblingswerkzeug im Garten?
2: Kettensäge auf jeden Fall.
0: Finde ich auch gut.
2: Umso größer, umso besser.
0: Ja, finde ich auch gut.
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1: Der hat so eine tolle Stimme, der braucht gar keine Musik dazu.
2: Ja.
1: Wie du eigentlich.
2: Nein. Der ist ein bisschen schöner.
1: 16.30 Uhr, der NDR2 Verkehrsservice für den ganzen Norden. Stau und auch stockender Verkehr ab 3 Kilometer Länge für euch. A1 Hamburg Richtung Osnabrück zwischen Euthen und Bremen-Hemelingen. 6 Kilometer stockender Verkehr vor der Baustelle. Halbe Stunde mehr einplanen. A1 Osnabrück Richtung Bremen zwischen dem Dreieck Stur und Bremen-Arsten. 4 Kilometer Stop and Go vor der Baustelle. Knappe halbe Stunde Verzögerung. A1 Bremen Richtung Lübeck zwischen Harburg und dem Dreieck Norderelbe. 4 Kilometer Stop and Go. Dann die A2, Hannover Richtung Berlin, zwischen Bornstedt und Kreuz Magdeburg. 6 Kilometer Stop and Go, plant hier eine halbe Stunde mehr ein.
3: Es geht auf die A7, Hannover Richtung Flensburg, zwischen Hausbruch und dem Elbtunnel, 4 Kilometer stockend. Die A7, Hannover Richtung Flensburg, zwischen Hausbruch und Othmarschen, 6 Kilometer stockend. Die A23, Hamburg Richtung Heide, zwischen Pinneberg-Mitte und Tornisch, 3 Kilometer stockend. Und die A24, Hamburg Richtung Berlin, zwischen Rheinbeek und Schwarzenbeek-Rande, 3 Kilometer stockender Verkehr. Und das war's. Gute und sichere Fahrt in den Mittwochnachmittag. Jetzt mit Benson Boone und Beautiful Things.

0: Heiko im NDR 2 Nachmittag. Hier sind Jessica und Hadeland. Wie war denn heute eigentlich der Auflauf in der Kantine? Oder auch immer nett, wie war denn der Flug rüber nach Malle?
1: Ja, und wir alle stellen doch immer wieder diese, naja, belanglosen Fragen, bringen keinen weiter, aber irgendwie tun die ja auch nicht weh. Und doch regen sich unsere Promis aus der NDR 2 Comedy die Kuroase heute mal richtig drüber auf.
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4: Und wie sind Sie heute da?
5: Ich war gestern bei meiner Freundin Karin in Morsum.
6: Ganz in Morsum? Welche Karin?
5: Ja, die aus Morsum. Kennst du nicht?
6: Was kaufst du essen?
5: Ja, Hacksuppe.
4: Ah, Hacksuppe. Schön.
6: Auch schön, Mann.
7: Was bringt dir denn jetzt, Bockel?
6: Wieso was?
7: Was denn da zu fressen, ja, bei irgendeiner Karin in Morsum, die du überhaupt nicht kennst und wo du wahrscheinlich auch niemals eingeladen sein wirst?
4: Herr Sprenzel.
6: Ja, nee, das fragt man doch mal.
7: Ja, warum?
6: Ja, was?
4: Herr Sprenzel, wir werden jetzt nicht bewerten, warum Herr Deinhardt Interesse daran hat, zu erfahren, was es bei der Freundin von Frau Voss zu essen gab.
5: Hack, Käse, Lauch, Suppe.
4: Ja, gut.
7: Immer diese Frage. Wir waren in der Eisdiele. Und? War was los? Hm. Wir waren im Spanischkurs. Hm. Und? War was los? Aha. Wir waren auf der Beerdigung von meinem Onkel Walter.
6: Was gab das zu essen?
5: War was los?
7: Leute!
4: Ja, warum interessieren wir uns für das Alltagsgeschehen anderer?
6: Smalltalk, ja.
7: Oder? Ja, sehr small.
4: Also, oh, ja, oder aus einem Servicegedanken heraus, was gab es zu essen? Sollte ich das vielleicht auch einmal probieren?
7: Er kennt die Leute ja nicht mal.
6: Wieso nicht? Ich kenne ja auch noch Leute, nicht?
7: Ja.
6: Ich habe ja Einblicke und gerade vorhin habe ich auch noch mit Gerald Asamoa geschrieben, weil er hätte in Hannover einen Crepe gegessen.
5: Ja.
6: Das war bei Insta.
4: Ja.
6: Und dann habe ich ihm einen Daumen da gelassen und gefragt. Und?
5: Und?
6: War was los?
4: Hm.
7: Also.
4: Und das ist vielleicht der wichtigste Aspekt von allem. Das Gefühl der Teilhabe. Ich weiß, was du gestern gegessen hast. Ich.
5: Pocke, dann bin ich also eine Art Avatar für dich und lasse dich teilhaben.
4: Ja.
5: Bin ein Fenster für dich in eine andere.
7: Es geht um Hacksuppe.
5: Ja, was?
4: Zugehörigkeit ist ein psychologisches Grundbedürfnis.
7: Ja, das ist ja auch in Ordnung, wenn du einen schönen Abend hattest. Ja.
4: Und bei Nachfragen nach vermeintlichen Belanglosigkeiten, geht es ja vielleicht einfach auch um ganz schlichte Teilhabe.
7: Ja,
4: manchmal auch aus einer gefühlten Einsamkeit heraus.
5: Ach so, Frau Doktor, was wollen Sie wissen?
4: Ja, wie sind Sie heute da?
6: Ja, ich war im Kino, ganz alleine.
4: Und, war was los?
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0: 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Ihr habt Geburtstag gemeinsam mit Jens.
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1: Bundesregierung verschärft Gesetz gegen Nacktfotos und Deepfakes. Bahnstrecke Hannover-Hamburg wird neu gebaut. Und Israel gedenkt der Opfer des Hamas-Überfalls vor 3 Jahren. Heimliche Nacktfotos mit dem Handy gemacht oder pornografische Deepfakes. Internet und Social Media sind voll von sogenannter digitaler Gewalt, wenn Täter die Gesichter ihrer Opfer missbrauchen. Und spätestens seit dem Fall Colleen Fernandes wird öffentlich darüber diskutiert. Die Bundesregierung hat heute nun einen Gesetzentwurf gegen solche digitale Gewalt verabschiedet. Dagmar Pepping, NDR 2 Berlin, was soll denn da künftig alles unter Strafe stehen?
2: Ich gebe jetzt mal nur ein paar Beispiele. Also wenn man zum Beispiel heimlich Aufnahmen in der Sauna gemacht hat oder am FKK-Strand, das steht unter Strafe. Oder Deepfakes, wenn die am Computer hergestellt wurden, diese manipulierten Bilder, wenn zum Beispiel jemand auf dem Bild nackt ist oder beim Sex dargestellt wird, das wird unter Strafe gestellt. Bis zu 2 Jahre Freiheitsstrafe sind da vorgesehen. Was auch strafbar wird, wenn jemand ein Video einer Vergewaltigung besitzt, es herstellt oder verbreitet, das wird künftig auch bestraft werden. Und was ja auch häufig beklagt wird, wenn man zum Beispiel als Frau beim Sport in enger Kleidung fotografiert wird gegen den Willen, dann wird das künftig auch bestraft werden.
1: Bisher läuft ja aber sehr, sehr vieles im Internet auch anonym ab. Wie also sollen diese Strafen tatsächlich dann auch vollzogen werden?
2: Da will Justizministerin Stefanie Hubig die Plattformen stärker in die Pflicht nehmen. Da sollen die Betroffenen viel mehr Rechte bekommen, sich wehren zu können. Also die bekommen zum Beispiel den Anspruch zu erfahren, wer sich tatsächlich hinter einem anonymen Account verbirgt oder hinter einem Account mit einem falschen Namen, von dem solche Fotos oder Deepfakes verbreitet werden. Also da müssen die Plattformen sozusagen offenlegen. Das geht doch über die IP-Adresse. Und außerdem gibt es auch künftig bald das Recht, dass Accounts gesperrt werden, wenn die solche Inhalte verbreiten und andere Leute schädigen. Das müsste dann ein Richter genehmigen, aber im Grunde offenlegen, wer sich im Netz versteckt und zum Teil dann eben auch den Stecker ziehen. So will man dann sozusagen gegen die digitale Gewalt vorgehen.
1: Dagmar Pepping, Dankeschön nach Berlin. Vermutlich seid ihr dort irgendwann in eurem Leben auch schon mal mit dem Zug lang gefahren, denn die Bahnstrecke von Hamburg nach Hannover oder umgekehrt ist eine der wichtigsten in Deutschland. Bislang führt die Strecke über Lüneburg, Uelzen und Celle, aber viele Züge, die dort fahren, sind verspätet oder unpünktlich, denn die Auslastung der Strecke liegt laut Deutscher Bahn bei 147%. Der Verkehrsausschuss des Bundestages, der hat heute jetzt beschlossen, dass zusätzlich zur bestehenden Strecke eine neue gebaut werden soll, und zwar weiter westlich, quasi parallel zur A7. Trotz viel Kritik von Anwohnern haben heute nicht nur Politiker von Union und SPD dafür gestimmt, sondern auch Linke und Grüne. Die verkehrspolitische Sprecherin der Grünen, die Bundestagsabgeordnete Svante Michaelsen aus Niedersachsen.
3: Wir haben so lange dafür gekämpft, weil wir wissen, dass nur mit der Neubaustrecke die nötige Kapazität, die nötige Taktverbesserung, aber auch die nötige Verlässlichkeit auf der Strecke entstehen kann. Und dass jetzt der Weg politisch frei ist, ist echt ein Meilenstein für den Zugverkehr in Niedersachsen, in Norddeutschland, aber natürlich auch weit darüber hinaus.
4: Trotzdem waren der heutigen Entscheidung Monate lange Gespräche zwischen den Abgeordneten mit Vertretern der betroffenen Regionen vorausgegangen. Denn die Kritik an der Neubautrasse war groß. Für den CDU-Verkehrspolitiker Michael Dont haben sich diese Gespräche aber gelohnt. So werden in dem Beschluss des Verkehrsausschusses jetzt unter anderem auch zusätzliche Regionalhalte im Landkreis Harburg und im Heidekreis zugesagt. Darüber hinaus soll es auch Verbesserungen auf der Bestandsstrecke geben, sagt Dont.
5: Wir haben ja das Problem, dass eine Neubaustrecke erst Verbesserungen bringt, wenn sie komplett fertig ist. Deshalb haben wir ein zweites Paket beigefügt mit rund 250 Millionen Volumen, wo wir Verbesserungen im Bestand vornehmen werden, um den Menschen Erleichterung zu bringen, nämlich durch weit über 8 Kilometer Lärmschutz beispielsweise, und zwar nicht erst, wenn die Neubaustrecke fertig ist.
4: Trotz dieser Kompromisslösung stellen die Mitglieder des Verkehrsausschusses fest, dass der gesamte Entscheidungs- und Beteiligungsprozess zur Neubaustrecke in den vergangenen Jahren nicht gut gelaufen sei. Den Ärger und Unmut vieler Betroffener hält die verkehrspolitische Sprecherin der SPD-Bundestagsfraktion, Isabel Carimatori, deshalb für berechtigt.
6: Es wurden Menschen Hoffnungen gemacht und Vereinbarungen getroffen, die dann später wieder revidiert und in Frage gestellt wurden. Die Verärgerung darüber ist auch nachvollziehbar und berechtigt. Und ich glaube, wir müssen in Zukunft diese Beteiligungsverfahren frühzeitig dann auch abschließen und sie müssen eben auch verbindlicher sein.
4: Und so ist eine weitere Forderung in der Beschlussvorlage des Verkehrsausschusses: Die Bundesregierung soll für die weitere Planung der Neubaustrecke, aber auch für vergleichbare Vorhaben, mit allen Beteiligten, so wörtlich, einen frühzeitigen, transparenten und verlässlichen Dialog führen, um Abstimmungsprobleme und Missverständnisse zu vermeiden.
1: Aus Berlin war das Katharina Seiler. Tag 1. Nachdem in Deutschland zum ersten Mal seit 1945 ein Politiker einer als rechtsextremistisch eingestuften Partei Präsident eines deutschen Parlaments geworden ist. Gestern wurde AfD-Mann Rausch in Magdeburg ja im Landtag gewählt, und das nicht nur mit den Stimmen seiner eigenen Partei, der AfD, sondern auch vom BSW und noch 4 weiteren Abgeordneten. Aus welcher Partei, das wissen wir nicht. Bei der SPD in Berlin ist das Entsetzen über die Wahl in Sachsen-Anhalt so groß, dass sich die Bundestagsfraktion gestern spontan zu einem Protestmarsch zum Berliner Bebelplatz versammelt hat, dem Ort der Bücherverbrennung nach der Machtergreifung der Nationalsozialisten 1933. SPD-Verteidigungsminister Pistorius sprach dort von Wut und Enttäuschung.
7: Dass Demokratinnen und Demokraten, Rechtsextremisten und Faschisten als Steigbügelhalter gedient haben, liebe Freunde. Wer das zugelassen hat, hat sich an der Demokratie unseres großartigen Landes vergangen.
1: Und kurz nach diesen emotionalen Worten hat Pistorius die deutsche Nationalhymne angestimmt. Ja, zu viel Pathos, die Aufregung womöglich übertrieben? Nein, meint unser Hauptstadtkorrespondent Georg Schwarte in NDR 2 Berlin, gerade jetzt.
8: Da stehen sie also, die Sozialdemokraten, 93 Jahre nachdem hier auf dem Bebelplatz in Berlin die Bücher brannten, und singen die Nationalhymne. Einigkeit und Recht und Freiheit gegen rechten Hass und Extremismus. Das Bild wird bleiben und vielleicht auch wirken. Ein SPD-Politiker Pistorius, der vom Tag der Wut spricht, von der Geschichtsvergessenheit, vom einzigartigen Tabubruch, Rechtsextreme in Ämter zu wählen. Die Steigbügelhalter, sie sind nach 1933 wieder unter uns. Nicht ohne Grund nennt Pistorius all jene in Sachsen-Anhalt so, die als Demokraten, Faschisten und Rechtsextreme zur Macht verhalfen. Zu emotional, zu dick der Pinsel, mit dem der Verteidigungsminister da in einem Gänsehautmoment diese Republik malte? Im Gegenteil. Vielleicht geht es nur noch so, mit Momenten voller Emotion. Reformen allein, Argumente, Fakten helfen bei einer AfD, die selbst meisterhaft die klebrige Emotion zu bedienen weiß, erkennbar längst nicht mehr. Vielleicht also brauchte es dieses ikonische Bild der SPD auf dem Bebelplatz, wo die Nazis damals Bücher verbrannten. Und die CDU? CDU-Chef Merz muss jetzt Farbe bekennen, oder wie die stellvertretende CDU-Vorsitzende Prien sagt, jetzt geht es ans Eingemachte. Was gilt in der Merz-CDU, ein bisschen gegen die AfD zu sein, geht nicht. Nicht als CDU, nicht als Koalition in Berlin. Wir gegen die Extremisten. Am besten macht es zusammen, mit Einigkeit und Recht und Freiheit. Von mir aus mit Deutschlandfahnen und Gänsehautmomenten, aber macht es zusammen. Nicht als Koalition der Mitte, als Koalition der Demokraten im Land. Die AfD will die CDU zerstören. Wer ihr dabei hilft, hat nicht nur nichts gelernt, sondern wird wie einst in Weimar irgendwann wieder als Steigbügelhalter in den Geschichtsbüchern auftauchen.
1: Zur Rolle von Union und SPD beim Erstarken der AfD war das die Meinung von Georg Schwarte, NDR 2 Berlin. Auf den Tag genau 3 Jahre ist es her, dass Extremisten der Hamas Israel überfallen haben. 1200 Menschen wurden damals ermordet, mehr als 250 verschleppt. Und das Massaker war dann die Begründung für die israelische Regierung, den Krieg im Gazastreifen zu beginnen, mit Zehntausenden Opfern laut Hamas. Heute wurde in Israel der Opfer des Hamas-Überfalls auf Israel gedacht.
9: Langsam wird im Kibbuz Kfar Aza die israelische Flagge auf Halbmast gesetzt. Es ist Punkt 6.29 Uhr, genau die Uhrzeit, zu der vor 3 Jahren die Sirenen heulten und der brutale Terrorüberfall der Hamas über das Land brach. In dem kleinen Kibbuz, unmittelbar an der Grenze zum Gazastreifen, gedenken die Einwohner heute ihrer getöteten Nachbarn und Freunde, sagt Zion Regev, der Kibbuz-Vorsteher.
10: It's a very emotional day. It's a very difficult day for our community.
9: Es ist ein sehr emotionaler, ein sehr schwerer Tag für unsere Gemeinschaft, 3 Jahre nach dem 7. Oktober. Nach 3 Jahren und all den Gedenkfeiern, die wir hier im Kibbuz abhalten, wobei wir eigentlich seit 3 Jahren gewissermaßen Flüchtlinge in Israel sind, ist dies das erste Mal, dass wir all diese Dinge hier im Kibbuz begehen. Es sind tiefe Wunden, die der Überfall der Hamas vor genau 3 Jahren geschlagen hat. Das zeigt sich in Kfar Aza, genauso wie rund 30 Kilometer weiter südlich in Re'im, auf dem Gelände des Nova Musikfestivals. Es herrscht eine bedrückende Mischung aus kollektiver Schockstarre, großer Trauer und bitterer Wut. Hunderte Angehörige stehen heute Morgen in Riem Arm in Arm zwischen den Pfählern und Gedenktafeln mit den Gesichtern der Opfer. Hier steht Michal Lahav an der Gedenktafel ihrer Tochter Amit, die damals ermordet wurde. Wir haben die größte Katastrophe seit dem Holocaust erlebt. Und jemand muss sich dafür verantworten. Das Ganze muss untersucht werden. Und man muss verstehen, was passiert ist und warum es passiert ist und wie es passiert ist und wie wir verhindern, dass eine solche Katastrophe noch einmal geschieht. Die Trauer an diesem dritten Jahrestag ist im heutigen Israel längst hochpolitisch. Der Gedenktag legt die tiefen Risse im Land schonungslos offen. Nur 20 Tage vor den richtungsweisenden Parlamentswahlen befindet sich die Nation in einer erbitterten Zerreißprobe. Sharas Norman aus Kfar Aza verlor damals seine Nachbarn. Er ist inzwischen in den Kibbutz zurückgekehrt und richtet eine unmissverständliche Ansage an den Premierminister.
11: You are in the government, you have only one job.
9: Du sitzt in der Regierung und du hast nur eine Aufgabe. Du musst für unser aller Leben für Sicherheit sorgen. Alles andere ist nicht so wichtig. Aber leider hast du auf deiner Position deinen Job nicht gut gemacht. Dann geh heim.
11: So, walk home.
1: Ein Beitrag von Julio Segador, NDR 2 Tel Aviv.
12: Und das war das NDR 2 Update um 5 mit André Schünke. Vielen Dank, André.
1: Sehr gerne.
12: Kommen wir zum NDR 2 Wetter. Ja, heute ist Übergangsjackenverwirrung irgendwie. Morgens brauchst du sie, mittags schleppst du sie rum und abends weißt du nicht mehr, wo du sie hingelegt hast.
13: Ja, aber das Gute ist, ab morgen brauchen wir sie dann ganz täglich. Heute war es ja nochmal ziemlich schön und ist es immer noch viel Sonne, kein Regen in Sicht. In der kommenden Nacht kommen aber von Westen Regenwolken zu uns und mit denen auch das nächste Tief. Und das bringt uns sehr herbstliches Wetter ab morgen. Vormittags gibt es erstmal eine ordentliche Portion Regen und ab dem Mittag lockert es dann wieder ein bisschen auf. Es scheint auch, die Sonne geht aber mit Schauern weiter und die Temperaturen, die machen einen richtigen Downer morgen. 12 Grad maximal in Holzminden, 14 Grad in Rendsburg und Schwerin, 16 Grad in Papenburg und 18 Grad maximal in Penkun.
12: Der NDR-12-Verkehrsservice. Für den ganzen Norden Stau und auch stockender Verkehr ab 3 Kilometer Länge. A1 Hamburg Richtung Osnabrück zwischen Euten und Bremen-Hemeling 6 Kilometer Stop and Go vor der Baustelle. Ihr braucht 20 Minuten länger. A1 Osnabrück Richtung Bremen zwischen dem Dreieck Stur und Bremen-Arsten 4 Kilometer stockend vor der Baustelle. Halbe Stunde Verzögerung. Auch eine halbe Stunde länger dauert es auf der A2 Hannover Richtung Berlin zwischen Bornstedt und dem Kreuz Magdeburg 6 Kilometer stockend. A7 Hannover Richtung Flensburg zwischen Hamburg-Hausbruck und dem Elbtunnel 4 Kilometer stockender Verkehr.
13: Die A23 Hamburg Richtung Heide zwischen Pinneberg-Mitte und Tornisch 7 Kilometer stockend. Eine knappe Dreiviertelstunde dauert es länger. Und die A24 nach Hamburg Richtung Berlin zwischen Rheinbeek und Schwarzenbeek-Grande 3 Kilometer Stop and Go. Es dauert da 20 Minuten länger. Und das war's. Hier ist der NDR 2 Nachmittag mit Jessica und Hadeland. Wir wünschen euch eine gute Fahrt und einen guten Feierabend.

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0: Beim letzten BIP war es 17.30 Uhr. Und hier ist der NR2-Verkehrsservice für den ganzen Norden, stau- und auch stockend, ab 3 Kilometer Länge. 6 Meldungen haben wir. A1 Hamburg Richtung Osnabrück zwischen Euten und Bremen-Hemeling. 6 Kilometer Stop-and-Go vor der Baustelle. 20 Minuten dauert's länger. A1 Osnabrück Richtung Bremen zwischen den Dreieck Stur und Bremen-Arsten. 4 Kilometer Stop-and-Go vor der Baustelle. Knappe halbe Stunde Verzögerung. A2 Hannover Richtung Berlin zwischen Bornstedt und dem Kreuz Magdeburg. 5 Kilometer Stau. Gute halbe Stunde Verzögerung.
1: Die A7 Hannover in Richtung Flensburg zwischen Hausbruch und dem Elbtunnel 4 Kilometer stockend. Die A23 Hamburg Richtung Heide zwischen Pinneberg Mitte und Tornesch 5 Kilometer stockend. Eine halbe Stunde dauert es länger. Und die A24 nach Hamburg Richtung Berlin zwischen Rheinbeek und Schwarzenbeek-Rande 3 Kilometer stockender Verkehr. Das war's. Gute und sichere Fahrt rein in den Mittwochfeierabend. Jetzt mit neuer Musik von Teddy Swims, Mr. Know-It-All. Ich meine, es ist Hadelands Lieblingslied aktuell.
0: Im Moment immer noch, ja. Oh, ich singe aber nicht mit.

0: Amy McDonald, Slow It Down. Ja, alles ein bisschen langsamer machen zum Feierabend. Das ist gut, denn der NDR2-Nachmittag ist hier mit Jessica und Hadeland und sagt euch Carrie was. Mhm. Der Horrorklassiker von Stephen King. Gemobbt in der Schule, zu Hause eine streng religiöse Mutter und dann stellt man plötzlich fest, dass man Dinge allein mit seinen Gedanken bewegen kann.
1: Jetzt wird daraus eine 8-teilige Serie bei Prime Video. NDR2-Film Anna Wollner hat das Ding schon geguckt und sich gegruselt. Anna Carey wurde ja wirklich schon mehrfach verfilmt. Warum jetzt noch eine Serie?
2: Weil die Serie die Geschichte ziemlich konsequent ins Hier und Jetzt holt. Carrie ist 16, wurde bisher zu Hause unterrichtet und kommt zum ersten Mal auf eine normale Schule. Sie hat kein Smartphone, kennt Social Media vom Hörensagen und will eigentlich nur dazugehören. Also ein ganz normaler Wunsch. Und dann bekommt sie in der Schulumkleide ihre erste Periode, gerät völlig in Panik und ihre Mitschülerinnen filmen sie dabei.
3: Wieso blute ich?
4: Oh mein Gott.
3: Hast du etwa Angst, die erzählen mir was ich nicht erfahren soll?
4: Hilf mir!
5: Stopp. Ich kann nun mal nicht die ganze Klasse suspendieren.
6: Diese Mädchen waren außer Kontrolle.
7: Sie hatte bestimmt Angst.
5: Wie heißt sie nochmal?
7: Carrie White.
6: Wohl eher Carrie Red.
8: Bloody Carrie Red.
9: Was haben die meiner Tochter angetan?
10: Wir wollten ihr helfen und sie ist ausgeflippt.
11: Wir haben sie gefilmt.
5: Hat sie echt gedacht, dass sie stirbt? Das ist krass.
2: Ja, das Video landet im Netz, ein anonymer Instagram-Account entsteht und plötzlich kann Carrie dieser Demütigung überhaupt nicht mehr entkommen und macht in der Konsequenz, weil sie es kann, ziemlich gruselige Dinge.
0: Okay, kann man irgendwie nachvollziehen. Aber trägt die Story denn für 8 Folgen?
2: Also eigentlich wird es ja für einen Film reichen, aber der Regisseur nutzt diese 8 Folgen für das Ganze drumrum. Wir lernen nicht nur Carrie kennen, sondern auch ihre Mitschülerin, die Lehrer und vor allem auch ihre Mutter Margaret. Diese Frau liebt ihre Tochter tatsächlich, ist aber gleichzeitig überzeugt davon, dass Carrie in einer verdorbenen Welt lebt und beschützt werden muss und richtet damit enormen Schaden an. Noch mehr überzeugt hat mich die Newcomerin Summer H. Howell als Carrie. Die spielt sie nicht von Anfang an als unheimliche Außenseiterin, die wirklich mit ihren Gedanken Sachen in Brand stecken kann. Ihre Carrie ist neugierig, freundlich, verliebt sich, geht auf Partys und genießt zum ersten Mal ein bisschen Freiheit. Und genau deshalb funktioniert die Geschichte auch nach 50 Jahren noch für mich. Das ist nicht einfach der alte Horrorstoff mit Smartphones. Im Kern geht es immer noch um ein Mädchen, das dazugehören will, immer weiter gedemütigt wird und irgendwann genug hat. Von mir bekommt die Serie 4 von 5 Sternen.
1: Okay, alle 8 Folgen Carrie gibt es seit heute bei Prime Video und wir gucken mal, ob wir
0: ich
1: mutigen
0: an. Nee, ich schaue mir das nicht an, ich bin da raus. Danke, Anna.
2: Sehr gerne.

0: So. Mikrofon anmachen ist eine gute Idee beim Radio.
1: Ja, ist ja auch für uns die sechste Stunde.
0: Ja,
1: ne?
0: Auch. Ja, ist mein zweiter Tag hier. So, es ist 6:10. Das war der NDR2 Nachmittag mit Jessica und Hasland.
1: Gleich kommt die Peter-Urban-Show hier bei NDR2. Nach den Nachrichten um 18 Uhr geht es los.
0: Wir wünschen einen ganz tollen Abend. Mhm. Und denkt dran, vielleicht das Wetter heute nochmal nutzen, weil, wie sagst du immer so schön, ab morgen wird's richtig öselig.
1: Ganz genau. Also. Zeit für die Übergangsjacke.
0: Schönen Abend.

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0: Bis da der erste ICE rollt, wird es noch Jahre dauern. Aber der Neubau der Bahnstrecke Hannover-Hamburg, der soll jetzt kommen. Es ist 18 Uhr.
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2: Jahrelang wurde diskutiert und viele Anwohner haben nach wie vor große Bedenken, aber der Verkehrsausschuss des Bundestages hat jetzt entschieden, dass die Bahnstrecke zwischen Hamburg und Hannover komplett neu gebaut wird. Moritz Zacho, NDR 2 Hannover, wie geht's denn da jetzt weiter?
3: Ja, nach dem Verkehrsausschuss kommt das Projekt in den Bundestag und die Abgeordneten werden morgen Abend dann darüber abstimmen und sehr wahrscheinlich auch zustimmen. Damit hat die Bahn dann Planungssicherheit und kann an der Neubautrasse zwischen Hannover und Hamburg weiterarbeiten. Dass das Projekt nun so sicher ist, das war vor wenigen Wochen noch nicht abzusehen, weil die schwarz-rote Koalition die Abstimmung zuletzt verschoben hatte. Nach viel Streit vor Ort hatten Abgeordnete aus Niedersachsen nämlich gefordert, auch die bestehende Strecke zu verbessern. Und zusätzlich soll es dann eben die neue Trasse geben, um die Fahrzeit zwischen Hamburg und Hannover zu verkürzen und um auch mehr Kapazitäten für Güterzüge zu schaffen.
2: Belästigung, Voyeurismus oder sexualisierte Deepfakes, digitale Gewalt ist ein Riesenproblem. Millionen Menschen sind davon betroffen, vor allem Frauen. Die Bundesregierung hat jetzt einen Gesetzentwurf auf den Weg gebracht. Zum Beispiel sollen alle, die Vergewaltigungsvideos herstellen, verbreiten oder besitzen, grundsätzlich bestraft werden. Auch für Deepfakes soll es härtere Strafen geben. Und Opfer digitaler Gewalt sollen sich in Zukunft besser wehren können. Mario Kubina, NDR 2 Berlin.
4: Das Problem ist ja oft, dass sich Täter hinter anonymen Accounts verstecken. Deshalb soll es in Zukunft ein neues Auskunftsverfahren geben. Und das heißt, Opfer von digitaler Gewalt, die sollen es eben leichter haben, herauszufinden, wer steckt eigentlich dahinter. Dafür sollen sie einen rechtlichen Anspruch bekommen und den können sie dann an Online-Plattformen richten oder an Messenger-Dienste, eben dort, wo das Material veröffentlicht wurde.
2: Und ebenfalls im Bundeskabinett hat Digitalminister Wildberger eine Zwischenbilanz der sogenannten Modernisierungsagenda gezogen. Die Bundesregierung will ja unter anderem erreichen, dass mit Behörden mehr online geklärt werden kann. Und dafür hat sie letztes Jahr einen Plan erstellt. Und laut einer ersten Bilanz klappt der auch ganz gut, hat Digitalminister Wildberger heute gesagt. Zum Beispiel ist es ihm zufolge zuletzt einfacher geworden, Firmen zu gründen und auch Baugenehmigungen gehen jetzt schneller. Trotzdem sind von den rund 100 geplanten Maßnahmen erst 12 ganz umgesetzt. Kritiker haben das ja kommen sehen. Die Mineralölkonzerne geben den Tankrabatt der Bundesregierung, wie es aussieht, nur teilweise weiter. Das geht aus Schätzungen des IFO-Instituts hervor. Christoph Johansen, NDR 2 aktuell.
5: Das Institut hat sich die Entwicklung in den ersten 5 Tagen nach Inkrafttreten der Steuersenkung angeschaut. Demnach wurden von den knapp 17 Cent pro Liter bei Diesel und Super E10 im Durchschnitt jeweils 15 Cent an die Kunden weitergegeben. Vergangenes Jahr wurden pro Monat in Deutschland durchschnittlich 3,65 Milliarden Liter Diesel und E10 versteuert. Auf den Monat hochgerechnet würden die Daten des IFO-Instituts damit bedeuten, dass die Mineralölkonzerne einen mittleren zweistelligen Millionenbetrag nicht weitergeben. Basis der Berechnungen des IFO-Instituts ist ein Vergleich zwischen den Preisen in Deutschland und denen im Ausland.
0: Die Zeit ist es 18 Uhr und 3 Minuten. Hier das Wetter bei NDR 2. Heute Abend von Nordwesten aufkommende Wolken, im übrigen Norden sonnig und trocken, Abendtemperaturen 16 bis 20. Heute Nacht zunehmend dicht bewölkt, von Südwesten aufkommender Regen, manchmal auch kräftig. Tiefstwerte gehen runter auf 14 bis 10 Grad. Morgen dann viele Wolken, regnerisch im Tagesverlauf, Übergang zu wechselnder Bewölkung, noch gelegentliche Schauer, wenig Sonnenschein und die Temperaturen sind nur noch 12 bis 18 Grad. NDR 2 Verkehrsservice. A1 Hamburg Richtung Osnabrück zwischen Euthen und Bremen-Hemmelingen. 5 Kilometer stockender Verkehr vor der Baustelle. Verzögerung 20 Minuten. A1 Osnabrück Richtung Bremen zwischen Dreieckstur und Bremen-Arsten. 4 Kilometer stockender Verkehr vor der Baustelle. Verzögerung eine knappe halbe Stunde. A7 Hannover Richtung Flensburg zwischen Hamburg-Hausbruch und dem Elbtunnel. 4 Kilometer stockender Verkehr. A23 Hamburg Richtung Heide zwischen Pinneberg Süd und Tornesch. 4 Kilometer stockender Verkehr. Und A24 Hamburg Richtung Berlin zwischen Rheinweg und Schwarzenbeck-Grande 3 Kilometer stockender Verkehr.
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0: Hallo, guten Abend. Genießt die Sonne, solange sie noch scheint. Es ist einer der letzten wirklich schönen Tage. Und wir legen hier los mit neuer Musik bis 21 Uhr. Tina Dico und Emiliana Torini, This Fire ist ihr Song. Danach Clock Clock mit einer sehr interessanten Nummer, Skeletons, und Taylor Swift.

0: mit einem Beitrag von Christina Innemann, Polizeiseelsorgerin in Mecklenburg-Vorpommern.
1: Ich mache eine Bank auf dem größten Rostocker Friedhof zur Trauerbank. Sie steht etwas versteckt in der zweiten Reihe, genau gegenüber der Feierhalle. Ich werfe eine rote Decke über die Bank. Daneben steht ein Aufsteller, auf dem weiß auf rot der Schriftzug Trauerbank zu lesen ist. Jeder, der möchte, kann sich zu mir setzen und mit einem Kaffee in der Hand erzählen, was zum Thema Trauer oben aufliegt. Ich höre zu, wenn Menschen von ihren Verstorbenen berichten, schöne Erinnerungen teilen oder das, was sie bedrückt. Das neue Angebot ist offen für alle, egal ob einer Kirche zugehörig oder nicht, unabhängig von der eigenen Weltanschauung. Als ich das erste Mal auf der Bank saß, dachte ich an die Frage meiner Kollegen, was machst du, wenn niemand kommt? Ehrlich gesagt habe ich diese Sorge gar nicht, denn ich sitze ja nicht statisch herum. Ich grüße die Leute, die über den Hauptweg zur Feierhalle gehen. Manche ganz in Schwarz und in sich gesunken, andere mit einer einzelnen Blume in der Hand. Ich sehe Sportler mit Walkingstöcken, alte Menschen, junge Familien. Manche halten einander an den Händen, manche gehen ganz allein. Zwei Frauen kommen an der Bank vorbei, grüßen und erzählen, sie wollen gleich zu einer Trauerfeier. Wir sprechen kurz darüber, was Menschen, die trauern, Hoffnung gibt. Ich bin zuversichtlich, dass die Trauerbank ein festes Angebot in Rostock bleiben wird. Denn es braucht Zeit und Gespräche für Menschen, die jemanden verloren haben.
0: Das war ein Beitrag von Christina Innemann, Polizeiseelsorgerin in Mecklenburg-Vorpommern.

0: Bohemian Like You, Dandy Warhols, klasse Nummer. Und davor hören wir Nessa Barrett und Tokunbo von ihrem großartigen neuen Album Lost and Found.
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0: Und es ist 18.30 Uhr, NDR2, Verkehrsservice A1, Hamburg Richtung Osnabrück zwischen Olten und Bremen-Himmelingen. 4 Kilometer stockender Verkehr vor der Baustelle. A1 Osnabrück Richtung Bremen zwischen Dreieck Stur und Bremen-Arsten. 4 Kilometer stockender Verkehr, ebenfalls natürlich vor der Baustelle. Verzögerung 20 Minuten. A7 Hannover Richtung Flensburg zwischen Hamburg-Hausbruch und dem Elbtunnel, 3 Kilometer stockender Verkehr. A23 Hamburg Richtung Heide zwischen Pinneberg Süd und Pinneberg Nord, 3 Kilometer stockender Verkehr. A24 Hamburg Richtung Berlin zwischen Rheinbeek und Schwarzenbeck-Rande, 3 Kilometer stockender Verkehr. Und die A29 Wilhelmshaven Richtung Ahlhorner Heide ist zwischen Oldenburg-Ohmstede und Kreuz Oldenburg-Ost wegen Bauarbeiten bis Freitag früh jeweils zwischen 19 und 5 Uhr gesperrt. Die Umleitung über die U26.
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0: Hier geht's weiter mit Miley Cyrus von ihrem neuen Album. Sie heißt nur noch Miley eigentlich. Da müsste man jetzt hier das Cyrus aus dem Archiv streichen. Aber vielleicht ändert sie es ja bald wieder, denn sie singt über eine Ehe. Let's get married. Lieb danach und danach der Teenage Fanclub aus Schottland.

Wunderschöner Song vom Teenage Fanclub. Ein neues Album ist draußen. Day in the Sun heißt dieser Track. Und bald kommt auch ein neues Album von U2. Und das verspricht sehr, sehr Großes. Zum Beispiel auch eine Widmung an die großartige, fantastische Sängerin Rosalía aus Spanien, die U2 sehr inspiriert hat. Einer der Songs, der schon da ist, vom nächsten Album ist Street of Dreams, U2.

Hier ist NDR 2, die hochtalentierte Holly Humberstone hat einen neuen Song, Too Cute to be Lonely. Ja, zu süß, um allein zu bleiben. Und irgendwie klingt das Ganze, als wollte sie unbedingt jetzt mal wieder einen Hit haben. Das wird ihr wahrscheinlich gelingen. Hier kommt jemand, den wir seit vielen, vielen Jahren kennen. Stoppock, Stefan Stoppock, großartiger Singer-Songwriter, der ein neues Album draußen hat, das übermorgen erscheint. Hoppla, hoppla heißt es. Und diesen Song möchte ich draus spielen. Ein wunderschönes Liebeslied von Stoppock. Nie geträumt.

0: Morten Harkett, Told Me, ein neuer Song von ihm mit seiner Tochter gesungen. Und gleich nach den Nachrichten haben wir hier Peter Maffay und Johannes Oerding. Sie erzählen über ihr neues Album Nashville.
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1: Um 19 Uhr mit Milat Kupay. In der CDU spitzt sich der Streit um die Wahl des AfD-Politikers Rausch zum Landtagspräsidenten in Sachsen-Anhalt weiter zu. Rausch hat in der geheimen Wahl offenbar auch Stimmen aus der CDU-Fraktion erhalten. CDU-Chef Merz äußerte auf einer Veranstaltung in Berlin Unverständnis dafür.
2: Wer seine Stimme der AfD gibt, der spielt das Spiel der Extremisten und er zerstört Glaubwürdigkeit. Mit den Werten meiner Partei, der CDU, verträgt sich das jedenfalls nicht.
1: Bundeskanzler Merz. Die SPD fordert jetzt Aufklärung darüber, wer für Rausch gestimmt hat. Darum geht es Berichten zufolge auch beim Koalitionsausschuss, der gerade im Kanzleramt tagt. In Berlin haben hunderte Menschen an die Opfer des Terrorangriffs der Hamas auf Israel vor 3 Jahren erinnert. Auf der zentralen Gedenkveranstaltung mahnte der israelische Botschafter in Deutschland Prosoch angesichts zahlreicher Fälle von Antisemitismus. Man dürfe nicht nur Reden über tote Juden halten, es brauche eine Offensive für lebendige Juden. Aus Berlin Jasper Ruppert.
3: Bundesinnenminister Alexander Dobrindt sagte auf der Gedenkveranstaltung am Berliner Bebelplatz, dass der Schmerz für immer bleiben werde. Jüdinnen und Juden und das Existenzrecht Israels seien Teil Deutschlands. Diejenigen, die das in Frage stellten, dagegen nicht. Und sie dürften es auch nicht werden. Der Angriff der Terrorgruppe Hamas am 7. Oktober 2023 war das schlimmste Massaker an jüdischen Menschen seit dem Holocaust. Über 1200 Frauen, Männer und Kinder starben bei der Attacke. 251 Menschen wurden zudem in den Gazastreifen entführt. Von ihnen starb mehr als die Hälfte in der Geiselhaft.
1: Wer Vergewaltigungsvideos herstellt, verbreitet oder auch nur besitzt, muss künftig grundsätzlich mit einer Strafe rechnen. Das geht aus dem Gesetzentwurf von Justizministerin Hubich hervor, den das Kabinett heute auf den Weg gebracht hat. Bislang ist der Besitz solcher Videos nicht pauschal verboten und auch nicht jede Weitergabe ist automatisch strafbar. Das soll durch das Gesetz gegen digitale Gewalt nun geändert werden. Der Nobelpreis für Chemie geht in diesem Jahr an den Franzosen Henri Cargan und den Japaner Kenzo Suai. Das hat die Königlich Schwedische Wissenschaftsakademie in Stockholm bekannt gegeben. Die Entdeckungen der beiden Wissenschaftler seien entscheidend für die Grundlagen zur Herstellung von Arzneimitteln, hieß es zur Begründung.
4: Es wird 19.03 Uhr hier, das Wetter bei NDR 2. Heute Nacht zunehmend dicht bewölkt, aufkommender Regen, mitunter kräftig. Tiefstwerte 14 bis 10 Grad. Morgen dann viele Wolken, regnerisch. Von Nordwesten her wird es dann etwas leichter mit dem Regen. Nur noch gelegentliche Schauer, wenig Sonnenschein und die Höchstwerte nur noch 12 bis 18 Grad. Es wird kühler. NDR 2 Verkehrsservice A7, Hannover Richtung Flensburg, zwischen Hamburg-Hausbruch und dem Elbtunnel, 4 Kilometer stockender Verkehr. A23 Hamburg Richtung Heide, zwischen Pinneberg-Mitte und Tornesch, 5 Kilometer stockender Verkehr. Die A29 Wilhelmshaven Richtung Adlon-Heide ist zwischen Oldenburg-Umstede und Kreuz Oldenburg-Ost wegen Bauarbeiten bis Freitag früh zwischen 19 und 5 Uhr gesperrt, die Umleitung über die U26.
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4: Peter Maffay und Johannes Oerding haben ein neues Album gemacht, Nashville. Und das ist ganz richtig, die Vermutung ist richtig, es ist ein Country-Album, Country-inspiriert. Ich habe die beiden getroffen und es war ein sehr, sehr interessantes Interview. Und das möchte ich euch jetzt vorspielen. Und los geht's mit dem ersten Track vom Album Nashville weiter. Peter Maffay und Johannes Oerding.

0: Wenn du an einer Kreuzung stehst, liegt schon die, wohin die Reise geht. Country-Musik hat ja im Laufe der letzten Jahre an Bedeutung zugenommen und ist populär geworden. Viele angesagte Künstler machen große Konzerte, auch in Europa, mit dieser Musik. Und haben wir mit dieser Musik was am Hut, ja oder nein? Mhm. Und dann haben wir festgestellt, dass viele unserer Songs eigentlich auf drei Harmonien basieren. Und dann ging das im Schneeball-Effekt hin und her. Wir haben einfach festgestellt, dass wir viele Motive, viele Motivationen aus dieser Musik gezogen haben und eingebunden haben in unsere eigene DNA im Laufe der Zeit. Ja. Und dann war die Frage eigentlich nur noch eine Schlussfolgerung zu sagen, wollen wir mal in diese Richtung gehen? Und bei Johannes ist es so, wenn eine Idee einigermaßen in Ordnung ist, dann kann man ihn anzünden, umgekehrt geht es genauso. Und dann ging das ganz schnell. Also ich glaube, es hat nicht länger gedauert als ein Bier, um einig zu sein, einmal so einen Versuch zu unternehmen.
1: Es war eine sogenannte Bieridee. Aber es war immer so, dass man guckt sich an und Peter sagt, guck mal, jetzt haben wir doch schon 3 Songs geschrieben. Lass uns morgen nochmal 2 weitere schreiben, dann hatten wir 5. Irgendwann hatten wir 10 und dann war Peter derjenige, der dann sagte bei einer Pizza und einem Bier, ja, aber dann müssen wir das doch eigentlich auch in Nashville aufnehmen, oder? Wenn wir diesen Einfluss dabei haben wollen, so diesen Spirit und diesen Ursprung unserer aller Popmusik und Rock'n'Roll-Musik. Und da bin ich eben wirklich sofort Feuer und Flamme. Und dann habe ich irgendwann gesagt, ja, aber dann müssen wir das auch auf Tour bringen, oder nicht? Und dann war Peter Feuer und Flamme und dann fingen wir an, wirklich.
0: Johannes hat auf der Bar aus Hanuta, die da herumlagen und Servietten und Wasserkuckuck, was eine Bühne gebaut hat, gesagt, so muss das aussehen, so treten wir dann ab.
2: Peter Maffay und Johannes Oerding. Und ich habe Peter Maffay dann auch gefragt über die Nähe seiner Musik zu Blues- und Country-Musik, denn er spürt ganz viel davon in seinen Songs.
0: Das ist meine Art zu musizieren und ich will nicht überziehen, aber wenn mein Repertoire mal durchforste, dann entdecke ich viele Songs, die so geartet sind. Ich habe mich wahnsinnig gefreut, als wir vor Jahren irgendwann mal in Louisiana waren, mit Sonny Landreth zum Beispiel gespielt haben, Cab Mo. Ja? Mhm. Das waren alles Berührungen mit dieser Musik und das hat schon irgendwie Spuren bei mir hinterlassen.
2: Bei Johannes war es etwas anderes, der hat sich anders an die Country-Musik genähert.
1: Bei mir waren es dann eher die Klassiker, die es auch rüber geschafft haben nach Europa, von Dolly Parton über tatsächlich Johnny Cash, die Leute, die man kennt, selbst ein Dylan und so, dann aus jüngerer Zeit The White Stripes, Taylor Swift, das sind alles Leute, die ich dann mit Nashville in Verbindung gebracht habe, die aber auch mit Country angefangen haben, vielleicht dann jetzt später im Pop oder im Rock gelandet sind, aber im Grunde genommen haben die alle Country-Wurzeln. Ich habe immer schon auch die Biografien gerne gelesen, aber um ehrlich zu sein, der große Kontakt kam dann, als ich wirklich meine Auszeit hatte und wirklich dann auch 3-4 Monate in den USA gereist bin, Roadtrip-mäßig und die meiste Zeit eben auch dort in der Region verbracht habe. Überall hörst du es, überall wird es gespielt, die Leute tanzen dazu. Das ist quasi deren Popmusik. Ich habe mich da so rein verliebt, weil ich natürlich auch damit sehr, sehr viele Erinnerungen verbinde. Bin nach Hause gekommen und fing dann auch ja währenddessen an, mein Album Hotel zu bearbeiten, was ja schon einen sehr folkigen Charakter hat. Und da habe ich mich mal so vorgewagt. Und ja, und dann haben Peter und ich wirklich auch gecheckt, wir mögen beide diesen Stil.
0: Absolut.
1: Let's go.

0: ist einer meiner Favorites, muss ich sagen, auf dem Album, weil er so simpel ist in der Komposition eigentlich. Also wir sind wieder diese besagten 3-4 Akkorde, die wir da spielen. Klassischer Lagerfeuer-Song, den man mit 1-2 Gitarren zu jeder Zeit spielen kann. Peter und ich, die Zweistimmigkeit, irgendwie geht mir da das Herz auf. Aber vor allen Dingen geht mir das Herz auf, weil es ein Thema ist, was Peter und mich beide verbindet. Nämlich das Unterwegssein, das immer wieder los dürfen, / müssen, das Zurückkommen, das Abschied nehmen, das Einchecken, das Auschecken, all das, was unser Leben so als Musiker und als Künstler bestimmt. Und du kannst dir vorstellen, dass das mit einer der Hauptaufgaben auf diesem Album war, finden wir Themen und Inhalt, der uns beiden steht, der für uns beide Sinn macht, obwohl wir vielleicht unterschiedliche Generationen und natürlich auch unterschiedliche Charakter sind.
1: Aber das ist der gemeinsame Nenner. Ja. Ich meine, unser Leben besteht aus dieser Diskrepanz, dass man etwas hinter sich lässt, was einem wehtut und dem Reiz erliegt, Begegnungen, Abenteuer und so weiter. Und wenn man dann den Kanal voll hat, dann sagt man, jetzt wird es aber wieder Zeit, nach Hause zu kommen. Und das ist ein schönes Gefühl. Also ich meine, Johannes lebt dieses Leben und ich lebe seit vielen Jahrzehnten. Ich bin glücklich darüber, dass ich das machen kann oder erlebe. Und ich glaube, dir wird es sehr ähnlich.
2: Peter Maffay und Johannes Oerding über Nach Hause, einen der schönsten Songs vom Album Nashville. Das auch in Nashville aufgenommen wurde, jedenfalls zum Teil. Die Kernaufnahmen, die wichtigsten, fanden dort statt. Und so erzählen Peter und Johannes über diese Aufnahmen.
1: Wir wollten handgespielte Musik machen. Johannes hat nie vorgehabt, seine Konturen aufzugeben. Ja, wir sind auch nicht in den Laden gegangen und haben als erstes, bevor wir ins Studio gingen, Cowboyhüte gekauft. Ja. Es ging darum, das eigene Format zu behalten, aber es zu ergänzen mit dieser Stilistik, die wir nicht drauf haben. Ich meine, Pedal-Stil kann man nachspielen, aber einer, der damit aufgewachsen ist, spielt es anders.
0: Genau so ist es. Wir haben dann über Kontakte wirklich tolle Musikerinnen und Musiker aus dem obersten Regal wirklich da in Nashville bekommen, wenn man so will. Pedal-Stil, Fiddle, Lap-Stil, Dobro, Bottleneck, aber auch Upright Bass gespielt im Skiffle-Style. Ich meine, du weißt, was das bedeutet. Es sind eigene Spielweisen, eigene Spielarten mit einer Attitude. Die musst du dann auch wirklich ein Leben lang machen. Also musst du nicht, also aber die haben das ein Leben lang gemacht. Und das spürst du, wenn da wirklich jemand so gniedelt, als wenn er gerade wirklich noch am River sitzt und ein Song komponiert. Also wirklich Wahnsinn, was da passiert ist. Auch in diesem Studio an Magie.

0: wieder bricht. Hier ist NDR 2, Peter Maffay und Johannes Oerding zu Gast. Und sie waren in Nashville, haben dort aufgenommen ihr Album, das auch Nashville heißt. Und da gab es einige sehr schöne Erlebnisse mit den Studiomusikern.
1: Ich erinnere mich so gerne an den Pedal-Steel-Spieler Doug. 80 Jahre jung, der baute da seine Pedal-Steel auf, kroch auf dem Boden rum und Peter und ich guckten uns an, okay, mal, bin mal gespannt, was das jetzt wird. Und dann spielte der seine ersten Töne und wir saßen da mit 10, 12 Leuten im Studio und da war kein Auge trocken. Und dann habe ich auch verstanden, warum dieses Instrument in den USA The Cry Machine genannt wird. Weil wenn das jemand richtig spielt, dosiert und geschmackvoll, dann hast du keine Chance. Dann sitzt du da und fühlst nur noch.
2: Das war sowieso von der ganzen Attitüde der Zusammenarbeit eine mega Erfahrung. Ein Satz ist mir hängen geblieben. Wenn wir irgendeine Idee hatten, dann wurde das sofort aufgegriffen und umgesetzt. Also geht nicht, gab's nicht. Ja? Let's try it. Wir versuchen es aus und wenn es gut geht, dann ist gut und wenn nicht, dann werfen wir es weg. Mhm. Aber diese Willigkeit und diese kooperative Einstellung, auch ohne Ego, ohne nix. Also wir haben uns manchmal zufrieden gegeben mit irgendwelchen Einspielergebnissen und dann kam der Schlagzeuger und sagte, nee, Moment mal, ich habe draußen im Auto habe ich noch irgendwelche Rasseln und so weiter, das könnte man auch noch verwenden. Das ging so schnell und so unkompliziert. Am Ende hatten wir nach 5 Tagen eigentlich, wenn du so willst, das Gerüst für ein Album. Auch der Sound ist so warm und bauchig und gesund und natürlich. Ja. Und da sitzt du dann irgendwie im Sessel und es rieselt um deine Ohren und es ist fantastisch.
0: Aufnahmen in Nashville von Peter Maffay und Johannes Oerding. Und dieses Album hat eine ganz, ganz bestimmte Ausstrahlung, eine bestimmte Atmosphäre und die ist extrem positiv nach vorne gerichtet. Und das war auch die Absicht. Hier ist Maffay, hier ist Johannes Oerding.
2: Ich habe gelernt von Johannes, dass er sagt, ich möchte den Leuten Kraft geben, ich möchte den Leuten ein gutes Gefühl geben. Wir sind als Künstler eigentlich sehr oft in der Lage, Menschen über einen Hindernis hinweg zu helfen mit Musik. Ja, ich will das nicht überbewerten, aber ich glaube, ein klein wenig ist da was dran. Und mir geht es genauso. Ich habe genügend Situationen erlebt, wo jemand dann kam und mir irgendwann erzählte, dass er aus einer schwierigen Situation rausgefunden hat mit ein bisschen Musik, vielleicht nicht jetzt unbedingt mit meiner, aber so. Und das war im Hintergrund immer schon ein wichtiger Gedanke. Da gibt es natürlich Love-Songs, auch auf die wird man nicht verzichten. Aber es gibt auch tiefsinnige andere Dinge. Sisyphos zum Beispiel ist für mich so ein Titel, in dem geht es um eine Positionierung. Aber alles in einer positiven Attitüde, mit einer positiven Lebensanstellung.
1: Ja, das Album ist ein Album, was dafür ist und nicht dagegen. Peter hat es angedeutet, wir wollen eher die Leute mitnehmen, als dass man sagt, ihr bleibt draußen. Und was ich noch ganz spannend finde, wir haben einfach versucht, uns nicht zu wiederholen in den Titeln, sondern wir wollten, du hast auf der einen Seite Eskapismus mit nach Hause, aber eben auch Familie, du hast Herzschmerz tatsächlich drin mit Herz wieder bricht. Auch eine gesellschaftliche Nummer mit Dingen wie Sisyphos oder weiter. Und was ich ganz besonders mag an der Platte ist, was Augenzwinkerndes, auch Lustiges mit Daniela Bar und Kneipenskiffel. Und ich glaube, so hat man Peter auch nicht all die Jahre gehört. Aber da hatten wir mit die größte Freude dran, als wir dann wirklich auch uns einfach ausgetobt haben mit so ein paar Augenzwinker-Songs.
2: Und ich glaube, von vornherein spielt es eine entscheidende Rolle, dass wir uns immer vorgestellt haben, wie spielt man jetzt diese Songs draußen auf der Bühne?
0: Ja, live soll es auch gespielt werden da. Dazu kommen wir dann später, aber zunächst wollen wir noch etwas über diesen ganz besonderen Song hören, der Sisyphos heißt. Hier ist Peter Maffay, hier ist Johannes Oerding.
2: Wir sind uns einig, Johannes und ich, dass wir uns erkennbar machen müssen unserem Publikum gegenüber. Ja? Wer sind wir? Wofür stehen wir? Was sind die Eckwerte, nach denen wir uns ausrichten? Und das passiert auf diesem Song. Eine Aufforderung, sich nicht klein zu machen, sondern aufrecht zu gehen und dafür einzustehen, was einem wichtig ist. Gerade in der heutigen Zeit, wo es Erosionen ohne Ende gibt, in einer Dimension, die wir so noch nicht gehabt haben, ist es wichtig, sich zu bekennen zu den Werteketten, die uns wichtig sind und die Gesellschaft zusammenhalten, das Grundgesetz, der gesunde Menschenverstand, die 10 Gebote.
1: Es ist leider eine Momentaufnahme. aber mit Ausblick, finde ich, die so eher motivieren soll, Hoffnung gibt. Wir haben auch viel darüber diskutiert, sagen wir, es ist 5 nach 12, es ist 12, es ist 10 nach 12 oder sagen wir, klassisch, es ist 5 vor 12. Und wir hatten alle das Gefühl, dass mit 5 vor 12 noch ein bisschen mehr Hoffnung mitschwingt. Und deshalb haben wir uns auch da für das Plakative entschieden, um eben nicht zu negativ zu werden.

0: Sisyphos, solider Country Rock. Großartige Nummer von Peter Maffay und Johannes Oerding vom Album Nashville. Und übrigens die bluesige Mundharmonika stammt von dem Hamburger Bluesmusiker Henry Hagen, der kann's. Es ist 19.32 Uhr in der R2 Verkehrsservice A7 Hannover Richtung Flensburg zwischen Hamburg-Hausbruch und dem Elbtunnel. 4 Kilometer stockender Verkehr. A23 Hamburg Richtung Heide zwischen Pinneberg Mitte und Tornesch. 5 Kilometer stockender Verkehr. Und die A29 Wilhelmshaven Richtung Ahlhorner Heide ist zwischen Oldenburg-Umstede und Kreuz-Oldenburg-Ost wegen Bauarbeiten bis Freitag früh zwischen 19 und 5 Uhr gesperrte Umleitung über die U26. A2 Richtung Braunschweig zwischen Lehrte und Lehrte-Ost 3 Kilometer stockender Verkehr.
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0: Und wir machen weiter mit dem Gespräch mit Peter Maffay und Johannes Oerding über ihr neues Album, das seit ein paar Tagen draußen ist und es sehr, sehr viel Aufmerksamkeit gibt für dieses neue Werk. Jetzt hier ein Interview-O-Ton von Peter Maffay und Johannes über den Song Schön, dass es dich gibt. Man denkt erst, ja, es ist ein schönes Liebeslied, aber da steckt mehr dahinter.
2: Es ist ein Song, der zwischenmenschlich ist, absolut, aber es geht halt um die große, große, große Liebe, ne? Und die Liebe, die man nicht nur zu seinem, ich sag, Partner oder Partnerin haben kann, sondern eben auch zur Mutter, zur Vater, zu den Kindern, zur Tochter. Es geht eigentlich in alle Richtungen. Es geht für mich auch um Dankbarkeit, um Danke sagen, dass da Menschen sind, die einen begleiten und einen unterstützen, mit einem Dinge erleben, schlechte wie gute, die mit einem gemeinsam Erinnerung schaffen. Und ich mag den Song deshalb so gerne, weil wir uns genau in all diese Ebenen begeben. Also wir fangen an mit schön, dass wir was gemeinsam erlebt haben, schön, dass wir immer noch was erleben und so weiter. Also wir springen durch die Zeit in Beziehung. Und ja, für mich ein schöner Song, vor allen Dingen, wie Peter und ich den zusammen singen, da geht auf jeden Fall die Sonne auf für mich. Ich freue mich jetzt schon darauf, den live zu singen.
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0: Schön, dass es dich gibt. Peter Maffay und Johannes Oerding und das gesamte Album, das strahlt eine einfache, gerade, lebendige Qualität aus. Es ist nicht kompliziert, aber genau das ist es. Es hat Seele, es hat Gefühl.
1: Du kannst die Songs leicht spielen. Also ich meine, wenn Johannes eine Gitarre in die Hand nimmt und ich das Gleiche tue, dann spielen wir eigentlich das Album ohne Schwierigkeiten von vorne bis hinten runter. Und diese Einfachheit ist schon eine gewisse Qualität. Ich finde das sehr wichtig, dass man in der Lage ist, auf den Punkt zu kommen.
2: Es gibt zwei Sätze, die sind öfter gefallen in der Produktion. Ich habe immer gesagt, Stumpf ist Trumpf, also im besten Sinne. Und Peter hat, man muss sich nicht mit der linken Hand am rechten Ohr kratzen. Ich glaube, das haben wir alle zwei Tage, viel so ein Satz. Und damit haben wir uns auch selbst ein bisschen reguliert, dass wir gesagt haben, ey, lass uns simple, keep it simple. Lass den Dreck meinetwegen drin und den Schmutz auch. Und das Gefühl, selbst wenn wir uns hier und da mal versingen, das gehört mit dazu. Das soll halt schon auch ein bisschen live-ig klingen.
0: Wo wir beim Singen sind, die beiden haben ja zwei der prominentesten Stimmen in Deutschland, Peter Maffay und Johannes Oerding. Maffay natürlich der Veteran, der ältere Oerding, der, naja, relativ jüngere. Und Maffay, der lobt die gesanglichen Qualitäten seines Kollegen.
1: Also das war ja etwas, was mir von Anfang an aufgefallen ist, mit welcher Handwerklichkeit Johannes singt. Ich kann das sofort spüren, dass Johannes gerne singt, dass er viel gesungen hat, dass er viel geübt hat, dass er fleißig an sich gearbeitet hat. Das kommt alles auf das Talent noch oben drauf. Also du kannst Talent besitzen, und das ist schön, das legt der liebe Gott einem in die Wiege. Aber wie man das dann einsetzt und wie man damit arbeitet, ist eine Frage von Disziplin und wie man lernt und wie man übt. Ja. Und wie ehrgeizig man ist, etwas gut zu machen. Ja, ich habe Sachen gesungen, da hat Johannes gesagt, pass mal auf, ich würde das mal so und so machen. Dann klingt das besser. Oder das singt man heute anders.
2: Da gab es Ärger. Ja. Dann gab es Ärger.
1: Ja, nicht wirklich. Aber ja, klar, ich meine, man neigt ja dazu zu sagen, Moment mal, ich mache das ja auch schon seit ein paar Jahren. Ja. Das ist auch etwas, was ich auf der Bühne immer wieder merke, zuletzt vor ein paar Tagen in Hamburg. Da ist eine Intensität drin, die bedingt ist durch das Talent und das Training. Aber da ist auch Spirit drin, da ist Seele drin. Und diese Seele ist die Energie, die dann aus diesem Mix noch etwas ganz Besonderes macht. Das berührt mich und dann klingen die Songs auch entsprechend.
0: Peter Maffay. Und einer der lustigsten Songs ist ein Song über die Kneipenszene. Der heißt der Kneipenskiffel-Song. Zum Kneipenskiffel in fröhlicher Country-Manier. Und da gibt's ein paar lustige Geschichten.
2: Kneipenskiffel, ich glaube, da ist tatsächlich, da war erst die Musik da. Da haben Peter und ich da gesessen, haben wirklich so der klassische, was man schon am eh mit Country und Western verbindet, ist Sound. Und dann haben wir gesagt, oh, irgendwie macht das so einen Spaß, hier so ein bisschen These Boots are made for walking mäßig. Alle, die mitspielen, haben Freude an ihrem Instrument und suchen sich ihre Stelle, ihren Platz. Und wir gesagt, was ist das für eine Atmosphäre? Und dann gucken wir uns an, ja, das ist so, das muss irgendwas Lustiges sein, irgendwo, wo man Spaß hat, wo man nicht weg will, wo man da ist. Und dann so, Kneipe. Und dann saßen wir da und kam dann irgendwann auf die Idee, was ein schöner Twist wäre, Peter, wenn du derjenige bist, der mich in der Kneipe halten will. Und deshalb auch in der zweiten Strophe, hey Joe, nicht ganz so schnell, hab gerade noch was bestellt.
1: Das ist also autobiografisch ein bisschen umgekehrt, ja.
2: Ja, absolut.

0: live aufgenommen. Ich glaube, die beiden haben auch beste Erfahrungen bei dem Thema Kneipenskiffel. Peter Maffay, Johannes Oerding. Und dann gibt's einen Song über eine ganz bestimmte Kneipe, eine bestimmte Bar. Das ist die Daniela Bar. Im Schanzenviertel am Schulterblatt gab's diese Bar, die es leider nicht mehr gibt. Ein großartiger Ort, und ich habe dann wohl von Johannes gehört, da war er wohl ziemlich oft mit all seinen Freundinnen und Freunden und Kolleginnen und Kollegen. Und Peter Maffay hat dann auch seine Erfahrungen aus der Hamburger Szene dazu beigesteuert, denn er hat auch mehrere Jahre in Hamburg gelebt. Hier die beiden über Daniela Bar.
1: Ganz lustige Geschichte, warum haben wir den Song geschrieben? Peter und ich, wir redeten so über die Zeit in Hamburg, er hat ja auch in Hamburg gelebt, und ich habe von meiner Stammkneipe der Daniela Bar erzählt auf dem Schulterblatt, und Peter kramte dann die Geschichte aus mit seinem Ex-Partner und Freund Dieter Viering, der DJ war im Salambo. Gute alte Salambo auf der Freiheit, glaube ich. Und dann haben wir gesagt, Mensch, man muss eigentlich mal einen Song über genau diese alten Kneipen, die es nicht mehr gibt, schreiben. Naja, und das Schöne an Daniela Bar ist, an diesem Lied, da sind sehr, sehr viele wahre Begebenheiten drin. Nicht nur, dass Tim Melzer, Annette Louisanne und Ina Müller mit mir da an der Bar saßen. Da floss auch sehr, sehr viel Helbing-Kümmelschnaps. Das stimmt auch. In der Ecke wurde rumgemacht. Stimmt auch. Aber viel
2: und Happy hat Leute an die Luft gesetzt.
1: Genau. Und Happy, der Türsteher vom kleinen Donner, der wurde immer gerufen, wenn die Mädels Hilfe brauchten hinter der Bar, weil es gab dort keinen Türsteher. Und aufgrund dieser Tatsache ist zum Beispiel besagter Happy mein Sicherheitsmann bis heute seit 12 Jahren.
2: Und bei Dieter, Dieters Grab ist in Tutzing. Ich fahre in der Woche einige Male dort vorbei und grüße ihn. Ich habe mich das letzte Mal gewundert. Ich habe mir eingebildet, dass einer rüber gelacht hat bei dem Gedanken von Daniela Bar.

0: Ja, so hat die Daniela Bahr gerockt. Peter Maffay und Johannes Oerding vom Album Nashville. Übrigens, bei den Gesprächen habt ihr manchmal ein leichtes Knautschen und Knarren gehört. Es lag daran, Peter hatte eine Lederjacke an, eine richtig schwere. Und wenn er sich da bewegt hat, dann hat das richtig geknarrt. Also nicht stören lassen. Wichtig war, was die Jungs erzählt haben. Und hier reden sie über Pläne, denn es soll auch live gespielt werden. Diese Musik soll auf Tour gebracht werden. Und wie das passiert, das erzählen uns jetzt Johannes und Peter.
1: Also, das wird eine ganz, ganz bunte Reise. Können wir schon mal versprechen. Wir werden nicht nur beide unsere Bands mitnehmen. Also, das sind wir allein schon mal bei 21
2: Leuten. Das war die Frage. Wen nehmen wir alles mit?
1: Ja.
2: Und dann sagte Johannes, Moment mal, wir lassen doch niemanden zu Hause. Und dann haben wir mit unseren Bands gesprochen und haben denen eröffnet, dass das Album die Besetzung spielt, die in Nashville gespielt hat. Oder weitgehend, ja. Und dann ist ja schon die Kinnlade ein bisschen runtergefallen. Und dann haben wir aber gesagt, aber es gibt auch eine gute Nachricht. Ihr kommt alle mit.
1: Ja, genau. Also das heißt, wir werden wahrscheinlich mehrere Besetzungen haben. Es gibt eine All-Star-Band, die diesen Nashville-Part übernehmen wird. Dann wollen wir aber davor und danach natürlich die Leute nicht nach Hause schicken, ohne dass sie, ich sag mal, an guten Tagen Siebenbrücken Sonne in der Nacht hören. Dafür brauchen wir alle Jungs und Mädels, die wir zur Verfügung haben. Und ich hätte auch Bock drauf, dass wir auch die Bands mischen, dass wir bei den ein oder anderen Absolut. Songs uns mal gegenseitig die Musiker tauschen. Der eine hat eine Rassel in der Hand, der andere ein Waschbrett.
2: Stell dir mal vor, Eiszeit 2.0, ja, mit zwei Schlagzeugern. Der Pedal Steel Mann, Doug, den haben wir dazu überreden können, mitzumachen.
1: Ja.
2: Es wird ein Bassist da sein, der den Stehbass spielt. Ich habe nicht gewusst, dass mir das irgendwann mal so gut gefällt, dass ich darauf nicht mehr verzichten will.
1: Fiddler haben wir dabei. Ja. Der ist allerdings hier aus Deutschland, aber der hat sein Handwerk in Nashville und in Irland geübt. Das ist Chris Herzberger. Viel mit Gregor Meide unterwegs, aber in weltweit eigentlich. Von daher, wir versuchen den Sound natürlich so gut es geht auch aus Nashville mit rüber zu retten.
2: Wir haben eine ganze Reihe von hervorragenden Gitarristen dabei, die man dann in einer völlig anderen Konstellation erleben kann. Da legen wir es zumindest an.

0: Diese Gitarrenmusik von Eric Clapton, 75, das Album There's One in Every Crowd. Bis gleich.
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2: 20 Uhr mit Milat Kupay. In der CDU spitzt sich der Streit um die Wahl des AfD-Politikers Rausch zum Landtagspräsidenten in Sachsen-Anhalt weiter zu. Rausch hat in der geheimen Wahl offenbar auch Stimmen aus der CDU-Fraktion erhalten. CDU-Chef Merz äußerte auf einer Veranstaltung in Berlin Unverständnis dafür.
3: Wer seine Stimme der AfD gibt, der spielt das Spiel der Extremisten und er zerstört Glaubwürdigkeit. Mit den Werten meiner Partei, der CDU, verträgt sich das jedenfalls nicht.
2: Bundeskanzler Merz. Die SPD fordert jetzt Aufklärung darüber, wer für Rausch gestimmt hat. Darum geht es Berichten zufolge auch beim Koalitionsausschuss, der gerade im Kanzleramt tagt. Vor genau 3 Jahren hat die radikal-islamische Hamas den Süden Israels überfallen. Deshalb fanden heute auch in Deutschland zahlreiche Gedenkveranstaltungen statt. Aus der NDR-Nachrichtenredaktion Karl Schreiber.
4: Unter dem Motto »Nie vergessen, niemals schweigen« wurde heute in Berlin bei der zentralen Gedenkfeier an die Opfer des Hamas-Überfalls vom 7. Oktober 2023 erinnert. Dort sprachen unter anderem Bundesinnenminister Dobrindt und der israelische Botschafter Prosor. Jeder in Israel kenne jemanden, der verschleppt oder ermordet worden sei, so Prosor. Dobrindt hat betont, dass jeder Politiker in Deutschland die Verantwortung habe, dass Antisemitismus bekämpft werde. Der Zentralrat der Juden in Deutschland erinnerte auf Social Media daran, dass der Terrorüberfall vor 3 Jahren das größte Massaker an Jüdinnen und Juden seit der Shoah war.
2: Der ehemalige Chef des Bundesnachrichtendienstes Hanning muss unter anderem wegen Spionageverdacht in Untersuchungshaft. Ein Ermittlungsrichter des Bundesgerichtshofs hat den Haftbefehl gegen den 80-Jährigen in Vollzug gesetzt, so eine Sprecherin der Bundesanwaltschaft. Hanning wird unter anderem geheimdienstlicher Agententätigkeit und Auskundschaften von Staatsgeheimnissen vorgeworfen. Sein früherer Büroleiter beim BND war bereits gestern wegen Beihilfe zum versuchten Landesverrat und zur landesverräterischen Ausspähung in U-Haft gekommen. Einige Stunden zuvor hatten Beamte des Bundeskriminalamts die beiden festgenommen. Wer Vergewaltigungsvideos herstellt, verbreitet oder auch nur besitzt, muss künftig grundsätzlich mit einer Strafe rechnen. Das geht aus dem Gesetzentwurf von Justizministerin Hubich hervor, den das Kabinett heute auf den Weg gebracht hat. Bislang ist der Besitz solcher Videos nicht pauschal verboten und auch nicht jede Weitergabe ist automatisch strafbar. Das soll durch das Gesetz gegen digitale Gewalt nun geändert werden.
0: Die Zeit, es wird 20:03. Hier das Wetter. Bei NDR 2 heute Nacht zunehmend dicht bewölkt, von Südwesten her aufkommender Regen, mitunter kräftig ausfallend. Die Temperaturen gehen runter auf 14 bis 10 Grad. Morgen dann viele Wolken, regnerisch im Tagesverlauf. Übergang zu wechselnder Bewölkung, nur noch gelegentliche Schauer, aber es gibt wenig Sonnenschein. Die Höchstwerte nur noch 12 bis 18 Grad. NDR2 Verkehrsservice A2 Richtung Braunschweig zwischen Lehrte und Lehrte Ost. 3 Kilometer Stau wegen einer Nachtbaustelle. A23 Hamburg Richtung Heide zwischen Pinneberg Mitte und Tornesch. 3 Kilometer stockender Verkehr. Die A29 Wilhelmshaven Richtung Ahlhorner Heide ist zwischen Oldenburg-Umstede und Kreuz Oldenburg-Ost wegen Bauarbeiten bis Freitag früh jeweils zwischen 19 und 5 Uhr gesperrt. Die Umleitung führt über die U26.
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0: Und willkommen zur dritten Stunde. Und wie es der Zufall so will, hier ist die Gruppe, die Band, mit der ich vor 52 Jahren und 5 Monaten meine erste Sendung bei NDR 2 eröffnet habe. Die Staple Singers, die großartige Gospel-Soul-Band um die Familie Staples, besonders natürlich die Leadsängerin Mavis Staples, die immer noch aktiv ist mit ihren 86 Jahren. Und dieser Titel, der spricht ganz, ganz viel aus, nämlich Selbstrespekt ist unglaublich wichtig und unglaublich notwendig. Die Staple Singers mit Respect Yourself.

Stoppock, Stefan Stoppock aus seinem neuen Album Hoppla Hoppla. Ein Stück Zusammengehen, eine Aufforderung zusammenzuhalten. Das neue Album, das übermorgen erscheint, ist sehr, sehr zeitkritisch, aber es fordert auch auf, positiv zu denken, zusammenzuhalten, und das will er auch auf seiner Tournee tun, die ich glaube am 21. beginnt. Ja, in Bochum in der Zeche, am 22.10. in Köln, am 23.10. in Bielefeld, am 24.10. in Osnabrück, 25.10. Bremen im Schlachthof, 27.10. Mainz, dann auch wieder in den Norden, und zwar am 7.11. in der Fabrik in Hamburg. Stefan Stoppock, sein neues Album Hoppla Hoppla, und dieser Song hier, Unser Glück, der beschwört auch Zusammenhalt und positives Denken, auch in dunklen Zeiten.

0: Unser Glück, es liegt an uns von Stoffhock. Stoffhock live auf Tour, das habe ich vorhin gesagt. Ich habe hier noch einen anderen Konzerthinweis auf ein Konzert von George Kochbecks Band Beat Garden 66 am 25. Oktober im Knust in Hamburg. Ich habe euch auch gerne immer neue Künstler vorgestellt, aber auch die Veteranen. Aber es gibt so viele neue Acts. Es gibt tolle Sängerinnen, Dear Anna. Es gibt Amber and the Moon. Es gab vor etlichen Jahren auch ein junges, riesiges Talent, Enno Bunga, der nun auch schon ein paar Jahre älter ist. Aber sein Album vom Jahr 2019, Was berührt, das bleibt, das ist immer noch in Erinnerung. Hier ist Stark sein, Enno Bunga.
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Der geniale Brian Wilson und die Beach Boys aus dem Jahre 1966. Ein Jahr davor veröffentlichten die Beatles ihr Album Rubber Soul, das jetzt in einer neu gemischten Version, und zwar von Giles Martin, vom Sohn von John Martin, dem Produzenten, gemischt wurde und veröffentlicht wurde. Und das klingt dann alles noch viel besser als früher. Und hier ist die kleine Hymne von John Lennon, ein Rückblick auf sein Leben im Alter von 24, 25 geschrieben, ziemlich früh also. Übermorgen würde er seinen 86. Geburtstag feiern. John Lennon, In My Life.

Die großartige Rosalía mit La Perla. Es gibt so fantastische Künstler in jeder Generation und sie dominiert die aktuelle Ensemble-Gruppe der großen jungen Künstlerinnen und Künstler. Latin-Musik ist ja immer ein ganz großer Favorite bei mir gewesen. Und da gibt's einen Klassiker, den ich gerne nochmal wieder vorspielen will, nämlich La Colegiala heißt es. Ein Cumbia von Rodolfo Jesus Fricus. Und das ist eine grandiose Nummer, die überall gehört wird. Wird oft falsch geschrieben, hier bei uns im Archiv auch. Da heißt es La Colegiala. Es heißt La Colegiala. Egal, die Musik ist

0: Es ist 20.32 Uhr in der 2 Verkehrsservice. A2 Hannover Richtung Berlin zwischen Kreuz Hannover Ost und Hämelerwald. 5 Kilometer Stau wegen einer Nachtbaustelle. Und die A29 Wilhelmshaven Richtung Ahlhorner Heide ist zwischen Oldenburg-Omstede und Kreuz Oldenburg Ost wegen der Bauarbeiten. Bis Freitag früh jeweils zwischen 19 und 5 Uhr gesperrt. Die Umleitung über die U26.
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0: Und hier geht's weiter mit Bonnie Raitt, der legendären Sängerin, Folk-Blues-Soul-Sängerin und grandiosen Slide-Gitarristen. Sie ist eine der besten der Welt in diesem Fach. Hier ist sie mit Tangled and Dark. So dunkel, dass es manchmal schmerzt.

One Love, One Life, You Should Do What You Should. Hier sind U2 mit ihrem Klassiker, und jemand, der auch das getan hat in seinen Songs, war der in diesem Jahr tödlich verunglückte Glenn Hansard. Hier ist sein Song of Good Hope, das Lied der guten Hoffnung. Glenn Hansard.

Der andere große irische Künstler, Van Morrison, Into the Mystic, davor Glenn Hansard. Und das Wasser spielte immer eine Rolle, auch beim nächsten Song With the River, heißt er, von AVO. Dahinter verbirgt sich Alexander von Oswald, bisher als grandioser Gitarrist bekannt. Jetzt veröffentlicht er am 13. November sein erstes Soloalbum. Daraus dieser Song, With the River, AVO.

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1: Um 21 Uhr mit Milat Kupay. Die Spitzen von Union und SPD beraten zur Stunde im Kanzleramt über die Folgen der gestrigen Landtagssitzung in Sachsen-Anhalt. Dort wurde der AfD-Politiker Rausch zum Landtagspräsidenten gewählt und bekam mindestens 9 Stimmen von Abgeordneten anderer Parteien. Aus der NDR-Nachrichtenredaktion Gisela Former.
2: Die SPD hat den Verdacht, dass auch CDU-Abgeordnete dort für die AfD-Politiker gestimmt haben, nicht aber in ausreichendem Maße für den SPD-Kandidaten, für einen der Vizeposten. Die Sozialdemokraten fordern jetzt Erklärungen. Auch in der Bundes-CDU ist das Entsetzen groß. Parteichef Merz hatte ganz klar die Linie vorgegeben, keine Zusammenarbeit mit der AfD. Damit stellt sich nun die Frage, ob Merz überhaupt noch genug Einfluss, genug Autorität als Vorsitzender der CDU hat.
1: Frankreichs Regierungschef Le Cornu hat sich am Abend zu den landesweiten Protesten von Schülerinnen und Schülern geäußert. Er bezeichnete die Proteste als gerechtfertigt, machte aber keine konkreten Zugeständnisse. Aus Paris, Caroline Düller.
3: Niemand kann den Ängsten der Jugendlichen gleichgültig gegenüberstehen, sagte Sébastien Le Cornu wörtlich. Wie eine konkrete politische Antwort auf die Proteste aussehen könnte, bleibt aber auch nach der Ansprache vage. Le Cornu verwies auf eine extra eingerichtete Online-Plattform der Regierung. Dort können Schüler Vorschläge und Forderungen festhalten. In Sachen mehr Geld für Bildung, eine der wesentlichen Forderungen sowohl der protestierenden Schüler als auch der Gewerkschaften, machte der Regierungschef dagegen keine Zugeständnisse.
1: Der ehemalige BND-Präsident Hanning muss in Untersuchungshaft. Das hat ein Ermittlungsrichter des Bundesgerichtshofs in Karlsruhe entschieden. Gegen Hanning besteht der Verdacht der Spionage und des versuchten Landesverrats. Nach seiner Tätigkeit beim Bundesnachrichtendienst soll er jahrelang geheime Dokumente von einem ehemaligen Mitarbeiter bekommen haben. Laut Bundesanwaltschaft hat Hanning die Informationen für seine private Beratertätigkeit genutzt. Das Bundeskabinett hat die Pläne aus dem Bundesjustizministerium zum Schutz vor digitaler Gewalt auf den Weg gebracht. Der Gesetzentwurf sieht Änderungen im Strafrecht vor, um zum Beispiel die Herstellung sexualisierter Deepfakes zu verbieten, also durch KI produzierte Darstellungen. Auch das heimliche Herstellen intimer Bildaufnahmen soll künftig mit einer Freiheitsstrafe bis zu 2 Jahren oder einer Geldstrafe geahndet werden. Die Pläne der Bundesregierung stärken auch die Rechte der Betroffenen. Sie können künftig einfacher gegen die Täter vorgehen. Das waren die Nachrichten. Und das Wetter in Norddeutschland. Nachts zunehmend dicht bewölkt, von Westen her aufkommender Regen, Tiefstwerte 14 bis 10 Grad. Morgen viele Wolken, zunächst verbreitet regnerisch, im Verlauf wechselnd bewölkt, bei 12 bis 18 Grad. Es ist 21.03 Uhr.
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4: A1 Richtung Lübeck. Die Einfahrt Heiligenhafen-Mitte ist bis Donnerstag 18 Uhr gesperrt. A2 Hannover Richtung Berlin. Zwischen Kreuz Hannover Ost und Hämelerwald 5 Kilometer Stau wegen einer Nachtbaustelle. A7 Hamburg Richtung Hannover. Die Einfahrt Egestorf ist wegen Bauarbeiten bis 16. Oktober 17 Uhr gesperrt. Die A29 Wilhelmshaven Richtung Ahlhorner Heide ist zwischen Oldenburg-Homstede und Kreuz Oldenburg-Ost wegen Bauarbeiten bis Freitag früh jeweils zwischen 19 Uhr und 5 Uhr gesperrt. Die Umleitung führt über die U26.
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5: Mittwochabend mit Markus Barsch. Hallo, schön, dass ihr da seid. DJ Goja, Jason Derulo, fangen an. Machen wir gleich ein Quiz.
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10 nach 9, es ist Hallo Deutschland, hier ist Bob, eure Abendshow. Die gemeinsame Abendshow von Bremen 4, HR3, MDR Jump, NDR 2, RBB 88.8, SR1 und WDR 2. Produziert mit Liebe, Herzblut, Hingabe und jetzt einem spontanen Schnellstquiz von SWR3. Schenken euch was. Ihr wisst, wie es ist. Gibt es natürlich hier nichts zu verschenken. Müsst euch sauer verdienen. Nee, Spaß. Unsere spontanen Schnellstquizze, da geht es doch nur um die Freude. Da geht es doch nur um den Weg. Der Weg ist das Ziel. Ich gucke gerade, was der allwissende Abendschokolade so sagt. Guck mal, heute hier genau. Heute vor 23 Jahren, am 7.10.2003, der ursprünglich mal Bodybuilder oder Schauspieler Arnold Schwarzenegger, Kandidat der Republikaner, gewinnt die Recall-Wahlen in Kalifornien gegen den regierenden Demokraten Gray Davis und wird damit neuer Gouverneur von Kalifornien, USA. Der Österreicher. Was für eine Karriere. Arnold Schwarzenegger. Komm, wir machen, der hat ja auch in vielen Kinofilmen mitgespielt. Ein Erfolgstyp auch. Wir machen, natürlich machen wir, sehr berühmte Zitate aus Arnold Schwarzenegger-Filmen oder eventuell gar nicht. Also wenn ich zum Beispiel gleich sage, ihr ruft sofort an, 0721 2011 bitte, ja? Ihr ruft sofort an. Wir spielen das spontane. Ist das ein sehr berühmtes Zitat aus einem Arnold Schwarzenegger-Film oder nicht? Wenn ich zum Beispiel sage, ich mache es dann gleich immer in so einem Arnold Schwarzenegger-Imitationsversuch. Verzeiht mir. Hasta la vista, Baby. Ne? Ist richtig. Hat er gesagt in Terminator 1, 2, 3, 5, irgendwo. Ich glaube, 2 war es. Hasta la vista, Baby. Das machen wir. 0721 2011. Weltberühmte Zitate aus Arnold Schwarzenegger-Filmen oder nicht? Gleich hier. 0721 2011.

0: Es ist Viertel nach neun. Hasta la vista, Baby. Hier ist Pop, eure Abendshow. Der Schauspieler Arnold Schwarzenegger wurde heute vor 23 Jahren Gouverneur von Kalifornien. Der ehemalige Bodybuilder-Weltmeister und Schauspieler und noch einiges anderes mehr wurde Politiker. Und zwar was für ein Gouverneur in Kalifornien. Okay. Ich frage mal Peter in Waldshut oder aus Waldshut. Der fährt gerade irgendwo rum. Hallo Peter, bist du da? Peter! Peter?
1: Hi, Baschi.
0: Da bist du ja. Wo fährst du denn eigentlich gerade rum?
1: Feierabend.
0: Feierabend? Fährst du in den Feierabend hinein?
1: Feierabend.
0: Ach, Freiabend.
1: Nein, ich stehe.
0: Okay. Okay, alles klar. Die Verbindung ist so halb gut. Ich mache mal die Musik so ein bisschen leiser, damit wir was von dir verstehen. Wann hast du zuletzt einen Arnold Schwarzenegger-Film im Kino gesehen oder sonst wo oder im Fernsehen? Da werden ja ständig wiederholt auch und so. Nee?
1: Ja, sagen wir so, ich habe eine DVD-Sammlung.
0: Wirklich? Alle Arnie-Filme. Okay. Ich nenne dir sehr berühmte Zitate, die eventuell aus dem Arnold Schwarzenegger-Film sind, vielleicht aber auch gar nicht. Also hast du la vista eben, hättest du schon gewusst, den kleinen Test zum Einstieg, ne? Klar.
1: Ja, natürlich.
0: Natürlich, Entschuldigung, was ist das für eine Frage? Ist der Papst katholisch? Okay, alles klar. Ich mache es immer Arnie ganz schlecht nach. Dann ist es vielleicht schwieriger für dich. Har, har.
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0: A. Als Arnold Schwarzenegger sich damals als Bodybuilder so große Muskeln angepumpt hatte, dass er super stark wurde, da hat er das gesagt. Oder B. Nein.
1: Nein.
0: Das ist richtig. Spider-Man-Universum. Nee. Aus großer Macht folgt große Verantwortung. Ich glaube, der Onkel von Peter Parker hat es mal gesagt. Oh, zwar so quasi auf dem Sterbebett. Oh Gott, wie schrecklich. Ich weiß gar nicht mehr, wie er hieß, der Onkel. Weiter geht's.
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0: A. Da hatte Arnold Schwarzenegger mal einen Tee und hatte die Wörter so verdreht. B. Nein.
1: Nein, was ist das denn war Yoda.
0: Ja, das war Yoda bei Star Wars. Du bist mir auf die Schliche gekommen, okay, alles klar. Wurde dem Arnie halt. Geht weiter. Hier.
2: 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A. Hat Arnie mal gesagt im Scherz, nachdem er geheiratet hatte und jetzt halt diesen Ring am Finger hatte.
0: Oder B. Nein.
1: Was? Das war eine gute Möglichkeit gewesen, aber nein.
0: Das war Frodo. Frodo in Herr der Ringe. Und dieser Ring, dieser verdammte Ring, den er da in diesen Berg werfen muss, in diesen Vulkan. Du weißt schon, wie es ist. Nach Mordor. Okay, du bist auf der Gewinnerspur.
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0: A. Das sagt Arnold Schwarzenegger in allen seinen Filmen. Oder B. Nein. Schwierig jetzt. Ist gemein, weil es so kurz ist, ne? Hätte er schon sagen können. Soll ich sagen?
1: Ich glaube.
0: Nee.
1: Trotzdem nein.
0: Nice, nein. SpongeBob sagt das immer. Ich bin bereit, ich bin bereit, ich bin bereit, ich bin bereit. Jetzt kommt's. Jetzt kommt dieses absolute Glanzstück.
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0: Oder ich komme wieder im Deutschen.
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0: Das sagt Thor. In Thor in Tag der Entscheidung von 2017. Thor, ne? Marvel und so. Und Co. Als der Schmied seinen neuen Hammer noch nicht fertig hatte.
2: Ich komme wieder. Oder sagt es eventuell doch Arnie.
1: Ich glaube, diesmal war es unser Schwarzenegger.
0: Terminator 1, glaube ich, oder sowas, ne? Auch da ist er, wenn er abgewiesen wird, ich weiß gar nicht, wo die anderen da alles sind, die er killen muss. Und dann sagt er, I'll be back.
2: Ich komme wieder.
0: Ey, das sind 2000 Punkte für dich, Peter aus Waldshut. Bleib dran, wir schenken dir was.
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1: Dankeschön.
0: Bitte.

da. Hier kommt noch was aus dem Verkehrszentrum gerade. Ein Update von der A5 Basel Richtung Karlsruhe zwischen Lahr und Offenburg. Da ist die rechte Spur gesperrt und zwar bis morgen früh um 6. Aktuell haben wir jetzt 2 Kilometer Stau hier. Ist ein bisschen zäh, dauert 20 Minuten, bis ihr da durch seid. Kommt gut und sicher und bitte bald an. I don't know.

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5: Es ist 9:30.
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6: Heute Nacht nach Auflockerungen zunehmend dicht bewölkt und aufkommender Regen, Tiefstwerte 14 bis 10 Grad. Tagsüber viele Wolken und zunächst verbreitet regnerisch, später Übergang zu wechselnder Bewölkung mit Schauern und etwas Sonnenschein. Nur noch 12 bis 18 Grad.
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7: A1 Richtung Lübeck. Die Einfahrt Heiligenhafen-Mitte ist bis Donnerstag 18 Uhr gesperrt. A2 Hannover Richtung Berlin. Zwischen Kreuz Hannover-Ost und Hämelerwald 5 Kilometer Stau wegen einer Nachtbaustelle. A7 Hamburg Richtung Hannover. Die Einfahrt Egestorf ist wegen Bauarbeiten bis 16. Oktober 17 Uhr gesperrt. Die A29 Wilhelmshaven Richtung Ahlhorner Heide ist zwischen Oldenburg-Homstede und Kreuz Oldenburg-Ost wegen Bauarbeiten bis Freitag früh jeweils zwischen 19 Uhr und 5 Uhr gesperrt. Die Umleitung führt über die U26.
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9: Hi.

0: Rebellion. 20 Uhr 10 ist es. Hallo, hier ist Bob. Eure Abendshows, gibt so Bands. Die sind dann eine Weile weg wieder und dann kommen sie doch wieder zusammen und dann sind sie weg, dann sind es wieder völlig andere Menschen zufällig in dieser Band. Dann gibt es aber so eine Art Happy End und das passiert gerade so bei den Sugar Babes. Ne? Wir waren aber die Sugar Babes. Guck mal hier, das ist. Ach, die. Die sind nicht. Round, round. Oder hier, push the button, ne? Ach, die Sugar Babes. Da waren es aber wieder andere. Oder geil war damals, das ist schon eine Weile her, vor 20 Jahren oder so, da haben sie Gary Numan angezapft aus den 80ern. Das war cool, Freak Like Me, Our Friends Electric. Oder hier About You Now, wieder so ein absoluter Mega-Hit. Wie viele Hits kann man haben? Und die Sugar Babes so, ja. Das Schöne ist, es sind jetzt wieder die drei Original-Sugar Babes und die freuen sich so dermaßen, dass es jetzt wieder so ein bisschen losgeht, nachdem sie jetzt jahrelang weg waren.
1: I think that we had dreams and aspirations and we
2: were
1: looking.
2: Wir hatten unsere Träume und haben uns natürlich gewünscht, dass wir irgendwann wieder zusammenkommen und gucken, ob das passt. Aber wir hätten nicht gedacht, dass es so gut funktionieren würde. Und wir haben angefangen, als wir 12 waren. Da denkt man ja nicht so weit, von wegen, oh Gott, stellt euch mal vor, wie das wäre, wenn wir das noch mit 25 oder 30 machen. Das war echt ein wilder Ritt und wir haben viel Spaß und es fühlt sich frisch und neu an.
0: Neues Sugar Babes Album ist angekündigt für Februar 2027. Februar 2027, das sind nur noch 200 Jahre hin. Das Album wird heißen Sugar Babes, wie sich das gehört, oder? Wieder in Originalbesetzung. Seit ihrem allerersten Album One Touch von 2000. Hier ist daraus Ghost.

von den Sugar Babes in eurer Abendshow. Elektrisch. Gut, oder? Warte mal. Hier noch erst was aus dem Verkehrszentrum. Vorsicht auf der A67 Mannheim-Darmstadt zwischen Pfungstadt und dem Darmstädter Kreuz. Da sind in beiden Richtungen Rehe auf der Fahrbahn. Bitte Vorsicht. Hallo Markus, Sugar Babes, gut und schön, wird hier geschrieben an die 0722211. Hast du eventuell nach der Elektronik eine Gitarre mit Strom?

Achtung, Falschfahrer auf der A7, Kassel-Fulda zwischen Homberg, Efze und dem Hattenbacher Dreieck. Da kommt aktuell ein Falschfahrer entgegen. Ganz rechts fahren, nicht überholen, auf der A7, Kassel-Fulda zwischen Homberg, Efze und dem Hattenbacher Dreieck. Falschfahrer unterwegs, Vorsicht in beiden Richtungen.

Gleich noch Clouseau bis ran an die Nachrichten. Es ist kurz vor 22 Uhr. Schön, dass ihr da seid. Jonas aus Haxfeld schreibt hier gerade an die 07221 Abendshow Studio. Baschi, spielst du noch mal von James Blunt? Tastes like Summer. Jein, was wir gleich machen, tollerweise, so in 20 Minuten, 25 Minuten, da spielen wir einen völlig neuen Song von James Blunt. Aber vielleicht spiele ich mal Tastes Like Summer kurz an für dich. Jonas, mache ich bestimmt gleich, okay? Machen wir so. Und noch was, Aschi, wann gibt es denn heute Philosophie? Die gibt es so in 10 Minuten, Viertelstunde. Ich habe nämlich dazu eine Frage für den Herbst, wenn ich eine Übergangsjacke anhabe. Darf ich dann überhaupt durch eine Unterführung gehen?

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1: Um 22 Uhr mit Ramin Movasakian. Bundespräsident Steinmeier hat zu mehr europäischem Zusammenhalt aufgerufen. Bei seinem Staatsbesuch in Paris sagte er, in einer Zeit, in der Demokratien so angefochten seien wie seit dem Zweiten Weltkrieg nicht mehr, brauche Europa Vernunft und Herz. Aus Paris, Kai Rienecker.
2: Es sei ein Staatsbesuch in schwierigen Zeiten, sowohl in Frankreich als auch in Deutschland, so der Bundespräsident am Abend zum Auftakt seiner Frankreich-Reise. Bei einer kurzen Rede

0: der Residenz des deutschen Botschafters in Paris sprach Frank-Walter Steinmeier von einer Zeit der Kriege und Krisen. Europa müsse jetzt erst recht geeint und selbstbewusst für Menschenwürde, Frieden, Freiheit und Demokratie eintreten. Der Bundespräsident wird von einer großen Delegation aus Deutschland begleitet, darunter auch die Ministerpräsidentin der Frankreich-Anrainerländer Baden-Württemberg, Rheinland-Pfalz und Saarland.
1: Frankreichs Premierminister Le Cornu hat den demonstrierenden Schülern im Land Verbesserungen in Aussicht gestellt. Unter anderem sollten mehr Vertretungslehrer eingestellt, marode Gebäude saniert und Stundenpläne überarbeitet werden. Außerdem sollen Schüler mehr Mitspracherecht bekommen. Auch heute hatte es in vielen französischen Städten Blockadeaktionen an Gymnasien gegeben. Für morgen haben Bildungsgewerkschaften wieder landesweit zu Demos aufgerufen. In Berlin haben hunderte Menschen der Opfer des Hamas-Überfalls auf Israel vor 3 Jahren gedacht. Bundesinnenminister Dobrindt sagte bei der Veranstaltung auf dem Bebelplatz, der Schmerz von damals werde für immer bleiben. Bei dem Angriff kamen 1200 Menschen ums Leben. Aus Berlin Jasper Ruppert.
2: Der 7. Oktober hat tiefe Wunden in unseren Herzen geschaffen, so der CSU-Politiker weiter. Jüdinnen und Juden und das Existenzrecht Israels seien Teil Deutschlands. Diejenigen, die das in Frage stellten, dagegen nicht und sie dürften es auch nicht werden. Antisemitismus sei ein abscheuliches Gift, das auch Teile der deutschen Gesellschaft zu vergiften drohe, erklärte Dobrindt. Der Angriff der Terrorgruppe Hamas am 7. Oktober 2023 war das schlimmste Massaker an jüdischen Menschen seit dem Holocaust. Bewaffnete Terroristen stürmten über die Grenze, um Zivilisten zu töten, zu vergewaltigen und zu verschleppen.
1: Im US-Bundesstaat Minnesota hat das FBI nach Angaben der Staatsanwaltschaft einen Terroranschlag verhindert. Ein Mann soll geplant haben, Ende des Monats bis zu 60 Menschen in einem Einkaufszentrum nahe Minneapolis zu töten. Er wurde bereits gestern festgenommen. Aus dem Weißen Haus heißt es, es handle sich um einen 18-Jährigen, der den Anschlag mit Hilfe der Terrormiliz IS geplant haben soll. Das Wetter für Deutschland. In der Nacht ziehen die Regenschauer von Westen weiter nach Osten. Im Süden bleibt es oft trocken. Die Tiefstwerte 16 bis 7 Grad. Morgen regnet es im Osten und Süden des Landes länger. Am Abend dann auch in der Nordwesthälfte. Die Temperaturen 12 bis 21 Grad. Am Freitag im Süden erst sonnig, später regnerisch. Die Zeit gleich 22.03 Uhr.
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4: A1 Richtung Lübeck. Die Einfahrt Heiligenhafen-Mitte ist bis Donnerstag 18 Uhr gesperrt. A2 Hannover Richtung Berlin. Zwischen Kreuz Hannover-Ost und Hämelerwald 5 Kilometer Stau wegen einer Nachtbaustelle. A7 Hamburg Richtung Hannover. Die Ausfahrt Egestorf ist wegen Bauarbeiten bis 16. Oktober 17 Uhr gesperrt. Die A29 Wilhelmshaven Richtung Ahlhorner Heide ist zwischen Oldenburg-Homstede und Kreuz Oldenburg-Ost wegen Bauarbeiten bis Freitag früh jeweils zwischen 19 Uhr und 5 Uhr gesperrt. Die Umleitung führt über die U26.
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5: Mit Markus Bahr, schön, dass ihr da seid. Nico Santos fängt an, Human Being, und gleich erstmal ein bisschen Philosophie, was?
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0: Es ist immer, wenn wir ein bisschen im Radio philosophieren, respektive das auch ankündigen, reicht schon. Kommt Zeug von euch, das ist wunderbar, vielen Dank. 0722211 von Sebastian aus Castrop-Rauxel kommt. Hey, wenn ich eine Frage stelle, auf die ich die Antwort schon kenne, habe ich dann überhaupt eine Frage gestellt? Ja, schön, du. Kriegt man so ein bisschen Gänsehaut, ne? Vielleicht ja gar nicht. Das ist so ein bisschen, erinnere mich an eine Philosophie von vor 16.000 Jahren gefühlt. Wenn im Wald, mitten im Wald ein Baum umfällt, aber es ist überhaupt niemand, kein Lebewesen ist ever in der Nähe, um das mitzubekommen, macht es dann überhaupt ein Geräusch? Wir werden es nie erfahren, oder? Vielleicht denkt der Baum einfach,
1: mach das lautlos. Ihr werdet das nicht wissen.
0: So, 22.14 Uhr und eine Sekunde. Darauf habe ich gewartet, dass es hier in eurer gemeinsamen Abendshow in der ARD von Bremen 4 und HR3, MDR Jump, NDR 2, RBB 888, SR1 und WDR 2, produziert von SR3, die einzig mögliche Zeit für etwas Philosophie am Mittwochabend. Alles, was den ganzen Tag doof war oder sonst irgendwie uns gezwickt oder genervt oder in die Seite gepokt hat, das schieben wir jetzt beiseite für immer. Wechseln die Perspektive, gucken anders auf die Welt. Wir haben schon philosophiert über sehr, sehr deepes Zeug, wie zum Beispiel, hey, pupst man eigentlich nach dem Essen von Kichererbsen Lachgas? Fragt bei euren Arzt oder Ärztin. Heißt der Fingernagel, ne? Heißt der Fingernagel so, damit man beim Hämmern auch weiß, warum man ihn gerade getroffen hat? Lustig, ne? So ein Fingernagel sieht überhaupt nicht aus wie so ein langes Stängele, wo man draufhaut aus Metall und ein Bild dranhängt. Witzig, noch nie drüber nachgedacht. Toll. Gestern, das war Ausschnitt von Martin aus Leverkusen. Leute, wenn ein Flugzeug doch auf Gewichtsreduzierung getrimmt wird, ne, um Treibstoff zu sparen, muss alles ganz leicht sein. Warum ist dann im Service an Bord immer ballaststoffreiche Brote und Brötchen im Angebot? Das stimmt. Das macht ja total schwer. Lasst das. Wir wollen günstigere Tickets. Nee, schon so günstig teilweise. Absurd. 555 Trilliarden von diesen kleinen Hirnaushängern stehen auf popabend.de, da ist die Philosophie angedockt, ihr wisst Bescheid. Heute verkabeln wir unsere Synapsen über wunderbar bekloppt neu, über die wunderbare Frage von Elke aus Gummering. Das ist genau der Humor, ohne Werbung, wichtig, ohne Werbung, Disclaimer, keine Werbung hier. Über Elke aus Gummeringens Frage. Hey, wenn man so als Security im Samsung-Shop arbeitet, ne, und halt guckt, dass keiner was klaut, ist man dann ein Guardian of the Galaxy?

Robert Smith ist einer der allercoolsten Typen auf der ganzen Welt, oder? Von The Cure. Der ist immer noch ein goldiger, zauseliger, lustiger Typ. Ist übrigens einer der besten Kumpels geworden von Olivia Rodrigo. Die verehren sich gegenseitig quasi, machen auch zusammen gelegentlich Musik und so ein Zeug. Das ist kein Zufall, das glaube ich, Olivia Rodrigo hat ja einen Song veröffentlicht neulich, der heißt Cure oder The Cure. Sagt sie, hat nichts mit der Band zu tun. Log sie. Wissen wir ganz genau, dass das anders ist. Jetzt kommen wir zu James Blunt. Das ist übrigens der zweitlustigste Typ auf dem Planeten, das kann man nicht anders sagen. Der hat sich ja neulich nach einer gewissen Abstinenz fröhlich zurückgemeldet mit einem Song, der wunderbar den Sommer ausklingen ließ. Tastes Like Summer.

0: gefühlt, hat großen Spaß gemacht. Danke, James Blunt. Und jetzt sind wir in der Lage, euch einen neuen Song von James Blunt vorspielen zu können. Einfach, weil es eben der krasseste Motherfucker ist, den es gibt. Das sagen nicht wir. Das sagt lustigerweise Dave Grohl von den Foo Fighters. Der ist auch Riesenfan von James Blunt.
1: I think James Blunt is the craziest motherfucker ever in the history of music. I'm only saying that just by looking at his eyes, he looks fucking crazy. I love crazy people.
0: Dave Grohl ist verkleidet James Blunt, weil er auch so verrückte Augen hat. Super lustiger Typ, James Blunt. Der macht übrigens gerade mit bei der britischen Version von Der Verräter. Ne, das ist eine Fernsehshow. Quotenrenner im britischen TV, gibt es im deutschen TV ja auch. James Blunt wird aber von allen da nur Tom Cruise genannt, weil er immer nur so ein Militär-Overall anhat. Immer. Beim Frühstück bestellt er sich immer ein Stück Butter extra auch in Der Verräter, oder? Weil er Angst hat vor Schürfwunden und deswegen fettert er sich seine Brustwarzen sehr akribisch ein. Wir erfinden das nicht, das macht er wirklich. Und er sagt, er war übrigens schon immer ein Verräter, weil er allen Menschen ständig sagt, dass sie so schön sind. Dabei sind es gar nicht alle. Dieser Typ, James Blunt, der krasse Motherfucker. Hier ist er, ganz neu in der Abendshow mit Circles.

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5: Es ist 10:30.
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6: Heute Nacht nach Auflockerungen zunehmend dicht bewölkt und aufkommender Regen. Tiefstwerte 14 bis 10 Grad. Tagsüber viele Wolken und zunächst verbreitet regnerisch, später Übergang zu wechselnder Bewölkung mit Schauern und etwas Sonnenschein. Nur noch 12 bis 18 Grad.
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7: Vorsicht bitte auf der A2 Hannover Richtung Berlin. Im Kreuz Hannover Ost in der Überleitung zur A7 Richtung Kassel befindet sich eine ungesicherte Unfallstelle. A2 Hannover Richtung Berlin zwischen Kreuz Hannover Ost und Hämelerwald 5 Kilometer Stau wegen einer Nachtbaustelle. Die A29 Wilhelmshaven Richtung Ahlhorner Heide ist zwischen Oldenburg-Homstede und Kreuz Oldenburg Ost wegen Bauarbeiten bis Freitag früh jeweils zwischen 19 Uhr und 5 Uhr gesperrt. Die Umleitung führt über die U26.
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5: Und hier ist Pop, eure Abendshow am Mittwochabend. Schön, dass ihr da seid. Mein Name ist

0: Gerippe oder wie Klock-Klock es nennen, Skeletons in eurer Abendshow. Er ist angekommen, er ist angekommen, er hat es geschafft. Wir freuen uns hier gerade sehr in Pop, eurer Abendshow mit Valtteri Bottas, dem finnischen Formel-1-Fahrer. Ne? Das habt ihr vielleicht mitbekommen, der ist einfach zum nächsten Formel-1-Grand Prix mit dem Fahrrad gefahren, weißt du? Andere steigen in ihren Privatjet, Kurzstrecke 50 Minuten, dann wird schon wieder gelandet. Und der fährt halt einfach 420 Kilometer in 4 Tagen, seht ihr meine Finger, 4, mit dem Rad von Sepang in Malaysia nach Singapur. Julio Buchmeier ist mit dem Fahrrad da.
1: Nun.
0: Das, was der gemacht hat, aber das klingt so verrückt, aber in seinem Fall ist das gar nicht so verrückt. Ne?
1: Nee, das ist tatsächlich wirklich sein großes Hobby. Bottas ist begeisterter Gravelbiker, liegt auch so ein bisschen in der Familie quasi. Seine Freundin ist eine australische Radrennfahrerin und während dieser Tour, die er da gemacht hat, hat er immer wieder Fotos von sich und seinem Rad inklusive schneller Brille und seinem Schnauzer auf Instagram gepostet und alle auf dem Laufenden gehalten.
0: Schnelle Brille, schneller Schnauzer. Wir haben da reingeschaut natürlich für euch. Da ist auch ein Foto dabei hier mit so einem Schild. Achtung Krokodile. Oder hier ist ein Pfeil Richtung Survival. In diese Richtung, überleben da lang. Das klingt ja nicht so ganz ohne, weißt du?
1: Nee, also er hat in seinem Podcast auch zugegeben, er wollte absichtlich ja schon die nicht so oft befahrene Route nehmen, aber dass die Geräusche in der Nacht so mitten im Dschungel auf einem Trampelpfad mit seinem Mini-Radlicht schon so ein bisschen gruselig waren. Gut, jetzt könnte man ihn natürlich fragen, warum fährt er dann überhaupt in der Nacht,
0: ja,
1: ne, durch den Dschungel mit so einem Mini-Licht?
0: Gott.
1: Er wollte einfach ein bisschen Abenteuer, sagt er. Und es ist halt untertags auch einfach ultra heiß dort.
0: Ja, logisch.
1: Aber ja, dann standen halt auch mal Kühe auf der Straße, hat er erzählt. Mal hat ihn ein aggressiver Hund verfolgt. Und ach ja, eine Kobra ist kurz vor ihm mal noch über die Straße. Und einer Python ist er auch begegnet.
0: Ja, das übliche hat Schlangen.
1: Ja. Ja, falls was ist, gab es aber genau deshalb, wie auch in der Formel 1 quasi so ein Safety Car, das ihm hinterhergefahren ist. Sicher ist sicher.
0: Der hat bestimmt auch so Anti-Gift, Schlangen-Anti-Dot dabei.
1: Ich hoffe.
0: Okay. Sein Rennstall, ne? Cadillac, der hat ja schon gesagt, Leute, nein, das war eine rein private Aktivität. Wir haben damit nichts zu tun. Also keine große Marketingaktion.
1: Ja, schon so ein bisschen. Allerdings von dem Radhersteller, mit dessen Modell er unterwegs war, die haben das auch gefilmt. Da soll es auch eine Mini-Doku irgendwann geben.
0: Guck ich mir an, stellt sich jetzt schon die Härchen am Arm bei mir auf, wenn er da nachts zwischen den Schlangen lang fährt. Mit der Cobra dann im Großformat. Und schon mal für die Planung, Mr. Bottas. Der nächste Grand Prix ist dann in den USA. Das ist vielleicht beim Gravelbiken nicht ganz so einfach dann. Aber trotzdem viel Spaß.
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Ist 10 vor 11. Vorsicht bitte auf der A1, Köln Richtung Euskirchen. Zwischen Kreuzköln Nord und Köln Bocklemünd steht ein kaputtes Auto. Und noch einmal Vorsicht auf der A46, Wuppertal Richtung Düsseldorf. Zwischen Düsseldorf Eller und Düsseldorf Holthausen, da ist eine ungesicherte Unfallstelle.

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1: Um 23 Uhr mit Ramin Mowazakian. Frankreichs Premierminister Le Cornu hält die seit mehr als einer Woche anhaltenden Schülerproteste im Land für gerechtfertigt. Die Wut der Jugendlichen käme nicht aus dem Nichts, sagte Le Cornu am Abend und stellte gleichzeitig Verbesserungen in Aussicht. Aus Paris, Caroline Diller.
2: Wie eine konkrete politische Antwort auf die Proteste aussehen könnte, bleibt aber auch nach der Ansprache vage. Le Cornu verwies auf eine extra eingerichtete Online-Plattform der Regierung. Dort können Schüler Vorschläge und Forderungen festhalten. Außerdem wolle die Regierung Ende des Monats erste Entscheidungen präsentieren, um auf Forderungen etwa nach mehr Lehrkräften einzugehen. In Sachen mehr Geld für Bildung, eine der wesentlichen Forderungen sowohl der protestierenden Schüler als auch der Gewerkschaften, machte der Regierungschef dagegen keine Zugeständnisse.
1: Bundespräsident Steinmeier hat anlässlich des dritten Jahrestags des Hamas-Überfalls auf Israel zu mehr europäischem Zusammenhalt aufgerufen. Bei seinem Staatsbesuch in Paris sagte er, dieser Tag erinnere eindringlich daran, wie sehr es in diesem

0: dieser düsteren Zeit den Einsatz für Frieden und Sicherheit brauche. Europa müsse jetzt erst recht geeint und selbstbewusst für Freiheit und Demokratie eintreten. US-Außenminister Rubio hat heute bei seiner Europareise Griechenland besucht. Bei einer Rede unterhalb der berühmten Akropolis in Athen würdigte er die Geschichte Griechenlands und stichelte gleichzeitig gegen die Regierungen vieler europäischer Länder. Aus Athen Jasper Riemann.
1: Rubio beklagte, man schäme sich mittlerweile im Westen gerade für die Dinge, die den Westen erfolgreich gemacht hatten. Seine Rhetorik ähnelte jener von US-Vizepräsident J.D. Vance, der vergangenes Jahr bei der Münchner Sicherheitskonferenz europäischen Demokratien vorgeworfen hatte, sich von westlichen Werten abzuwenden. Während Rubios Besuch in Athen kritisierten Oppositionspolitiker im griechischen Parlament, die griechische Regierung verhalte sich unterwürfig gegenüber den USA. Rena Dourou von der linken Partei Syriza warf Rubio vor, die Akropolis als Kulisse zu nutzen für die Rechtsaußenpolitik, die er in den USA und in Europa vertrete.
0: 2 Wochen nach der Zwangsräumung einer 87-jährigen Spanierin in Madrid ist die Frau nun gestorben. Dies hat der spanische Mieterverband bestätigt. Der Fall hatte landesweite Proteste ausgelöst. Die Seniorin war auf einer Trage aus ihrer Wohnung geholt worden, nachdem sie ihre Miete nicht mehr bezahlen konnte, weil ein Investor den Mietpreis fast verdreifacht hatte. Ministerpräsident Sanchez wollte daraufhin mehrere Gesetze für einen besseren Mieterschutz durch das Parlament bringen, erhielt dafür aber nicht die nötige Mehrheit. Das Wetter für Deutschland. In der Nacht ziehen die Regenschauer von Westen weiter nach Osten. Im Süden bleibt es trocken. Die Tiefstwerte liegen bei 16 bis 7 Grad. Morgen regnet es im Osten und im Süden des Landes länger und teils kräftig. Am Abend dann auch in der Nordwesthälfte. Dazu werden es maximal 12 bis 21 Grad. Die Zeit 23.03 Uhr.
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3: A2 Hannover Richtung Berlin. Zwischen Kreuz Hannover Ost und Hämelerwald 5 Kilometer Stau wegen einer Nachtbaustelle. A2 Hannover Richtung Berlin. Im Kreuz Hannover Ost ist die Überleitung zur A7 Richtung Kassel wegen eines Schwertransports gesperrt. Die Umleitung führt über A2 bis Ausfahrt Lehrte. A7 Hamburg Richtung Hannover. Die Einfahrt Egestorf ist wegen Bauarbeiten bis 16. Oktober 17 Uhr gesperrt. Die A29 Wilhelmshaven Richtung Ahlhorner Heide ist zwischen Oldenburg-Homstede und Kreuz Oldenburg-Ost wegen Bauarbeiten bis Freitag früh jeweils zwischen 19 Uhr und 5 Uhr gesperrt. Die Umleitung führt über die U26.
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5: Christopher Andy fängt jetzt an. Good old days. Hallo, hier ist Pop, eure Abendshow mit Markus Bar. Schön, dass ihr da seid.
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Giant Droox. Slow Dance. In eurer Abendshow. Was ist das? Wartet mal. Update von der A2 Hannover Richtung Berlin zwischen Kreuz Hannover Ost und Hämelerwald. 5 Kilometer Stau hier gerade an einer Nachtbaustelle. Hier kommen Nachrichten ins Studio. Barschi, hast du vielleicht einen Song, wo man ich erweitere das jetzt hier, so immer 5 Kilometer doof im Stau stehen kann, dass die Zeit ein bisschen schneller vorbeigeht, weil der so locker vor sich hin hopst. Oder B, wenn man gerade unterwegs ist, einfach gut dahin cruisen kann durch die Nacht. Habe ich. Guck mal, der hier. Da wippt der Fuß, da nickt die Nase und ihr fahrt einfach locker durch die Nacht, oder? Il Civetto, Delle, alles, was ich habe in der Abendshow.

0: gut. The K-Life is gonna rock you. Justified and Ancient. In eurer Abendshow am...
1: Hey, Computer, alles gut?
0: Kaum drückt man 11 Mal mit 17 Fingern auf den Knopf, will er nicht. Entschuldigung. Hier kommt schon erste Mails ins Studio. Baschi ist schon 20:11. Habt ihr nicht jemanden vergessen? Nee, haben wir uns schön aufgehoben jetzt. Na, Luis Capaldi hat heute Geburtstag. Nein, natürlich, den können vergessen wir nicht, den lieben wir. Luis Capaldi wird jetzt in dieser Sekunde hoffentlich sein Gesicht zur Hälfte so mit Geburtstagstorte verschmiert haben. 30 Jahre ist er heute alt geworden. Hat er was dazu gepostet, der Luis? Nein. Sehr guter Mann, der soll mal schön in Ruhe feiern und seine Ruhe haben mit seinen lieben Menschen, oder? Der ist ja der Meister der traurigen, etwas dramatischen, rau angehauchten Ballade. Seine erste Tour war damals schon ausverkauft, da gab es noch gar kein erstes Album von Luis Capaldi. Übrigens auf die Frage, wie das überhaupt sein kann, hat er damals scherzhaft gesagt, ja, das muss halt an meinem unglaublichen Sex-Appeal liegen. Guck mich doch an, der ist so wunderbar, der ist ehrlich, verletzlich, lustig und er hasst es, ins Fitnessstudio zu gehen. Schweiß, man stinkt. Und dann ist es da auch noch total hell. Und ich bin wieder der am lautesten da schnauft. Und die vielen Spiegel da. Da kann man sich auch beim Schwitzen zugucken. Nein.
2: I hate sweating in front of people. I hate being the fucking heaviest breather in the fucking room.
0: Breather.
2: I hate the smell. I hate the lights. I hate the fact that there's always mirrors there, so I can see myself fucking sweating.
0: Ich hasse eigentlich alles daran. Luis Capaldi. Wir feiern Luis Capaldis 30. zusammen mit einer schönen Live-Version hier von Someone You Loved. Angel.

0: Es ist 11:30.
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2: Heute Nacht nach Auflockerungen zunehmend dicht bewölkt und aufkommender Regen. Tiefstwerte 14 bis 10 Grad. Tagsüber viele Wolken und zunächst verbreitet regnerisch. Später Übergang zu wechselnder Bewölkung mit Schauern und etwas Sonnenschein. Nur noch 12 bis 18 Grad.
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3: Vorsicht bitte auf der A30 Rheine Richtung Osnabrück. Zwischen Ibbenbüren West und Ibbenbüren steht ein defektes Fahrzeug. A1 Richtung Lübeck. Die Einfahrt Heiligenhafen-Mitte ist bis Donnerstag 18 Uhr gesperrt. A2 Hannover Richtung Berlin. Zwischen Kreuz Hannover Ost und Hämelerwald 5 Kilometer Stau wegen einer Nachtbaustelle. A2 Hannover Richtung Berlin. Im Kreuz Hannover Ost ist die Überleitung zur A7 Richtung Kassel wegen eines Schwertransports gesperrt. Die Umleitung führt über A2 bis Ausfahrt Lehrte. Die A29 Wilhelmshaven Richtung Ahlhorner Heide ist zwischen Oldenburg-Homstede und Kreuz Oldenburg-Ost wegen Bauarbeiten bis Freitag früh jeweils zwischen 19 Uhr und 5 Uhr gesperrt. Die Umleitung führt über die U26.
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4: Das ist nicht in Ordnung. Der muss alleine für sich stehen, der Triller. So. Hier ist Pop, eure Abendshow mit Markus Barsch und The Bowser. Hi.

0: Gleich alle Farben zusammen mit Mae Stevens. Same Old Sky neu in der Abendshow. Zuvor.
1: Was?
0: Wie bitte?
1: Ihr habt noch gar nicht gelacht heute.
0: Ja. Hammer. Befürchtet, das darf nicht wahr sein. Das enden wir sofort. Das machen wir zusammen mit Herrn Schröder. Der war ja 12 Jahre lang Deutschlehrer am Gymnasium. Und deshalb weiß natürlich Herr Schröder, dass sich Lehrkräfte oft überhaupt nicht mit sozialen Medien auskennen.
2: Ich bin jetzt seit 5 Jahren ungefähr auf TikTok, Instagram, Tade. Und jetzt erst, nach all der Zeit, jetzt verstehe ich quasi, was ihr durchleiden müsst. Versteht ihr? Ja? Wie ihr das, da hänge ich dort selber. Ich wollte 10 Minuten auf Instagram sein. 10 Minuten. Zack, der Nachmittag. Warum? Wobei, die Zeit rinnt mir durch die Finger wie sonst was. Hänge ich da an der digitalen Gebetskette. Und weiß nicht, wo meine Zeit hin ist. Und der Algorithmus doch gnadenlos, oder? Der Algorithmus, du schaust dir aus Versehen ein Video 1 Sekunde zu lange an, wo Hunde lustige Mützen tragen, weißt du? Hier sind 8740 weitere Videos, ja, wo Hunde lustige Mützen tragen. Da wirst du doch bescheuert. Der Algorithmus, Leute, der Algorithmus ist wie deine Großmutter. Der du vor 25 Jahren irgendwann mal beiläufig, quasi zufällig, ohne es selbst ernst zu meinen, gesagt hast du, Oma, ich mag gern Marzipan. Und seither kriegst du bei jedem besseren Anlass Marzipan. Weißt du, hier ist Marzipan, noch 1 Kilo Marzipan, noch ein LKW Marzipan, ja, 9 Kilo Marzipan, hier ist Marzipan, weißt du, erster Advent Marzipan, Weihnachten Marzipan.
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5:12 ist es. Hier kommt die Entwarnung aus dem Verkehrszentrum von der B17 Augsburg-Landsberg. Kein Faltfahrer mehr zwischen Königsbrunn Nord und Klosterlechfeld-Geltendorf.

0: Ist das schon gleich 12? Was poppt denn hier noch für ein Posting eben auf? Wie ein Pilz aus dem Boden in unseren Lieblings-Sozial-O-Netzwerken hier. Hier Katrin Stiebler postet. Ja, ich habe inzwischen verstanden, dass Muskeln ab 40 wichtig sind. Was ich noch nicht verstanden habe, warum mein Körper sie nicht einfach behält. Bei peinlichen Erinnerungen funktioniert das doch schließlich auch hervorragend.
1: Behalten wir alle.
0: Das war Pop, eure Abendshow am Mittwochabend mit Markus Barsch. Schön, dass ihr dabei wart. Gleich ist Ben Sträubel hier in der Popnacht für euch.

Einmeldung aus dem Verkehrszentrum. Vorsicht bitte in beiden Richtungen auf der A7 Hannover-Kassel zwischen Lutherberg und Kassel-Nord. Da werden Gegenstände auf die Fahrbahn geschmissen. Vorsicht bitte in beiden Richtungen auf der A7 Hannover-Kassel zwischen Lutherberg und Kassel-Nord. Da werfen Trottel Gegenstände auf die Fahrbahn.

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1: Um 0 Uhr mit Wolfgang Berger. Die Spitzen von Union und SPD haben ihre Beratungen im Koalitionsausschuss beendet. Die Sitzung dauerte etwa 4 Stunden. Aus der Nachrichtenredaktion Karin Busche.
2: Bis tief in die Nacht ging es diesmal nicht. Kurz nach 22 Uhr war der Koalitionsausschuss zu Ende. Was besprochen wurde, ist bisher nicht bekannt, aber aus Regierungskreisen hieß es, die Gespräche hätten in einer guten Atmosphäre stattgefunden. Man habe sich ausgesprochen, auch über die Ergebnisse der letzten Wahlen in Sachsen-Anhalt, Berlin und Mecklenburg-Vorpommern. Außerdem habe man darüber gesprochen, wie der Zeitplan ist bei den verabredeten Reformen. Die Regierungsfraktionen sollen heute informiert werden. Es hieß aber schon vorher, dass es keine neuen Beschlüsse geben würde.
1: Frankreichs Premierminister Le Cornu hat sich in einer Ansprache an die protestierenden Schülerinnen und Schüler gewandt. Darin versprach er, die Lernbedingungen an den Schulen zu verbessern. Mehr Geld werde es aber nicht geben. Dafür solle es mehr Vertretungslehrer, überarbeitete Stundenpläne und Änderungen beim Zulassungsverfahren an den Universitäten geben. Die Bildungsgewerkschaften fordern dagegen zusätzliche Ausgaben in Höhe von 10 Milliarden Euro. Für morgen haben sie erneut zu einem Protesttag aufgerufen. Bei russischen Angriffen auf die Ukraine sind innerhalb eines Tages mindestens 25 Menschen getötet worden. Das teilte der ukrainische Präsident Selenskyj mit. Aus Kiew Nils Bula.
3: In Kiew wurde am späten Nachmittag Luftalarm wegen Drohnen ausgelöst. Nach Informationen von Bürgermeister Vitali Klitschko sind Trümmerteile einer abgeschossenen Drohne auf ein 5-stöckiges Wohnhaus gestürzt. Währenddessen stieg die Zahl der Opfer in Priloki weiter an. In der kleinen

0: In Stadt östlich von Kiew sind mindestens 18 Menschen gestorben, unter ihnen 4 Kinder. Am frühen Morgen hatte eine Rakete ein mehrstöckiges Wohnhaus getroffen und vollständig zerstört. Die Stadt hat eine 3-tägige Trauer ausgerufen.
1: Die US-Demokraten verklagen die Regierung von Präsident Trump wegen Werbespots auf Staatskosten. In ihrem Schriftsatz vor einem Bundesgericht in Washington bezeichnet die Partei die Werbung als rechtswidrige Propaganda. In den Werbefilmen werden Trump und seine Politik gelobt. Laut US-Medien haben sie bisher mehr als 12 Millionen Dollar Steuergeld gekostet. In knapp einem Monat sind in den USA Zwischenwahlen. Das waren die Nachrichten. Und hier noch das Wetter in Deutschland. Von Westen her teils kräftiger Regen, im Südosten meist trocken. Tiefstwerte 16 Grad am Oberrhein bis 6 Grad an der Oder. Tagsüber breitet sich Regen nach Osten aus, später von Nordwesten her wechselnd bewölkt mit Sonne, aber auch Schauern, Höchstwerte 12 bis 20 Grad. Am Freitag weiterhin wechselhaft, nur im Süden abseits der Alpen etwas Sonne, 10 bis 16 Grad. Sonnabend wechselnd bewölkt, teils etwas Sonne und Schauer bei 10 bis 17 Grad. Es ist 0:03 Uhr.
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3: Vorsicht bitte in beiden Richtungen auf der A7 Hannover-Kassel. Auf Höhe von Sandershausen werden von einer Brücke Gegenstände auf die Fahrbahn geworfen. A2 Hannover Richtung Berlin zwischen Kreuz Hannover-Ost und Hämelerwald. 5 Kilometer Stau wegen einer Nachtbaustelle. A2 Hannover Richtung Berlin. Im Kreuz Hannover-Ost ist die Überleitung zur A7 Richtung Kassel wegen eines Schwertransports gesperrt. Die Umleitung führt über A2 bis Ausfahrt Lehrte. Die A29 Wilhelmshaven Richtung Ahlhorner Heide ist zwischen Oldenburg-Homstede und Kreuz Oldenburg-Ost wegen Bauarbeiten bis Freitag früh jeweils zwischen 19 Uhr und 5 Uhr gesperrt. Die Umleitung führt über die U26.
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4: Mit Ben Streubel. So, ich bin auf die Nacht vorbereitet. Ich hoffe, ihr seid auch einigermaßen ausgeschlafen, weil jetzt wird kein Euklein mehr zugefallen lassen. Wie heißt es? Jetzt dürfte kein Euklein mehr zufallen lassen. So, also ich bin noch gar nicht wach richtig, muss ich ganz ehrlich sagen. Ich bin eben so vor 4 Minuten wach geworden und dachte, haben Außerirdische versucht, mir ein Kind zu machen. Also aus dieser Situation bringt ihr mich aber auch gleich wieder raus, ne?
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Rock the Moon und Shut Up and Dance. So, hier ist die Popnacht, sind wir alle zusammen. Letzte Reihe, noch nicht ganz besetzt. Es ist ja auch erst 9 Minuten nach Mitternacht. Heute ist der 8.10., heute ist der Welttag des Smalltalks. Ja, Smalltalk ist nicht ganz unwichtig. Ich meine, heute wird ja sowieso nur noch Smalltalk abgehalten, eigentlich, wenn man jemanden trifft. Das muss man auch können, ja. Und wenn man irgendwie im Supermarkt eine Begegnung hat und dann weiß man nicht so genau, man ist gehemmt. Manche, die hauen ja dann auch so richtig raus. Ich kenne das aus meinem Ort, kleinen Dorf mit Knusperhäuschen und Gnomen im Westerwald. Da sagt man dann so Sätze wie, du bist aber fett geworden oder du siehst aber nicht gut aus. Einfach mal, um dem anderen zu zeigen, also ich bin über dir. Das ist beim Smalltalk natürlich sehr unsympathisch. Es gibt eine 3-Sekunden-Regel bei Smalltalks. Also wenn ihr es mal ausprobieren möchtet, heute, wer nach der Antwort des Gegenübers exakt 3 Sekunden schweigt, bevor er selbst spricht, sorgt dafür, dass die andere Person dann sich verstanden fühlt, dann aber auch doppelt so viel erzählt, damit nicht so dieser Ruhe- und Schweigeeffekt kommt. Will man vielleicht ja auch gar nicht, ne? Also der beste Smalltalk, sagen die Psychologen, ist, wenn man überraschendes, unnützes Wissen teilt. Das muss man sich ja auch ein bisschen vorbereiten, weil skurrile Fakten brechen das Eis und regen auch ein bisschen das Gehirn an, weil man drüber nachdenkt, kann das denn sein? Also so Sätze wie, nur 2 Körperteile wachsen dein Leben lang, die Nase und deine Ohren, kann natürlich auch für das Gegenüber, in welcher Situation man sich da auch befindet, sehr ernüchternd sein. Oder wenn man gleich zur Sache gehen möchte, auch unnützes Wissen, Stabheuschrecken haben bis zu 10 Wochen Sex im Übrigen, ja. Und zwar am Stück, das ist wirklich so. Kann aber auch sofort überfordert wirken. Also weiß ich auch nicht so genau, das müsst ihr mal ausprobieren heute am Tag des Smalltalks. Und wenn man jetzt irgendwie in eine Situation kommt mit den Stabheuschrecken und den 10 Wochen Sex und will da wieder raus, dann am besten mit einer Verkehrsmeldung. Vorsicht auf der A3 Würzburg in Richtung Frankfurt zwischen Hanau und Obertshausen. Da ist ein Unfall passiert und die Unfallstelle ist noch nicht gesichert. Mama.

von Alex Warren, Emerald Eyes, haben wir gerade gehört hier in der Pop, ne? Oder es war Toni Braxton mit was Romantischem, Tipico Romantico. Gestern hat sie Geburtstag gehabt, ich habe sie nicht erwähnt. Ich habe mir vorgenommen, gestern sie zu erwähnen, aber hab's vergessen, das mache ich jetzt heute, ne? Jetzt ist sie raus aus dem Geburtstag. Unbreak My Heart und gleich danach ein Rätsel, da verdient ihr euch das erste Pop-Nacht-Package.

0: Break My Heart. Oder wie hat Udo Lindenberg mal gesungen, ein Herz, das kann man reparieren. Toni Braxton, hier ist die Popnacht.
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0: Da sind die zwei Nummer 1 Hits des heutigen 8.10. in der Musikgeschichte. Die hört ihr sehr schnell jetzt. Und wenn ihr mir sagen könnt, sehr langsam, welche beiden Titel das sind, dann verdient ihr euch das erste Popnacht-Package. Konzentration. Konzentration, por favor. Und? Eine Idee? 07221 2011. Ich freue mich über Lösungen für dieses Rätsel. Hier ist die Popnacht.

0: es ist schon 0.30 Uhr.
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7: Heute Nacht nach Auflockerungen zunehmend dicht bewölkt und aufkommender Regen. Tiefstwerte 14 bis 10 Grad. Tagsüber viele Wolken und zunächst verbreitet regnerisch, später Übergang zu wechselnder Bewölkung mit Schauern und etwas Sonnenschein. Nur noch 12 bis 18 Grad.
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8: Vorsicht bitte auf der A20 Lübeck Richtung Bad Segeberg. Zwischen Mönckhagen und Geschendorf liegt ein Tier auf der Fahrbahn. A2 Hannover Richtung Berlin. Zwischen Kreuz Hannover Ost und Hämelerwald 5 Kilometer Stau wegen einer Nachtbaustelle. A2 Hannover Richtung Berlin. Im Kreuz Hannover Ost ist die Überleitung zur A7 Richtung Kassel wegen eines Schwertransports gesperrt. Die Umleitung führt über A2 bis Ausfahrt Lehrte. Die A29 Wilhelmshaven Richtung Ahlhorner Heide ist zwischen Oldenburg-Homstede und Kreuz Oldenburg-Ost wegen Bauarbeiten bis Freitag früh jeweils zwischen 19 Uhr und 5 Uhr gesperrt. Die Umleitung führt über die U26.
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0: Und die am meisten unterschätzte Höchsttemperatur heute 21 Grad. Bekommen wir in Preschen und hier ist die Popnacht. Ich bin Ben Sträubel.

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1: Wir lösen es auf. Welche beiden Songs haben denn heute Geburtstag? Und da weiß Norbert aus Freiburg etwas zu berichten. Guten Morgen, Norbert.
2: Guten Morgen, Benni.
1: Und?
2: Das erste Lied war Pretty Woman von Roy Orbison.
1: Ja.
2: Und das zweite war wie von Phil Collins, Dancing to the Night.
1: Dancing to the Light? Ja,
2: sorry.
1: Ist ja gar nicht schlimm. Du hast das Gegenteil, ist halt, du hast das Gegenteil ausgedrückt, aber entscheidend ist ja, dass du das Tanzen nicht verlernst, ja? Also hast du insofern alles richtig gemacht, bekommst ein schönes Paketchen nach Hause geschickt. So. Du bist gerade noch am Überlegen gewesen, auf dem Balkon sitzend, was du mit deinem Fußballverein machst. Du bist Trainer seit 30 Jahren bei den Sportfreunden Eintracht Freiburg.
2: Ja.
1: Muss man erstmal schaffen, ne? 30 Jahre lang ohne entlassen zu werden im Fußballbereich. Ist ja Wahnsinn. Wie hast du das gemacht? Erfolge?
2: Ja, indem ich kein Geld kriege und das ehrenamtlich mache.
1: Ach so, die anderen haben dann das hingeworfen. Aber in deinem Verein ist Jogi Löw auch Mitglied, ne?
2: Ja, der war bei uns, hat mal bei uns ein Jahr gespielt.
1: Ja, echt? Also unter dir? Hast du ihn trainiert?
2: Nein, um Gottes Willen.
1: Ja.
2: Der ist etwa ein Jahr, ich glaube, Jogi Löw ist ein Jahr jünger als ich.
1: Ah ja, gut. Und kommt er ab und zu auch nochmal zu einem Spiel vorbei, guckt mal und sagt Hallo? Oder?
2: Nein, selbst habe ich ihn vor 10 Jahren mal bei uns auf dem Platz gesehen.
1: Das liegt wahrscheinlich an der Bezahlung. Das kann gut sein. Aber gut, wenn er Mitglied ist, das ist ja schon mal ordentlich. Ne? Da wird er natürlich auch einen Mitgliedsbeitrag bezahlen, alles gut. Gut, also dann würde ich mal sagen, gibt es irgendeinen Pokal oder irgendetwas, was jetzt ansteht, ein Spiel, wo du Zuschauer brauchst, wo ich dich motivieren kann, wo hingepilgert wird?
2: Ja gut, wenn bei uns aktive Dame oder Herren spiele.
1: Ja, wann? Gibt es irgendwie? Oh, kann man gucken, genau. Einfach nachgucken.
2: Sonntag.
1: Ne? Genau, wer möchte Norbert unterstützen, möchte bei Norbert dabei sein, möchte mal gucken, wie er so spielt, dann vielleicht ist Jogi Löw ja auch am Platz dann mal. Dann wünsche ich dir also viel Spaß, viel Erfolg als Fußballtrainer weiter. Und ich schicke dir ein Paket zu, ja? Bis bald.
2: Ich danke dir.

Jetzt ist es 1:15 eine Gefahrenstelle. Vorsicht auf der A3 Köln in Richtung Frankfurt. Da liegen Gegenstände, wo sie nicht hingehören, zwischen Limburg Süd und Bad Camberg. Und A43 Recklinghausen Richtung Münster in der Ausfahrt Lavesum, eine noch nicht abgesicherte Unfallstelle. Hier ist die Popnacht.

France Gall, was Kultisches hier in der Popnacht. Oh, ein Happy Birthday. Happy Birthday, lieber Nedo. Happy Birthday to you. Nedo aus Stuttgart feiert heute den 40. Geburtstag. Und das mit vielen Freunden zu Hause am Grill. Und die besten Freunde sind wohl Eddie und Didi. Eddie und Didi und seine Partnerin Natalia sowieso. Die haben ihm ein tolles Geschenk gemacht. Und da wollte er sich mal hier persönlich nochmal bedanken. Das ist eine Riesenfeier, sagt er. Und er ist ein großer Shabusi-Fan. Shabusi. Und der ist aber erst im kommenden Jahr, ich glaube im Mai nächsten Jahres in Deutschland. Vieles ist da ja auch schon ausverkauft. Und dann haben die ihm eine Überraschung gemacht und einen Flug nach San Francisco geschenkt zum 40. Geburtstag. Da ist Shabusi dann am 23. Oktober, noch in diesem Monat. Da wird er also hinfliegen dann und sich dort über ein Konzert freuen, weil die Tickets sind auch noch dabei. So, da muss man erstmal haben, ne? Solche Freunde. Also, lieber Nedo, dann genieß es mal und bekommst noch Shabusi. Jetzt zu deinem 40. mit Blink Twice.

0: Die Romantik kommt sofort und der Kult auch, aber noch eine Gefahrenstelle von der A2 Dortmund in Richtung Hannover. Da liegt ein Reifen auf der Fahrbahn, wo er nun wirklich nicht hingehört. Zwischen Wunstorf-Kohlenfeld und Wunstorf-Lute. Reifen auf der A2, ihr passt auf, genießt diesen kultischen Song von Johnny Cash aus der Cloud.
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1: Um 1 Uhr mit Wolfgang Berger. Die Spitzen von Union und SPD haben ihre Beratungen im Koalitionsausschuss am Abend nach etwa 4 Stunden beendet. Über die Ergebnisse will die Regierung erst am Morgen informieren und das voraussichtlich in schriftlicher Form. Aus der Nachrichtenredaktion Christiane Rüther.
2: Hauptthema der Sitzung war der Zeitplan für die weitere Umsetzung der Reformvorhaben. Außerdem wurde über die Ergebnisse der letzten Wahlen in Sachsen-Anhalt, Mecklenburg-Vorpommern und Berlin gesprochen. Teilnehmer beschrieben die Sitzung nach dem Ende des Treffens als gut und sehr konstruktiv. Vor dem Hintergrund der Wahlergebnisse hatte Bundeskanzler Merz vor der Sitzung ein neues Bekenntnis zum vereinbarten Reformkurs verlangt. Er gehe davon aus, dass der Koalitionsvertrag und das im Juli beschlossene Reformpaket unverändert die Geschäftsgrundlage für die Arbeit der Koalition bleiben. So Merz.
1: 2 Wochen nach der Zwangsräumung ihrer Wohnung ist eine 87-jährige Spanierin im Krankenhaus gestorben. Der Fall von Marie Carmen Abascal hatte landesweite Proteste ausgelöst. Aus Madrid Hans-Günther Kellner.
3: Die 87-jährige Rentnerin wurde zum Symbol für die Bewegung gegen die Spekulation mit Wohnungen und gegen Mieterhöhungen in Spanien, seit ihre Mietwohnung in der Madrider Innenstadt vor 2 Wochen zwangsgeräumt wurde. Seither lag die von den Anstrengungen stark geschwächte 87-Jährige im Krankenhaus. Die Räumung löste landesweite Empörung über die rechtliche Situation von Mieterinnen und Mietern und die Auswüchse auf dem spanischen Wohnungsmarkt aus. Die Gewerkschaften haben für den 11. November zu einem Generalstreik gegen die Situation auf dem spanischen Wohnungsmarkt aufgerufen.
1: In Berlin-Mitte haben mehr als 1000 Menschen an die Opfer des Terrorangriffs der Hamas auf Israel vor 3 Jahren erinnert. Auf der zentralen Gedenkveranstaltung sprachen unter anderem Bundesinnenminister Dobrindt und der israelische Botschafter Prosor. Man dürfe nicht nur Reden über tote Juden halten, es brauche eine Offensive für lebendige Juden, sagte Prosor. Dobrindt mahnte, Antisemiten dürften nie wieder an die Macht kommen. Wer Vergewaltigungsvideos herstellt, verbreitet oder auch nur besitzt, muss künftig grundsätzlich mit einer Strafe rechnen. Das sieht ein Gesetzentwurf vor, den das Kabinett heute auf den Weg gebracht hat. Bislang ist der Besitz solcher Videos nicht pauschal verboten und auch nicht jede Weitergabe automatisch strafbar. Das soll sich durch das Gesetz ändern. Das waren

0: die Nachrichten. Und hier noch das Wetter in Deutschland. Von Westen her teils kräftiger Regen, im Südosten meist trocken, Tiefstwerte 16 Grad am Oberrhein bis 6 Grad an der Oder. Tagsüber breitet sich Regen nach Osten aus, später von Nordwesten her wechselnd bewölkt mit Sonne, aber auch Schauern, Höchstwerte 12 bis 20 Grad. Am Freitag weiterhin wechselhaft, nur im Süden, abseits der Alpen etwas Sonne, 10 bis 16 Grad. Am Sonnabend dann wechselnd bewölkt, teils etwas Sonne und Schauer bei 10 bis 17 Grad. Es ist 1.03 Uhr.
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2: A2 Hannover Richtung Berlin zwischen Kreuz Hannover Ost und Hämelerwald. 5 Kilometer Stau wegen einer Nachtbaustelle. A2 Hannover Richtung Berlin. Im Kreuz Hannover Ost ist die Überleitung zur A7 Richtung Kassel wegen eines Schwertransports gesperrt. Die Umleitung führt über A2 bis Ausfahrt Lehrte. Die A29 Wilhelmshaven Richtung Ahlhorner Heide ist zwischen Oldenburg-Homstede und Kreuz Oldenburg-Ost wegen Bauarbeiten bis Freitag früh jeweils zwischen 19 Uhr und 5 Uhr gesperrt. Die Umleitung führt über die U26.
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3: Mit Ben Sträubel, da wird es gleich ein bisschen lauter werden, sehr viel lauter mit dem Lenkradklopfer. Also ihr bestimmt, welcher Song gleich laut gespielt wird. Hier 5,7932% mehr Phon bis zur Ohramputation. 0722120111, was würdet ihr denn gerne hören? Vielleicht einen Song, der euch einen Energieschub gibt, falls ihr unterwegs sein dürft, auf Autobahnen, Bundesstraßen und Feldwegen der Republik. 0722120111.
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0: Creed haben wir gehört hier in der Popnacht.
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2: Jetzt wird's laut. Und die Vorschläge kommen aus Baden-Württemberg und Niedersachsen. Ham aus Schiffdorf. Guten Morgen, Ham.
3: Moin, moin.
2: Du magst italienisches Essen und bist also den ganzen Tag am Kochen. Was gab's denn jetzt bei dir zum Nachtessen?
3: Also zum Nachtessen habe ich mir eine Lasagne gemacht.
2: Lasagne, das ist doch schön, mit ordentlich viel Käse drauf und dann den Stein im Bett liegen, ne?
3: Ja.
2: Fantastisch, aber da kannst du dir noch ein bisschen vielleicht die Beine vertreten im Rhythmus, falls dein Hit gewählt würde, von den Dire Straits Walk of Life.

0: Schlag Nummer 1, The Walk of Life. Und Frank lebt in Fellbach, Baden-Württemberg. Guten Morgen, Frank.
1: Guten Morgen.
0: Bist Berufsschullehrer, bist noch ein bisschen am Kränkeln, aber bald geht's dann auch wieder los für dich. Und du singst, du bist also höchst musikalisch. Welche Gesänge kann man denn von dir erwarten, wenn man dich bucht?
1: Das ist Kirchenchor in der Fellbacher Paulus-Kirche.
0: Und das ist also richtig auch, dass da Menschen kommen, wenn du singst mit dem Kirchenchor und dann, also so ein Event ist das oder singst du während des Gottesdienstes?
1: Ja, das war während des Gottesdienstes. Wow. War vor kurzem 100 Jahre Paulus-Kirchenchor, da war die Kirche voll.
0: Man wundert sich, dass du dann doch eher auf AC/DC stehst, ne?
1: Ja, das war zu meiner Jugendzeit in Lorette Mar, da kam es jeden Morgen.
0: Ist sie riesig, also du hast ja Thunderstruck ausgesucht, ja. Da ist Lorette Mar noch gar nicht gebaut worden. So, also Thunderstruck. Aber ich meine, das wäre doch auch was für den Kirchenchor. Das könnte ich mir vorstellen, kommen vielleicht noch ein paar neue Menschen, ne, die dann sagen, das finde ich mal gut, das höre ich mir mal an, wie Norbert und seine Friends, ne, die Killer Churches oder so, die singen dann Thunderstruck oder Highway to Hell, passt natürlich noch besser. Dann wünsche ich dir auf jeden Fall sehr viel Spaß. Ich gucke mal, was rauskommt jetzt hier. 07221 2011. Ihr entscheidet in Deutschland, welchen Song wir lauter spielen als alle anderen Hits. Also entweder Thunderstruck von AC/DC oder Walk of Life von den Dire Straits. Ich bin gespannt. Ciao, ciao, ihr zwei. Gute Nacht.
2: So.

0: Sober.
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0: Die Dire Straits, Walk of Life, das hätte gerne Herrn aus Schiffdorf gerne gehört. Und Frank aus Fellbach, der war für Thunderstruck AC/DC. Und das ist eindeutig ausgegangen mit 77% aller Anrufer. AC/DC, ich mach lauter.

Das hier ist ein schöner neuer Hit. Der Flügel ist extra reingeschoben worden hier in diese Show. Bushla G und Jake Isaac mit I Would Lose It All in der Popnacht.

0: Alan Walker und I'm Faded. Hier ist die Popnacht. 1.31 Uhr.
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2: Heute Nacht nach Auflockerungen zunehmend dicht bewölkt und aufkommender Regen, Tiefstwerte 14 bis 10 Grad. Tagsüber viele Wolken und zunächst verbreitet regnerisch, später Übergang zu wechselnder Bewölkung mit Schauern und etwas Sonnenschein. Nur noch 12 bis 18 Grad.
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3: A1 Richtung Lübeck. Die Einfahrt Heiligenhafen-Mitte ist bis Donnerstag 18 Uhr gesperrt. A2 Hannover Richtung Berlin. Im Kreuz Hannover-Ost ist die Überleitung zur A7 Richtung Kassel wegen eines Schwertransports gesperrt. Die Umleitung führt über A2 bis Ausfahrt Lehrte. A7 Hamburg Richtung Hannover. Die Einfahrt Egestorf ist wegen Bauarbeiten bis 16. Oktober 17 Uhr gesperrt. A7 Hamburg Richtung Hannover. Die Ausfahrt Egestorf ist wegen Bauarbeiten bis 16. Oktober 17 Uhr gesperrt. Die A29 Wilhelmshaven Richtung Ahlhorner Heide ist zwischen Oldenburg-Homstede und Kreuz Oldenburg-Ost wegen Bauarbeiten bis Freitag früh jeweils zwischen 19 Uhr und 5 Uhr gesperrt. Die Umleitung führt über die U26.
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0: Und die am meisten unterschätzte Höchsttemperatur in Wittmundhafen, da bekommen wir heute 15 Grad. Hier ist die Popnacht. Ich bin Ben Sträubel.

Jesse J, hier ist die Popnacht und ihr hattet noch nichts zu lachen in den vergangenen 1 Stunde und 38 Minuten. Das ist bitter. Ich kann das ein bisschen nachvollziehen, weil ich bin ja auch nicht zuständig dafür, dass ich euch professionell zum Schmunzeln bringe. Dafür gibt es natürlich Menschen, die sich Comedians nennen. Manchmal sind sie selbsternannt lustig und verdienen damit Geld. Aber hier in meiner Show ist es natürlich so, dass wenn es nicht lustig sein sollte, was der Comedian tut, gibt es auch Geld zurück. Gleich Lennart Schilgen, der erklärt die Welt so ein bisschen in Reimform. Wenn man was Bösartiges sagen möchte oder auch was Liebes, als Reim klingt es vielleicht ein bisschen besser, kann aber auch peinlich sein. Also ich bin gespannt, wie es wird. Lennart Schilgen erklärt die Welt nach Martin Garrix und Ed Sheeran.

0: ist 1.41 Uhr. Vorsicht bitte auf der A3 Würzburg in Richtung Frankfurt. Da ist ein Unfall passiert. Die Unfallstelle ist noch nicht gesichert. Zwischen Hanau und Obertshausen. Lennart Schilgen, Comedian, erklärt uns die Welt im Reim.
1: Kennst du das? Fragt Hagen Sören. Wenn du grad beim Wagner hören, still an ein paar Möhren nagend, den betagten Star-Tenören lauschst, wie sie in höheren Lagen dröhnend ihre Klagen rühren und es dann so gören wagen und mit blöden Fragen stören? Entgegnet Sören Hagen, kenn ich nur vom Hörensagen.

0: Ein Hauch von Romantik, vielleicht sogar Tipico Romantico.
1: Happy Birthday, ein Happy Birthday für Claudia. Happy Birthday to you. Claudia ist in Schwerin, eben gerade wach geworden, hat ihren Geburtstag um 49 Minuten verpennt. Aber jetzt ist sie ja seit einer Stunde auch schon wieder da und feiert mit ihrem Schatzi-Batzi, Topsi-Opsi-Mopsi. Das ist Thomas und der hat in der Küche noch einen Kuchen geholt, den er selbst gebacken hat, also zumindest aufgebacken, sagen wir es mal so. Aber wenn Kerzchen drinstecken und 27 Kerzchen brennen auch, weil es ist ja 27. Geburtstag, hat er ja nicht alles falsch gemacht, ne? Also, dann feiert den mal schön. Sie ist ein Miley Cyrus-Fan und den neuen Hit von Miley Cyrus spiele ich jetzt für Claudia auch ein bisschen lauter. Hier ist die Popnacht.

Persuades, der neue Hit von Miley Cyrus, den wir gerade gehört haben hier in der Popnacht. Das ist 1.53 Uhr. Ihr fahrt bitte vorsichtig auf der A31 Gronau-Oberhausen in beiden Richtungen. Da läuft ein Hirsch auf der Autobahn in Höhe Lechtenahaus. Hirsch auf der A31 Gronau-Oberhausen. Hier ist die Pop

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1: Um 2 Uhr mit Wolfgang Berger. Die Spitzen von Union und SPD haben ihre Beratungen im Koalitionsausschuss beendet. Die Sitzung dauerte etwa 4 Stunden. Aus der Nachrichtenredaktion Karin Busche.
2: Bis tief in die Nacht ging es diesmal nicht. Kurz nach 22 Uhr war der Koalitionsausschuss zu Ende. Was besprochen wurde, ist bisher nicht bekannt, aber aus Regierungskreisen hieß es, die Gespräche hätten in einer guten Atmosphäre stattgefunden. Man habe sich ausgesprochen, auch über die Ergebnisse der letzten Wahlen in Sachsen-Anhalt, Berlin und Mecklenburg-Vorpommern. Außerdem habe man darüber gesprochen, wie der Zeitplan ist bei den verabredeten Reformen. Die Regierungsfraktionen sollen heute informiert werden. Es hieß aber schon vorher, dass es keine neuen Beschlüsse geben würde.
1: Frankreichs Premierminister Le Cornu hat sich in einer Ansprache an die protestierenden Schülerinnen und Schüler gewandt. Darin versprach er, die Lernbedingungen an den Schulen zu verbessern. Mehr Geld werde es aber nicht geben. Dafür solle es mehr Vertretungslehrer, überarbeitete Stundenpläne und Änderungen beim Zulassungsverfahren an den Universitäten geben. Die Bildungsgewerkschaften fordern dagegen zusätzliche Ausgaben in Höhe von 10 Milliarden Euro. Für heute haben sie erneut zu einem Protesttag aufgerufen. Bei russischen Angriffen auf die Ukraine sind innerhalb eines Tages mindestens 25 Menschen getötet worden. Das teilte der ukrainische Präsident Selenskyj mit. Aus Kiew Nils Bula.
3: In Kiew wurde am späten Nachmittag Luftalarm wegen Drohnen ausgelöst. Nach Informationen von Bürgermeister Vitali Klitschko sind Trümmerteile einer abgeschossenen Drohne auf ein 5-stöckiges Wohnhaus gestürzt. Währenddessen stieg die Zahl der Opfer in Priloki weiter an. In der kleinen Stadt östlich von Kiew sind mindestens 18 Menschen gestorben, unter ihnen 4 Kinder. Am frühen Morgen hatte eine Rakete ein mehrstöckiges Wohnhaus getroffen und vollständig zerstört. Die Stadt hat eine 3-tägige Trauer ausgerufen.
1: Der ehemalige Chef des Bundesnachrichtendienstes Hanning muss unter anderem wegen Spionageverdacht in Untersuchungshaft. Ein Ermittlungsrichter des Bundesgerichtshofs hat den Haftbefehl gegen den 80-Jährigen in Vollzug gesetzt, so eine Sprecherin der Bundesanwaltschaft. Hanning wird unter anderem geheimdienstliche Agententätigkeit und Auskundschaften von Staatsgeheimnissen vorgeworfen. Der Ex-BND-Chef war vorgestern festgenommen worden. Das waren die Nachrichten. Und das Wetter in Deutschland. Von Westen her teils kräftiger Regen, im Südosten meist trocken. Tiefstwerte 16 Grad am Oberrhein bis 6 Grad an der Oder. Tagsüber breitet sich Regen nach Osten aus, später von Nordwesten her wechselnd bewölkt mit Sonne, aber auch Schauern, Höchstwerte 12 bis 20 Grad. Am Freitag weiterhin wechselhaft, nur im Süden abseits der Alpen etwas Sonne, 10 bis 16 Grad. Sonnabend wechselnd bewölkt, teils etwas Sonne und Schauer bei 10 bis 17 Grad. 0 Uhr, 2 Uhr 3.
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